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Heute machen wir einen Mix durch das Genre. Querbeet, Reggae.

Für euch am Mikrofon, Selectris Dyer. 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

Willkommen zu Haus auf der Wüstenwelle 96,6 MHz. 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Und ihr habt ganz genau richtig eingeschalten. Zur kleinen trippigen Sendung zum Wochenendbeginn. Elektronische Musik und immer wieder über den Tellerrand rausgeschaut. Dargeboten mit Schallplatte und Mikrofon. Und ausgestrahlt auf eurem lieblingsfreien Radio der Wüstenwelle. Das Ganze jeden zweiten Freitag von 19 bis 20 Uhr. In den geraden Wochen. Und heute. Heute wollte ich mal wieder einer meiner Lieblingsdisziplinen frönen. Und zwar langsam anfangen und dann langsam steigern. Und das Ganze BPM-technisch gesehen, denn wir fangen mit smoothen Mitte 90 an, bis wir dann Richtung Haus gehen, später im Programm der Discogs Random Item und was Mike Oldfield damit zu tun hat. Und einer wunderbaren Platte des Monats Juni. Die tatsächlich hätte auch am Anfang laufen können, aber dann wäre es doch arg langsam geworden. Da dachte ich mir, Thievery Corporation geht immer. Und das Stück in der Version hatte ich bis jetzt noch nicht auf Vinyl. Lücke geschlossen, Häkchen dran. It Takes a Thief Part 1, Thievery Corporation. Jetzt geht's weiter mit Trauma und seinem Pseudonym Armin Laie. Und dann werden wir schneller, schneller, schneller bis 8 Uhr. Und dabei wünsche ich euch viel Spaß. Es begrüßt euch am Mikrofon und an den Plattentellern Micha Drüsch.

Ja, mit dem Stück merkt ihr schon ein bisschen, wo die Reise hingehen soll. Manche nennen es Balearic. Mediterranean Feel heißt die Platte. Das Stück Grace in Space.

Und davor ein kleines Guilty Pleasure. Die Band Talk Talk mit Does Caroline Know? Ihr seid zu Gast bei der Wüstenwelle 96.6 mit der Sendung Willkommen zu Hause.

LTJ Experience aus Italien. Mit Do It Strong. Ja, ich mag den Mann besonders deswegen, weil er eigentlich relativ langsame Produktionen hat, die aber immer grooven wie Hölle, so wie auch dieses hier. Und auch deswegen habe ich die Sendung heute genau so gestaltet. Bisschen langsamer, um dennoch wieder ein bisschen schneller zu werden. Und gleich hüpfen wir von Italien ein kleines Stückchen nach Norden. In die Schweiz. Denn da gibt es eine ganz berühmte Combo. Die Herren Dieter Meier und Boris Blank, alias Yellow, die viel, viel Geschichte geschrieben haben und die irgendwann in den 2000ern nochmal daherkamen mit aktuellem Material. Und davon gibt's Squeeze, Please. Geremixed von Goldkind. Das gleich hier bei Willkommen zu Hause auf der Wüstenwelle 96.6.

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Ja, ja, noch ganz schnell. Die Platte des Monats Juni. In Glass mit Searching the Surface. Und In Glass ist ein Mysterium, ein, ja, nicht ganz so junger, aber aktuell sehr erfolgreicher Produzent namens Farah. Oder mit bürgerlichem Namen Robin DeWolf und hier unter dem Alias In Glass etwas, ja, reduzierter, melodiöser. Ein Ambient-Stück ist mit drauf. Und eben dieses Schätzchen. Meine Platte des Monats, Searching the Surface in Glass. Und jetzt gibt's noch den Discogs Random Item. Der kommt von Levon Vincent und ist ein Cover von Mike Oldfield's Tubular Bells. Das hier bei Willkommen zu Haus. Ja, verabschieden kann ich mich auch gleich, denn das war's schon wieder. Wiederholung gibt's ab 7:45 in der Mediathek auf wsd-welle.de oder on air gleich heute Nacht 1 bis 2. Sonntag 5 bis 6 und in 2 Wochen am Donnerstag von 3 bis 4. Und in 2 Wochen gibt's die nächste Sendung. Für euch heißt schön dranbleiben bei Magic Ma und seiner Sendung Domkulture. Dann bleibt gesund, bleibt stabil. Und bleibt friedlich, macht euch ein schönes Wochenende. Ciao, tschüss, sagt Micha Drüsch.

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Das war's auch schon wieder vom Subsound Mixtape hier. Vielen Dank fürs Zuhören. Musikzusammenstellung und am Mikrofon hat Gernot Rotha besorgt. 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

Hallo und willkommen bei der Wüstenwelle, dem einzigen freien Radio für Tübingen, Reutlingen und Umgebung. Ihr hört uns auf den Frequenzen 96,6 für UKW, Kabel 97,45 und auch immer auf der Webseite im Livestream auf wüste-welle.de. Die kommende Stunde ist ein offener Sendeplatz mit mir, Mascha, und die Stunde heißt Heavy Hour. Ab jetzt gibt es hier eine Stunde lang Musik mit einem gewissen Düsteranteil.

0: Die Heavy Hour hier im Radio Wüstewelle. An manchen Tagen ist fröhliche oder aufputschende Musik gar nicht mal so das Richtige. Manchmal ist die Stimmung einfach düster und dann ist das eben so. Dann fühlt es sich irgendwie auch passender an, sich mal in diese Stimmung hineinzubegeben. Oder vielleicht hört ihr solche Musik, die ich jetzt düster nenne, auch an fröhlichen Tagen und legt euch gar nicht so rein in diese gefühlte Dunkelheit. Weiß nicht, wie das bei euch ist, aber diese Stunde Heavy Hour habe ich so konzipiert, um sich in dieses Moor reinzulegen. Keine Moormaske, kein fröhliches Baden, sondern einfach ab in den Schlamm und eine Stunde drin liegen bleiben. Genießt es auf eure Weise.
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Was hier eben gelaufen ist, war zuerst Desolated mit A New Realm of Misery vom gleichnamigen Album. Das Intro davor habe ich einfach mit dazu genommen. Danach kam Hirscheffekt dran mit dem Song Agera vom Album Collapse. Beide Bands sind mir sehr ans Herz gewachsen und beide haben auch sehr schöne, sehr kunstvolle Plattencover für ihre Alben. Wir gehen mal in eine etwas andere musikalische Richtung. Hier ist Lil Peep.

Über Lil Peep und seinen Eindruck auf die Musik- und Modeszene könnte ich eine ganze Weile reden, auch wenn ich noch nicht wirklich in seine Musik reingehört habe. Ich fühle mich irgendwie inspiriert von dieser neuen Emo-Richtung, sage ich mal. Ich habe nämlich den Eindruck, dass sein Erfolg auf dieser gefühligen, traurigen, irgendwie auch fatalistischen Weltsicht beruht. Lil Peep-Fans, ich assoziiere hier nur, wie gesagt, ich kenne seine Musik kaum. Ich persönlich bin zwar unverbesserliche Optimistin, aber ein Jahr Pandemie hat sogar mich irgendwie erkennen lassen, dass es so manche dunkle Seiten gibt, sowohl in der Welt und auch in mir selbst. Und dass diese dunkle Seite in mir selbst zum Beispiel eben auch gar nicht unbedingt beiseite geschoben werden muss immer. Daher auch diese Sendung. Wie gesagt, wollte ich mich gefühlsmäßig in das Moor legen, das von dieser Musik hier evoziert wird. Jedenfalls möchte ich hiermit anerkennen, dass Lil Peep, egal wie albern er manchmal doch wirkt, mit seinen Gesichtstattoos und seinem Benz-Truck, er hat doch irgendwie emotional einen zentralen Punkt getroffen mit seiner Musik. Und besonders während einer Pandemie, wo alle isoliert sind und sich einsam fühlen, kann es vielleicht heilsam sein, diese Emo-Seite, nenne ich sie jetzt einfach mal, auszuleben, vielleicht auf eine Weise, die Spaß macht, also mit eben dieser Musik oder indem man sich die Haare färbt oder was auch immer einem einfällt. Damit kann man ja ein bisschen spielen auch. Irgendwie passt das ja auch in so einer Ausnahmezeit wie der Pandemie. Die kann man ja eigentlich schon fast als Dystopie bezeichnen. Es passt ja irgendwie, dass man sich dann eben entsprechend so kleidet, als würde man auch in einer Dystopie leben. Also wenn nicht in einer Pandemie, wann dann? Vielleicht erzähle ich hier was ganz Offensichtliches, vielleicht könnt ihr damit gar nichts anfangen. Das macht alles nichts. Hier geht's endlich weiter mit der nächsten Musik.

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Faithless mit Insomnia in der Wüstenwelle. Ein absoluter Klassiker. Und zwar nicht im sogenannten Radio-Edit, sondern komplett alle 8, fast 9 Minuten, um den Aufbau so richtig auszukosten, denn der ist wichtig für den Song, finde ich. Ich würde es am liebsten direkt nochmal spielen. Aber wir gehen weiter in die technische Richtung. Und zwar mit Klanglos und Nothing Can Save You Except Darkness. Da ist ein Wortspiel drin. 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

Die Heavy Hour auf der Wüstenwelle mit mir, Mascha, geht ihrem Ende zu. Das war es schon fast mit dem heutigen offenen Sendeplatz. Ich hoffe, ihr habt die Musik ebenso genossen wie ich, euch ein bisschen emo gefühlt. Nach der nächsten Musik können wir uns dann aus dem Moor erheben, in dem wir jetzt eine Stunde lagen, und spülen uns ab mit der folgenden Sendung in der nächsten Stunde. Ich muss auch anmerken, ich weiß, dass so ein Moorgefühl, wie ich es jetzt immer flapsig nenne, für viele Menschen ja mehr ist, als kurz in eine Stimmung einzutauchen und danach wieder gut drauf zu sein, so als wäre nichts. Damit meine ich jetzt die HörerInnen, die mit mentalen Krankheiten zu kämpfen haben. Ich sehe euch. Und ich hoffe jedenfalls, dass ihr euch im Allgemeinen gut genug fühlt, sodass ihr jetzt nicht im Moor liegen bleibt, quasi. Genau. Das war's mit meiner Sendung bald. Tobt euch aus, lasst eure Gefühle raus, experimentiert ein bisschen, probiert Neues aus. Das sind jedenfalls meine Abschiedsworte an euch. Vielen Dank fürs Zuhören. Das war die Heavy Hour in der Wüstenwelle, dem einzigen freien Radio für Tübingen-Reutlingen und Umgebung auf UKW 96,6, Kabel 97,45 und auch immer online auf wüste-welle.de. Macht es gut, und zum Abschluss gibt es nochmal richtig eins auf die Ohren. Wiederhören!

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Vielen Dank fürs Zuhören und weiterhin viel Spaß mit dem Programm der Wüstenwelle. Ciao, ciao.

0: Sehr geehrte Damen und Herren, aus der Tropfsteinhöhle des Freien Radios Wüste Welle
1: präsentiert Ihnen die Tageskartenredaktion
0: einen gar wunderbaren und formidablen Musikmix.
1: Wir haben keinerlei Kosten und Mühen gescheut und die besten Zutaten für Sie ausgesucht.
0: Exklusiv heute ausschließlich aus Polyvinylchlorid bestehenden Schallplatten und Tonträgern.
1: Mit heimeligem Knistern.
0: Und solange wir versuchen, aus der Tropfsteinhöhle herauszufinden, wünschen wir Ihnen viel Spaß mit dem ersten Block der Musik. Herr Hofkapellmeister, legen Sie bitte los.
1: Bitteschön. Viel Vergnügen in der nächsten Stunde.
2: So, wo geht's hier raus?
3: Ab dafür!

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0: Hast du schon Weg gefunden?
1: Ja, irgendwo da hinten geht's lang.
2: Meine Damen und Herren, wir hoffen sehr, Sie hatten mit der ersten halben Stunde mehr als genügend Freude.
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0: Gary, hier hinten, hier ist Licht und was Elektronisches.
1: Da ist Sound.

0: Ich glaube, ist das da vorne Licht? Ist das?
1: Ich glaube, ich sehe den Ausgang.
0: Ja. Ja, sollte das. Hey, wir haben es geschafft. Wir sind raus. Halle. Feierabend, Julia.
1: Sie hörten im Laufe der letzten Stunde das erste Tageskarten-Mixtape. Verantwortlich für die Sendung waren
0: Gerhard Rother
1: und Dennis Bartel.
0: Ja, wir wünschen noch viel Spaß mit dem weiteren Sendeverlauf, während wir jetzt hier. Sag mal, Gary, wo sind wir hier eigentlich?

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0: In der vergangenen Stunde hörtet ihr einen Mix zum Thema Rough Trade Records, zusammengestellt von der Musikredaktion der Wüstenwelle. Falls ihr wissen möchtet, was so für Musiktitel in der letzten Stunde gelaufen sind, dann schickt uns einfach eine Nachricht. Entweder an das Büro der Wüstenwelle, die E-Mail-Adresse lautet büro@wueste-welle.de, Büro mit OE geschrieben, oder alternativ an die Musikredaktion der Wüstenwelle, die E-Mail-Adresse musikredaktion@wueste-welle.de. Nun wünschen wir euch viel Spaß mit dem weiteren Programm hier auf der Wüstenwelle. Bis bald.
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2: Eine Ära geht zu Ende, die Freundschaft bleibt. So heißt es bei den Acabellas. Sie kommen aus dem Raum Balingen, Rottweil, Tuttlingen. Ich habe sie noch mal treffen können, hier in Tübingen, in der Sparkassenarena im Studio Dieter Lachermund.
3: Ich bin Daria von den Acabellas und Sie hören die Sendung mit Dieter Lachermund.

Hier, wir beide. Wir liegen in der Blumenwiese und machen einen Push-It-Push-It. Ja, da geht's uns gut. Wir strecken die Beine in die Höhe und machen noch kräftiger Push-It-Push-It.

0: Start Me Up, The Rolling Stones, so zum Einstieg. Live übrigens aus dem Album Flashpoint, aufgenommen im April 1991. Wir sind im Bundfunk bei der Wüstenwelle. Mein Name ist Dieter Lachermund. Es geht um die A Cappellas. Sie waren in Tübingen unter anderem und sie kommen nochmal nach Rottweil zweimal und dann noch einmal im Oktober nach Donaueschingen. Und dann ist Schluss. Eine Ära endet, die Freundschaft aber bleibt. Jetzt heißt aber nochmal lachen, staunen, verzaubern lassen. Danach ist endgültig Schicht im Schacht und man weiß oder man kennt es vielleicht, die Konzerte von den A Cappella sind immer ausverkauft. 25 Jahre gibt es die Mädelstruppe, 11 Mädels sind es, glaube ich, wenn ich es richtig gezählt habe. Und Daria Pflum, die Chorleiterin und die Managerin, die das Ganze zusammenhält und das auf die professionelle Schiene lupft, auch die alle zusammen sind, ein bisschen mit dem lachenden, weinenden Augen gerade unterwegs. Wie aufgeregt ist man denn so vor dem Auftritt, habe ich Heidrun gefragt. Heidrun Gimpel und auch Daria.
1: Die ist immer groß. Ja, die Aufregung, die ist immer groß. Wir sind zwar immer super vorbereitet, aber man ist halt doch bloß Mensch und die Versagensängste, die sind immer da. Deshalb ist es echt spannend.
0: Aber ihr seid ja Profis. Ihr macht das ja schon lange, lange. Ich habe gerade mal geguckt, so über 10 Jahre inzwischen. Daria Pflum, sie ist die Koordinatorin, kann man das so sagen?
2: Ja, und Chorleiterin.
0: Und Chorleiterin, genau.
1: Musikalische Chefin, also so viel Zeit muss sein. Also
0: musikalische Chefin, absolut.
1: Unser Können ist mit der Daria gekommen und gewachsen. Ja. Genau. Also ohne Daria wären wir immer noch irgendwo auf ganz kleinen Fester. Ja, ja.
0: Und ich erinnere mich noch, das war glaube ich 2019, da waren wir mal in so einer Probe, da haben wir mal geguckt, wie ihr das probt in wo war denn das?
2: Schönberg.
0: Ja, genau, schon wieder lange her. Daria, du hältst die Mädels unter deinen Fittichen. Ist es schwierig, die immer zusammenzuhalten oder wie würdest du das selbst beschreiben, beurteilen?
2: Nein, also schwierig ist das mit Sicherheit nicht, da die Mädels dann alle miteinander befreundet sind. Also es ist eine sehr gute Atmosphäre immer bei den Chorproben. Ja, und dann wird geprobt, wie bei den Profis, ganz genau.
0: Letztes Mal war das Programm mit dem Sekt und jetzt heißt das Programm wie, Heidrun?
1: Unser Programm jetzt heißt Besser wird's nemme, aber ich darf alle beruhigen, unser Umgang mit Sekt beschränkt sich nach wie vor rein darauf, nichts zu verschütten. Also mit Sekt sind wir immer nur am Start. Aber es heißt, besser wird es nicht mehr und das passt auch ganz gut zu uns.
0: Mhm. Wobei man ja sagen könnte, das könnte man eigentlich ein fortsetzen, oder das Programm. Wenn es schon nicht mehr besser wird, dann bleibt es ja eigentlich konstant gut.
2: Es bleibt vorerst konstant gut und dann ist es halt, ab einem bestimmten Zeitpunkt ist es halt nicht mehr.
0: Genau. Ja, super. Jetzt hören wir Musik von den A Cappellas. Ich habe es gerade hingecued, wie man so schön sagt. Ist ein bisschen schwierig, das hier rein zu pfriemeln. Aber wenn es klappt, müsste jetzt was kommen. Und da kommt auch was, nämlich die Gucci-Maus, glaube ich.

0: Cruel Summer und heiß ist er auch, der Sommer. Wüste Welle hier mit dem aus Tübingen, mit dem Bundfunk. Ja, es ist wirklich heiß. Ich habe knapp 30 Grad hier im Studio. Da läuft die Brühe schon ein bisschen runter. Aber wir sprechen über die A Cappellas. Und sie hören auf, leider. Ja, sind aber nochmal im Kraftwerk in Rottweil und in Donaueschingen, in der Donauhalle nochmal zu Gast. Ja, aufhören, wenn es am schönsten ist, Heidrun Gimpel, oder wie ist das so?
1: Also irgendwann muss man auch mal, wenn es am schönsten ist, gell, dann soll man aufhören, und das stimmt tatsächlich.
0: Jetzt weinen aber die Leute, also es ist ausverkauft in, hier glaube ich, in Tübingen, dann ist aber auch in Rottweil ausverkauft im Sommer beim Ferienzaubern, dann spielt er noch in Donaueschingen. Ja, wie geht man da, Heidrun? Ist das schweren Herzens? Sagt man da, ja gut, ist auch ein Befreiungsschlag, weil es doch auch ein Stress ist? Oder wie seht ihr das selbst?
1: Ja, es ist halt, also ganz klar, weinendes und lachendes Auge. Wir 10 Frauen und unsere Daria, wir sind tatsächlich alles beste Freundinnen seit Jahrzehnten. Und dieses regelmäßige Zusammenkommen und die tollen Events, wo wir gemeinsam erleben, das ist schon einmalig. Aber es ist einfach die Zeit gekommen, wo man vielleicht in der Freizeit auch seine Prioritäten anders setzen muss und auch möchte. Oder wenn man gesundheitlich vielleicht auch ein bisschen besser haushalten muss. Weil alles, was wir machen, ist selbst gemacht, selber ausgedacht. Also nichts ist irgendwie geklaut oder so. Daria, sie schreibt die ganzen Noten, wir überlegen uns die Texte. Also es ist wirklich alles eigens und von Hand gemacht und somit sehr, sehr zeitaufwendig. Und deshalb ist dann auch irgendwann mal in Ordnung, wenn man sagt, jetzt hören wir auf, wir haben alles erreicht, was wir erreichen wollten. Und jetzt muss man die Freizeit einfach auch mal auf andere Sachen nur legen, außer auf den eigenen Spaß.
0: Man sagt ja, man soll aufhören, wenn es am schönsten ist. Oder man könnte jetzt auch sagen, wenn es am erfolgreichsten ist. Denn die Hallen, ich habe es gerade gesagt, sind alle ausverkauft, also das ist ja nicht so ein bisschen, jetzt machen wir mal was, sondern da steht ja was dahinter. Die Leute kommen und die kommen gerne, weil sie euch lieben, Daria. Ja,
2: ja, es ist, also für mich finde ich das jetzt schwierig. Also zu sagen, wir hören jetzt auf, nachdem wir so viel erreicht haben. Und das auch in relativ kurzer Zeit, das waren jetzt 10 Jahre. Aber es ging ja wirklich von 0 auf 100 relativ schnell. Und zu sagen, jetzt machen wir nicht mehr, ist schon ein sehr großer Einschnitt, finde ich. Aber man muss einfach sehen, für manche ist es einfach beruflich nicht mehr unter einem Hut zu bringen. Und da muss man Rücksicht drauf nehmen.
0: Wie reagieren denn die Mädels, also die Damentruppe, Schrägstrich-Gruppe, also eure Damen im Chor?
1: Was sagen die denn? Also das... Es geht allen gleich so wie mir auch. Das ist einfach nur furchtbar traurig. Aber wir sind trotzdem davon überzeugt, dass es das Richtige ist. Und irgendwann.

0: Der Gellermann-Sekt, oder? So ähnlich. Mal gucken, da ist er.
1: Am Mittwochabend um 3:15 Uhr wird probet fast die ganze Nacht. Wer dies

0: Live die A Cappellas in Bad Dürrheim, Wüstewelle. Wo bleibt der Sekt? Ja, das frage ich mich auch.
1: Hi, this is Kim Wall chatting to Dieter Luckemund.

0: Hallo, hier ist der Günther Siegel von der Spider-Murphy-Gang. Ihr hört Santita Lachermund.
1: Und ihr hört die A Cappellas gleich auf die Ohren. Wüstewelle hier mit dem Bundfunk. Wir hören mal ins Programm rein von den A Cappellas. Die sind ja heute im Bundfunk bei mir, die Gäste. Und so kann sich das zum Beispiel anhören.
2: Wer kennt eigentlich nur das Spiel »Wer hat Angst vor dem schwarzen Mann?« Damals hat doch noch so einen Afrikaner dick. Darf man Afrikaner überhaupt noch sagen? Man weiß es nicht. Ja, Christbaum darfst du jetzt auch nicht mehr sagen. Das ist jetzt ein extrem beleuchtetes Nadelgehölz mit Religionshintergrund. Apropos Winter, Schneemann Gott auch nicht mehr. Das ist jetzt eine aus Eiskristallen nachgebildete geschlechtsneutrale Person. Da musst du aufpassen, ja. Letzte Woche beim Einkehren, da hockt sich doch so ein Schiffschaukelanschucker zu unserem Wirt an die Theke und sagt, ich hätte gern eine Radlerin, bitte. Ja. Zum Glück hat unser Wirt angemessen pariert und hat gesagt, sorry, das Zapfhuhn ist gerade außer Betrieb. Ja. War gut, war gut. Ja. Das war gut. Also man kann es drehen und wenden, wenn man will. Früher hat schon einiges ein bisschen mehr Sinn gemacht, gell? Sie hören jetzt deshalb das Lied, um noch ein bisschen in Erinnerungen zu schwelgen mit dem Titel »Wer früher it versucht hat und Wäschlumpen mit Wasser zum Füllen, hat keine rechte Kindheit gehabt.«
3: Aua, nicht.
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0: Die Proclaimers waren das und das war das Original, was wir eben gehört haben von den A Cappellas. Wüste Welle hier mit dem Bundfunk, die A Cappellas hören auf. Ja, leider. Daria Pflum, die Chorleiterin, könnte es denn Sinn machen, die A Cappellas nur noch in einer kleineren Besetzung spielen zu lassen?
1: Das hatten wir dann schon überlegt, aber wir müssten dann praktisch ein komplett neues Konzept machen. Und das dauert einfach viel zu lange. Und da sind wir einfach nicht dazu bereit. Ja.
0: Was wirst du denn machen, wenn das aufhört, Daria? Dann hast du einen anderen Chor oder was passiert dann? Weißt du schon was?
1: Ich bin ohnehin mit anderen Chören dann beschäftigt. Eigentlich sind es dann keine professionellen Chöre, das sind Laienchöre. Und es wird sich vielleicht irgendwas noch ergeben. Mal schauen.
0: Blicken wir aufs aktuelle Programm nochmal, Heidrun, was passiert da? Also Sekt ist natürlich im Programm drin, ja. Aber was, Publikum ist auch mit einbezogen, denke ich mal. Ja. Also da wird der ein oder andere auf die Bühne zitiert, vermutlich, oder?
2: Ich denke ja, ja. Ja, es wird wie immer viel geboten, also außer unserem Gesang versuche ich das auch noch auf möglichst humoristische Art und Weise durchs Programm zu leiten und da ziehe ich alle Register, die mir zur Verfügung ständet.
0: Mhm. Ja. Und die Mädels müssen ja mitziehen, also die helfen dir dabei.
2: Ja, in der Regel wissen sie selber auch nicht so richtig, was ich mache, das weiß eigentlich niemand. Aber das ist eigentlich das Nette, wenn unsere Zuschauer sehen, dass uns die Mädels, dass die das auch lustig findet und da überrascht sind, das macht es eigentlich nur noch sympathischer.
0: Jetzt lese ich da gerade 25 Jahre. Stimmt das? Es hat 25 Jahre schon unterwegs? Ich dachte, es sind 10 oder 15 Jahre.
1: Die Mädels sind ja schon seit 25 Jahren zusammen. Ja. Und ich bin jetzt seit 12 Jahren Chorleiterin.
2: Das stimmt, ja. Uns gibt es schon ewig, ewig lange, aber von uns hat man jetzt eigentlich erst gehört, seit mir Daria hin. Also vor 12 Jahren hat eigentlich unsere Karriere erst angefangen, weil durch sie mir einfach die Leistung abrufen konnte, wo in uns schlummert. Und deshalb denken viele, dass es uns, glaube ich, erst schon 12, 15 Jahre gibt, weil man davor von uns gar nicht so viel gehört hat. Und mit Daria sind wir da professionell eingestiegen in das Thema.
0: Und professionell hört ihr auch auf. Da gibt es ein Abschlusskonzert im Rottweiler Kraftwerk. 2 Tage sind das, am Sonntag 26. Juli und Montag 27. Juli. Das ist auch so ein Highlight. Rottweil ist natürlich für euch bekannt und das Kraftwerk vielleicht im Besonderen, oder?
2: Ja, mir empfindet es schon als Ritterschlag, dass wir da im Kraftwerk unseren Abschied feiern dürfen, zumal, jetzt tue ich ein bisschen prahlen, aber das ist was Tolles und ich finde, das darf man auch sagen, unser Konzert, das wir an 2 Abenden abhalten, war innerhalb von einer Woche ausverkauft und da haben wir schon einen Stolz drauf und vor allem, dass es eben das Kraftwerk hier ist, eins von Deutschlands tollsten oder besondersten Locations und dass wir da den Abschluss so feiern dürfen, sind wir sehr, sehr dankbar dafür. Mhm.
0: Innerhalb von 2 Tagen, hast du gesagt, ausverkauft?
2: Einer Woche ausverkauft.
0: Einer Woche, okay. Ja, also gut, auch gut. Was fühlt man denn da? Also wenn jetzt andere Künstler kommen, da sind noch nichts ausverkauft, aber ihr seid an 2 Tagen ausverkauft, das ist doch schon mehr als ein Ritterschlag, Daria.
1: Das ist unglaublich. Also als professionelle Musikerin, also ich fasse das oft gar nicht. Wenn es dann nach kurzer Zeit heißt, die Karten sind alle weg, ist es ausverkauft. Unglaublich. Also das Tollste, was einem passieren kann.
0: So, und wenn man das nicht schafft mehr nach Rottweil, dann gibt es doch einen Nachschlag, so ein kleiner, im Oktober in Donaueschingen. Da hat man irgendwas verschoben, gell?
2: Ja, wir hätten im März Konzert in Donaueschingen mit 1000 verkauften Kartenkit und haben einen Tag vorher krankheitsbedingt absagen. Mir ist es in 2 wichtige Sängerinnen gefällt und es blieb uns nichts anderes übrig, als abzusagen. Und den Ersatztermin haben wir jetzt im Oktober. Mhm. Aber die Karte hat Gültigkeit behalten, sodass es auch da keine Karte mehr gibt. Also die 1000 Karten sind weg. Mhm. Auch da gibt es nichts mehr zu holen.
0: Okay. So, und die Termine nennen wir nochmal. Demnächst ja schon, nämlich am Sonntag, 26. Juli in Rottweil. im Kraftwerk und dann tags drauf nochmal 27. Juli auch im Kraftwerk und im Oktober, am 31. Oktober in Donaueschingen in der Donauhalle. Und wer ist da?
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0: Ja, das wäre eine gute Idee, kalt duschen bei diesen Temperaturen. Guck gerade noch mal auf die Uhr, da ist auch ein Thermometer dran, 29,8 Grad. Gott sei Dank sieht niemand, wie ich hier dastehe. Wüstewelle hier mit dem Bundfunk, heute mit den A Cappellas. Und ich habe Heidrun Gimpel noch mal gefragt, der Abschied, der naht ja jetzt. Und der ist auch sehr emotional, gell?
1: Man kann eigentlich, ich darf auch gar nicht dran denken, ich finde es total seltsam. Das ist schon ein großer Teil in meinem Leben, die A Cappellas, und dass es das jetzt nicht mehr gehen soll, also da ist also emotional eine Riesennummer für mich, für uns alle.
0: Aber sonst macht er es wie Howard Carpendale. Er macht die 17. Abschiedstour. Vielleicht gibt es ja wieder eine Reaktivierung, oder?
2: Wer weiß.
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0: Und wir hören noch mal rein in eine Nummer von den A Cappellas. Hier ist noch mal was.

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0: wir sagen jetzt
1: Nein! Nein.
2: Die A Cappellas live in Bad Dürheim war das im Dezember 2023. Ja, und das war es eigentlich schon in dieser Stunde mit den A Cappellas. Ich sage Tschüss und nicht vergessen, die drei Termine von den A Cappellas. Im Studio war Dieter Lachermund. Macht's gut, bleiben Sie sauber und immer schön duschen, gell?
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Ich heiße Sie herzlich willkommen zur Sendung Purpurzeit, einer Sendung für Seniorinnen und Senioren. Zu dieser Generation gehöre auch ich. Mein Name ist Marga Andriessens. Es freut mich, dass Sie dabei sind. Heute spiele ich für Sie Musik, die gute Laune macht, die an stressigen Tagen zur Entspannung beiträgt, die vielleicht Erinnerungen wachruft und zum Träumen anregt. Es sind überwiegend Melodien von Mr. Eckerbilk, dem britischen Jazz-Klarinettisten, der in den 50er und 60er Jahren zusammen mit anderen den traditionellen New Orleans Jazz in England populär machte, der eigene Stücke schrieb und natürlich unzählige Erfolgstitel coverte. Mit solch einem Covertitel starten wir. Mondblume. Fleur de Lune heißt er und stammt im Original von Françoise Hardy, die sich damit als ganz geheimnisvolle Frau präsentierte. Danach spielt Eckerbilk eine traditionelle schottische Melodie, die 1931 mit einem christlichen Text versehen wurde und nun Morning has broken, der Tag ist angebrochen, heißt. Und schließlich hören wir Earl Martino, der uns von Mary in the Morning erzählt.

The Windmills on Your Mind, der nächste Titel, lässt uns teilhaben an der Aufgeregtheit, den inneren emotionalen Turbulenzen, wenn wir uns verlieben.

Rambling Rose meint eine Kletterrose, aber auch eine raumgreifende, durchsetzungsfähige, dominante Frau, die ihr Partner mit Humor zu nehmen weiß, indem er sie liebevoll als meine Ramblerrose bezeichnet. Der originelle Text hat sicher zum Erfolg des Nat King Cole-Titels aus dem Jahr 1962 beigetragen, den wir nun in der Instrumentalfassung von Eckerberg hören.

Für die britische Fernsehserie »Die sieben Gesichter einer Frau« schrieb Charles Aznavour 1974 den Titel »She«, eine Liebeserklärung, die er selbst in mehreren Sprachen einsang. Sicher ist Ihnen auch die Fassung von Frank Sinatra geläufig, hier nun die Instrumentalfassung.

Die nächsten vier Titel sind Filmmelodien. Der langsame Walzer »I Wonder Who's Kissing Her Now« wurde ursprünglich 1900

9 von Joseph Howard für das Musical The Prince of Tonight geschrieben und bei einer Verfilmung über das Leben des Komponisten 1947 wieder aufgegriffen. Hören Sie nun, ich frag mich, wer Sie jetzt küsst, I Wonder Who's Kissing Her Now, gespielt von Eckerberg, und danach spielt das Orchester Billy Vaughan Look for a Star, such dir einen Glücksstern aus dem Film Circus of Horrors aus dem Jahr 1960.

Die folgende Melodie, Bilitis, stammt aus dem gleichnamigen ersten Film des Fotografen David Hamilton, der als Meister der Lolita-Fotografie bekannt wurde.

Ingmar Bergmanns Film Das Lächeln einer Sommernacht aus dem Jahr 1955 stand Pate für das Musical A Little Night Music aus dem Jahr 1973, aus dem der Titel Send in the Clowns stammt. Dies ist ein geflügeltes Wort aus der Zirkussprache. Wenn alles schief lief in der Manege, mussten die Clowns kommen, um zu retten, was noch zu retten ist. Das erwähnte Musical dreht sich also nicht um Zirkusclowns, sondern um eine verfahrene Beziehung.

Mit dem Beginn der Beat-Ära trat die Jazzmusik allgemein in den Hintergrund und so wurde es stiller um Ecker Birk in den Hitparaden. 1976 hatte er in England mit seiner Instrumentalversion des Titels Aria, dem eine simple italienische Gitarrenmelodie zugrunde liegt, noch einen Top-10-Hit.

Die nächsten Musiktitel sollen Abkühlung in die gegenwärtigen Hitzetage bringen. Floyd Kramer steht mit seinem Rhythm of the Rain auf dem Programm. Dann folgt Eggerberg mit seiner Coverversion des Titels La Mer, der Charles Trenet im Juli 1942 während einer Zugfahrt nach Perpignan entlang des Mittelmeers eingefallen sein soll. Und als drittes Stück hören Sie die Instrumentalversion von I Am Sailing.

Nun kommt er endlich. Der Titel, auf den Sie vermutlich schon die ganze Zeit gewartet haben und den man als erstes mit dem Namen Eckerberg verbindet, denn er war sein größter Erfolg und wurde ein Welthit. Ursprünglich nach Birks Tochter Jenny benannt, wurde der Titel 1961 als Erkennungsmelodie für die Kinderfernsehserie Stranger on the Shore ausgewählt und auf Wunsch des Produzenten mit dem Leon Young String Choral neu eingespielt, was Eckerberg zunächst gar nicht gefiel. Nachdem der Titel über ein Jahr in Großbritannien in den Charts stand, wird er sich mit diesem Arrangement wohl angefreundet haben.

Die Sendung Purpurzeit geht zu Ende mit dem Titel Kreol Jazz. Zuvor darf ich mich verabschieden. Ich bedanke mich für Ihre Aufmerksamkeit, freue mich, wenn Sie in 4 Wochen wieder dabei sind und wünsche Ihnen einen guten Tag. Am Mikrofon war Marga Andriessens.

Hallo und herzlich willkommen hier bei der Wüstenwelle, dem einzigen freien Radio für die Region Tübingen, Reutlingen und die Umgebung. Wir sind hier mit der Bücherlotterie, der Literaturlotterie, und heute reden wir über My Year of Rest and Relaxation von Otessa Moschweg. Ich wünsche euch viel Spaß.

0: Ja, herzlich willkommen, liebe Hörerinnen und Hörer, hier bei der Literaturlotterie der Wüstenwelle. Wir freuen uns, dass ihr reingehört habt. Ich bin hier im Studio mit einem großartigen Gast. Und die wird euch heute über My Year of Rest and Relaxation erzählen. Hallo Kim.
1: Ja, hallo lieber Aaron und hallo alle, die hier gerade zuhören. Ich freue mich sehr, heute im Studio mit euch zu sein. Und ja, genau, wie er es gesagt hat, habe ich heute das Buch mitgebracht, Mein Jahr der Ruhe und Entspannung. Das ist der zweite Roman von Moschfek, glaube ich, und auch ihr bisher erfolgreichster.
0: Großartig. Was kannst du uns über das Buch und die Autorin so allgemein erzählen?
1: Ja, ich fange mal direkt mit der Handlung an. Also wir haben eine Hauptfigur, eine junge, schöne, intelligente, wohlhabende, talentierte Frau, die im New York des Jahres 2000 lebt. Und die Handlung ist, dass sie sich vorgenommen hat, ein Jahr lang durchgängig zu schlafen. Und das erreicht sie, indem sie einfach in ihrer Wohnung bleibt, schläft und immer wenn sie aufwacht, sich ein paar Benzos reindonnert, um dann möglichst nahtlos wieder weiterschlafen zu können. Das ist jetzt für eine Handlung nicht sonderlich spannend, aber was der eigentliche Reiz von dem Buch ist, ist, dass wir, die Lesenden, immer in den kurzen Momenten zwischen ihren Schlafepisoden, wenn die Hauptfigur wach ist, gibt sie uns Rückblenden aus ihrem bisherigen Leben, von ihren Erfahrungen und was sie dazu bewogen hat, ein Jahr lang durchschlafen zu wollen. Und das ist so das eigentlich Interessante an dem Buch.
0: Es geht also nicht wirklich um quasi nur das Schlafen selber, sondern auch um ihr Leben allgemein, das Leben der Protagonistin.
1: Genau, also wie ich ja schon gesagt habe, sie hat es eigentlich unglaublich gut und hat so alles, was man sich nur wünschen könnte, aber sie ist trotzdem zutiefst unzufrieden mit der Welt. Man könnte es vielleicht auch einfach grobschlächtig so als Weltschmerz bezeichnen, aber so, es geht eigentlich darum, dass sie, obwohl sie alles erreichen kann oder auch alles erreicht hat, sich einfach leer und disconnected zu ihrem Umfeld fühlt. Es fühlt sich alles irgendwie fake an und wie eine Attrappe und sie fragt sich, ob irgendwelche von den Bindungen, die sie zu anderen Menschen hat, eigentlich real sind und was denn passieren würde, wenn sie sich einfach aus allem zurückziehen würde. Wenn sie also ein Jahr lang einfach nicht mehr da ist, was bleibt dann überhaupt noch von ihr?
0: Das ist also quasi so etwas wie ein, ja, wie so ein Hard Cut.
1: Ja, genau. Also die Rebellion besteht quasi darin, dass man sich einfach von allem zurückzieht. Es ist nicht nur Weltschmerz, sondern es ist quasi so eine Ablehnung, das zu sein, was andere von allem fordern. Sie sagt also, nee, ich schulde euch nicht meine kontinuierliche Anwesenheit, ich schulde euch nicht meine Beständigkeit, ich muss nicht immer die Person sein, von der ihr alle erwartet, dass ich diese Person bin, sondern ich kann, auch wenn ich feststelle, dass mich mein bisheriges Selbst nicht glücklich macht, dieses alte Selbst abtöten und stattdessen ein neues erschaffen und mir ein neues Leben aufbauen, mit dem ich mich tatsächlich identifiziere.
0: Das ist interessant. Was kannst du uns über die Autorin erzählen, bevor wir uns weiter mit dem Inhalt beschäftigen?
1: Ja, Otessa Moschfek finde ich tatsächlich auch eine wahnsinnig interessante Person. Sie ist in Interviews immer sehr direkt, vor allem wenn sie über sich selber spricht. Also sie stellt ihr Licht auf jeden Fall nicht unter den Scheffel. Sie nimmt sich in keinster Weise zurück, auch nicht in ihren Büchern und auch nicht in ihrem echten Leben. Und deswegen würden manche sie als kontrovers bezeichnen. Aber ich finde das richtig großartig, weil sie ist eine junge Frau, sie ist, also als sie Eileen geschrieben hat, ihren Debütroman, war sie so alt, wie ich das jetzt bin. Und den hat sie einfach mit völligem Selbstvertrauen so verfasst und an Verlage hingebracht, war quasi so in dem Wissen, dass das erfolgreich wird und das ist es ja auch tatsächlich geworden. Weil sie von sich selber sagt, ja, ich habe das Talent und die Disziplin und habe ich schon mein Talent erwähnt und ja, quasi also einfach davon ausgegangen ist, dass sie gut schreiben kann, weil sie wusste, dass sie gut schreiben kann. Also, dass sie sich überhaupt nicht zurücknimmt, finde ich einfach richtig krass und richtig beeindruckend. Auch hat sie es oder hatte sie es in ihrem bisherigen Leben, würde ich jetzt mal sagen, nicht leicht, weil sie in den USA als Kind von Einwanderereltern aufgewachsen ist. Sie also in vielerlei Hinsicht, angefangen bei ihrem Nachnamen, einfach nicht so das ist, was man von einer Star-Autorin erwarten würde. Weil sie ist auf jeden Fall nicht schüchtern.
0: Hm. Das ist auch cool. Also auch quasi eine Inspiration für weibliche Autorinnen auch teilweise.
1: Oh ja, auf jeden Fall. Also das kann man sich definitiv zum Vorbild nehmen, dass man sein eigenes Licht nicht unter den Scheffel stellt und einfach sagt, hey, ich habe was gemacht von dem ich weiß, dass es gut ist. Und so viele andere Leute haben Erfolg mit dem, was sie machen. Warum sollte ich das dann nicht auch? Also ich finde, so eine Sache, die die Autorin und ihre Werke so eint, ist quasi der Kampf gegen den Determinismus. Also es schwingt immer so ein bisschen mit, dass Leute vielleicht Erwartungen an uns haben, was sie denken, wie wir sind oder was sie denken, wie wir sein sollten und uns da so versuchen reinzuformen. Und sowohl die Autorin als auch ihre Figuren haben das oft im Zentrum, im Kern ihres Selbst, also würde ich so empfinden, dass sie das quasi zurückweisen und versuchen stattdessen ein Selbst zu formen, was nicht so von anderen beeinflusst ist, sondern von einem selber geschaffen wird.
0: Also ist das auch so ein zentrales Thema in vielen von ihren Werken, dieses Auflehnen gegen diese aufgedrückten Stempellabels?
1: Ja, auf jeden Fall. Also zumindest ist das meine Empfindung. Das ist was ich so aus allem mitgenommen habe, was ich bisher von ihr gelesen habe. Ja, und was mich auch durchgängig so an den Handlungen in ihren Texten beeindruckt.
0: Ja, Year of Rest and Relaxation hat ja auch wirklich radikale Auflehnung in dieser Hinsicht. Dann auch das Buch, weil dann ja nicht wie vielleicht das man bei anderen Fällen kennt, dass die Protagonistin in eine ganz andere Stadt zieht und dann ein komplett neues Leben anfängt, sondern dass sie überhaupt nicht lebt im traditionellen Sinne des Wortes, sondern einfach nur zu Hause bleibt und nichts tut.
1: Ja, exakt, das ist es. Ich meine, sie könnte natürlich einfach nach Bali ziehen oder sowas und sich dann dort quasi selbst erfinden, aber dann lebt sie ja immer noch in einer Gesellschaft, ne? Also we live in a society, dann hat sie immer noch Menschen um sich rum, die Erwartungen an sie stellen oder die vielleicht gar keine Erwartungen haben und denen alles egal ist. Also der Bruch mit der Welt passiert sozusagen im Inneren. Also sie hat natürlich die Ressourcen, ihr Äußeres und ihr Umfeld unendlich oft neu zu gestalten, aber das würde es dann ja nicht weniger fake machen, sondern worum es ihr eigentlich geht, ist so ihre Empfindungen wieder zurückzugewinnen. Nachdem man halt so mit der Welt in Kontakt kommt und immer mehr abstumpft und so weiter, versucht sie quasi dieses intensive Fühlen wieder zurückzubekommen und eben nicht einfach nur ein Werkzeug oder ein Rad in der Maschine zu werden.
0: Ja, das ja auch, ich denke mal, verständlich und besonders heutzutage ein wahrscheinlich sehr weit verbreiteter Wunsch, nicht ein Teil von einfach dieser Maschinerie des Alltags zu werden. Ich würde mich dann noch mehr über die Protagonistin interessieren, nämlich was denn genau in ihrem Leben vorgefallen ist, was sie dazu bewegt hat, so krass auszusteigen. Vielleicht nicht, wenn du das nicht spoilern möchtest, musst du nicht unbedingt den zentralen Grund nennen, wenn du es spannend halten möchtest. Aber ich würde sehr gerne über die Vergangenheit reden, die ja anscheinend sehr wichtig ist.
1: Ja, auf jeden Fall. Das geht sogar relativ gut, weil das Buch springt immer so. Also sie schläft, sie wacht auf. Wir kriegen ganz kurz einen Einblick in eine Episode aus ihrer Vergangenheit. Das wird so angeschnitten, dann wird sie wieder ohnmächtig und dann wacht sie wieder auf. Und dann geht es an einer völlig anderen Stelle oft weiter. Also das Buch springt immer so zu verschiedenen Punkten in ihrer Vergangenheit. Deswegen kann ich die ein oder andere Episode anteasern.
0: Ja, na dann erzähle, hau raus.
1: Ja, also eine Episode aus dem Leben dieser Frau, die im Buch immer mal wieder auftaucht, ist, dass sie nach dem Kunststudium in einer Galerie gearbeitet hat und da quasi so mit dem Kunstmarkt in Berührung kam und dass der Kunstmarkt einfach völlig schrecklich ist. Und alle Leute, die sich auch nur so im Entferntesten damit beschäftigt haben, wissen das und der Rest kann sich es wahrscheinlich selber irgendwie denken, dass, ne, also da gibt es ja auch viele philosophische Texte drüber, aber dass Kunst jetzt gerade in Zeiten des Internets irgendwie immer mehr so ein sinnentleerter Gegenstand ist. Da sagt sie auch selber über die Kunst, die sie in dieser Galerie, wo sie arbeitet, ausstellen und kuratieren und verkaufen soll, dass das eigentlich nur irgendwelche Objekte sind, nicht besser als eine Armbanduhr oder sowas, die sich dann reiche Leute in ihr Wohnzimmer hängen, um andere reiche Leute zu überzeugen davon, wie interessant sie sind.
0: Also Kunst auch nicht als ja wirklich eine Ausdrucksweise oder eine Übermittlung von Gefühlen oder als irgendein Gegenstand, mit dem man sich auseinandersetzen sollte, sondern eher Kunst als Statussymbol, als ja kapitalistische Ware, die halt nach Belieben verscherbelt werden kann.
1: Ja, exakt das. Also ich habe das Buch Ja der Ruhe und Entspannung immer als sehr antikapitalistisch empfunden, weil es sich einfach so oft über diese prätentiöse Art lustig macht. Sowas wie zum Beispiel ein Gemälde oder eine Skulptur oder sowas so zu hypen und so endlos viel Geld dafür hinzulegen, dafür, dass es im Ende eigentlich keinen Zweck erfüllt. Und die Protagonistin selbst, also für sie ist Kunst immer noch was ganz Emotionales und Persönliches. Und sie versucht so an dieser Schiene von Selbstausdruck, Selbstverwirklichung irgendwie festzuhalten. Aber erlebt dann immer wieder in ihrem Berufsleben und in ihrem Alltag das genaue Gegenteil, nämlich dass Leute einfach nur Kunst verkaufen und die Menschen, die die herstellen, sich quasi selbst zu einem Kunstwerk machen. Also selber ihre Menschlichkeit und Empfindungen so zurückstellen, um quasi auch so eine Kunstperson zu werden. Und die Absurdität dahinter ist so vielleicht nicht der Tropfen, der das Fass zum Überlaufen bringt, aber das ist so auf jeden Fall einer der Faktoren, die sie in den Dornröschenschlaf treibt.
0: Ja, ich dachte mir auch, dass zum Beispiel ihre Art des Aussteigens einfach sich eine im wahrsten Sinne des Wortes Auszeit zu nehmen und dann wirklich nichts anderes zu tun als Auszeit, dass das auch schwerer geworden ist durch den Kapitalismus, weil man ja mit Arbeit und Urlaub und so weiter einfach nicht mehr die Möglichkeit hat, sich zurückzuziehen und sich so viel Zeit für Dinge zu nehmen, die man eigentlich verarbeiten oder darüber nachdenken oder sich auskurieren könnte. So gesehen ist halt Ausruhen, so wie sie es macht, für ein ganzes Jahr auch ein Luxus geworden. Und da frage ich mich auch, ob das quasi auch nur möglich ist bei ihr, weil sie eben, weil die Protagonistin ein wohlhabendes Leben führt und sich das quasi dieses Jahr der Ruhe und Entspannung auch leisten kann.
1: Oh ja, definitiv. Also Privileg hängt da auf jeden Fall mit zusammen. Also sonst könnte sie das ja gar nicht. Aber gleichzeitig frage ich mich irgendwie auch, oder es suggeriert so ein bisschen den Gedanken, ob das Leben in der Welt der super schönen, super interessanten, super prestigetragenden Menschen nicht irgendwie dazu beiträgt, dass man sich so entfremdet fühlt oder selber wie so ein Kunstobjekt. Also du hast völlig recht, wir sind zwischen Freizeit und Berufsleben ja gleichermaßen hin und her gerissen. Also ja klar, im Beruf performieren wir natürlich ein bisschen. Wenn man Lehrer ist, spielt man den Lehrer und so weiter. Aber da hört es ja nicht auf. Wir performieren in unserem Privatleben. Wir verhalten uns so, wie wir denken, wie sich jemand in unserer Situation verhalten würde. Und ja, stellen dann quasi unser eher authentisches Selbst zurück hinter dem, was wir denken, was wir zu sein haben. Oder wie die Protagonistin es ausdrückt, sie wird begraben unter dem ganzen Krusch von der Person, von der sie denkt, dass sie dieser Mensch sein sollte. Und das bringt sie dann immer dazu, unglaublich viel Zeit und Geld und Energie in Sachen zu investieren, für die sie sich eigentlich gar nicht interessiert.
0: Ja, vielleicht passt auch der nächste Song, den du uns jetzt mitgebracht hast, dazu, thematisch. Und das wäre Hypocrite von Jack of Jill. Und das würde ich sagen, wir hören uns den an, machen eine kleine Musikpause und kommen dann danach wieder zurück, um weiter über mein Jahr der Ruhe und Entspannung zu reden. Bis gleich.

0: Ja, herzlich willkommen zurück hier bei der Wüstenwelle mit der Literaturlotterie, wo wir über mein Jahr der Ruhe und Entspannung reden mit Kim. Hallo.
1: Hi, da sind wir wieder.
0: Das stimmt. Wir haben gerade Hypocrite von The Jack and Jill angehört. Und das passte sehr gut in unseren thematischen Dunstkreis. Weil auch die Protagonistin in mein Jahr der Ruhe und Entspannung von Ottessa Moschweg geschrieben, weil die Protagonistin da sich auch ekelt vor der Scheinheiligkeit der Gesellschaft, in der sie so sich herumtreibt und deshalb entschließt, ein Jahr einfach nur nichts zu tun und zu schlafen.
1: Ja, die Hypokratie der Welt, von der wir uns, ich schätze mal, alle gerne irgendwann mal zurückziehen wollen, hin und wieder. Aber es ist auch so ein bisschen ein Selbstekel. Also sie begreift sich schon selber auch als Hypocrite. Tatsächlich, weil sie sich dabei ertappt, dass sie genauso inauthentisch wird wie alle Menschen und die Welt einfach, die sie umgibt.
0: Wir haben ja schon darüber geredet, dass das ganz besonders in dem Kunstmarkt vorkommt, wo sie ja auch tätig ist als Kuratorin. Sehr gut. Mann, ich bin so schlau, ich kann mir alles merken.
1: Das machst du großartig.
0: Und dann wollte ich noch fragen, ob es noch andere quasi Felder gibt in ihrem Leben, in der diese ja, Weltschmerz, Weltekel, wie auch immer man das nennen will, Selbstekel davor kommt.
1: Ja, das ist natürlich vor allem in zwischenmenschlichen Beziehungen so das Ding. Also wir lernen in Rückblenden, die noch weiter zurückgreifen, auch ihre Eltern kennen, die sind beide, wie die meisten Menschen in diesem Buch, sehr reich und sehr gruselig.

0: ja, mit so der größte Spaß daran.
1: Ja, da bist du, glaube ich, auch tatsächlich bei den Leuten, die ich bis jetzt interviewt habe, zu ihren Lieblingsbüchern eher alleine, weil die waren nur so, natürlich erzähle ich dir jeden einzelnen Plotpunkt des Buches.
0: Ja, das würde ich natürlich jetzt gerne machen, muss ich aber eigentlich auch gar nicht, weil das Buch springt ja immer so hin und her. Also es ist quasi, man findet die Protagonistin in ihrem Apartment vor. Sie wacht aus irgendwelchen fiebrigen Träumen, an die sie sich nicht erinnern kann, auf. Dann kriegen wir eine kurze Rückblende zu einer Situation. Dann wird sie wieder komatös, ohnmächtig, fällt wieder in ihren Dornröschenschlaf. Dann wacht sie wieder auf und dann kriegen wir eine Rückblende von was völlig anderem, was damit augenscheinlich gar nichts zu tun hat. Mhm. Was sich aber, je mehr man liest, irgendwie immer mehr so in ein Gesamtbild zusammenfügt. Also ich kann alles spoilern, aber ich muss gar nicht alles spoilern, weil das alles irgendwie so ineinander reinmischt.
1: Das Buch ist einfach viel zu cool, um es spoilern zu können.
0: Genau, so ist es. Was mir daran tatsächlich mit am besten gefallen hat, waren die fiebrigen Wachträume, die wir immer wieder von der Protagonistin so geschildert bekommen. Also so in der Mitte des Buches fängt es dann irgendwie an, dass sie aufwacht und merkt, dass sie geschlafwandelt hat. Also dass sie in der Zeit, in der sie sich mit Tabletten eigentlich ja, ins Koma jagen wollte, dass sie in der Zeit irgendwie rumgelaufen ist und sogar ihre Wohnung verlassen hat und dann irgendwie die wildesten Dinge tut. Und sie merkt, dass ihr schlafendes Ich versucht, zu ihrem früheren Ich zurückzukehren. Also wieder versucht, die Person zu sein, die sie eigentlich umbringen will.
1: Das ist also, ja, wirklich gruselig.
0: Ja, dieser einjährige Schlaf ist quasi so eine Stufe vor irgendwie einer suizidalen Gedankengang. Also sie will nicht sterben, aber sie will auch nicht als die Person leben, die die Welt eben aus ihr gemacht hat, weil diesen Menschen findet sie halt so falsch und eklig und versucht deswegen, den irgendwie auszulöschen. Aber in ihrem Schlaf versucht sie dann immer, zu dieser Person zurückzukehren. Also jemand, der super oberflächlich ist, super viel Geld haben und ausgeben will. Jemand, der sich wahnsinnig für seinen Status und seine Beliebtheit interessiert. Also alles Dinge, die von außen an sie rangetragen wurden, die andere von ihr gedacht oder auch von ihr erwartet haben, aber die sie selber halt einfach nicht glücklich machen.
1: Ja, das erinnert mich ein bisschen an die Metamorphose von der Raupe in den Schmetterling. Aber als, es wäre dann, als ob irgendwie die Raupe wiederkommt als so ein Wiedergänger und den Schmetterling bespukt des Nachts.
0: Oh ja, das ist ein sehr schönes Bild. Man könnte es auch als eine Rückwärtsmetamorphose oder eine Endgeburt oder so beschreiben, weil sie ja von vielen quasi als dieser schöne, voll entwickelte Schmetterling wahrgenommen wird, aber sich selber überhaupt nicht entwickelt als Person fühlt. Und eigentlich hat sie das Gefühl, sie muss erstmal rausfinden, wer sie ist und was sie eigentlich mag, welche Werte sie vertritt, was ihr wichtig ist, außerhalb von dem, was andere wichtig finden. Also, dass sie quasi wieder versucht, diese Raupe zu werden und wieder in so ein bisschen an ein kindliches Staunen zurückzukommen. Dass man sich wieder für die Welt und für die Menschen, die einem dort begegnen, wirklich ehrlich interessiert und nicht nur für irgendwie ein Prestige, den man da für sich selber rausziehen kann, sondern einfach für das Sein an sich.
1: Ja. Man merkt ja auch, wie körperlich radikal und wahrscheinlich wie gesundheitsschädigend auch dieser ewige Schlaf dann ja auch sein muss.
0: Oh ja, definitiv. Also wenn man wollte, könnte man das Buch auch unter Science Fiction einordnen, weil ein echter Mensch, der dieses Experiment durchführen würde, wäre halt schon längst an Leberversagen gestorben. Also Kinder, macht das bitte nicht zu Hause nach. Es gibt auch andere Möglichkeiten, euer altes Selbst umzubringen. Ja.
1: Am besten, wir nennen es Persönlichkeitsentwicklung.
0: Ja.
1: Ja.
0: Man könnte es auch, wenn man ganz großzügig sein will, es als irgendwie so ein Bildungsroman bezeichnen.
1: So ein moderner Bildungsroman fast, ja.
0: Ja, nur dass der eben, also die Bildung oder die Entwicklung des

0: Erwachsenwerdens nicht nach so althergebrachten, sage ich jetzt mal, oder nach generischen Maßstäben funktioniert, wie gut aussehen oder dass viele Leute einen mögen oder dass man viel Macht in der Welt hat oder sowas, sondern dass sie ja eher versucht, so eigene Maßstäbe zu finden oder wieder zu einem bisschen ursprünglicheren Denken und Wahrnehmen zurückzukehren.
1: Ja, es ist so, ja, wie du sagtest, das ist eher so eine Rückwärtsmetamorphose. Mhm. Zurück von diesem wahnsinnig komplizierten, einfach auch unglücklichen, prätentiösen Menschen zurück in irgendetwas, ja, Einfacheres, Ursprünglicheres. Aber man sieht ja, dass das alte Selbst lässt sie ja nicht einfach so gehen.
0: Nee, tatsächlich nicht. Also das ist ja anscheinend so tief drin in ihr verankert, dass sie quasi zwei selbst in sich trägt, für die eben, also es ist schon so ein bisschen Dr. Jekyll und Mr. Hyde mäßig fast schon, weil man hat das Gefühl, die Person, die Version von ihr, die wir nie antreffen, die schlafwandelnde Version und ihre wache, zutiefst unglückliche Person, dass es völlig verschiedene Menschen sind und dass ihre Wünsche und Ziele auch völlig im Gegensatz zueinander stehen. Also die eine möchte, dass möglichst nichts passiert und dass sie so zu einer völligen inneren Ruhe kommt, und die andere möchte sich quasi immer und immer weiter entwickeln und immer mehr haben und immer mehr machen. Und dieser Konflikt bringt sie in sehr wirre Situationen. Also jetzt spoilere ich doch ein kleines bisschen. Eine meiner Lieblings-Episoden, sage ich jetzt mal, ist, wo sie aus einem tabletteninduzierten traumlosen Traum aufwacht und sich in einem Zug wiederfindet. Also sie sitzt in einem Zug, trägt Klamotten, die sie eigentlich nicht besitzt, hat irgendwie einen Strauß Blumen dabei und so einen kleinen Reisekoffer und muss dann anhand ihrer Kleidung und der Dinge, die sie in ihrer Taschen findet, irgendwie wieder zusammenpuzzeln, wo sie denn jetzt gerade eigentlich hinfährt oder was sie dazu bewogen hat.
1: Ja, krass. Ich glaube, das ist auch wie so eine Analogie kann man es ja fast nicht mehr nennen, weil es ist ja schon sehr so in your face. Aber es ist ja trotzdem wie dieses, man ertappt sich, man wacht quasi in dem eigenen Alltag auf und ertappt sich jetzt gerade eigentlich dabei, was mache ich hier? Was tue ich?
0: Ja.
1: Weil ich glaube, das ist ja eigentlich das, was da gerade passiert, dass man dieser Moment ist, dass man in seinem Leben plötzlich so diesen Moment hat, in dem man sich fragt, na, Moment mal, ich bin jetzt so in meinem Alltagstrott drin, ich merke gar nicht mehr, was mit mir passiert, was ist das eigentlich noch das Leben, was ich leben möchte?
0: Mhm. Ja, das trifft den Nagel eigentlich so auf den Kopf. Es ist ein Versuch, in einer sehr kapitalistischen, unbewussten Welt wieder so ein bewusstes Leben zu entwickeln, auch bewusste Entscheidungen.
1: Die halt eben nicht schnell und zack, zack getroffen werden, sondern für die man auch eben alles Zeit braucht. Dazu passt auch unser nächster Song, Nowhere Fast von The Smiths. Und ich würde sagen, wir hören uns nach dem Song wieder. Bis gleich.

0: Das war Nowhere Fast von The Smiths. Willkommen zurück hier bei der Literaturlotterie der Wüstenwelle, dem einzigen freien Radio für die Region Tübingen, Reutlingen und die Umgebung. Wir sind hier mit dem Buch Mein Jahr der Ruhe und Entspannung von Ottessa Moschweg und meinem Gast Kim. Hallo.
1: Hallo, ich freue mich sehr, hier zu sein.
0: Hurra. Und wir haben über die Brückmetamorphose Dr. Jekyll und Mr. Heidige Identität der Protagonistin gesprochen, die ihr altes Ich eigentlich loswerden möchte, dadurch, dass sie beständig schläft und sich auch zum Schlaf zwingt und das für ein Jahr dann macht. Aber ihr altes Ich in diesen Schlafepisoden durch Schlafwandel anscheinend wieder versucht auszubrechen und dass sie dann aufwacht und sich plötzlich ganz woanders wiederfindet, in einer ganz anderen Situation.
1: Mhm. Was aber, wenn man so darüber nachdenkt, eigentlich gar nicht so anders ist wie das Leben, das sie vor ihrem jahrelangen Schlaf geführt hat, weil sie sich da auch wiederholt einfach in Situationen gefunden hat, die sie schon einordnen konnte, aber die für sie einfach keinen Sinn ergeben haben. Also die vorgegeben haben, irgendwie einen Zweck zu erfüllen, oder Menschen, die sagen, sie haben eine Absicht, aber sich dann völlig gegensätzlich dieser angeblichen Absicht verhalten. Also es ist einfach mit der Sinnentleertheit oder der Unlogik der Welt, es ist ein Versuch, irgendwie damit umzugehen und auch mit der eigenen unlogischen Verhalten.
0: Ja, du hast ja auch vorhin erwähnt, dass jetzt die Protagonistin, deren Namen ich auch noch überhaupt nicht kenne, hat sie einen Namen?
1: Ja, der taucht ein- oder zweimal im Buch auf, das weiß ich nicht mehr. Sie heißt tatsächlich Stella, wenn ich mich recht entsinne.
0: Okay.
1: Aber das erfahren wir erst sehr spät im Buch und das wird auch nur in einem Nebensatz erwähnt und es ist quasi nicht wichtig. Also für alle Intents and Purposes hat sie eigentlich keinen Namen.
0: Okay, also sage ich weiter Protagonistin. Da hast du ja auch erwähnt, dass auch sie sich halt immer wieder dabei ertappt hat, dass sie Teil dieser Welt ist, zu der sie eigentlich auch überhaupt nicht gehören möchte. Also zu diesem prätentiösen, scheinheiligen Also das heißt, sie ist auch kein weißes Lamm.
1: Ja, in der Tat. Also ich würde sagen, das Buch beschäftigt sich sogar in erster Linie so mit der dunklen Seite der Menschen. Vor allem im inneren Monolog der Protagonistin kriegen wir das mit. Weil, also sie versucht ja schon sehr authentisch zu sein und nur ab jetzt nur das zu machen, was sie machen möchte. Aber trotzdem hat sie natürlich auch so innere Gedanken, die sie nicht direkt an alle rauslässt. Und man merkt auch irgendwie, dass die Leute in ihrem Umfeld, wenn sie in ihrer Nähe sind, so ein bisschen, die scheinen alle so ein bisschen ihren Filter auszuschalten und dann plötzlich Sachen zu sagen, die sie sonst eigentlich nicht sagen würden. Also irgendwie scheint die durch ihre Aura so die soziale Ordnung sich irgendwie nach und nach aufzulösen. Und dann verhalten sich Leute immer unangemessener, oder vielleicht auch angemessener, authentischer, wo sich dann auch irgendwie die Frage stellt, was von beidem ist denn jetzt unser authentisches Selbst? Also kennen wir uns selber überhaupt so gut, dass wir das einordnen können?
0: Ja, das ist ja auch wirklich eine sehr unangenehme Frage, die man sich manchmal einfach stellt, zu fragen, ob man sich selber überhaupt selbst kennt und weiß, wer man ist.
1: Oder ob man sich selber überhaupt kennenlernen möchte, so mit sich selber auf Tuchfühlung zu gehen. Als das Buch erschien vor, ich glaube mittlerweile 8 Jahren oder so, so in etwa, um den Dreh, wurde es ja auch als Buch, als Bibel der toxischen Weiblichkeit bezeichnet oder als das erste Femcel-Buch, angelehnt an die Incel- und männliche Einsamkeitsdebatte.
0: Das ist ja wirklich vernichtende Kritik.
1: Tatsächlich ist das somit das höchste Lob, das das Buch empfangen hat. Also es versucht ja schon irgendwie kontrovers zu sein. Ich meine, das ist ja so eine völlig abwegige Geschichte. Also das will ja schon Aufsehen erregen. Ich glaube, die vernichtendste Kritik, die man so einem Buch geben kann, ist, dass es belanglos ist. Und ich würde darauf antworten, das Buch hat so viel Belang, wie man ihm erlauben möchte, Belang zu haben. Was vielleicht auch ein bisschen eine Stani-Antwort ist. Aber ja, die Protagonistin versucht sich ja irgendwie der Welt und den Eindrücken zu öffnen. Und so sollte man vielleicht auch an das Buch herangehen und die Gefühle und die Unzufriedenheit so ernst nehmen. Und auch die nicht freundlichen oder die sogar ein bisschen verächtlichen Gedanken der Protagonistin, auch das lernt man dann anzunehmen, ne? Weil jeder von uns hat ja irgendwie so Gedanken über andere Menschen, die nicht nett sind, die wir nicht sagen, die wir vielleicht nicht mal unbedingt so meinen, aber die wir ja doch irgendwie mit uns rumtragen. Und die Frage ist, ist das irgendwie ein Laster, was wir so abstreifen sollten, oder können wir irgendwie lernen, damit umzugehen?
0: Also ist das quasi dieser Punkt, der das als toxische Weiblichkeit, hast du gesagt?
1: Ja, genau. Also es ist so ein Experiment, was passiert, wenn ich den Teil meiner Persönlichkeit nicht mehr versuche, das zu unterdrücken, sondern mich sogar ein bisschen da reinlehne, das zulasse. Und was würde denn passieren, wenn ich einfach mal ein Jahr lang mein schlechtestes Selbst bin? Und da muss ich sagen, ich verstehe nicht wirklich, warum dieses Buch als toxisch bezeichnet wurde, weil ich meine, ihr schlechtestes Selbst möchte halt einfach in Ruhe gelassen werden und ein Jahr lang schlafen und sich mal nicht mit den Problemen anderer Leute rumschlagen. Und wenn das irgendwie so ihre schlechteste Eigenschaft ist, dann ist sie ja quasi fast eine Heilige. Also ich kenne einige Menschen, die, wenn sie ihr schlechtestes Selbst ausleben würden, weitaus schlimmere Dinge tun würden als nur schlafen. Von dem her fand ich den Vorwurf, dass das eine toxische Frau bewirbt oder sowas, eigentlich immer ein bisschen unsinnig.
0: Okay. Ja, aber trotzdem ist das ja, ich weiß nicht, diese Auseinandersetzung mit den eigenen Gefühlen, auch mit den negativen, ist ja auch wichtig, wie man ja im Buch diverse Male vorgezeigt bekommt, dadurch, dass man die ganze Zeit Protagonisten oder nicht Protagonisten, sondern Figuren im Buch dann anscheinend gezeigt bekommt, die so unecht wirken, weil sie nicht diese ihre eigentlichen wahren Gefühle so zeigen und austragen. Glaubst du, das hat auch irgendwas mit so diesem dem Freundlichkeitskodex oder den Benimmregeln zu tun? Also machen wir das nicht, weil wir anderen Leuten jetzt nicht unhöflich vorkommen wollen? Oder denkst du, das machen wir nicht, weil wir zu schüchtern sind? Weil es ist auch nicht das erste Mal, dass ich dieses Argument gehört habe, dass man einfach mehr so die eigenen Gefühle und Meinungen freier und ehrlicher an andere Leute herantragen sollte.
1: Ja, das hängt definitiv damit zusammen, das hast du völlig recht. Es geht sogar noch weiter und macht so ein bisschen die Kontroverse auf, dass tatsächlich dieser Freundlichkeits- oder Höflichkeitskodex, dass der oft mehr Schmerz anrichtet, als er eigentlich verhindert. Also das sucht ja irgendwie einen schönen, angenehmen, sage ich jetzt einfach mal, Umgang zwischen Menschen aufrechtzuerhalten, aber dass dieses falsch nette Aufgesetzte oftmals den Umgang eben leerer und unangenehmer macht, als es halt so eine ähnliche Antwort würde. Also ich breche das jetzt natürlich runter, das ist natürlich viel komplexer als das. Man sollte Leuten nicht sagen, dass sie in der Hose fett und hässlich aussehen oder so. Das ist natürlich nicht, was ich meine. Oder vielleicht ja doch, vielleicht ist das ja auch die Moral von dem Buch.
0: Das habe ich wirklich so, das Argument habe ich 1:1 in einem anderen Buch gelesen, das war eher so ein lebenstheoretisches Buch, wo die Autorin sagte, dass sie konsequent den Leuten, die ihr schlechte Geschenke geben, das auch so ins Gesicht sagt.
1: Ja, und jetzt könnte man natürlich argumentieren, also da bewahrt sie natürlich so einen Bezug zu ihren eigenen Gefühlen, weil sie ihre eigenen Gefühle erstmal wahrnimmt und dann auch annimmt für das, was sie sind und die dann auch authentisch nach außen trägt. Also für die Person selber ist das natürlich total gesund, aber vielleicht nicht so nützlich für ihr Dasein in einer Umwelt oder wie sie sich in ihrem Umfeld bewegen möchte, weil unser Umfeld erwartet ja Dinge von uns. Also ja, klar, wir bekommen immer so Dinge gesagt wie ehrlich wird am längsten oder ja, du solltest dir auf jeden Fall Zeit nehmen, zu dir selbst zu finden und dich mit deinen Gefühlen auseinanderzusetzen.
0: Ja, aber das will ja in Wirklichkeit keiner.
1: Eben. Finde dich selbst, aber mach es nicht während deiner Arbeitszeit. Mach es so, dass es die Zeit mit deinem Partner, deiner Partnerin nicht irgendwie beeinträchtigt. Lass auf jeden Fall all deine Gefühle zu, aber nicht vor den Kindern. Und so weiter und so fort. Also das sind Dinge, die so scheinheilig alle befürwortet und beworben werden in unserer Gesellschaft, aber dass das oft einfach sehr schmerzhaft und verwirrend und messy ist, man selber zu sein oder dass man vielleicht auch mal Leuten auf die Füße tritt, wie du es jetzt beschrieben hast. Den Teil möchte natürlich keiner abwenden. Also das möchte natürlich keiner annehmen. Besonders bei Frauen nicht, ne? Weil, also 21. Jahrhundert hin oder her, von Mädchen und Frauen wird eben immer noch erwartet, dass sie so den Frieden, die friedliche Atmosphäre bei Tische waren, dass sie so ganz viel emotionale Kraftarbeit leisten, andere unterstützen, wenn es ihnen nicht gut geht, und dass sie selber aber immer für andere da sind und angenehm sind und so weiter und so fort. Und an dem Punkt kommt so die Rebellion der Protagonistin. Nicht nur stellt sie diese Wiederherstellung zu ihrem Gefühlsbezug an erste Stelle in ihrem Leben. Damit stellt sie ja auch sich selber an erste Stelle in ihrem Leben vor, irgendwelchen Boyfriends, Familienmitgliedern, Freunden, Arbeit. Das stellt sie ja in dem Moment alles schon hinten an, was ich immer als einen doch recht radikalen Akt von ihr empfunden habe. Also es ist quasi so eine Revolution, die in ihrem tiefsten Innern beginnt.
0: Ja, ja. Ja, Revolution ist natürlich immer sehr so, also wie diese Revolution ist das auch sehr einschneidend. Genau wie Thunder von Lana Del Rey. Ein großartiger Song, den wir jetzt anhören. Und dann nochmal ein letztes Mal zurückkehren vor dem Schluss dieser Sendung. Wir hören uns sogleich.

0: Hallo und herzlich willkommen noch einmal, ein letztes Mal, zurück bei der Literaturlotterie der Wüstenwelle. Ich bin hier mit Kim.
1: Hallo.
0: Hallo. Und wir reden über mein Jahr der Ruhe und Entspannung von Ottessa Moschweg. Und ich wollte fragen, weil du ja die ganze Zeit über diesen Dornröschenschlaf, wenn ich dich mal zitieren darf, geredet hast. Glaubst du, da ist auch irgendwie eine Verbindung zu dem Märchen? Ich weiß nicht. Irgendwie kam mir das dann doch sehr ähnlich vor. Also nicht nur wegen der Schlafkomponente, sondern auch, weiß nicht, die Frauenkomponente darin. Weil das Original Dornröschen ja auch sehr unangenehm ist zu Frauen.
1: Das ist es in der Tat. Also ich sehe, warum du die Parallele ziehst, weil in beiden geht es ja so um den Wunsch, die Zeit anhalten zu wollen, zumindest für sich selber oder zumindest so vorübergehend tot zu sein, einfach temporär aus dem Leben auszuscheiden und dann wieder zurückzukehren, entweder wenn die Dinge besser sind oder wenn man sich selber wieder bereiter dazu fühlt, der Welt gegenüber zu stehen. Also der Schlaftopos taucht jetzt nicht in so super vielen Geschichten auf, abgesehen von dem ein oder anderen Märchen. Also liegt die Parallele schon irgendwie nahe. Nur der Hauptunterschied würde ich jetzt mal sagen, also beide sind ja irgendwie ein bisschen magisch, ob man jetzt von der Hexe verzaubert wird oder ob man Organe hat, die das schaffen, irgendwie einen Lastwagen voll Tabletten zu verdauen. Das ist meiner Meinung nach beides irgendwie gleichermaßen zauberhaft.
0: Es ist die Superschläferin.
1: Genau. Ja, und auch die Superstoffwechslerin. Ja, aber der Unterschied oder ich würde sogar sagen die Antithese, die das Buch aufstellt zu diesem Märchen, ist eben bei dem Erwachen aus dem Schlaf. Also in den Märchen Schneewittchen, Dornröschen und so weiter wird die Prinzessin ja jeweils wach geküsst. Das heißt, sie wird aus ihrem unbehaglichen Zustand oder aus ihrem Aussetzen von der Welt gerettet von jemand anderem und damit zurückgeholt in die Welt. Also das wird nicht nur durch jemand anders ausgelöst, sondern dieses zurückgeholt werden ist auch sehr positiv konnotiert. Also das drückt quasi aus, dass so das normale Dasein von Frauen daraus besteht, dass sie quasi irgendwie zu jemand anderem gehören, zum Mann, zu ihrem Märchenprinzen und auch die damit entsprechende Aufgaben erfüllen und dass das normal und gesund ist. Und Moschweg stellt das hier quasi alles auf den Kopf und sagt, nicht nur der Schlaf ist herbeigeführt, sondern, also der Schlaf ist von mir selber herbeigeführt, sondern ich will auch nicht unbedingt daraus zurückgeholt werden, vor allen Dingen nicht von jemand anderem. Das ist tatsächlich das, was die Protagonistin in dem Buch so am meisten verärgert, wenn irgendwas sie und ihre Schlafpläne quasi unterbricht, sei es jetzt ihre beste Freundin aus der Schulzeit, die immer wieder unangekündigt vor ihrer Tür steht, oder sei es ein kaputtgegangener DVD-Spieler, Kassettenspieler tatsächlich, ne? Also wir sind hier im Jahr 2001. Aber die Protagonistin stellt diese Ordnung quasi komplett auf den Kopf, indem sie den Schlaf, den sie selber herbeiführt, als das Natürliche und Heilsame empfindet, wohingegen die normale Welt, in die alle immer versuchen, sie zurückzuholen, ihr größter Feind ist. Also das ist quasi das, was ihr am meisten schadet in ihrem Leben und vor dem sie sich eben selber retten muss und nicht in das, was sie gerettet werden muss.
0: Ja, das, wenn jetzt Leute, die vielleicht zuhören, unbedingt Lust haben, dieses Buch zu erlangen, wo können sie das am einfachsten finden?
1: Ich denke mal, das ist derzeit nicht so in gängigen Buchhandlungen erhältlich. Man kann es natürlich im Internet bestellen. Was ich aber noch mehr empfehlen würde, ist das als Hörbuch. Also vorausgesetzt, man ist so der Typ für Hörbücher. Ich persönlich fand es sowohl als Druckausgabe als auch als Hörbuch wirklich sehr eingängig. Also es ist in einem, trotz seiner schweren Thematik, in einem leichten, konversationellen, auch witzigen Stil geschrieben. Also die Protagonistin ist oft unangenehm, aber noch öfter ist sie scharfsinnig und super witzig. Und man lernt ihren dunklen Humor tatsächlich auch sehr zu schätzen, je mehr Zeit man mit ihr verbringt. Also ich würde das Buch sehr stark empfehlen für alle, die Spaß daran haben, so die dunklen Seiten der Menschheit zu erkunden oder die gern hinter die Fassade blicken und so die weniger gezeigten Seiten einer Persönlichkeit entdecken.
0: Wunderbar. Dann würde ich mich an dieser Stelle auch schon bei dir bedanken. Mhm. Es sei denn, du hast etwas wirklich unfassbar Wichtiges noch unseren Hörerinnen und Hörern zu sagen.
1: Eigentlich nur, lasst euch davon inspirieren, Mädels, auch ein bisschen toxisch zu sein und euch selber von dem zurückzuziehen, was andere euch sagen, was ihr denken sollt, was ihr sein sollt.
0: Wunderbar. Dankeschön. Dann würde ich sagen, wir hören uns das nächste Mal wieder hier bei der Literaturlotterie live, wie immer donnerstags von 11 bis 12 und dann immer in der Wiederholung dienstags 10 bis 11 jede zweite Woche. Das ist immer abwechselnd. Und ich wünsche euch dann noch einen wunderbaren Rest Donnerstag.
1: Tschüssi. Tschüss.

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9: Hallo und herzlich willkommen zu einer neuen Ausgabe Resonanz Kontrasens. Heute am 17. Juli, wenn ihr live zuhört, etwas verschnupft. Leider ist für euch im Studio die Mina. Und ich habe mir für die Sendung heute ganz schön viel vorgenommen, da wir als Resonanz Kontrasens jetzt nämlich Jubiläum feiern. 10 Jahre, bei der letzten Sendung ist es schon ein bisschen angeklungen. Werde ich heute, auch wenn meine Mitsendungsmachenden unterwegs sind, einen Rückblick mit euch machen. Natürlich bin ich nicht seit Anfang an dabei, aber die schönsten Beiträge aus meiner Wahrnehmung, an die ich mich sehr gerne erinnere, seit ich hier bei der Sendung dabei bin, möchte ich heute mit euch nochmal teilen. Vielleicht, wenn ihr uns immer zugehört habt, müsst ihr schmunzeln, weil ihr einiges vor ein paar Jahren schon mal gehört habt. Aber an sich ist es ein bisschen als Rückblick gedacht. Natürlich gibt es aber auch am Ende wieder einen Ausblick mit Veranstaltungshinweisen und zwischendrin auf jeden Fall genug Musik, damit euch nicht irgendwann die Ohren klingeln. Und weil es eine rückblickige Sendung ist, über Radio, dachte ich, wir hören als erstes Radiohead, und weil es keine überraschenden Beiträge sind, weil ihr alle schon gehört haben könntet, weil sie aus der Vergangenheit stammen, starten wir mit No Surprises. Wenn ihr Stammhörerin seid, werdet ihr nicht zwangsläufig überrascht werden.

0: Das war No Surprises von Radiohead und auf Resonanz Kontrasens habe ich mit euch heute eine Radioreise vor, von der West durch die Südstadt über Brüssel und zurück. Die schönsten Beiträge aus nicht ganz 10 Jahren, aber ja, vielleicht wie viele Jahre bin ich dabei, vielleicht 4 Jahre, aus 4 Jahren Resonanz Kontrasens. Und wir starten aber hier in Tübingen. Und da haben wir für euch berichtet aus dem Dörfle. Das Dörfle, das kennen vielleicht einige von euch, das war ein architektonisches Pionierprojekt. Darüber gab es eine Ausstellung von Februar bis April 2024. Und wir waren für euch vor Ort. Wir haben auch mit Menschen gesprochen, die im Dörfle noch leben. Damals leider aus dem Anlass, dass einige dieser Häuser abgerissen werden sollten aus dem Dörfle, die einmal im Prozess ihrer Planung noch gestanden haben für menschenwürdiges Wohnen. Und genau, worum es da genau geht, hört ihr aus einem Beitrag, den wir Anfang 2024 für euch aufgenommen haben.
1: Test, test, test. Kurze Pause. Okay. Häuser für die Armen dieser Welt dürfte die wichtigste Herausforderung für uns Architekten zur Jahrtausendwende sein. Für die sogenannte Flut von Asylbewerbern Unterkünfte zu schaffen, gehört sicher nicht zu den spektakulären Aufgaben und wird meist nach reinen Kostenüberlegungen von Fertighausfirmen erledigt. Es handelt sich um eine große Bauaufgabe mit kleinen Größen. 3,5 Quadratmeter Wohnfläche pro Person dürfen nicht überschritten werden. Von der Gemeinde Tübingen erhielten wir den Auftrag, menschenwürdige Unterkünfte für 120 Asylbewerber zu schaffen. Menschenwürde, was ist das? Und vor allem, lässt sich menschenwürdig auf 3,5 Quadratmeter Wohnfläche leben? Unsere Lösung wurde durch folgende Überlegung geleitet. Jeder Asylbewerber, gleichwohl aus welchem Lande, sollte eine x-beliebige Postkarte aus Tübingen schicken können und sagen, hier wohne ich, in einem solchen Haus, also ganz normal, wie jeder andere auch. Meine Großeltern hatten mit 8 Kindern, 2 Lehrlingen und einer Schuhmacherwerkstatt in einem Haus gelebt, das nicht nur niedrige Decken und ein geducktes Dach hatte, sondern in den Abmessungen 7x9 Meter groß war. Nach der heute üblichen Wohnflächenberechnung knapp 3 Quadratmeter pro Person. Dass sie trotzdem menschenwürdig gelebt haben, lag nicht nur an der Zeit, sondern auch daran, dass sie in einem eigenen Haus mit einem eigenen Hof und Garten lebten. Enge schließt Menschenwürde nicht aus. Wenn es ein gewisses Territorium gibt, das einen vor der nächsten engen Behausung trennt. Dieses Territorium und ein Haus sollte nur zur eigenen Nutzung und auch Veränderung zur Verfügung stehen. Rückzugsmöglichkeiten ins Haus zur Wahrung der Privatsphäre, Kontaktmöglichkeit außerhalb des Hauses für den Ausbau sozialer Kontakte. Damit war klar, dass nur das kleine Haus die Lösung sein konnte. Alle Versuche, eine architektonisch innovative Dachlösung, sei es nun Grasdach oder auch spezifische Dachformen, zu entwickeln, widersprach der ersten Forderung nach Normalität, sodass wir uns für das kleine, spitzwinklige, ziegelgedeckte Haus entschieden, das wir in lockerer, dorfähnlicher Anordnung aufstellten, sodass wir trotz Einhaltung der Mindestabstände und banal identischer Häuser eine außenräumliche Vielfalt erreichen konnten, die sich mit erfreulich buntem Leben füllt. An dem Tage, an dem wir diese Fotos machten, trafen wir nur glückliche und zufriedene Menschen aus vielen Nationen. Es entstand ein Lebensraum, der vielleicht gerade wegen seiner chaotischen Vielfalt ein Stück kosmopolitische Hoffnung weckt. Peter Hübner.
0: Das war der erste Teil eines Beitrags, der mir noch am Herzen liegt, zum Tübinger Dörfle. Und wir hören noch einen Erfahrungsbericht von einer Person, die dort gelebt hat.
1: Chan sagt, wenn man morgens rausgegangen ist, als kleiner Junge, konnte man theoretisch in jedes Haus rein. Keiner hatte wirklich einen Schlüssel, egal wie viel Uhr, egal nachts, tagsüber. Man konnte in jede Wohnung reinlaufen. Chan sagt auch, wie gesagt, ich konnte in jede Haustür rein als Kind. Ich konnte bei irgendjemandem reingehen und mich an den Esstisch setzen und ich habe Essen bekommen. Es war nicht mal eine Frage oder so. Es war nicht mal, hast du Hunger, sondern ich habe Essen bekommen.
0: Das berichteten wir von der Ausstellung zum Tübinger Dörfle. Es lohnt sich dazu zu recherchieren und als musikalischen Beitrag zum Thema Zuhause und menschenwürdiges Wohnen hören wir jetzt von dem großartigen Künstler Ese Ventur, Dresden Doheme.

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1: Das war Dresden Der Himmel von Izzy Van Horn, der auch sehr viele andere tolle Lieder gemacht hat, in denen er übrigens auch nochmal deutlicher macht, dass er einen Haufen auf die ganze rechte Szene setzt und so weiter und so fort. Genau. Kommen wir aber direkt zum nächsten Beitrag in unserem 10 Jahre Resonanz-Kontrasens-Rückblick. Und zwar haben wir auch über andere lokale Themen für euch berichtet. Viel diskutiert war beispielsweise der Knoten für die Clara-Zetkin-Straße. Clara Zetkin, eine Friedensaktivistin, Antifaschistin und Frauenrechtlerin, genau, die von der Stadt Tübingen mit einem Knoten problematisiert werden sollte, in einem Zuge mit Faschisten und Kolonialverbrechern. Im Juni 2024 war das auch hier in Tübingen ein großes Thema. Vom Aktionsbündnis gegen den Knoten für Clara Zetkin haben wir euch damals auch live berichtet. Hören wir kurz nochmal rein.
2: Wir protestieren weiterhin gegen den Versuch, die Clara Zetkin Straße mit einem Knoten zu markieren und stellen die sachliche Richtigkeit des Kommissionsberichts, auf dem diese Empfehlung beruht, in Frage. Clara Zetkin war Vorkämpferin für die Gleichberechtigung der Frauen in einer von Männern dominierten Gesellschaft. Gegen Krieg und Nationalismus, gegen Kolonialismus und Rassismus, gegen Faschismus und Antisemitismus. Unermüdlich hat sie gegen die Nazis in Deutschland gekämpft. Als Alterspräsidentin des Reichstags rief sie noch 1932 unter Einsatz ihres Lebens in einer letzten Rede zum vereinten Widerstand gegen den Faschismus auf. Wir können nicht zulassen, dass ausgerechnet sie in Tübingen in eine Reihe mit den anderen Knotenträgern gestellt wird. Alles rechte Demokratiefeinde, Rassisten, Antisemiten und Personen, die wegen ihrer Beteiligung am deutschen Faschismus und Kriegsverbrechen in der Kritik stehen. Gleichzeitig sollen bei der Süßerstraße in Frohndorf und dem Wilhelm-Mönch-Weg in Unterjesingen die bereits angebrachten Knoten sogar kommentarlos wieder entfernt werden. Das bedeutet nicht nur eine Herabwürdigung des feministischen und emanzipatorischen Engagements von Clara Zetkin, sondern zugleich eine Relativierung von Faschismus und Rassismus. Währenddessen bleiben patriarchale Herrscher wie Bismarck, König Wilhelm und Konsorten weiterhin unangetastet, obwohl an ihren Händen das Blut vieler Menschen klebt. Dies wäre in Zeiten des gesellschaftlichen Rechtsrucks ein fatales politisches Signal. Die Behauptung, der Knoten sei keine Negativbewertung, ist unhaltbar. Ihren Bericht hat die Kommission im Januar veröffentlicht. Im Februar haben wir den Kommissionsmitgliedern und dem Kulturamt unser Factsheet geschickt, das liegt hier auch aus, in dem wir die Vorwürfe gegen Zetkin mit historischen Quellen widerlegen. Eine direkte Antwort darauf haben wir bis heute nicht bekommen.
1: Das war ein Ausschnitt aus einem Beitrag von Juni 2024 von den Protesten gegen die Kriminalisierung von Clara Zetkin. Und passend zu, dass Clara Zetkin auch Frauenrechtlerin war, auch im Zusammenhang mit dem 8. März, hören wir jetzt Ni Una Menos von Rebecca Lane.
3: Aha,

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1: Das war Rebecca Lane mit Ni Una Menos und ihr hört eine Jubiläums-Rückblicksendung zu 10 Jahren Resonanz Kontrasens. Und wir kommen zu Rückblick Nummer 3, weil wir nämlich auch, wenn nicht nur gefordert, sondern durch direkte Aktionen Politik gemacht wurde, hier in Tübingen haben wir auch natürlich immer für euch berichtet. Und gerade in diesen Tagen, wo die Bewohnerinnen der Sigi 11 ihr Zuhause verlassen müssen, sollen, ja, was auch immer, will ich nochmal den Beitrag spielen, den wir euch damals hier ins Radio mitgebracht haben, von der Neubesetzung der Sigi 11. Und an dieser Stelle nochmal Solidarität mit der Sigi und danke an alle, die die Sigi zu so einem tollen Ort gemacht haben.
2: Sigi 11 ist gratis. For 40 years, this house has been mainly occupied by students and is managed by the state-owned office VBA Tübingen. 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This cannot be understood by people who are urgently looking for a room. 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
3: Wir, eine internationale Gruppe aus Menschen, die Leerstand nicht akzeptieren wollen, besetzen aus Protest die leerstehenden Stockwerke der Sigi 11. Wir befürchten, dass in den nächsten Wochen Maßnahmen geplant waren, die eine weitere Bewohnbarkeit des Gebäudes erschweren oder sogar verhindern würden. Der Leerstand würde so auf Jahre bestehen bleiben. Deswegen müssen wir jetzt handeln. Zusammen mit euch wollen wir verhindern, dass dieses Haus leer steht. Wir wollen, dass hier zusammen gewohnt, gekocht, vernetzt und für unsere Ziele gekämpft wird. Wir werden nicht gehen, bis es einen glaubhaften Plan gibt, wie in der Sigi 11 wieder bezahlbarer Wohnraum bereitgestellt werden kann.
2: We, an international group of people who do not want to accept vacancies,

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Ihr hört immer noch Resonanz Kontrasens auf der Wüstenwelle 96,6 Megahertz. Heute mit einer Rückblicksendung auf 10 Jahre Resonanz Kontrasens. Random Auswahl von Sendungen, die toll waren, weil ich heute alleine im Studio bin. Aber wir sind jetzt schon bei einem alten Beitrag Nummer 4, in dem wir nochmal reinhören wollen. Und zwar haben wir euch nicht immer nur aus Tübingen berichtet, sondern sind auch mal weggefahren zusammen. Und einmal waren wir da zum Beispiel tatsächlich bis nach Brüssel gekommen. Damals gab es hier in Tübingen viele Proteste. Also damals noch gar nicht so lange her. Vor 2 Jahren. Da wurde am 10. April 2024 die GIAS-Reform beschlossen. Eine ganz schreckliche Reform, deren Umsetzung uns noch eine Weile jetzt auch beschäftigen wird. Auch hier in unmittelbarer Nähe. Und dieses GIAS-Bündnis hatte damals eine Busanreise nach Brüssel zu der Abstimmung hin organisiert. Damals wurde geredet von der faktischen Abschaffung des Rechts auf Asyl. Und ich hatte noch ein einschlägiges Pro-Asyl-Zitat dazu rausgesucht. Mit dem GIAS-Anpassungsgesetz bringt die Bundesregierung eine Reihe von Verschärfungen im Asylrecht auf den Weg und schießt dabei an so manche

0: Stelle über europäische Umsetzungsvorgaben hinaus. Geschlossene Zentren, Haft für Kinder und umfassende Leistungskürzungen sind nur ein Teil von dem, was auf Schutzsuchende zukommt. Also ziemlich gruselig, was genau damals in Brüssel verabschiedet und jetzt umgesetzt wird. Hören wir einfach nochmal rein in die Busfahrt, die eine tolle Sache war.
1: Ja, hallo, Wüste Welle hier in unserer Serie Banale Orte zu seltsamen Uhrzeiten. Wir haben jetzt kurz nach vier. Wo sind wir hier?
2: Wir sind in Tübingen hinterm Bahnhof.
1: Und was machen wir um kurz nach vier
2: Bahnhof? Wir fahren jetzt nach Brüssel.
1: Nach Brüssel? Okay, und warum?
2: Wir fahren zum EU-Parlament, weil da heute die GS-Reform verabschiedet wird. Und da protestieren wir dagegen.
1: Mit dem Bus, den wir hier im Hintergrund...
2: Ja, genau, der Solibus aus Berlin.
1: Der Solibus aus Berlin.
3: Ja, also wir sind kein Unternehmen. Wir sind eine solidarische Struktur, die die bewegungsintern ist. Das heißt, es ist auch euer Bus, ne? Also es ist ein Bewegungsbus. Das heißt, es ist auch mit einer Bitte verbunden, dass den Bus möglichst pfleglich zu behandeln, weil es halt unser aller Bus ist. Und was ich noch kurz zum Geld sagen wollte, dass ihr uns immer anschreiben könnt und keine Fahrt im Geld scheitert. Wir arbeiten nach dem Prinzip von der solidarischen Umverteilung, was bedeutet, dass manche Gruppen ein bisschen mehr zahlen, andere Gruppen, die weniger Geld haben oder für die schwerer ist und kein Geld zu kommen, zahlen ein bisschen weniger.
1: Willst du die Lage mal kurz beschreiben? Wo sind wir hier?
4: Also, wir sind jetzt gerade in Trier angekommen und haben uns schon gewundert, wo sind denn die Leute, die wir hier einladen wollen. Aber es war gar nicht so schwer, die zu finden, denn die haben schön mit Refugees Welcome Faden gewedelt und dann war die Sache schnell gegessen.
1: Und weißt du, warum wir in Trier sind?
4: Weil wir Leute einladen.
1: Kannst du kurz die Situation beschreiben?
4: Situation?
1: Wo sind wir?
4: In Trier.
1: Und? Wie ist das Wetter?
4: Nice. Es gibt Enten. Naja, Nilgänse sind es. Und Enten. Ja, auch schöne Enten. Und Mandarinenenten.
1: Hier ist ein Park.
4: Ja.
1: Ja. Und ein See.
4: Ja.
1: Und es ist kurz vor acht, kurz nach acht.
4: Ja.
1: Habt ihr schlafen können im Bus?
5: Eine Stunde maximal.
1: Ja.
5: Ja. Und auch nicht gut. Und du?
1: Auch nicht, aber ich habe Mate.
5: Ich habe
1: noch zwei Flaschen Mate.
5: Interviewst du die Pinkelnden? Interviewst du die Pinkelnden?
1: Das ist mir jetzt auch aufgefallen.
5: Alles gut.
6: Hallo. Sind alle Menschen da?
7: Vermisst
6: irgendwer irgendwen oder irgendwas?
0: Das war ein leider nicht vollständiger, aber trotzdem schöne Erinnerung weckende Beitrag von der Fahrt nach Brüssel, von der wir euch berichtet haben, gegen die GS-Reform. Ihr hört immer noch Resonanz Kontrasens mit einem Rückblick auf unsere schönsten Sendungen. Und Ja, weil es bei dem GEAS natürlich darum geht, die Rechte von People on the Move einzuschränken, hören wir ein Lied aus unserer damaligen Playlist gegen das GEAS, und zwar Leave No One Behind von Teute Records und Sexa.

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1: Das war Leave No One Behind von Teute Records und Sechser. Ihr hört immer noch Resonanz Kontrasens auf der Wüstenwelle 96,6 MHz und wir machen einen Rückblick. Ich mache heute für euch einen Rückblick anlässlich des 10-jährigen Sendungsjubiläums und als nächstes geht es um einen Beitrag von einer guten Freundin. An dieser Stelle wollte ich nochmal sagen, danke auch für alle, die uns immer Beiträge mitgebracht haben sozusagen. Wir haben einen großen Sendungs-Unterstützungs-Freundeskreis und das ist eine tolle Sache. Ich freue mich über alle Gastbeiträge, die im Laufe der Jahre reingetrudelt sind. Und bei dem folgenden Beitrag geht es um Neurodivergenz und um die Kritik des Asperger-Begriffs.
2: Ich heiße Nina und würde euch heute gerne etwas über die Geschichte des Autismus in Deutschland erzählen. Momentan schreibe ich an einer Art Buch, in dem ich zum einen sachbuchartig mit Themen wie Autismus-Spektrum und Neurodiversität umgehe und zum anderen teils autobiografisch mit meinen eigenen Wahrnehmungen in der Vergangenheit und Gegenwart umgehe und versuche, dies aufs Papier zu bringen. Erst einmal möchte ich euch erzählen und dafür sensibilisieren, weshalb der noch heute genutzte Begriff Asperger-Autismus oder Asperger-Syndrom aus meiner Sicht nicht länger zeitgemäß ist und wieso es für AutistInnen wie mich, aber auch für alle anderen Menschen in unserer Gesellschaft sinnvoll und notwendig wäre, sich mit dem Beginn der Autismusforschung kritisch auseinanderzusetzen. Der Namensgeber war Hans Asperger, welcher als einer der ersten ForscherInnen in den 1930er und 1940er Jahren besonders in seiner Auffassung auffällige Kinder zu Studienzwecken beobachtete, die er als autistische Psychopathen betitelte. Er teilte diese Menschen in zwei Gruppen ein, diejenigen, die seiner Ansicht nach hochfunktional waren und jene, die zum Beispiel nonverbal und seiner Meinung nach weniger lebenswürdig in der damaligen Gesellschaft als unbrauchbar und minderwertig eingestuft wurden. Einige dieser Kinder aus zweiter Gruppe schickte er mit seinen Gutachten in Heime, in denen in den 1930er und 1940er Jahren viele tausend Menschen Opfer des durchdachten und geplanten Genozids wurden. Sie wurden nach und nach kaltblütig ermordet. Sie starben einen qualvollen, meist in die Länge gezogenen Tod. Meist wurden die Kinder und Erwachsenen durch künstlich per Spritze verabreichte Lungenentzündung ermordet. Oder mit Erstickungstod, Verhungern auf dem Balkon oder am Fenster im Winter geschwächt. Manchmal starben die Kinder beim Erfrieren. Für dieses Verbrechen gibt es keine Entschuldigung. Für mich bedeutet Erinnern zu kämpfen. Eine Patientin Aspergers möchte ich euch gerne persönlich vorstellen. Kurz nach der Gründung von Am Spiegelgrund, einer Abzweigung von Wiens Heil- und Pflegeanstalt am Steinhof, in denen viele Kinder Opfer der sogenannten Ausmerzung wurden, wurde die kleine Hertha in eben jene Abteilung im Spiegelgrund gebracht. Dort wurden zwischen 1940 und 1945 um die 800 Kinder ermordet. Am 27. Juni 1941, kurz vor ihrem dritten Geburtstag, wurde Hertha von Hans Asperger untersucht und als hoffnungsloser Fall eingestuft. Auf einem Foto, welches kurz nach ihrer Ankunft, dem 1. Juli 1941, im Spiegelgrund von ihr gemacht wurde, hat Hertha abrasierte Haare. Ihre Augen sind schmerzverzerrt auf die fotografierende Person gerichtet. Ihr Mund steht weit offen. Tränen strömen über ihr ebenfalls schmerzverzerrtes Gesicht. Sie trägt keine Kleidung. Ich frage mich, ob Hertha vielleicht friert. Zum Glück ist Sommer, denke ich. Ich stelle mir vor, wie es war, als sie noch mit ihren vielen Geschwistern und ihrer Mama zu Hause war. Was hat die kleine Hertha zum Lächeln gebracht? Womit spielte sie gerne? Wie war es, als sie noch glücklich sein durfte? Auch wenn Hans Asperger selbst nicht Mitglied der NSDAP war, handelte er auf zahlreichen Ebenen als NationalsozialistInnenverbündeter. Er war Mitglied in vielen völkischen, nationalgestimmten und antisemitischen Gruppen und Verbänden. Sein direkter Vorgesetzter war bekannt als Nazi-Chefarzt, dem Asperger sehr nahe und verbunden war. Diesen verteidigte er auch noch bis 1980 und lobte ihn bis zu seinem Tod, dem 21.10.1980. Ich verurteile keine Personen, die sich selbst als Asperger-AutistInnen identifizieren. Jedoch sollte sich jede Person im Klaren sein, dass es noch heute Voreingenommenheiten gibt, wenn es um die Bezeichnungen Asperger oder Autismus geht. Manche AutistInnen, die aus kapitalistischer und ableistischer Sicht einfacher einen Platz in unserer Gesellschaft gefunden haben, werden immer noch als hochfunktional bezeichnet oder bezeichnen sich selbst so. Ob der Begriff hochfunktional, welcher Hans Aspergers eigenen Worten während der NS-Zeit entspricht, noch verwendet werden sollte, bezweifle ich zutiefst. Leider leben wir in einem Land, in dem, wenn es um Autismus geht, immer noch von einem Störungsbild ausgegangen wird, in das AutistInnen passend gemacht werden sollen. Selbst der neuere Begriff Autismus-Spektrum-Störung erwägt den Anschein, es gebe ein von bis bis, ein Parameter von gering bis stark ausgeprägt. Aber Spektren sind bunt. Manchmal sind sie wissenschaftlich beschrieben, Bänder, in denen Regenbogenfarben, die entstehen, wenn Licht durch ein gläsernes Prisma fällt und so in die einzelnen Wellenlängen zerlegt wird, aus denen es sich zusammensetzt. Ich stelle mir Spektren manchmal kreisförmig, manchmal netzartig vor. Vielfältige theoretische Gebilde, die die gesamte Bandbreite von allem sein können und in alle Richtungen dynamisch beweglich sind. Spektren sind so vielfältig. Aber was ist eigentlich Neurodiversität? Eine recht unwertende Definition beschreibt die Neurodiversität als die Vielfalt der menschlichen Gehirne und damit auch eine unendliche Variation der neurokognitiven Funktion innerhalb unserer Spezies. Neurodivergent, welches manchmal auch mit ND abgekürzt wird, bedeutet, dass das Gehirn unterschiedlich funktioniert und von den dominanten gesellschaftlichen Standards dem Normal abweicht. Also in Anführungszeichen dem Normal. Neurotypisch, welches manchmal mit NT abgekürzt wird, bedeutet, dass das Gehirn und die Art seiner neurokognitiven Funktion in die dominanten gesellschaftlichen Normen fällt. Leider werden beide Begriffe häufig inkorrekt genutzt und dies führt meiner Empfindung nach dann eher wieder dazu, dass Personen in zwei Gruppen eingeteilt werden und vielleicht sogar zu einem Spalt zwischen den beiden Gruppen. Von Neurodiversität und neurodivergenten Personen zu sprechen, wäre vielleicht eine Annäherung an die Lebenswelt, die erlebte Wahrnehmung so vieler Menschen, die sonst noch in so viel statischere Modelle passen sollen. Ich persönlich bewege mich am liebsten in einem neurodiversen Spektrum, als in einem Paradigma, in dem Personen oft Dinge zu mir sagen wie: Aber du bist doch so sozial, du bist doch so empathisch, ich kenne Autisten, das glaube ich nicht, aber du funktionierst doch, du kannst doch arbeiten. Es ist unheimlich wichtig zu realisieren und immer wieder darüber zu reflektieren, dass alle bis jetzt genannten Phänomene Modelle sind. Wir, und damit meine ich alle Menschen, sind lebendig, individuell. Wir nehmen Farben unterschiedlich voneinander wahr, hören unsere Umwelt auf unterschiedliche Weise. Es gibt so vieles, was uns verbindet, aber wir können uns nicht immer in Kategorien einfügen lassen und uns gegenseitig einfügen. Bitte überdenkt NamensgeberInnen. Die Auslöschung und somit das intentionale Vergessen ist bestimmt auch nicht der richtige Weg. Aber auf Unrechtskontexte hinzuweisen und nicht zu vergessen, ist vielleicht ein Weg. Danke euch.
1: Das war ein Beitrag, den wir vor einer Weile ausgestrahlt haben. Eine Kritik am Begriff des Asperger-Autismus. Und an der Stelle würde ich mich kurz entschuldigen, ich hätte eine Triggerwarnung davor sagen sollen. Es war schon auf jeden Fall ein Beitrag, in dem auch stark Gewalt geschildert wurde. Aber mir war es auf jeden Fall sehr wichtig, dass wir diesen Beitrag ausstrahlen konnten, weil es, glaube ich, ein sehr stark also weil Leute es nicht auf dem Schirm haben, sozusagen, den Hintergrund häufig. Ich weiß nicht, was dafür ein Lied dazu passen könnte. Ich mache einfach die letzte Reportage rein, die wir heute hören, hier auf Resonanz Kontrasens als Rückblick zu unserem 10-jährigen Jubiläum. Und es ist auch eine sehr tolle Reportage von einem, ich sage jetzt mal, Freund der Sendung. Weiß nicht, ob das die richtige Bezeichnung ist. Und die ist an unserem Lieblingsplatz in Tübingen aufgenommen. am Tübinger Sternplatz.
0: Hallo liebe Menschen draußen an den Empfängern. Wir sind heute auf dem Sternplatz in der Tübinger Südstadt. Und hier findet jeden Donnerstag um 18 Uhr die Soli-Küfa statt. Küfa heißt Küche für alle und da gibt es immer Essen gegen Spende. Und das Geld wird oft auch für politische Dinge gesammelt, wie zum Beispiel die Seenotrettung. Oder heute sammelt die Küfa für das Stopp-Geas-Bündnis Tübingen. Genau, und wir wollen uns mal ein bisschen umhören, wie die Leute so über die Küfa denken, warum sie hierher kommen, wie ihnen das Essen schmeckt und einfach allgemein, was sie so an der Küfa schätzen. So, ich stehe jetzt hier am Feuer. In den Wintermonaten brennt hier auf dem Sternplatz immer ein schönes Feuerchen, damit niemandem kalt wird. Und ich habe zwei Leute gefunden, die sich bereit erklärt haben, mit mir ein bisschen über die Küfa zu sprechen. Und ja, möchtest du dich kurz vorstellen und vielleicht erzählen, wie du zur Küfa kamst und ja.
3: Ja, ich bin Toasty, habe in Herrenberg gewohnt, so bin ich durch den Freundeskreis nach Tübingen gekommen und habe so die Küfa kennengelernt. Wohne mittlerweile auf der Alp, ja, und komme extra wegen der Küfa und wegen den Leuten hierher gefahren.
0: Okay, schön, danke. Und du?
4: Ja, ich bin Chiara, ich komme aus Nebring und ansonsten ja alles, was Toasty gerade gesagt hat. Ja.
0: So, hallo, auch dich habe ich schon öfter hier am Sternplatz gesehen. Was treibt dich hierher?
5: Das super leckere Essen. Weil es gibt eben nicht nur jede Woche Reis mit Scheiß, sondern es gibt hier richtig von Knödeln mit selbstgemachtem Rotkohl über selbstgemachte vegane Schnitzel, alles Mögliche, was super lecker ist. Mhm. Und es lohnt sich.
0: Und woher kommst du? Kommst du aus Tübingen oder aus einer anderen Stadt?
5: Ich wohne hier gleich ums Eck.
0: Ach, du wohnst hier gleich ums
5: Eck. Mhm. Dann lohnt es sich doppelt.
0: Ja. Das ist ja dann auch immer nett, hier die Nachbarinnen zu treffen, oder? Viele bekannte Gesichter wahrscheinlich für dich auch immer mit dabei.
5: Plus minus, sehr regelmäßig, sehr ähnliche. Auf jeden Fall, also ist auch ein bisschen so ein Vierteltreff hier.
0: Okay, vielen Dank. So, jetzt stehe ich hier bei einem Menschen, von dem ich weiß, dass er auch immer wieder mal mitkocht. Und da würde mich doch interessieren, was motiviert dich eigentlich, hier jeden Donnerstag 2, 3, 4 Stunden lang zu kochen? Warum machst du das?
6: Verschiedene Gründe. Also ich finde es wichtig, in der Nachbarschaft präsent zu sein und Essen bringt irgendwie die Leute zusammen und irgendwie finde ich es auch irgendwie gut, hier ins Gespräch zu kommen, zum Beispiel auch für Protestveranstaltungen Werbung zu machen und allgemein finde ich es einfach richtig schlimm, dass halt auch so eigentlich gutes Essen voll teuer ist und finde alle so einen Zugang zu haben. Genau, das sind zum Beispiel Gründe. Mhm. Und auch die Leute.
0: Ihr sammelt ja auch immer für so politische Projekte. Zum Beispiel habe ich mal mitbekommen, dass Geld gesammelt wurde für ein besetztes Haus in Berlin, das finanzielle Unterstützung gebraucht hat. Ist es für dich auch wichtig, dass die Küfa auch zum politischen Hintergrund ein bisschen hat, zum politischen Aspekt?
6: Ja, auf jeden Fall. Also ich finde so Projekte unterstützen und sowas auf der einen Seite voll wichtig, aber ich finde auch, allein wenn wir hier halt Essen gegen Spende anbieten, genau, und einen Space schaffen, wo Menschen sich begegnen irgendwie und ja, veganes Essen konsumieren, dann ist es auch schon ein politischer Akt.
0: Hello. It's your first time by Soli Küfa?
7: It's already my second time here. Yeah, I've been here once before. It was in the winter. Okay. And I think it was one or two months ago.
0: Okay.
7: Yeah.
0: And what do you like here?
7: I usually come here with a bunch of friends, so we can enjoy some like social time here, and the atmosphere is really nice, and the fire looks really warm, and the food is also good. Yeah, so okay. I think it's a really nice place that I can like donate some money for the community, and then I can enjoy the time here. I think it's really nice.
0: Hallo, dich sehe ich auch öfter mal hier bei der Soli Küfer. Und ich wollte dich fragen, gibt es irgendein Gericht, das du dir wünschst, dass das hier mal zu essen gibt?
8: Ja, also ich finde das Essen hier immer sehr lecker. Die Leute kochen auf jeden Fall immer sehr gute Sachen, sehr abwechslungsreich, auch sehr gesund, frisch. Und eigentlich finde ich, jede Woche gibt es was Leckeres und da bin ich wunschlos glücklich.
0: Mhm. Ja. Heute gab es ja Chicorée-Salat und da wollte ich dich mal fragen, magst du Chicorée-Salat oder ist der dir zu bitter?
9: Ich mag Chicorée-Salat. Also mich erinnert ja ein bisschen an meine Kindheit,
0: ja?
9: Weil mein Opa früher immer Chicorée angepflanzt hat im Dunkeln auf dem Dachboden. Und ich finde es sehr lecker, auch wenn es sehr bitter ist. Aber mit der Säure von den Orangen und so fand ich das sehr, sehr lecker.
0: Schön, vielen Dank, es freut mich. Hallo, ich weiß, du kochst öfter mal mit hier und ich weiß auch, dass du eigentlich hauptverantwortlich bist für diese immer sehr leckeren Salatsoßen. Heute gab es Chicorée-Salat und ich wollte dich mal fragen, ob du uns dein Salatsoßenrezept verraten kannst. Was kommt denn da alles rein bei dir in die Salatsoße?
10: Oh, sorry, das ist ganz geheim. Es schmeckt halt immer sehr lecker.
0: Okay, schade. So, hallo.
11: Hallo.
0: Dich sehe ich auch öfter mal auf dem Sternplatz.
11: Ja.
0: Und ich glaube, manchmal bist du auch beim Kochen mit dabei. Aber du hast mir gerade schon verraten, dass du eigentlich gar nicht mitkochst, sondern immer nur beim Abspülen hilfst.
11: Ja, das ist richtig, weil in letzter Zeit gibt es kaum Gerichte mit Zwiebeln. Und ich schneide so gerne Zwiebeln, aber ohne Zwiebeln bin ich sozusagen arbeitslos. Und deswegen widme ich mich mit dem, was zu tun ist, und das ist das Spülen. Ja,
0: die Küfer, die wird ja hier nicht angemeldet beim Ordnungsamt oder so. Gab es in diesen ganzen Jahren, wo du jetzt hier dabei bist, schon mal irgendwie Stress mit der Polizei oder mit dem Ordnungsamt? Oder wurde das von Anfang an akzeptiert und immerhin so hingenommen?
12: Ja, also eigentlich war es immer ruhig von Anfang an.
0: Klingt ja aber eigentlich super, oder? Also wo gibt es sowas, dass man so einen öffentlichen Platz sich nehmen kann und Essen verteilen kann und ohne dass das Ganze irgendwie genehmigt wurde? Das ist ja.
12: Ja, das macht man hier im Viertel so schon lang. Ich weiß nicht, ist halt irgendwie normal.
0: Ja, cool.
1: Das war ein bisschen ambitioniert. Wir haben gar nicht mehr viel Zeit. Ich sage euch ganz schnell noch ein paar Veranstaltungsankündigungen und hoffe, es hat euch gefallen auf Resonanz Kontrasens heute am 17.07. mit Mina im Studio. Ich verabschiede mich einfach jetzt schon mal, damit die Sendungsmachenden gleich reinstimmen können, die nach mir kommen. Also morgen ist eine wichtige Demonstration in Stuttgart nach einem Mordversuch an einem Stuttgarter FAU-Gewerkschafter. Wir lassen niemand allein, kommt zur Demo. Die ist um 17 Uhr vor dem Museum am Löwentor. Treffpunkt in Tübingen. Für die gemeinsame Anreise ist 14.50 Uhr vor dem Haupteingang des Hauptbahnhofs Tübingen. Haltet Ausschau nach einer Person mit einer Fahne. Dann ist morgen und übermorgen auch Neckar Noise Brass Festival. Mehr Infos findet ihr dazu auf brassbusters.de. Und morgen ist auch noch Franzviertelfest. Also, falls ihr hier in Tübingen seid und keine Kaffers für Stuttgart habt, schaut mal im Franzviertel vorbei. Ansonsten ist hier auch ab 17 Uhr in Tübingen mit Treffpunkt am Taubenschlag auf der Platanallee ein Stadtspaziergang Frauengeschichten in Tübingen. Am Montag, den 20.07. ist ein Konzert im Blauen Salon. Dazu findet ihr alle Infos auf tü4.org. Da lohnt es sich sowieso mal reinzuschauen. Dann ist am Dienstag, den 21.07. auch ein Vortrag zu der jüdischen Gemeinde in Wankheim. Und am Mittwoch, den 22. queerfeministischer Gesprächsabend im bunten Buchladen. 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Es ist auch noch am 31.07. Schettal Sommerfest. Es gibt noch Konzerte und Vorträge und dies und das und jenes. Ich mache einfach mal ein bisschen Musik rein, damit die Sendungsmachenden nach mir sich hier einrichten können. Es war mir eine Freude, diese Sendung zu gestalten. Ich hoffe, euch hat es auch gefallen. Und wir hören uns wie immer in 2 Wochen oder sehen uns im Idealfall bei der Jubiläumshausbar am 22.07. ab 20 Uhr in der Schellingstraße 6.

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2: Ihr seid, wie schon gehört, auf der Wüstenwelle auf 96,6 Megahertz. Ihr seid heute am Donnerstag, den 23. Juli, auf dem offenen Sendeplatz um 14 Uhr. Und am Mikrofon sind für euch heute Lukas
3: und Stefan Rott
2: vom
3: Gymnasium Münzingen, einen weiten Weg nach Tübingen angetreten.
2: Wie weit ist das ungefähr?
3: Ja, wer weiß es, wie viele Kilometer?
2: Sind so 45, 50?
3: Wir waren jedenfalls mit öffentlichen Verkehrsmitteln lang unterwegs.
2: So, gutes Stichwort war wir. Wir haben ja auch Gäste im Studio. Sie sitzen mir gegenüber. Wollt ihr euch einmal kurz vorstellen und weshalb ihr da seid, uns verraten?
4: Ja, hallo, ich bin der Maxim vom Gymnasium Münzingen. Wir sind hier, weil wir Beiträge fürs Radio hier erstellt haben.
5: Von mir auch ein kurzes Hallo. Ich bin auch der Lukas vom Gymnasium Münzingen. Und wir haben hier in Gruppen in unserer Projektwoche Radiobeiträge erstellt, die Sie nachher auch zum Hören bekommen.
2: Genau, gibt es sonst noch, wollt ihr noch was zu dem Kontext sagen, in dem ihr die Beiträge gemacht habt? Ihr habt ja, heute ist Donnerstag, eure Woche hat am Montag begonnen. Habt ihr da, was habt ihr so gemacht, bis der Beitrag fertig war?
5: Also so richtig los ging es tatsächlich erst am Dienstag, wo quasi zwei Journalisten zu uns gekommen sind, die uns genau erklärt haben, wie das Ganze funktioniert, wie man es schneiden muss, wie man dazu einen Text schreibt, damit sich das auch alles gut anhört. Dann haben wir natürlich Leute in Münzingen interviewt zu den Themen und dann noch alles zusammengeschnitten und aufgenommen.
2: Und dazu, daraus kamen dann, wenn ich es richtig weiß, vier Beiträge aus vier Gruppen. Eine Gruppe ist heute nicht da, deren Beitrag hören wir jetzt einfach mal schon vorab und so lange haben wir noch ein bisschen Vorbereitungszeit. Wir hören jetzt einen Beitrag zu welchem Thema?
3: Zu Noten.
2: Zu Noten in Schulen, denn gerade das Schuljahr ist quasi, neigt sich dem Ende fast, bald sind Sommerferien. Und damit gebe ich das Wort ab.
6: Die Schule ist bald zu Ende und endlich sind Ferien. Aber davor kommen noch die Zeugnisse. Wir erinnern uns bestimmt alle noch an dieses unwohle Gefühl, kurz bevor man sein Zeugnis bekommen hat.
7: Ich hatte immer Angst davor und deswegen wollen wir darüber reden, was Schulnoten wirklich über unsere Zukunft verraten und wer wir sind. Und seien Sie mal ehrlich, wie wichtig war Ihr Zeugnis wirklich in Ihrer Bewerbung und was für eine Rolle spielt es jetzt? Und deswegen waren wir im Rathaus bei der Personalabteilung und haben für euch gefragt.
8: Wir hier in der Personalabteilung, wir gucken nicht nur auf Zeugnisse oder Schulnote, vor allem nicht die einzelnen Fächer, sondern wir legen viel mehr Wert auf, war hier jemand im Praktikum, was sind die Praxiserfahrungen, was schreibt er in seinem Anschreiben, was seine Motivation ist. Das hat für uns mehr Gewicht wie Schulnoten. Dann sind die Zeugnisse für uns zweitrangig.
6: Wenn man jedoch ein bestimmtes Ziel vor Augen hat, wie zum Beispiel ein Studium, braucht man trotzdem einen guten Notenschnitt?
8: Ja, also mein Fachabiturschnitt hat auf jeden Fall die Zulassung zum Studium eingeschränkt in der Platzierung von der Reihenfolge. Ja. Hätte ich dann einen besseren Abiturschnitt gehabt, dann wäre ich wahrscheinlich im Gesamtdurchschnitt damals mit dem Einstellungstest höher gewesen, wie ich abgeschnitten habe. Und dann war quasi das Studium keine Option mehr.
7: Natürlich gibt es aber noch ganz andere Szenarien.
9: Ich bin hier in der Sparkasse in Münzinger und bin Privatkunde oder besser gesagt Individualkundeberater. Nee, also Träume zu schützen, sage ich mal, nicht schlechte Note. Ich müsste sagen, sprachlich war ich nicht ganz so begabt vielleicht. Dementsprechend hat sich das Abendzeugnis gezeigt. Das war jetzt aber nicht ausschlaggebend, dort hat irgendwas kaputt gemacht, auch beruflich oder in den Gesprächen. Es kommt ja doch auch immer auf den Mensch drauf an und das ist ja das Schöne mittlerweile.
6: Aber sind das Zeugnis und die Noten dann überhaupt noch sinnvoll? Dafür haben wir verschiedene Menschen gefragt.
8: Also sie gäbe auf jeden Fall weiterhin nur die Richtung vor und spiegelt ja, so wie ich vorher gesagt habe, schon ein bisschen auch die Person wieder, ist sie fleißig, hat sie gelernt, aber sie sagt auf jeden Fall nicht alles über einen Mensch aus. Von dem her muss man sich immer nur ein anderes Bild über die Person machen und nicht nur der Blick ins Zeugnis.
10: Es kommt darauf an, was man einen Beruf ergreift, finde ich. Also wenn ein Handwerksberuf, dann brauche ich jetzt irgendwelche in Bio oder weiß ich was, in Physik.
11: Es stehen Sachen drin, da bin ich heute noch genauso. Naja, nicht unbedingt, wer ich als Mensch bin, aber welche Fähigkeiten und Kompetenzen ich so besitze. Denn wenn ich so an meine Mathematiknote zurückdenke, war das sehr aussagekräftig darüber, dass ich kein Mathematiker oder Naturwissenschaftler werden sollte. Also mir sollte man nicht unbedingt irgendwelche wichtigen Rechnungen in die Hand drücken. Deshalb in dem Sinne war es aussagekräftig, aber wer ich als Mensch bin, natürlich nicht. Also Schulnoten haben ja verschiedene Aufgaben. Also erstmal sollen sie selektieren. Das bedeutet, man soll dadurch für die Wirtschaft oder gerade dann für das Berufsleben selektieren, wer ist für diesen Berufszweig geeignet oder nicht. Da sind wir dann wieder bei dem Beispiel, dass ich kein Naturwissenschaftler werden sollte. Sie sollen aber auch gleichzeitig eine Rückinformationsfunktion haben. Das heißt, ich als Schülerin soll verstehen, habe ich das, was ich hier hätte lernen sollen, vernünftig gelernt oder nicht.
7: Also das Zeugnis ist schon wichtig, aber gibt es keine andere Option? Wir wissen ja aus eigener Erfahrung, dass die Noten uns so gestresst haben. Und als Kind so etwas ausgesetzt zu sein, das kann nicht gesund sein. Und dazu antwortet uns jetzt unser Lehrer Nathan Burgisch.
11: Ich bin tatsächlich der Meinung, bis zu diesem Zeitpunkt könnte man Noten sehr gut abschaffen und eher mit Rückmeldefunktionen arbeiten. Also mit Rückmelde, mit Texten und so weiter. Da gibt es auch sehr tolle Modelle, auch an anderen Schulen. Natürlich nicht am Gymnasium, aber an anderen Schulen. Und das würde ich tatsächlich für sehr sinnvoll halten. Ich bin aber auch der Meinung, dass wir nochmal drüber nachdenken sollten, welchen Stellenwert Noten tatsächlich inzwischen bei uns als Gesellschaft haben. Denn dass sie so einen enormen Druck aufbauen bei Schülerinnen und Schülern, ist natürlich nicht gesund, in keiner Art und Weise. Und dass gerade auch von Eltern- und Lehrerseite durch Noten Druck aufgebaut wird, ist absolut kritisch zu sehen. Also hier sollte man natürlich nochmal drüber nachdenken, wie man selbst und auch vor allem wie die Gesellschaft mit Noten umgeht. Und dass sie ja eigentlich auch nur zeigen sollen, welche Kompetenzen, welche Fähigkeiten ein Schüler hat und vor allem aber auch nochmal drüber nachdenken, dass es ja nicht heißt, dass ein Schüler schlecht in Mathematik ist, bloß weil er jetzt einmal eine schlechte Note bekommen hat. Also auch hier sollte man dann unbedingt aufpassen.
6: Ich kann diesmal nicht aus eigener Erfahrung reden, aber sehr viele sind der Meinung, dass früher auch noch die Schule ganz anders war, was vor allem auch die Benotung angeht.
12: Es hat sich alles verändert. Ich war auf der gleichen Schule, wo jetzt mein Sohn ist und das sind Welten.
7: Das waren ganz schön viele Perspektiven heute. Ob auf der Straße, Lehrer oder Beschäftigte, eine Sache ist am Ende klar geworden. Eine Note auf dem Papier ist halt nur eine Momentaufnahme.
6: Eben, sie zeigt vielleicht, wie gut du an einem Dienstag um 9 Uhr morgens eine Formel auswendig konntest, aber sie sagt gar nichts darüber aus, wie kreativ du bist, wie gut du im Team arbeiten kannst oder was für ein Mensch du eigentlich bist.
7: Also Zeugnisse öffnen vielleicht manchmal die erste Tür. Aber durchgehen und dort überzeugen musst du ganz alleine mit deiner Persönlichkeit.
6: Falls ihr euch gerade wegen einer schlechten Note stresst, atmet einfach tief durch. Kein Zeugnis kann euren Wert als Menschen bestimmen.
7: Macht euch keinen Kopf, bleibt neugierig und vertraut auf eure eigenen Stärken. Auch auf die Stärken, die in der Schule.

0: Wir haben gehört von den Imagine Dragons Thunder. Davor war aus dem Gymnasium Münsing aus der Projektwoche ein Beitrag zu hören zum Thema Schulnoten. Die Gruppe aus zwei Personen ist heute leider krank. Deswegen haben wir den Beitrag direkt mal vorab gespielt und dazu noch den Wunschsong Thunder von Imagine Dragons. Bei mir im Studio sitzt die nächste Gruppe. Magt ihr euch einmal vorstellen?
1: Ja, ich bin der Lian aus dem Gymnasium Münsingen und mir hat die Projektwoche sehr gut gefallen.
0: Was hat dir daran gut gefallen?
1: Einfach das mit verschiedenen Personen interagieren, rumlaufen, das ganze Equipment verstehen und lernen, wie man Sachen aufnimmt und schneidet.
0: So, und neben mir im Hauptstudio sitzt noch jemand. Magst du dich auch einmal vorstellen? Du hast dich schon vorgestellt, gell?
2: Ja, ich bin der Maxim, auch vom Gymnasium Münsing. Und mir hat die Woche auch sehr gefallen. Mir gefällt einfach, wenn man den Progress sieht, also wie wir mit den Journalisten dann die ganzen Beiträge geschnitten haben und aufgenommen haben, ja.
0: So, und ihr seid hier gemeinsam im Studio, weil ihr eine Gruppe seid. Ihr beide und noch jemand, oder?
2: Ja, genau. Also die dritte Person ist leider bei einem Sportturnier, glaub ich, gerade.
0: Oh, hartes Schicksal auf jeden Fall. Das heißt, ihr wart zu dritt und habt dann welchen Beitrag fertig gemacht?
1: Wir haben das Thema Handysucht gemacht.
0: Und das ist für euch, habt ihr euch das ausgesucht von euch aus oder stand das in der Auswahl?
1: Also es stand in der Auswahl von Oberthemen und wir haben uns dann dieses Thema ausgesucht.
0: Weil euch das betrifft, weil ihr sagt, ihr findet das interessant?
2: Ja, ich finde es einfach generell interessant, weil wir sind alle zu viel im Handy, das kann man wohl so sagen. Und ja, deswegen haben wir einfach mal einen Beitrag dazu erstellt. Genau.
0: Möchtet ihr vorab noch was zu dem Beitrag sagen oder sollen wir den gleich mal abspielen?
1: Also vorab einmal, es hat uns wie gesagt sehr viel Spaß gemacht, damit zu arbeiten, mit dem ganzen Equipment und wir haben auch noch viele Personen interviewt.
0: Okay, und sollen wir uns das Ergebnis mal anhören?
1: Ja.
0: Dann gerne Fader hoch auf 0 und ab geht's.
3: Das einzige Spaßglas, was ihr...
4: Kennt ihr das Gefühl, eure wertvolle Zeit am Handy zu verschwenden, ohne es wirklich zu bemerken?
2: Genau darum geht es heute bei uns. Wir haben Menschen auf der Straße interviewt und sie gefragt, wie lange sie ohne Handy auskommen würden und was sie stattdessen mit der Zeit anfangen würden.
5: Also ich würde sagen, im Alltag kommt es schon mal vor bei mir, dass ich ein paar Stunden mein Handy nicht verwende. Aber ich würde sagen, wenn es wirklich hart auf hart kommt, könnte ich auch locker ein paar Tage, wenn nicht sogar ein paar Wochen ohne Handy aushalten. Und ansonsten würde ich dann wahrscheinlich rausgehen oder Sport machen. Vielleicht würde ich sogar anfangen, ein Buch zu lesen oder mich ganz klassisch einfach mit Freunden treffen und mit denen draußen was unternehmen.
6: Also ich würde es einen Monat aushalten und ich würde das machen, was ich sonst auch ohne Handy mache, also Freunde treffe, Sport.
7: Ich glaube, ich würde 2 Wochen auskommen und dann einfach ins Freibad gehen, lesen und mich mit Freunden treffen.
8: Also ich habe ein Smartphone, ich würde sehr lange ohne Smartphone auskommen, aber ohne geht's nicht. Ich bin offen auch für Technik. Also ich würde es aushalten, ohne geht's nicht. Die Technik schreitet voran, es gehört dazu. Aber wie gesagt, ich könnte auch ohne eine Zeit lang leben.
9: Ja, also ich denke, ich würde so 1-2 Tage ohne Handy schon aushalten. Und ich glaube, in der Zeit würde ich sowas wie lesen oder viel mit Freunden machen oder rausgehen. Irgendwie so Sachen, die man durchs Handy sonst nicht macht, weil man immer dadurch abgelenkt wird.
10: Ist ein bisschen schwierig zu sagen, wie lange ich es ohne Handy tatsächlich aushalten würde. Also ich kann es mir sehr gut vorstellen. Ich finde es, glaube ich, sogar entspannend, weil man nicht so komisch seine Zeit irgendwie verdüdelt auf Instagram oder sonstigem. Ich würde jetzt mal sagen, also einen Tag halte ich auf jeden Fall aus. Ich würde aber vielleicht auch eine Woche schaffen, wenn ich nicht gerade im Urlaub bin und Google Maps brauche oder so. Ich würde lesen, würde mich mit Freunden treffen und einfach bei denen zu Hause vorbeigehen, weil ich kann mich ja nicht mit denen verabreden übers Handy. Ich würde wahrscheinlich viel in der Natur machen.
1: Neben der Zeit am Handy wollen wir aber auch wissen, wie stark beeinflusst Social Media eigentlich unseren Alltag? Auch dazu haben wir 2 Personen befragt.
11: Also ich finde, dass man merkt, wenn man auf Social Media ist, dass man Dinge immer weiter aufschiebt und dann am Ende in Stress kommt.
12: Also ich merke es halt selber auch, dass wenn ich gerade nichts zu tun habe, dass ich immer direkt auch auf Insta oder TikTok oder so gehe, um halt auch zu sehen, was meine anderen Freunde tun oder auch um selber einfach was zum Dorhan, weil sonst ist mir richtig langweilig.
2: Nachdem wir jetzt wissen, wie sehr Social Media uns beeinflusst, haben wir uns die Frage gestellt, was kann man eigentlich dagegen tun?
4: Genau das nennt man Digital Detox, also bewusst Pausen vom Handy einzulegen. Wir zeigen euch ein paar einfache Tipps, um es im Alltag umzusetzen.
13: Verabredet euch mit Freunden ohne Handy. Geht raus an die frische Luft. Beides tut mehr für die Stimmung als jede App.
2: Führt feste Handyzeiten oder Zeiten für Apps ein.
4: Und sucht ein Hobby ohne Bildschirm, zum Beispiel Zeichnen, Sport, Musik oder Lesen.
0: So, das war ein sehr informativer Beitrag zum Thema Handysucht und vor allem, wie ich finde, sehr schön diesmal von den Leuten, die es betrifft und nicht außen, also sonst wird ja immer über euch geredet, was das Handy mit euch macht und jetzt habt ihr mal selber dazu was erarbeitet. Würdet ihr denn sagen, ihr habt daraus was gelernt, was ihr mitnehmen wollt in eure, jetzt vielleicht in die Sommerferien, was ihr mal ausprobieren wollt?
2: Ja, also das Ziel ist ja eigentlich weniger am Handy zu sein und Digital Detox hilft da ja schon. Und ich versuche auch in den Sommerferien weniger am Handy zu sein und dann oft rausgehen und mit Freunden was unternehmen, ja.
0: So, und das ist ja auch, da muss man sich dahinter klemmen, das zu machen. Wo ich auch dahinter klemmen musste, war Interviews zu machen. Es waren ja einige Wortbeiträge, wie waren wahrscheinlich die ersten Interviews, die ihr je gemacht habt in eurem Leben, oder? Habt ihr schon mal Interviews geführt?
1: Also persönlich jetzt noch nicht, aber ich habe schon mal in so einem kleinen Projekt Interviews gemacht.
0: So, und dann seid ihr aber in Münsingen auf die Straße und habt versucht, Leute anzuquatschen. Wie lief das so?
1: Also in der Stadt Münsingen selbst lief es jetzt nicht so gut, weil viele Leute haben uns entweder ignoriert oder abgewiesen. Aber wenn man dann mal so eine halbe bis dreiviertel Stunde drin ist, dann kommen auch mehr Leute.
0: So, es kommen mehr Leute und dann hattet ihr ein paar Interviewpartnerinnen?
1: Also in der Stadt Münsingen selbst hatten wir einen, besser gesagt eine. Und sonst haben wir noch bei unserer Schule viele interviewt.
0: So, da wo es auch wichtig ist, wir haben gehört einen Beitrag. Wollt ihr noch was sagen? Nee. Ihr habt auch Musik mitgebracht. Jede Gruppe hat ein bisschen Musik mitgebracht, in die wir jetzt reinhören dürfen. Was habt ihr euch ausgesucht und vielleicht weswegen?
2: Wir haben uns das Lied Wonderwall von Oasis rausgesucht, weil ich finde, das Lied ist einfach richtig schön.
0: So, mehr muss man dazu auch nicht sagen. Musik ab.

0: Das war Wonderfall von Oasis. Wir haben die nächste Gruppe vom Gymnasium Münsing hier im Studio, die sich mit einem weiteren Thema befasst hat. Wollt ihr euch erst vorstellen? Ihr habt noch eine Anmoderation mitgebracht oder wollt ihr die zuerst vorlesen? Keine Scheu? Dann?
1: Also, ich bin der Lukas Geckerler und ich bin auch vom Gymnasium Münsing und wir haben quasi unseren Beitrag zum Thema zwischen Fortschritt und Gefahr KI-Robotik am Rand der Kontrolle zur Gefahren von KI erstellt.
2: Ich bin's, der Philipp, und bin auch gerade vom Gymnasium Münsing. Wir haben jetzt in einer Fünfergruppe zusammen den Beitrag erstellt und haben nachher noch was zu einem aktuellen Thema von OpenAI, dem Cyber.

0: mit KI beschäftigt und haben auch unsere Lehrer gefragt, was sie dazu sagen und ob man sie schärfer regulieren soll und ja.
1: Die Gruppe ist noch nicht ganz vollständig.
2: Ich bin der Maximilian Wittrer, ich komme auch aus Münzingen und wie schon gesagt, wir haben uns mit der KI und der Robotik beschäftigt und auch Interviews gemacht.
1: So, ihr habt noch einen Text vorbereitet, wollt ihr den jetzt lieber haben?
3: OpenAI wollte ihr neues Modell GPT 5.6 SOL und eine weitere unveröffentlichte Version testen, wie sie in Sicherheitslücken von Systemen eindringen kann. Dabei wurde von dem Modell die Aufgabe des Exploit-Gym zur Lösung gegeben. Dabei geriet der Versuch aber außer Kontrolle und die KI ging sehr viel weiter als zu erwarten war. Zuerst brach das KI-Modell zunächst aus der Testumgebung aus, indem es sich selbst Zugang zum öffentlichen Internet verschaffte. Als das KI-Modell bei Hugging Face einer anderen KI-Firma mögliche Daten zur Lösung der Aufgaben von Exploit-Gym fand, hackte sich das Modell in die Firma und kopierte die Daten.
4: Und wenn man sich jetzt natürlich mal vorstellt, dass KI in Zukunft vielleicht noch viel mehr Macht erhält, wie wir es nachher auch in unserem Beitrag ansprechen, stellt sich natürlich die Frage, was passiert, wenn KI bösartig wird und wie wir damit dann auch umgehen. Zum Beispiel die Extremszenarios würden sich dann auch in den Filmen Terminator oder auch iRobot zeigen. Und stellt sich natürlich die Frage, wie viel Zugriff wir dieser neuen Technologie geben und wie wir in Zukunft mit KI umgehen, dass sie dadurch nicht gefährlich wird und die Menschheit in diesem Ding nur unterstützt und nicht verletzt.
1: Und die Fragen habt ihr, davon gehe ich aus, in eurem Beitrag bearbeitet und beantwortet. Das heißt, wir hören am besten jetzt direkt mal rein, oder?
3: Ja.
1: Ich sehe Nicken für alle, die zuhören. Also, ab geht es mit einem Beitrag über KI von den SchülerInnen des Gymnasium Münsings.
5: Künstliche Intelligenz ist längst Teil unseres Alltags. Sie steckt in Smartphones, im Navi, in der Medizin und zunehmend auch in sicherheitskritischen Systemen. KI erkennt Muster, sortiert Daten, schreibt Texte und unterstützt Entscheidungen, die früher nur Menschen getroffen haben. Genau deshalb stellt sich die Frage, wie viel Macht geben wir dieser Technologie? Besonders deutlich wird diese Debatte bei Humanoiden, also menschenähnlichen Robotern und beim Einsatz von KI in Konflikten. Wenn Maschinen nicht nur Daten auswerten, sondern in der realen Welt handeln, wächst auch ihr Einfluss. Im Ukraine-Russland-Krieg werden bereits KI-gestützte Drohnen und autonome Systeme genutzt. Viele Menschen fragen sich deshalb, ob KI an manchen Stellen zu schnell und zu unvorsichtig eingesetzt wird. Hierzu haben wir Menschen in Münsingen befragt.
6: Ich sehe viele Punkte positiv entgegen, denke, dass da vieles möglich ist in vielen verschiedensten Bereichen, sehe allerdings auch einige oder sehr viele Arbeitsplätze in Gefahr, die einfach dann von der KI übernommen werden und dass auch die Robotik und die KI einfach sehr viel Macht über die Menschheit übernimmt. Das ist meine größte Sorge.
7: Also Respekt habe ich auf jeden Fall vor KI und dem Einsatz von KI, auch bei solchen Robotern, weil ich den Eindruck habe, dass sich viele zu selbstverständlich darauf verlassen, dass alles richtig läuft, korrekt ist und so weiter. Auch wenn man über KI Informationen einholt, weiß man heute schon, dass das, glaube ich, 40% nicht korrekt beantwortet sind, aber die meisten verlassen sich sofort darauf, nehmen die erstbeste Antwort und denken, damit sei alles getan. Ja, und irgendwie hat man vielleicht schon die Sorge, dass KI bis in mehreren Jahren irgendwann mal auch gefährlich werden könnte, wenn es sich sozusagen verselbstverständigt.
8: Also Angst habe ich keine, aber Respekt. Aber ich habe mich wirklich noch gar nicht so arg damit befasst, damit ich da jetzt eine gute Aussage machen könnte. Aber Respekt habe ich auf jeden Fall davor.
9: Ich habe wenig Angst vor KI, aber es ist wichtig, dass Menschen ihre Entwicklung verantwortungsvoll steuern und eben kontrollieren.
10: KI und Robotik stellt eine, wie ich finde, interessante Entwicklung dar und ist zugleich eine große Chance für die gesamte Gesellschaft. Robotik und KI kann Menschen unterstützen und entlasten. Man sollte aber bedenken, dass der Mensch immer noch die Kontrolle darüber behalten muss. Grundsätzlich Angst vor KI habe ich keine. Ich bin sehr begeistert, was KI anbelangt. Und was auch möglich ist mit KI. Nur auch hier sehe ich, muss man klare Grenzen setzen, um sie verantwortungsbewusst zu nutzen.
5: Gleichzeitig kann KI Menschen im Alltag konkret unterstützen. Humanoide Roboter können zukünftig im Haushalt helfen, etwa beim Tragen, Aufräumen oder bei einfachen Routinetätigkeiten. Doch je mehr Aufgaben Maschinen übernehmen, desto wichtiger werden Sicherheitsfragen.

0: Fragen. Was passiert, wenn eine KI falsch handelt oder gezielt manipuliert wird? Dazu haben wir unseren Lehrer Julian Henninge befragt. Er beschäftigt sich schon längere Zeit mit KI.
1: KI, das ist ja im Moment eine Technologie, die vor allen Dingen eine Software ist. Und bis jetzt, sage ich mal, Roboter tatsächlich ganz als autonom mit KI gesteuert handeln können. Ich denke, da wird noch eine gewisse Zeit vergehen, also bis es dann wirklich, sage ich mal, bewusste Roboter, also Androiden sozusagen gibt, die eine künstliche Intelligenz besitzen. Davon sind wir noch recht weit entfernt. Also das wäre jetzt das, was ich mir persönlich unter KI-Robotern vorstelle. Gleichwohl, klar, sollte man sich immer überlegen, was ist sozusagen das Schlimmste, was passieren könnte.
0: Durch den verstärkten Einsatz von KI in Militärsystemen wie Drohnen bekommt KI zudem die Macht, Menschen zu verletzen und sogar zu töten. Hierzu sollte man sich wirklich fragen, ob KI nicht doch schon zu viel Macht erhalten hat und ob man ihr diese wieder entziehen sollte.
1: Die Militärnutzung von KI in Drohnen, das ist etwas, das ist ja schon aktuell. Also soweit ich weiß, zum Beispiel im Ukraine-Konflikt, im Ukraine-Krieg, wird KI von beiden Seiten schon eingesetzt, um Ziele zu bestimmen. Also das ist schon eine Realität. Und hier, ja, klar, da spielt die Frage der Verantwortung eine große Rolle. Also wer ist denn jetzt zum Beispiel verantwortlich dafür, wenn jemand stirbt, ein Soldat durch eine Drohne, die durch KI Ziele bestimmt hat? Denn die KI ist ja eigentlich kein Subjekt der Verantwortung. Also KI kann man nicht vor ein Kriegsgericht stellen beispielsweise, wenn jetzt Kriegsverbrechen begangen werden, also Zivilisten von Drohnen getötet werden oder so etwas. Und das ist, ja, es ist eine ethische und rechtliche Frage, die dahinter steckt. Also wer bei der militärischen Nutzung von KI in Drohnen ja die Verantwortung trägt.
0: Final stellt sich die Frage, wie KI sicherer gemacht werden kann. Zukünftig sollte darauf geachtet werden, dass bestimmte Sicherheitsmechanismen von Anfang an in KI-Systeme integriert werden.
1: Also ein erster Schritt wäre, dass man sich wirklich ganz detailliert ausmalt, was ist denn das Schlimmste, was passieren könnte. Und da spielt dann auch die Fantasie oder spielt Science Fiction schon auch eine wichtige Rolle für die wirkliche Forschung und die Wissenschaft. Also dass man sich durchaus mal, sage ich mal, negative, pessimistische, dystopische Zukunftsszenarien ausmalt, um überhaupt eine Vorstellung von den Gefahren zu bekommen. Das wäre so der erste Schritt, also dass man diese Gefahren nicht ausblendet. Und dann, ja, sollten sich wahrscheinlich schon die Entwickler zusammensetzen und auch über diese Gefahren diskutieren und ja, eine Art Kodex vielleicht entwickeln oder sich auch auf bestimmte Richtlinien einigen, was vermieden werden sollte. Also ich denke, es geht ohne Regulierung nicht.
2: So, ohne Regulierung geht es nicht. Haben wir gehört, einen Beitrag über KI vom Gymnasium Münsing. Die Beteiligten sitzen noch bei mir im Studio. Wie war das für euch, diesen Beitrag zu erstellen? Hat es euch Spaß gemacht? Habt ihr was gelernt? War das ein Thema, mit dem ihr euch vorher schon viel beschäftigt habt und das jetzt einfach mal in Worte fassen konntet?
3: Ja, also am meisten Spaß hat es natürlich gemacht, die Anmoderation aufzunehmen in unserem kleinen Studio, das wir bei uns im Gimmi haben. Es war ein bisschen frustrierend, da viele Leute einfach nicht mit uns reden wollten und die haben natürlich auch oft Wichtigeres zu tun, in Anführungsstrichen, als jetzt mit Schülern zu reden, die einen Radiobeitrag erstellen wollen. Deswegen war das auch ein bisschen frustrierend, aber es hat natürlich auch dann sehr Spaß gemacht.
2: Ich meine, wir haben es, glaube ich, gar nicht erwähnt, wie groß Münsing ist und wie abgelegen Münsing für manche sein könnte. Münsing ist, ich glaube, Kernstadt 8000 Einwohner groß, 14.000 mit den ganzen Eingemeinden. Und dass da mal jemand da ist vom Radio und nach irgendwas fragt, kommt schon nicht so oft vor. Das durfte ich damals auch erleben, als ich die Beiträge versucht habe zu gestalten, als ich den Workshop gemacht habe. Dementsprechend, wir haben es vorher schon gehört, ist einfach schwierig, Leute vors Mikrofon zu bekommen. Wie schwierig war es für euch, so den Rest vom Beitrag zu gestalten? Ihr habt ja sogar eine kurze und eine lange Fassung. Dachtet ihr am Ende, boah, ist ja viel zu viel, wir müssen dann noch einkürzen? Oder hat sich das für euch schön gefügt? Oder hattet ihr überhaupt Probleme, erstmal die Inhalte zusammenzubekommen?
4: Also vom Ding her hatten wir von den Inhalten, das ging eigentlich relativ gut, den Beitrag zu erstellen. Und die Journalisten, die bei uns waren, die zwei, die haben uns halt eine kleine Vorgabe gegeben, wie lang dieser Beitrag ungefähr sein sollte. Und deswegen haben wir jetzt mal noch einen Beitrag für Sie erstellt, wo wir unseren ein bisschen gekürzt haben. Und jetzt für die Wüste Welle haben wir uns für den längeren entschieden.
2: Das ist ja das Schöne, wir können hier spielen, worauf wir Lust haben. Wollt ihr noch was zur Projektwoche sagen? Gab es irgendwas, was ihr total spannend fandet? Gibt es irgendwas hier, was ihr total spannend findet? Was ihr gelernt habt, was ihr sagen wollt, das war echt toll, mal Radio gemacht zu haben zum ersten Mal.
3: Also ganz viel, was wir jetzt beim Radio gelernt haben, war vor allem auch verschiedene O-Töne. Also jeder Mensch klingt ja anders, wenn er redet. Und dass man das quasi alles so zusammenschneidet, dass sich es am Ende gut anhört. Und je mehr O-Töne man quasi in diesen Radiobeitrag mit einbringt, desto besser hört sich es am Ende natürlich dann auch an. Und das war wahrscheinlich eins der wichtigsten Sachen, die wir dort gelernt haben. Ja, auch wie man am besten Leute auf der Straße interviewt, damit die auch mit einem reden wollen und dass man sich da auch vorstellt noch.
2: Könntet ihr euch das vorstellen, nochmal Radio zu machen? Ihr habt ja ein kleines Studio, das euch zur Verfügung stellt. Wäre das was, wo ihr sagt, ja, ich mache gern wieder Radio? Oder sagt ihr, nee, die Erfahrung hat mir jetzt gereicht, das passt?
3: Ja, also wir hätten zwar ein Studio in unserer Schule, aber wahrscheinlich, es gibt nicht genug Nachfrage in unserer Schule, würde ich jetzt mal annehmen, da das jetzt auch nicht so bekannt ist bei uns tatsächlich mit Radio an sich. Und viele junge Leute hören auch fast gar kein Radio mehr, sondern bloß noch über Streamingdienste wie Spotify oder Amazon Music. Das sind dann halt immer Herausforderungen, die man beachten sollte.
2: Tatsache. Apropos Streaming, ihr habt auch Musik mitgebracht. Und zwar habe ich hier einmal Guns N' Roses You Could Be Mine aus, vorhin habt ihr es schon angesprochen, Terminator. Der Track ist auch im Terminator Soundtrack mit drinnen. Und danach, ich glaube, der Titel sagt schon alles, Paranoid Android von Radiohead.

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0: Im Hintergrund hört ihr noch Paranoid Android von Radiohead, passend zum Beitrag über künstliche Intelligenz. Wir haben die nächste und letzte Gruppe bei uns im Studio. Möchtet ihr euch einmal vorstellen?
1: Hi, ich bin Salina und ich komme aus Münzingen.
2: Ich bin Deborah und ich komme vom Gymnasium Münzingen.
3: Ich bin Vanessa und ich komme auch vom Gymnasium Münzingen.
0: So, und ihr habt einen Beitrag mitgebracht, wie alle vor euch auch, aber niemand nach euch mehr. Zu welchem Thema war dieser Beitrag?
2: Zum Thema Organspende, weil wir es wichtig finden, über das Thema ein bisschen mehr aufzuklären.
0: So, habt ihr euch das Thema, war das auch in diesem Pool, den die Journalisten mitgebracht haben, oder habt ihr euch das selbst ausgesucht?
1: Das war in dem Pool und wir haben uns das davon ausgesucht.
0: So, und hattet ihr da ein besonderes Interesse dran oder dachtet ihr einfach, ja, das ist spannend?
2: Also wir fanden es halt irgendwie besonders interessant, weil es mal was anderes ist und weil man ein bisschen das wichtig ist, dass man darüber aufklärt.
0: Mhm. Ihr habt wahrscheinlich keinen Organspendeausweis, dafür seid ihr noch zu jung. Oder habt ihr euch damit befasst? Ich habe auf jeden Fall einen im Portemonnaie und würde das auch nutzen und sagen, hey, wenn ihr einen noch keinen habt, nehmt euch gerne die Zeit und füllt euch einen aus. Habt ihr vorab noch was zu eurem Beitrag zu sagen oder sollen wir einfach erstmal reinhören?
2: Einfach mal reinhören.
0: Einfach mal reinhören.
4: Stell dir vor, dein Leben hängt von einem einzigen Anruf ab. Ein Anruf, der bedeutet, es wurde ein passendes Spendeorgan für dich gefunden.
1: Ich könnte mir das gar nicht vorstellen, aber für viele in Deutschland ist das leider Realität.
3: Ja, aber zum Glück gibt es Organspenden.
1: Aber davon leider viel zu wenige, da in Deutschland immer noch ca. 8.500 Menschen auf ein Organ warten und weltweit ca. 700.000. Viele Menschen haben allerdings Bedenken, was das Thema Organspende angeht. Wir haben ein paar Menschen auf der Straße dazu befragt und Antworten bekommen, ob sie spenden würden.
5: Ich finde die Argumentationen für und contra sinnvoll und richtig, habe aber so ein bisschen Bedenken, ob das tatsächlich bei der Spende der gesundheitliche Zustand richtig eingeschätzt wird. Da habe ich noch wenig Vertrauen.
6: Ja, ich bin tatsächlich Organspender. Ich habe einen Organspendeausweis immer bei mir. Ehrlich zu sein, weil es ja sonst Verschwendung ist. Ich fange ja nichts mehr mit denen an, wenn ich tot bin und jemand anderes braucht sie, ist wahrscheinlich. Deshalb, ja, werde ich meine Organe spenden, wenn es möglich ist, nach meinem Tod.
7: Im Prinzip schon. Momentan habe ich noch ein bisschen Respekt davor, würde ich sagen, ja.
4: Ab dem Alter von 16 Jahren kannst du selbst entscheiden, ob du Spender sein möchtest und den Organspendeausweis selbst beantragen. Davor bestimmen deine Eltern oder Erziehungsberechtigten über eine Spende. Falls du allerdings auf ein Organ wartest, hast du als Jugendlicher oder Kind einen Vorteil, da Kinder und Jugendliche meist früher an die Reihe kommen. Es ist jedoch schwierig, ein passendes Organ zu bekommen, da die Größe des Organs zum Körper passen muss. In einer Umfrage in Münzingen hat sich ergeben, dass jeder Dritte einen Organspendeausweis besitzt.
3: Um einen Organspendeausweis zu bekommen, muss man auf die Seite www.organspende-info.de gehen. Dort kannst du ihn kostenlos bestellen oder ausdrucken. Auf der Webseite kannst du dann zwischen verschiedenen Optionen wählen. Manche Organe kann man aber nicht spenden, wie zum Beispiel Gehirn, Geschlechtsorgane und Milz, sowie von Krankheiten und Infektionen beschädigte Organe. Nach dem offiziell bestätigten Hirntod einer Person mit Organspendeausweis werden die zur Spende freigegebenen Organe schnellstmöglich transplantiert. Ebenfalls kannst du nicht spenden, wenn du zu Lebzeiten keinen Organspendeausweis beantragt hast.

0: Aber mit Money, Money, Money hatte sich die Gruppe mit dem Beitrag zur Organspende rausgesucht. Wir sind hier auf dem offenen Sendeplatz auf der Wüstenwelle. Zu Besuch war heute eine Gruppe vom Gymnasium Münsingen mit verschiedenen Beiträgen, die sie im Rahmen ihrer Projektwoche erarbeitet haben. Wir kommen gleich noch in eine Abschiedsrunde, aber davor gibt es noch quasi den offiziellen Teil von Stefan.
1: Ja, also ich möchte mich auf jeden Fall erstmal bei den Schülern bedanken, dass ihr so toll mitgearbeitet habt. Und ich glaube, jetzt hat man auch gesehen, was für Beiträge dabei rauskommen, wenn man sich da einfach mal für 2 Tage Mühe gibt und dahinter klemmt. Und ich finde schon, das kann sich hören lassen. Ich würde auch vor allen Dingen gerne natürlich dem Albrecht Ackermann und Tillmann Rau danken, den beiden Journalisten, die uns jetzt die letzten 2 Tage begleitet haben und da sehr professionell unterstützt haben. Und am Gymnasium Münsingen gibt es natürlich verschiedene Möglichkeiten, um journalistisch da weiterzuarbeiten. Zum Beispiel gibt es den Schülerblog, auf dem man eben nicht nur Texte verfassen und veröffentlichen kann, sondern eben auch Audiobeiträge. Also ich hoffe, dass da vielleicht ein paar von euch ein bisschen Radioluft geschnuppert haben und Lust haben, im nächsten Jahr da dran zu bleiben.
0: So, und dann kommen wir mal zu euch, die ihr hier da wart, um die es eigentlich geht. Wie war es für euch heute hier live dabei zu sein? Euch stehen die Mikrofone offen, auch hier auf meiner Seite, wenn ihr was sagen wollt. Ihr müsst nicht Kopfhörer aufhaben, um zu reden. Hat es euch gefallen, hier zu sein bei der Wüstenwelle? Nicken bringt nichts, das sehen die Leute nicht, die zuhören.
2: Also mir hat es hier sehr gefallen und ich danke auch, dass ich hier sprechen durfte.
0: So, und da drüben noch?
3: Ja, mir hat es auch sehr gefallen und ich fand es sehr interessant, wie man Radio gestalten kann.
0: Sehr unterschiedlich kann man das Radio gestalten. Es sind so viele Leute, es gibt gar nicht für alle ein Mikrofon, wenn denn alle was sagen wollen würden. Ich glaube, es gibt noch ein paar Grußworte zu verteilen, bevor wir um 15 Uhr weitergeben. Wo fangen wir an? Fangen wir mal bei euch direkt mir gegenüber an.
3: Also ich grüße meine gesamte Familie und einmal an Sahil, wenn du das hörst, du bist der Beste.
4: Ich grüße meine Eltern, ihr seid die Besten.
5: Ich grüße meine Schwester Tabitha, Babygirl, aber war nur für dich.
2: Ich grüße meine Familie und meinen Bruder der Marc und der andere Bruder der Moritz.
6: Ich grüße Loris, Triton, Paul und Lukros.
7: Ich grüße Leon Roller, Nell Schöppe und Alexander Repun.
8: Ich grüße einmal meine Trainer Armin, Petzo, Balu und Simon und den ganzen Stammtisch Leon Eisler, Mathis Geckeler, Jakob Bett, Ben Jeiser, Jona Betz, Jonas Bodemiller, Mathis Mutschler, Nikolas Marinovic, Ruben Fürste und Vegas Hansen. Ihr seid die Besten. Und natürlich meine Mutter, die morgen Geburtstag hat. Grüße gehen raus.
9: Ich grüße noch unseren Musiklehrer Herr Eisele, der auch selbstverständlich bei unserem Beitrag von Interview bereitstand.
10: Ich grüße einmal meine Eltern und noch Herr Eisler als Spitznamen, den Michi.
0: Michi! So, dann ich bedanke mich bei euch, dass ihr heute da wart und im Kontext der Grußworte, weil ihr gesagt habt, ihr seid die Besten noch von Foo Fighters, My Hero.

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0: Also freut mich erstmal. Ja, wie gesagt, ich bin noch ziemlich jung, auch generell nicht nur vom Alter her, sondern auch im Business.
1: Da war jeder im Stadion und dann ist man nach Hause gefahren, hat die Sportschau angeguckt und dann hat man die Zusammenfassung gesehen.
2: Da geht es dann jeden Samstag um Punkte.
3: Pusht natürlich auch die jungen Spieler. Und deswegen denke ich, dass schon, dass das auf jeden Fall die richtige Entscheidung war, für meinen Weg nach Deutschland zu kommen.
4: So habe ich ihn angesprochen und dann haben wir uns alle so ein bisschen gefunden, haben dann noch einen Bassisten gesucht, hat dann auch nach so 10 Monaten sogar geklappt.
5: In 4 Jahren angefangen Fußball zu spielen, war dann erstmal bei einem Dorfverein und zwar beim TSV Mehringen, auch hier in der Region. Und dann kam mit 10 die Anfrage vom SSV, ob ich mal zum Probetraining kommen darf und wurde dann übernommen und spiele jetzt seit der U11 beim SSV.
6: Ach, dann man Bock hatte zu kicken einfach und man dann eigentlich nie so mit dem Gefühl im Training ist, boah, wann ist es endlich vorbei oder so. Also.
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8: Hallo und herzlich willkommen zu Gesichter und Geschichten auf der Wüstenwelle 96,6 MHz in unserer Live-Sendung am Samstag, den 11. Juli 2026 von 16 Uhr bis 17 Uhr oder in unseren Wiederholungen am Dienstag, 14. Juli um 9 Uhr am Vormittag oder am Donnerstag, 23. Juli um 15 Uhr. Am Mikrofon und an den Reglern begrüßt euch Timo. Und heute befassen wir uns mit zwei, würde ich mal sagen, spannenden Themen. Einmal mit dem wohl zukünftigen Bundestrainer Jürgen Klopp, der wohl Nachfolger wird von Julian Nagelsmann. Und im zweiten Teil befassen wir uns mit dem Podcast von Ben Bernand, Ungeskript. Da geht es darum, dass die Landesanstalt für Kommunikation in Nordrhein-Westfalen, die für die Überwachung von solchen Produktionen zuständig ist, möchte, dass er einen Teil im Podcast ändert. Er möchte das nicht. Wir schauen an, wie es so ist, aber jetzt schauen wir erstmal ein bisschen auf die Musik.

0: Veranstaltung schon Juden gehabt, die vor mir gestanden sind und gesagt haben, Höcke, ich bin Jude, ich bete für Sie.
1: Wenn ich mich jetzt für das deutsche Volk entscheiden müsste.
2: Das ist die AfD.
1: Und nichts anderes ist unsere moralische Pflicht.
0: Als Kind hatte ich schon das Gefühl in mir, etwas Größerem dienen zu wollen. Also Autorität habe ich nur akzeptiert, wenn ich sie verstehen konnte. Aber ich war dann schon auch, denke ich, ein ganz nettes Kind.
3: Die Unterstellung, die Ihnen ja gemacht wird, ist sinngemäß, Sie sind der reinkarnierte Adolf Hitler.
0: Also nochmal, ich habe meine Frau niemals geschlagen, ich habe auch niemals Steuer hinterzogen, sondern ich bin wegen eines Meinungsdelikts vorbestraft, das es in keinem anderen Land der Welt gibt.
3: Wie ist das passiert?
0: Und es riecht noch gar nicht nach Schwefel, obwohl...

der mittlerweile über 300 Folgen produziert hat und auf den gängigen Plattformen wie iTunes, Spotify und Co. angehört werden kann. Doch genau diese Folge von dem Podcaster Ben Bernand ist in die Kritik geraten. Insgesamt 4 Stunden und 30 Minuten wurde der AfD-Politiker Björn Höcke interviewt im Mai diesen Jahres und es löste ein breites Medienecho aus. Innerhalb der ersten 4 Tage wurde dieser Podcast über 3 Millionen Mal aufgerufen. Bis Ende Mai lag die Zahl der Aufrufe bereits bei über 6 Millionen Klicks. Der Spiegel kritisierte, dass Höcke seine radikalen Ansichten ohne kritische Nachfragen von Berns habe verbreiten können. Der Rechtsanwalt Joachim Steinhöfel warf dem Spiegel in einem Gastbeitrag für die Welt daraufhin journalistische Doppelstandards vor, da der Artikel Bernd nicht zu den zentralen Vorwürfen angehört und die Kritik an dessen Interviewführung nicht mit vergleichbaren Maßstäben an öffentlich-rechtliche Formate angelegt habe. Steinhöfel legte dabei offen in Kürze selbst als Gast bei Ungeskript aufzutreten. Ein Auftritt, der später auch stattfand und ihm in der Folge zum bevorzugten Rechtsbeistand Bernds machte. Die Frankfurter Rundschau schrieb, Höcke habe sich stundenlang als ganz normal präsentieren können, während Kritik an ihm weitgehend zweitrangig geblieben ist. Der Erfolg des Interviews entfachte zudem eine grundsätzliche Debatte über den journalistischen Umgang mit AfD-Politikern. Laut Kress äußerte Zeit-Chefredakteur Giovanni Di Lorenzo vor diesem Hintergrund öffentlich Zweifel an der Strategie, AfD-Politiker grundsätzlich keine längeren Interviews einzuräumen. Die Spiegel-Journalistin Merlalin Amann, die zuvor selbst Gast bei Ungeskriptet gewesen war, griff die Debatte in der ersten Folge ihres neuen Podcast-Formats auf und konfrontierte Bernd darin mit der Kritik an seiner fehlenden Einordnung. Das Gespräch erschien jeweils zur Hälfte auf beiden Podcast-Kanälen. Rund 4 Wochen nach Veröffentlichung entfernte Bernd 2 Passagen aus dem Interview mit Höcke, die im Kapitel Machtkämpfe und der Flügel, Luke, Petri und die Dresdner Rede, ein gescheitertes AfD-Ausschlussverfahren gegen Höcke aus dem Jahr 2017 sowie Aussagen über die frühere AfD-Vorsitzende Frauke Petri betrafen. Bernd begründete die Kürzung damit, dass in den Passagen Aussagen getroffen worden seien, die juristisch belangt werden können, nachdem sich Petri wegen aus ihrer Sicht falscher Tatsachenbehauptung gemeldet hatte. Petri erhob in der Folge Klage gegen Höcke, da dieser eine von ihr ausgesprochene Abmahnung wegen der inzwischen gelöschten Aussage nicht akzeptiert habe. Zudem interviewte Bernd Petri damit, dass sie ihre Sicht der Dinge darstellen konnte. Es erfolgte auch eine Aufforderung der Landesanstalt für Medien Nordrhein-Westfalen. Die Landesanstalten für Medienaufsicht gibt es in allen 16 Bundesländern. In Baden-Württemberg hat sie ihren Sitz in Stuttgart und hat als Aufgabe zu überwachen und überwacht damit die privaten Angebote im Rundfunk-Fernsehen-Bereich und die Mediendienste. Daneben beaufsichtigt die LFK Jugendschutzwerbung und Anbieterkennzeichnung auch im Internet. Somit überwacht sie in Baden-Württemberg auch uns als freies Radio Wüste Welle, aber auch die Privatradiosender wie Hitradio Antenne 1 oder Big FM. Im Juni 2026, also letzten Monat, forderte die Landesanstalt für Medien NRW Bernds Firma auf, eine weitere Passage des Höcke-Interviews zu überarbeiten, in der Höcke seine Verurteilung wegen mehrfachen Verwendung der SA-Parole alles für Deutschland dargestellt hatte, ohne dass Bernd dem widersprochen oder die Aussage nachträglich eingeordnet hatte. Die Behörde begründete ihre Aufforderung mit dem Verdacht, journalistischer Sorgfaltspflicht seien verletzt worden. Bernds Anwalt Joachim Steinhöfel wies die Forderung öffentlich zurück, noch bevor die von der LFM gesetzten Frist ablief. Steinhöfel bewertete die Kritik am Podcast als unverhältnismäßig und nicht faktenorientiert, berief sich auf die Pressefreiheit und warf der Landesanstalt Einschüchterungsversuche und Zensuren vor. Auch der Podcaster selbst hat sich mehrfach kritisch mit dieser Entscheidung in den letzten Wochen geäußert.

Mexico. Kelvin Jones war das hier auf der Wüstenwelle 96,6 Megahertz. Nachdem die deutsche Nationalmannschaft im 16. Finale an Paraguay gescheitert ist, wollte Bundestrainer Julian Nagelsmann weitermachen und sich nicht der Verantwortung entziehen, hat dann aufgrund des öffentlichen Druckes sich doch entschieden, vom Amt des Bundestrainers zurückzutreten. Relativ schnell ist durch die Medienlandschaft der deutsche Meistertrainer von 2011 und 2012, Jürgen Klopp, durchgesickert, der auch schon in den vergangenen Jahren mit dem Amt des Bundestrainers in Verbindung gebracht worden ist, damals immer dankend abgelehnt hat mit der Begründung, es ist aktuell nicht der richtige Zeitpunkt, beziehungsweise er ist vertraglich an andere Stellen gebunden. Aktuell treffen sich in New York mit ihm DFB-Präsident Bernd Neundörfer und Vizepräsident Hans-Joachim Watzke von Borussia Dortmund, um mit ihm Verhandlungen zu treffen, Gespräche zu führen, denn er ist aktuell als TV-Experte des Telekom-Fernsehsenders Magenta TV, als TV-Experte bei der Fußball-Weltmeisterschaft in den USA, Mexiko und Kanada eingesetzt. Die große Herausforderung ist aber, er ist eigentlich vertraglich gebunden bis 2029 als Head of Global Soccer beim Red Bull-Konzern. Deswegen wird auch der dortige Geschäftsführer Oliver Minzlaff in die USA fliegen, um dann mit dem DFB zu sprechen. Da er aber den deutschen Fußball liebt, soll es, anders als ursprünglich es verlauten lassen hat, keine erstmalige in der DFB-Geschichte Ablöse für einen Bundestrainer gezahlt werden, sondern Klopp soll Markenbotschafter des Energy-Drink-Herstellers werden. Er kommt aber in eine schwierige Situation rein als neuer Trainer, denn es lag nicht an der Personalie Nagelsmann, dass die Nationalmannschaft so schlecht war und im 16. Finale gegen einen eigentlich schwachen Gegner Paraguay ausgeschieden ist. Es muss vieles Grundlegendes besprochen werden. Deswegen ging das heutige Treffen mit dem DFB auch bereits in einem Hotel, so wie die Medien zumindest berichten, 4 Stunden lang. Aber auch hier in der Region Neckaralb ist Jürgen Klopp kein unbekanntes Gesicht, denn er war 3 Jahre lang Jugendspieler bei der TuS Ergenzing und dann 1 Jahr in der Herrenmannschaft, bevor er nach verschiedenen Stationen jahrelang beim 1. FSV Mainz 05 gelandet ist und dort seine 2. Trainerstation hatte, nachdem er D-Jugendtrainer bei der Eintracht Frankfurt war und nicht nur dafür gesorgt hat, dass Mainz aus der 2. Bundesliga nicht absteigen wird, sondern erstmals geschafft hat, mit Mainz in der Vereinsgeschichte in die Bundesliga aufzusteigen. Und anschließend wechselte er dann als Cheftrainer zu Borussia Dortmund, wurde dort dann auch, wie eingangs gesagt, 2011 und 2012 deutscher Meister, bevor es dann für ihn zum FC Liverpool in die Premier League ging. Dort hat man den Champions League-Titel geholt, aber auch nach 10 Jahren erstmals wieder die englische Meisterschaft. Folglich motiviert das diese Vita von Jürgen Klopp, dem 59-Jährigen, dass der DFB jetzt Schritt für Schritt wieder nach vorne kommen kann. Besonders ist, wenn das Ganze dann unter Dach und Fach ist, wäre sein erster Auftritt als Bundestrainer vermutlich der Supercup zwischen dem Doublesieger FC Bayern München und dem Vizemeister Borussia Dortmund im nächsten Monat August. Dann würde es so richtig losgehen. Der TuS Ergenzing, sein Jugendverein, hat übrigens letztes Wochenende in 53. Auflage den Bitzer Cup veranstaltet. Dort konnte sich dieses Mal sowohl bei den Herrenmannschaften als auch bei den A-Jugendlichen der SC Freiburg durchsetzen, während die U21 des VfB Stuttgarts bei den Herren den 2. Platz belegte und der FSV Mainz bei den A-Jugendlichen den 2. Platz errungen hat. Wir bleiben gespannt, wie es sich entwickelt und ob dann bald verkündet wird, dass Jürgen Klopp Red Bull verlassen wird und neuer Nationaltrainer wird als Nachfolger von Julian Nagelsmann.

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6: Anders als der Jingle es jetzt vorgibt, sind wir bei der Sendung Blick ins Radio. Ihr habt gerade den Jingle von Newcomer News gehört und Newcomer News hat auch viel mit der Sendung, die wir heute hier bei Blick in Radio produzieren werden, zu tun. Denn aus Newcomer News heraus ist das Projekt entstanden, was wir heute vorstellen werden, Can the City Speak?
7: Also Newcomer News ist eine transnationale Sendung, wie ihr wahrscheinlich aus dem Jingle schon heraushören konntet. Die gibt es seit 2017 und oder 16 sogar, ne? Wo Menschen aus ganz unterschiedlichen Ländern multilingual Radio zusammen machen. Und diese Idee wollten wir ein bisschen ausweiten oder auch reaktivieren, indem wir das Radio in die Stadt bringen. Also Can the City Speak? Es lehnt sich an Spivaks Ausdruck von Can the Subaltern Speak? Also die Frage, ob marginalisierte Menschen im gesellschaftlichen Diskurs eine Stimme haben können und was Spivak eigentlich auf eine Art in Frage stellt. Und ja, vielleicht ist das auch die Fragestellung, mit der wir uns im Projekt immer wieder konfrontieren mussten, ob das überhaupt möglich ist. Und darüber werden wir heute sprechen.
6: Und wir wollten das Ganze auf den städtischen Raum ausweiten, weil die Sendung heißt ja jetzt hier Blick ins Radio, aber wir wollten auch den Blick außerhalb, also nach außen tragen und aus dem Radio rausgehen, weil hier sitzen wir im gemütlichen Studio in unserer Komfortzone und wir wollten eben eher in den städtischen Raum gehen und uns da die Lage anschauen und auch uns mehr mit der Stadt Tübingen konfrontieren und auch die Städte drumherum im Umland und dort präsenter sein, dort Räume einnehmen mit unseren Teilnehmenden und dazu hört ihr gleich mehr. Wer wir hier sind, gerade jetzt im Studio, sind die drei Menschen, die dieses Projekt quasi anleiten. Maya, möchtest du dich kurz vorstellen?
8: Ja, ich wurde letztes Jahr um diese Zeit, glaube ich, eingeladen, mitzumachen und das hat mich sehr, sehr gefreut, weil ich habe viel Erfahrung mit Video, aber nicht so viel Erfahrung mit Radio und das Radio, um Stimmen sichtbar zu machen, ist natürlich auch wunderbar und ja, dann habe ich letztes Jahr bei Can the City angefangen und ich muss sagen, es war eine sehr bereichernde Erfahrung und auch mit euch den Weg zu gehen und wie wir schon gesagt haben, der Weg war nicht eine Autobahn, sondern eine schöne Bergfahrt auf und ab und runter in die Täler und wieder hoch und sehr, sehr spannend.
7: Pauline?
6: Genau, ich bin Pauline. Ich bin seit 2017 bei Newcomer News dabei, also jetzt schon fast 10 Jahre. Und habe alle möglichen Projekte auch mit der Newcomer News Redaktion mitgemacht und hatte dann auch den Impuls, dieses neue City-Projekt zu starten und hatte dann mit Anna die Möglichkeit, das dann auch zu entwickeln. Genau.
7: Genau, ich bin Anna, ich mache die Projektkoordination im Radio und das war sehr schön. Also vielleicht fangen wir jetzt mal an, darüber zu sprechen, was war eigentlich die Idee dieses Projekts. Und ganz genau kriege ich die Geschichte zwar nicht mehr zusammen, aber ich glaube, dass Pauli und ich uns da ganz gut ergänzt haben mit unseren, also ich glaube, das Projekt besteht vielleicht aus, oder die Projektidee bestand aus drei Bestandteilen, nämlich wir wollen wieder mehr Geflüchtete ins Radio bringen, weil wir das Gefühl haben, dass die im medialen Diskurs am allerwenigsten repräsentiert sind, ihre Perspektiven überhaupt nicht vorkommen, ihre Stimmen nicht gehört werden. Und
6: es wird nur über sie gesprochen, und zwar so schlimm wie noch nie, auch seit diesen GEAS-Reformen, also dieses neue europäische Absicherungsabkommen, also das Abschottungsabkommen quasi.
7: Genau, also das ist, glaube ich, eine ongoing Aufgabe, den gesellschaftlichen Entwicklungen, die immer beschissener werden für geflüchtete Menschen in Deutschland und in Europa, in einer wahrscheinlich ziemlichen Sisyphus-Arbeit etwas entgegenzusetzen. Unserem Interesse an Stadt, an was bedeutet es eigentlich, nicht nur mit einem mit einer Geschichte, sondern auch mit einem Körper in einer, an einem konkreten Ort zu sein. Weil auch das, also Zuhause ist ein erstmal abstraktes Wort, aber am Ende sind Menschen eben mit all ihren Sinnen an einem bestimmten Ort. Und dieser Ort ist für Geflüchtete nicht besonders offen. Und unsere Idee war, mit der Radioarbeit ist ja eigentlich, ist Journalismus ja ein Weg, sich neue Orte und Menschen zugänglich zu machen. Man hat mit einem Mikro in der Hand die Möglichkeit, Menschen zu fragen, die man sonst nie fragen könnte, an Orte zu kommen, sich Räume zu öffnen, in die man sonst nie kommen würde. Das gilt nicht nur für Geflüchtete, das gilt für alle Menschen. Wir sagen einfach, wir sind vom Radio, kann ich was fragen? Und das als Chance zu benutzen, mit Geflüchteten dieser Orte, an denen sie jetzt neu sind, zu entdecken und sich zu eigen zu machen, das war so ein bisschen die Grundidee. Und das auch hörbar zu machen für die Mehrheitsgesellschaft. Also das heißt, diese Entdeckungen transparent zu machen und damit auch sichtbar zu machen für die Leute, okay, die sind auch alle hier und die sind auch Teil der Stadt. Also so ein bisschen diese doppelte Perspektive auf Stadt, das war die Grundidee.
6: Und dann gab es konkrete Anlässe, wie es konkret zu dem Projekt kam. Ich hatte einen Mitbewohner, der in einer Wohngruppe gearbeitet hat, mit unbegleiteten minderjährigen Asylsuchenden. Also das sind unbegleitete minderjährige Jugendliche, die nach Deutschland gekommen sind und quasi da ganz abgelegen, meistens außerhalb Tübingens, in so Vororten, in so komischen alten Hotels leben zusammen, als Gruppe an ganz wild durchmischten jugendlichen Konstellationen, die eigentlich nichts miteinander zu tun haben, und die werden auch nicht besonders gut betreut, würde ich sagen. Also es gibt schon Betreuung, aber jetzt nicht unbedingt Freizeitangebote. Und das, was mein Mitbewohner am meisten mit denen gemacht hat, ist Tischkicker spielen. Und sonst meinte er, gehen sie zur Schule, aber haben keine anderen Zugänge zu Räumen in der Stadt und leben ja auch komplett außerhalb Tübingens zum Beispiel. Und das habe ich in mehreren Gesprächen mit ihm mitbekommen, und daraus entstand dann auch die Idee, konkret diese Jugendliche anzusprechen und mit denen die Stadt zu erkunden und mit denen neue Räume sich anzueignen. Und dann war ein anderer Faktor für dieses Projekt, dass also die Zusammenarbeit mit anderen freien Radios in Deutschland. Auf so einem Bundeskongress der freien Radios habe ich eine Person in Mannheim kennengelernt, die ein Projekt über die Stadt Mannheim gemacht hat anhand einer digitalen Stadtkarte und dort in Mannheim aktivistische Orte dargestellt hat. Und ich fand diese Idee, diese Audios und diese, genau, diese Erzählungen an bestimmten Orten mit so einer digitalen Karte sichtbar zu machen, ziemlich cool und dachte, das könnte man vielleicht verbinden. Und daraus entstand dann diese Idee für Candace City Speak.
7: Genau, soweit die Idee. Das Projekt ist dann ziemlich oder an einigen Stellen auch anders verlaufen, als wir es uns vorgestellt hatten. Darüber möchten wir heute sprechen. Aber jetzt hören wir erstmal ein bisschen Musik, nämlich, Pauli, was hast du uns mitgebracht?
6: Ich habe jetzt ganz spontan in unserer Playlist die Stadt, die es nicht gibt, gefunden und dachte, das passt zu Candace City Speak.
7: Sehr gut.
6: Viel Spaß beim Zuhören.

0: Ja, wir haben eben schon gesagt, es ist nicht alles ganz genau so gelaufen, wie wir das uns vorgestellt hatten. Und das lag unter anderem daran, dass es dann gar nicht so leicht war, die Menschen zu erreichen, mit denen wir eigentlich uns fantasiert hatten, dieses Projekt umzusetzen. Bevor wir das Projekt beantragt hatten, hatten wir uns einen Hauptkooperationspartner gesucht. Das war die KIT-Jugendhilfe. Die haben Wohngruppen für unbegleitete Minderjährige und waren damals eigentlich ziemlich angetan von der Idee, das mit uns zu machen. Und dazu ist es aber nie gekommen. Das ist jetzt schwierig, ganz genau zu sagen, was die Gründe gewesen sind. Aber ich glaube, ein wichtiger Punkt, und der ist vielleicht auch einzuordnen in die allgemeine politische Situation, in der wir gerade uns befinden, war, dass es genau in die Zeit fiel, als in Tübingen die Kommune die ganzen Kürzungen durchgeführt hat. Ganz massiv auch im Jugendbereich, also im Bereich der Jugend, außerschulischen Jugendarbeit und Jugendhilfe. Und davon war KIT auch extrem betroffen. Also die hatten, glaube ich, einfach wenig Kapazitäten, sich jetzt noch mit externen Projekten zu beschäftigen. Das muss man zu ihrer Entschuldigung und vielleicht zur politischen Einordnung dazu sagen. Es war aber nicht der einzige Grund. Also wir hatten dann auch Kontakt zu mehreren Wohngruppen, vor allem in Unterjesingen und Nähren. Und da, Maya und Pauli, könnt ihr vielleicht kurz erzählen, was da auch die Erfahrungen gewesen sind?
1: Ja, ich war bei der Wohngruppe in Nähren und die haben mich ganz toll empfangen mit Sachen zum Trinken, zum Essen. Die waren ganz begeistert. Ich habe die Karte gezeigt. Aber dann kam der Punkt, wo sie jemand erkannt haben auf der Karte und sagten, der ist von meinem Dorf auch. Und dann haben sie gesagt, so ein bisschen, so könnten wir auch erkannt werden. Und das war dann natürlich so ein bisschen, wir wollen das eigentlich nicht, ne? Und ich habe dann gesagt, man kann auch, also wie bei anderen Gruppen, keine Gesichter haben. Man kann auch nur andere Sachen fotografieren oder vielleicht Audios machen, wo man sie nicht erkennt. Und die waren eigentlich recht freundlich und haben gesagt, sie überlegen sich das. Und danach kam aber die Absage, ne, das ist doch nichts für uns, ne? Und ja, da war eine Sache, einer hat gesagt, ja, ich könnte erzählen, wie der Zug immer zu spät kommt und ich bin immer zu spät in meiner Schule oder Lehrstelle und ich würde gern darüber sprechen, das wäre eine Geschichte gewesen, aber dann weiter nicht. Und ich wohne in Nähren und ich sehe sie nicht. Also ich habe sie noch davor nie gesehen und ich sehe sie auch danach nicht. Und ja, es ist wirklich unsichtbar, ne? Und wenn ich jetzt immer dran vorbeifahre, denke ich an sie. Aber ich weiß nicht, was ist mit ihnen. Ne? Mhm. Ja.
0: Ich glaube, das wurde ja auch damals auch nochmal gesagt, dass dieses Thema Vertrauen ein relativ großes ist, oder? Du hast jetzt schon gesagt, die Angst erkannt zu werden, aber überhaupt das Vertrauen. Ich glaube, da gab es ja auch relativ viele Nachfragen. Wer seid ihr eigentlich? Was wollt ihr von uns? So ein bisschen in die Richtung. Also einfach so eine Vorsicht wahrscheinlich, oder?
1: Ja, natürlich. Das Vertrauen ist, das muss man aufbauen. Und da muss man auch sehen, was denken die mitmachen, was man von ihnen will und was ihre Motivation überhaupt ist, mitzumachen. Mhm. Weil das ist eine freiwillige Mitmachaktion und ja, was springt sozusagen für sie heraus? Ne? Ist es die Erfahrung nicht? Und da haben wir andere Orte gefunden, wo wir ganz langsam dieses Vertrauen aufgebaut haben und dann, da ging es ein bisschen besser. Ne?
0: Mhm. Darüber können wir später noch ins Gespräch. Pauli, du warst in Unterjesingen.
2: Genau, wir waren da zusammen, Maya und ich, und sind da dann mit dem Auto angekommen und haben das erstmal nicht gefunden, diese Unterkunft. Und es war dann aber ein ganz dunkles, schäbiges, altes Hotel, weil es für diese Wohngruppe umgebaut wurde. Ich habe es vor allem sehr dunkel, als so ein dunklem Holz in Erinnerung und alles sehr, sehr alt. wo man sich nicht vorstellen kann, dass da Jugendliche jetzt drin wohnen. Dann wurden wir da empfangen, waren erstmal gar keine Jugendliche da, sondern nur die Betreuenden von der Sophienpflege, die total begeistert waren von dem Projekt. Dann haben wir das Projekt aber dann auch endlich Jugendlichen vorstellen können und die waren total überfordert davon. Es waren vor allem Jugendliche aus der Ukraine, die gerade erst aus dem Kriegsgebiet geflüchtet sind. Man hat denen auch sehr die Anspannung angemerkt. Die waren gar nicht offen für neue Impulse. Die waren mit dem Kopf ganz woanders, haben auch Fernstudium noch gemacht in der Ukraine und hatten gar keinen Raum, sich überhaupt auf irgendwas einzulassen, was neu ist. Dann gab es andere Jugendliche, bei denen dann Schwierigkeiten aufgetreten sind, weswegen wir dann nicht mit ihnen zusammenarbeiten konnten. Und dann meinte die Sophienpflege auch zu uns, dass die Jugendlichen generell in einer zu vulnerablen Lebensphase gerade sind, um sich auf so ein Projekt einzulassen. Und das hat uns dazu gebracht, umzudenken und andere Zielgruppen erreichen zu wollen.
0: Genau, also dieser Punkt, was brauchen die Leute eigentlich oder geht unser Projekt auch doch an den Bedürfnissen der Menschen vorbei, die hier neu sind, das ist eine Frage, die uns weiter beschäftigt und die auch einfach noch nicht ganz beantwortet ist. Wir werden später auch noch darüber sprechen, dass es halt immer so Highlights gibt oder gab, wo wir dachten, okay, das ist jetzt richtig super und das, die Leute finden das richtig gut und machen wir was richtig Tolles und dann wieder so, was tun wir hier überhaupt? Aber vielleicht ganz kurz, mit wie wir das dann weitergemacht haben. Also zum einen haben wir unsere Zielgruppe vielleicht insofern erweitert, als dass wir auch mit Menschen gearbeitet haben, die schon länger hier sind, also nicht nur Menschen, die ganz neu angekommen sind. Wir haben eine sehr feste Kooperation mit dem Mädchentreff und mit einer Gruppe von migrantischen Mädchen, die halt regelmäßig an Aktivitäten des Mädchentreffs teilnehmen. Darüber, von denen werden wir auch noch einiges hören. Die waren sehr aktiv im Projekt. Eine sehr coole Truppe. Dann haben wir mehrere Sachen in der mobilen Jugendarbeit gemacht, die auch einfach sehr diverse Menschen dort wo sehr unterschiedliche Menschen, Jugendliche vorbeigucken. Wir hatten eine Kooperation mit zwei Erstaufnahmezentren in Tübingen und in Betzingen. Betzingen ist bei Reutlingen und darüber werden wir später auch noch sprechen, was die Probleme auch strukturelle und politische Probleme waren und sind in der Kooperation mit diesen Lagern, in denen die Menschen einquartiert werden, wenn sie ankommen.
2: Ich würde sagen, wir hören noch mal ein bisschen Musik. Jetzt kommt Nonne und Film. In dem Song geht es auch um das Ankommen in einem neuen Land als geflüchtete Person. Viel Spaß beim Zuhören.
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1: das war Non è un film von Fiorella Manoia.
2: Ja, wir würden jetzt gern ein bisschen darüber sprechen, wie wir konkret das Projekt umgesetzt haben. Das war nämlich sehr unterschiedlich. Also wir haben sehr unterschiedliche Methoden gefunden, um sich die Stadt zu erschließen oder um mit Menschen die Stadt kennenzulernen und sich anzueignen. Das lag auch ein bisschen daran, dass Maya und Pauli ihr auch unterschiedliche Hintergründe habt und mit diesen unterschiedlichen Hintergründen auch auch verschiedene Herangehensweisen gewählt habt, um sich diesem Thema zu nähern. Maya, vielleicht kannst du mal nochmal was über deine Erfahrungen mit partizipativer Videoarbeit erzählen und wie sich diese Erfahrung im Projekt dann niedergeschlagen hat.
3: Ja, gerne. Also bei mir ist es so, ich habe aus der Erfahrung gelernt, dass wirklich jeder Mensch in seinem Herzen einen Schatz hat. Und oft ist es so, die gut reden können, die werden auf jeden Fall immer reden und erzählen. Aber es gibt Menschen, die sind ein bisschen schüchterner oder die trauen sich nicht. Und die Sache ist so, wenn man eine Gruppe hat und dann am Anfang etwas macht, das klar macht, dass wir alle auf der gleichen Augenhöhe sind, dann gibt es eine Transformation in der Gruppe. Ja, und das habe ich zum Beispiel mit den Menschen von dem Erstaufnahmezentrum in Betzingen gemacht. Da haben wir erstmal alle uns gegenseitig aufgenommen und wurden aufgenommen in der Gruppe. Und das hat natürlich sofort was Tolles erreicht. Ne? Die haben alle gemerkt, okay, hier kann ich aufnehmen und ich kann aufgenommen werden. Und ich kann auch was von mir erzählen und ich kann zuhören. Und wir sind alle eine Gruppe. Und so haben wir den ersten Stadtrundgang angefangen. Und

0: in Menschlichkeit und in auch kulturell. Also es ist wie so ein, wenn wir die Straße nehmen, die ich vorhin erwähnt habe, da ist so ein Wald mit ganz vielen verschiedenen Bäumen und jeder ist ganz eigenartig und ganz speziell. Und so würde ich jede Geschichte herausnehmen, ne? Ich würde das als etwas Starkes benennen, dass wir so eine diverse Landschaft haben, aber es ist natürlich auch schwierig, ne, für ein Projekt, das irgendwie sich anpassen muss an etwas, was man vorgesehen hat, ne?
1: Genau, wir sprechen später auch nochmal über das Verhältnis von Prozess zu Produkt. Also ich habe es geschnitten, es war dann manchmal nicht ganz einfach.
2: Sehr viel.
1: Ja, genau. Es gab eine große Vielfalt an sehr unterschiedlichen Aufnahmen. Wir hören jetzt aber ganz kurz eine kleine Aufnahme, die vielleicht noch relativ nah auch an dieser Idee ist von Stadt, nämlich erzählt Mohammed, was die Stadtbibliothek für ihn bedeutet. Also Mohammed war eine Person, die früher in der Erstaufnahme Betzingen war, oder? Und inzwischen aber eine eigene Wohnung hatte und...
2: Und Schneider ist, oder?
0: Ja, er ist Schneider. Er war Schneider in Syrien und er wurde jetzt hier auch angestellt als Schneider. Und als wir den Prozess gemacht haben, kam er an einem Tag mit ganz großem Lachen und hat gesagt, ich habe jetzt einen unbefristeten Vertrag. Mhm. Und für ihn ist das natürlich ganz toll gegangen. Ne? Mhm.
1: Also eine ungewöhnliche Erfolgsgeschichte. Und genau, und Mohammed hat aber so ein bisschen die Orte gezeigt, die ihm das Ankommen erleichtert haben. Und einer war die Stadtbibliothek.
3: Dieses Ort hat für mich eine große Bedeutung. Ich habe hier die Sprache gelernt. Das hat einfach die Integrationsprozess einfacher gemacht. Hier habe ich also viele Freunde getroffen. Ich könnte meine Sprache so schnell verbessern. Es ist hier in der Stadt. Es ist sehr groß und ruhig. Man kann hier die Sprache lernen. Es ist hier in der Nähe von Rathaus und ich könnte so einen Kaffee trinken und es ist einfach in der Nähe von alles. Ich war so nicht alleine, ich war immer mit Freunden. Auch hier, ich habe so viele Menschen getroffen, die haben mir geholfen, eine Arbeit zu finden. Ich arbeite jetzt und meine Situation ist sehr gut und ich bin zufrieden. Ich bedanke sehr die Diakonie, sie haben mir sehr geholfen. Ich bedanke alle.
1: Falls ihr auch Kopfhörer getragen habt, was unwahrscheinlich ist, habt ihr vielleicht auch den Wind in den Ohren gehört. Genau, das sind auch so Nebeneffekte natürlich, wenn Menschen ein Aufnahmegerät in der Hand haben, die noch nie ein Aufnahmegerät in der Hand hatten, dass die Aufnahmequalität manchmal darunter etwas gelitten hat, aber genau, das war eine kleine Geschichte von Mohammed. Pauli, du bist ganz anders an das Projekt rangegangen. Du hast zum Beispiel sehr konkrete Orte auch gesucht, von denen du dachtest, dass es die Leute interessieren könnte und die habt ihr dann zusammen entdeckt. Kannst du davon ein bisschen erzählen?
2: Also ich glaube, mein Ansatz kommt sehr aus der Art, wie meine Familie sich nach der Migration irgendwie Orte angeeignet hat und also durch zum Beispiel Besuche von konkreten Orten und da sich mit Menschen verbinden und dann auch sehr geprägt von meinem Studium in Kulturwissenschaften, wo man sich ganz kleine Alltagspraktiken anschaut und dann schaut, wie Menschen zusammenleben, ganz konkret anhand von zum Beispiel Kleidung oder was für Musik sie hören und so, und dass man daraus dann ins Gespräch kommt und daraus dann an die Geschichten der Menschen rankommt, weil oft sind so kleine Alltagshandlungen schon Teil einer Erzählung von wie Menschen sind und was sie bewegt, und das ist mein Zugang dazu. Das heißt, ich mache weniger dieses die Herzen verbinden und dieses Empathische. Ich versuche Menschen zum Erzählen zu ermutigen, indem man sich vielleicht Kleinigkeiten im Leben anschaut, die Menschen bewegen, und daraus versucht, irgendwie eine größere Geschichte zu erzählen.

0: Und diese Idee gibt es auch im Stadtmuseum Tübingen. Da gab es eine neue Ausstellung, die hieß My Generation. Und irgendwie fand ich, passte das ganz gut zum Projekt, weil es ging darum, wie Jugendliche in Tübingen gelebt haben über mehrere Generationen hinweg. Und da waren auch sehr alltägliche Ausstellungsstücke wie Kleidungen über mehrere Zeiträume in der Geschichte Tübingens und CDs und Orte, die dargestellt waren, die für die Jugendkultur wichtig waren. Und da dachte ich, sind das ganz anschauliche Sachen, anhand derer man ins Gespräch kommen kann. Und was mich dort sehr bewegt hat, ist, dass wir dann mit einer Gruppe von kamerunischen queeren Menschen aus der EA Tübingen vor so einem Puppenhaus standen oder so einem Playmobilhaus. Und dieses Haus wurde gestellt vom Queeren Zentrum Tübingen. Und da war ein Zimmer eingerichtet mit Pride Flags. Und da kamen wir dann ins Gespräch zu Queerness und was Queerness bedeutet zu Hause und hier. Und ich würde vorschlagen, wir hören einfach in das Interview rein.
1: Es gibt hier gerade ein kleines technisches Problem. In der Zeit, Pauli, das Audio noch mal raussucht, erzähle ich noch mal kurz, was vielleicht über unsere Zusammenarbeit mit dem Queeren Zentrum, die sich auch irgendwie erst mal zufällig entwickelt hat, oder das war auf jeden Fall nicht von Anfang an geplant. Weil was wir nicht wussten vorher ist, dass die EA in Tübingen seit kurzer Zeit, ich weiß nicht, seit 2 Jahren oder so, einen Flur, also einen kleinen Abschnitt hat für besonders vulnerable Geflüchtete, und insbesondere sind da queere Geflüchtete untergebracht. Das war insofern auch besonders für uns zu hören, als dass wir auch zwei Geflüchtete aus Kamerun schon länger kennen, die auch in der EA Tübingen gewesen waren, zu einer Zeit, als es das noch nicht gab und da überhaupt keine guten Erfahrungen gemacht hatten. Und mit denen haben wir dann auch noch mal einen Workshop gemacht. Also die beiden haben dann einen Workshop gegeben in der EA mit queeren Geflüchteten, und so ein bisschen versucht, die Leute zu empowern, ja, zu sich, also
0: Sie
1: sich um ihre,
0: sichtbar,
1: ja,
0: sich sichtbar zu machen, quasi.
1: genau, sich sichtbar zu machen gemeinsam und ja, sich umeinander zu kümmern in ihrer Community.
0: Und der Workshop war an sich auch eine Art Heilungsprozess mit dieser Ehe, hatte ich das Gefühl, zurückzukehren in dem Ort und dort andere Erfahrungen zu ermöglichen als die, die sie selber hatten.
1: Genau. Genau, aber jetzt hat Pauli das Audio gefunden, und da erzählen zwei queere Geflüchtete aus Kamerun über die Bedeutung des eigenen Zimmers auf Französisch.
2: Oui, ça nous rappelle également ce que nous avons vécu chez nous, plus précisément au Cameroun. C'est un peu comme ça se passe. Tu ne peux pas t'exprimer, tu ne peux pas sortir dans la rue, montrer qui tu es réellement. Donc, tu ne peux l'exprimer que dans ta chambre.
3: Chambre ta
2: Donc,
3: meilleure amie.
2: justement.
3: La chambre devient ton espace à toi, le seul endroit où tu peux te dire, voilà, c'est moi. Donc tu te retrouves. Parfois, ça m'arrivait de me retrouver seule dans ma chambre en train de parler à moi-même, en train de me dire, non, ce que tu ressens, c'est normal. Tu n'es pas une personne étrange, tu es tout à fait normal. Parce que les gens avaient tendance, l'homosexualité dans mon pays, c'est quelque chose de abomination, comme on dit. Donc c'est quelque chose de vraiment mauvais, ça ne devait même pas exister. Donc du coup, quand tu te retrouves déjà en toi femme en train d'avoir de l'attirance pour une autre femme, c'est tu te dis, est-ce que je suis normale? Alors quand tu te retrouves dans ta chambre, tu te convaincs, tu essaies de te convaincre à toi-même que non, je suis normale, voilà, c'est normal que je ressente cette chose. Et la chambre, c'est le seul endroit où tu peux t'exprimer vraiment.
1: Ja, das Zimmer ist der einzige Ort, an dem man sich ausdrücken kann, wie man ist. Das wird in Kürze in diesem Audio erzählt.
0: In Betzingen, wo wir auch waren, in der Ehe gab es keine Zimmer. und auch keine Zimmer, in denen man sich hätte in irgendeiner Weise ausdrücken können. Aber vielleicht kannst du, Maja, erzählen, wie wir da in dieses Lager in Betzingen ankamen, was das bei dir gemacht hat.
4: Ja, wir wurden, es gab einen Kontakt und nach vielen Monaten haben wir es geschafft, dass wir eingeladen wurden. Und dann sind wir mit Pauli dahin gefahren und als wir geparkt haben, haben wir gedacht, oh Gott, wo sind wir bloß hier? Das war wirklich von außen, das ist eine riesen Plastikhalle.
0: Wir haben uns beide angeschaut und dachten, wir trauen uns da nicht rein.
4: Genau,
0: wir könnten niemals da reingehen.
4: Wir haben gedacht, oh Gott, wo sind wir denn hier? Und es war mit Baufans, ne? Alles umzäunt. Und dann haben wir gesehen, da ist auch so eine Sicherheitskassette, ne? mit Wächtern. Und wir so, oh Gott. Und dann sind wir aber doch hin. Und dann sind wir zu diesem Treffen und wir wurden genau kontrolliert, dann sind wir reingegangen und wurden begleitet zum Büro von der Diakonie und da haben uns unsere dortigen Kollegen sozusagen empfangen und es war sehr laut, weil es gibt keine Abgrenzungen, die ganze Töne fliegen im Raum rum und man kann genau spüren, das sind ganz viele Menschen und da ist die ganze Zeit dieses Background-Sound.
0: Und sehr auch, unruhig auch irgendwie.
4: Ja, und auch die Luft, ne? Man hat gemerkt, das ist alles, man kann gar keine Fenster aufmachen oder nichts, ne? Und ja, das war schon für uns heftig, das war wie ein Gefängnis und dann wurde uns gesagt, das sind immer 4 oder 6 Leute in so einem mit Plastik abgeteilten Abteilen. Und die dürfen raus, aber sie haben natürlich kein Ticket, kein Deutschlandticket. Sie bekommen im Monat 120 Euro und da kann man sich kein Deutschlandticket richtig leisten. Und das ist wirklich im Industriegebiet und ganz in der Nähe sind eigentlich nur so Industriesachen und ein Puff, ne? Das war in 3 Häuser weiter, ne?
0: Und die dürfen nicht mal nach Tübingen fahren, was eigentlich näher fast ist als Reutlingen und unmöglich für sie auch zu uns ins Radio zu kommen zum Beispiel.
4: Ja, wir haben dann natürlich eine Aktion, einen Stadtrundgang organisiert und da hat einer zum Beispiel gesagt, oh, ich nehme so gerne auf, das würde etwas sein, was ich gerne weitermachen möchte. Und dann gab es an dem Wochenende auch hier einen Workshop in der Wüstenwelle. Und dann habe ich gesagt, oh, du könntest doch bei dem Workshop mitmachen. Und dann hieß es, er darf nicht aus dem Landkreis Reutlingen. Mhm. Und wie gesagt, Tübingen ist sehr nah, aber er durfte nicht. Und ja, und was wir dann entdeckt haben, ist, jeder, der mitgemacht hat, jeder hat eine Geschichte erzählt. Und die meisten sind 1-2 Jahre zu Fuß aus einem Land in Afrika bis hierher gelaufen, gereist, haben ganz schlimme Sachen erlebt und in einem Stadtrundgang zum Beispiel fuhr ein Polizeiauto vorbei und dann hieß es gleich so, oh, Polizei, Polizei, und dann habe ich nur gefragt, wie fühlt ihr euch, wenn ihr ein Polizeiauto seht? Und dann haben die gesagt, ja, hier sind sie nett, aber in Libyen waren sie ganz schlimm, ne? Und da haben sie uns auch festgenommen etc., Geld verlangt und so weiter und danach sind wir mit dem Boot übers Meer, ne? Und das sind so Geschichten, die wirklich, das ist ganz schön heftig.
0: In einem Stadtrundgang wurde mir auch erzählt, dass sie sich gar nicht mehr trauen, über Wasser zu laufen, über Brücken, weil Wasser so mit traumatischen Erlebnissen verbunden ist. Aber von solchen Sätzen hat man natürlich keine Audios.
4: Natürlich, die laufen dann so nebenher und wir haben dann angefangen, diese Beziehung aufzubauen über mehrere Monate und dann haben wir leider Ende März wurde das Erstaufnahmezentrum in Betzingen in wenigen Tagen geschlossen und alle wurden auseinander transferiert und das war auch sehr heftig, weil langsam hatten wir so ein bisschen das Vertrauen aufgebaut, die Geschichten erzählt und die wussten, worum es ging im Projekt und ja, jetzt sind sie in ganz Baden-Württemberg irgendwo verstreut und ja.
1: Mhm. Und vor allem für die war das ja auch heftig oder also so beschissen dieses Lager in Betzing war, habt ihr ja auch erzählt, dass, oder haben die ja auch gesagt, das war für die Leute sind zu ihrer Familie geworden, hat, glaube ich, eine Person gesagt, oder? Also so dieses, dass man natürlich auch andere, die Leute kommen ja, viele Leute kommen alleine und dass es ganz wichtig ist, neue Vertrauenspersonen kennenzulernen. Das ist auch, wir haben uns auch ein bisschen mit dem Thema Einsamkeit beschäftigt und Geflüchtete sind einfach die Personengruppe in Deutschland, die am heftigsten von Einsamkeit betroffen sind. Viele haben gar keine direkte Bezugsperson, also mit der sie wirklich was Tiefes teilen können und so. Und dann ist natürlich so ein Ereignis irgendwie nochmal ein weiterer Schlag. Irgendwie.
0: Vor allem ohne Vorbereitung, so von einem Tag auf den nächsten, und sie wussten nicht mal, wo sie hinkommen. Du hast erzählt von Listen mit Nummern, wo nicht mal die Personennamen dran standen, sondern nur irgendwelche Nummern und die kommen dahin, die kommen dahin. Und es werden wirklich wie Objekte behandelt in dem Moment.
1: Also diese Liste mit den Nummern hatte einen sehr, sehr, sehr unangenehmen Beigeschmack in der deutschen Geschichte, würde ich sagen. Wir hören jetzt trotzdem noch mal ein Audio, was ein bisschen andere Perspektive darauf gibt, von Mohamed, eine Person aus Somalia, der auch fast ein Jahr lang unterwegs war, bis er in Deutschland angekommen ist und es erstmal jetzt nach den wenigen Wochen, in denen er da war, als Paradies empfunden hat.
5: For me, my name is Muhammad Abdullahi. I come from Somalia. I was come in Germany November 18. Germany is a safety. That's why I come here, because of I like to feel safe. And I want to get education, good education. I want to change my life, make a good future. I have a lot of dreams. That's it.
6: And is Germany like you imagine?
5: Better than. Yeah, they give me everything. They give me where I sleep. They give me everything. They give me money. They give me food. You know, they are very humble, and I like it. And I would like to live long life here. They just helping me, and they are very open people. They're very kind, and that's it. And it's better. And I will like to say them thank you.

0: Ihr hört Blick ins Radio. Heute sprechen wir über das Projekt Can the City Speak? Und eben hat Maja schon von einer sehr intensiven Erfahrung erzählt, als sie das erste Mal in das Erstaufnahmezentrum in Betzing gekommen ist, was eigentlich wie ein Gefängnis auf sie gewirkt hat. Was natürlich eine besonders, also wenn es schon auf so eine Person, die hier erstmal in Sicherheit lebt und so und nicht so eine krasse Geschichte hat, so wirkt, fragt man sich natürlich, wie ist das für Menschen, die eigentlich stark traumatisiert sind und eine sehr krasse jüngere Vergangenheit hinter sich haben. Wie ist das, an so einem Ort zu sein? Es gab aber auch noch viele andere intensive Erfahrungen in dem Projekt. Auch Highlights, emotionale. Pauli, magst du da vielleicht auch ein bisschen was von teilen?
1: Also ich fand es sehr emotional zu sehen, wie die Menschen mit Fluchterfahrung in diesem queeren Flur gelebt haben und wie wichtig das war, endlich mal ihre Geschichte zu erzählen und endlich mal zu zeigen, wer sie sind, weil sie oft in ihren Herkunftsländern überhaupt nicht zeigen durften, wer sie sind. Und das hat man in dem Interview vorhin auch schon gehört, dass diese Queerness total versteckt werden sollte. Und die Gespräche fand ich so berührend, weil sie so tief ging, irgendwie auf eine Art, die ich noch nie erlebt hatte. Ich kann mir gar nicht vorstellen, wie es ist, sich so komplett verstecken zu müssen und dann auch Angst zu haben, dass Menschen, die einem nahestehen, umgebracht werden aufgrund ihrer Sexualität. Und ja, man kommt dann extrem schnell auf so eine Ebene, die ans Existenzielle kommt. Und die waren, ich glaube, sehr dankbar, einen Raum zu haben, sich zu zeigen und einen Raum, ihre Geschichte zu erzählen zu haben, und haben auch wie in dieser eher so eine Art kleine Familie gegründet. Die eine Frau hatte eine kleine Tochter und dann hat eine andere lesbische Frau und ein schwuler Mann sich auch um diese Tochter mitgekümmert. Und das war wirklich wie so ihre erste Familie, weil sie sonst ziemlich verstoßen wurden von ihren eigenen Familien. Und die haben sich das in dieser Ehe in Tübingen aufgebaut. Und dann natürlich kommt wieder dieses blöde Scheiß-Asylsystem, was dann nach der Erstaufnahmestelle Anschlussunterbringungen organisiert, was ja an sich nicht schlecht ist, aber was für die Menschen bedeutet hat, sich wieder trennen zu müssen, weil sie dann von einem Tag auf den nächsten transferiert wurden. Und das heißt, diese kleine Familie, die sie als erstes wieder aufgebaut haben, wurde auch wieder gesprengt und die Vertrauenspersonen sind verloren gegangen. Und das hat mich ziemlich mitgenommen.
0: Also die Transfers, ja, die haben uns viel beschäftigt. Natürlich auch haben die extrem erschwert, eine Kontinuität und ein Vertrauensverhältnis im Projekt aufzubauen. Aber besonders heftig war es natürlich für die Leute, die ständig den Ort wechseln mussten. Und Anschlussunterbringung klingt auch schöner, als es ist, weil oft ist es nur der Wechsel von einem Lager ins nächste. Und ich erinnere mich jetzt zum Beispiel an eine Transfrau, übrigens aus den USA, was ich auch interessant fand, dass jetzt auch vermehrt queere Personen aus den USA in Deutschland Asyl beantragen, die dann irgendwo in Schwarzwald aufs Dorf gekommen ist, was jetzt vielleicht auch nicht gerade der ideale Ort ist für eine Transperson. Und
1: ja, und aber in Tübingen das erste Mal auch Orte gefunden hat, wo sie hingehen kann, wie zum Beispiel das queere Zentrum. Und sich da auch so, schon so eine Art Community aufgebaut hatte. Und dann auf einmal kommt dieser Transfer, man weiß nicht wohin. Und dann ist man in diesem Ort im Schwarzwald, wo es natürlich kein queeres Zentrum gibt und wo man sich fragen kann, ob da sehr viele queerfreundliche Menschen leben, was ich nicht glaube.
0: Also wir sehen die Transfers als eine Form des strukturellen Rassismus, die überall in diesem Asylsystem zum Ausdruck kommt. Man kann es entweder als im empathielosen Bürokratieakt sehen. Aber man könnte auch unterstellen, dass es eben System hat, dass die Leute eben nicht ankommen an einem Ort, keine neuen Personen kennenlernen, mit denen sie sich vertraut fühlen, sich nicht integrieren an einem bestimmten Ort, also integrieren im Sinne von anknüpfen an bestehende Infrastrukturen und sich diese zu eigen machen.
1: Was wiederum im Gegensatz zu diesen Transfers vielleicht so eine schöne Geschichte ist bei Kindern, die hier ankommen neu in Deutschland. Da sind sehr viele Mädchen vom Mädchentreff als Kleinkinder nach Tübingen gekommen und haben diesen Mädchentreff so als ihr Ort gesehen, wo sie sicher sind und ihre Geschichten erzählen können. Es gab ein Schwesternpaar, das sind drei Schwestern, die aus Syrien geflohen sind und auch übers Mittelmeer fliehen mussten aus den Kriegsgebieten und die jetzt seit 10 Jahren in den Mädchentreff gehen und die dort eine unglaubliche Selbstbewusstseinsentwicklung machen konnten. Und jetzt sind die drei Schwestern auch im Jugendgemeinderat in Tübingen reingewählt worden. Und sie sind extrem selbstbewusst in ihrem Auftreten, auch was mediale Interviewführung angeht. Und so selbstbewusst, dass sie auch die Linke bei ihrem Haustürwahlkampf unterbrochen haben und zu sich eingeladen haben und dann mit dem Mikro in der Hand in Interviews auseinandergenommen haben. Also die haben sich nicht beirren lassen vom Politikersprech, sondern haben sehr, sehr kritische Nachfragen gestellt. Und das hat ihnen ermöglicht, von der Linken, von einer Bundesabgeordneten der Linken, Anne Zehr, nach Berlin eingeladen zu werden. Für die wurde eine extra Reise organisiert, weil sie so überzeugend waren. Und das finde ich schon eine krasse Erfolgsgeschichte, aber die halt bei Kindern, die in einer Schule eingebunden sind und vielleicht so Orte wie den Mädchentreff finden, eine andere Situation ist als diese Menschen in der Erstaufnahmeeinrichtung, die dann einfach so von heute auf morgen transferiert werden.
0: Also insgesamt waren die Leute natürlich in sehr unterschiedlichen Lebenssituationen, wobei, genau, wenn du das sagst jetzt, Pauli, für die drei Mädchen ist es so gewesen, vielleicht auch, weil die sich gegenseitig haben, vielleicht aus Zufällen, vielleicht, weil sie den Mädchentreff gefunden haben.
1: Einfach ist es trotzdem nicht.
0: Einfach ist es trotzdem nicht. Die haben auch von sehr viel Rassismus berichtet. Also viele Orte auf dieser Karte, über die wir jetzt gar nicht so viel gesprochen haben, sind Geschichten von Rassismus, ob im Schwimmbad, ob in der Schule, auf der Straße.
1: Im Jugendgemeinderat.
0: Im Bus und so weiter. Andererseits haben wir auch mit zwei befreundeten Jugendlichen zum Beispiel gearbeitet in der mobilen Jugendarbeit, von denen einer auch erst vor kurzem aus Syrien gekommen war, also vor wenigen Jahren, und einer hier aufgewachsen. Und das war eigentlich interessant, dass die auch so ganz unterschiedliche Blickwinkel auf Deutschland hatten, oder?
1: Genau, der Jugendliche aus Deutschland war viel kritischer Deutschland gegenüber, hat sehr viel in Frage gestellt und der Jugendliche aus Syrien hatte diese tiefe Dankbarkeit, auch wenn er Sachen kritisch gesehen hat und auch kritische Rap-Texte über Rassismus zum Beispiel geschrieben hat oder über Sehnsucht nach seiner Heimat, hatte er doch diese Dankbarkeit, hier sein zu können und Hilfe zu bekommen, zum Beispiel von der mobilen Jugendarbeit, die ihn mit sehr vielen bürokratischen Dingen geholfen hat. Für ihn war so ein Symbol für Deutschland so der Briefkasten, weil er so überfordert war mit der Briefflut, die ankam. Und ja, die haben sich auch oft gestritten über was Deutschland für sie bedeutet und auch darüber. Also der eine hat sich auch über den anderen aufgeregt und meinte, du kannst dich hier nicht so verhalten, weil bei ihm die Angst auch rausspricht, so rausgeworfen zu werden oder abgeschoben zu werden. Mhm. Und dadurch denkt er, wenn sein Freund so schlecht spricht über Deutschland, dass es auch für ihn gefährlich sein könnte.
0: Ja, unsere Zeit ist um. Wir hören zum Abschluss noch mindestens ein kleines Audio aus dem Mädchentreff.
1: Wir hören die Gossip-Ecke, ein Ort, wo die drei Schwestern sich gerne treffen, um Geschichten auszutauschen aus ihrem Leben. Zum Beispiel schwierige Erfahrungen in der Schule.
2: Von Freunden treffen und dann sind wir so rausgelaufen und haben dann gesehen, dass da irgendwo so Geschreie so rauskam in dieser, von dieser Ecke. Und wir haben da, meine Schwester und ich sind dann stehen geblieben und wollten wissen, was da los ist. Und dann haben wir mitgekriegt, dass ein Mann seine Frau betrogen hat mit einer Rothaarigen.
3: Ja, und es war halt auch sehr crazy so. Und seine 20-jährige Tochter war auch da. Und dann auf einmal, wirklich, es kam so richtig unerwartet. Die waren richtig laut, die haben sehr viel beleidigt. Ich werde jetzt die Beleidigung nicht sagen, aber ihr könnt euch vorstellen, welche Beleidigungen da ausgerutscht sind. Und dann auf einmal kam es richtig plötzlich, dass er seine Hose ausgezogen hat und sein...
2: Er hat seine Hose runtergezogen und hat alles unten rumgeschwungen. Das war halt witzig irgendwie, weil meine Schwester und ich haben die ganze Zeit zugeguckt und alle drin haben halt dann irgendwann untereinander gestritten. Und in dieser Ecke gibt es immer sehr viel Streit. Jedes Mal streiten Leute und deswegen heißt es die Gossip-Ecke. Und das ist eine Geschichte, die werde ich niemals vergessen.
0: Gut. Deswegen hören wir jetzt, wir werden jetzt auf jeden Fall noch ein Audio aus dem Mädchentreff hören. Unter anderem waren wir mit ihnen in der Innenstadt unterwegs, an Orten, die sie gerne aufsuchen und cool finden. Und eine Sache, die sie richtig toll finden, ist der Bubble Tea. Und da haben sie mit dem Bubble Tea-Betreiber gesprochen.
4: Wir sind gerade bei dem Bubble Tea-Laden Teasy in Tübingen. Warum haben Sie sich dazu entschieden, in Tübingen einen Bubble Tea Laden zu eröffnen?
5: So, es ist ganz einfach. Also ich mag Bubble Tea. Ich kann auch sehr gut Bubble Tea anzubieten. Ich finde Tübingen ist eine sehr schöne Stadt. Das lohnt sich, eine neue Bubble Tea hier zu eröffnen und mit euch Spaß zusammen Spaß machen. Ja.
6: Also Lena, wie war deine erste Erfahrung hier in Teasy?
7: Sehr lecker. Matcha Latte habe ich getrunken, aber ohne Bubbles. Deswegen kann ich nichts über Bubble Tea sagen.
6: Warum keine Bubbles?
7: Ich finde die komisch.
6: Oh, wie findest du die Bubbles?
8: Ich finde die Bubbles sehr gut. Ich trinke mehrfach so in der Woche oder beziehungsweise jetzt mittlerweile im Monat Bubble Tea. Weil ich weiß, ich schmecke gut. Ich finde es gut. Vor allem Tapioca-Perlen sind die besten.
9: Ich würde sagen, meine Meinung zu Bubble Tea hat sich jetzt gerade ein bisschen verbessert. Ich bin eigentlich nicht so großer Fan, aber ich finde es echt sehr lecker. Und ich finde die Preise total fair, vor allem für die Größe. Das finde ich echt, das ist, würde ich sagen, untypisch für Bubble Tea.
10: Ich mag Bubble Tea sehr, aber bei ihm schmeckt der Matcha Peach richtig geil. Leute, probiert's aus. Mit Tapioca-Perlen. Und ja, ich mag den voll. Und ja, Teasy, Leute. Und ich mag den Besitzer auch. Also, ja, wir sind Besties, VIP-Kunden. Ja, danke schön.
11: Also, ich mag den Laden sehr, weil der Mann ist sehr freundlich und seine Mitarbeiter auch. Und Bubble Tea an sich mag ich auch sehr. Im Sommer mag ich es, so diese Bubble Teas zu nehmen mit so früchtigen Tapioca. Ich trinke es sehr oft in der Woche. Mit meinen Schwestern gehe ich immer in die Stadt und trinke Bubble Tea. Tapioca-Perlen, und also Taromilch und Tapioca-Perlen sind meine Lieblings-Bubble-Tea-Art, also Sorte, und ja.
6: Okay, für mich war es echt spannend, weil die Bubbles, die explodieren im Bund so. Block, block, block. Und dann hat man so ein ganz großes
12: Strohhalm,
6: damit die überhaupt hochkommen, ne? Sonst würden sie da unten bleiben.
0: Das waren die Erfahrungen mit Bubble Tea in der Tübinger Innenstadt bei Teasy.
1: Beste Werbung.
0: Genau, kleine Schleichwerbung. Und jetzt sind wir auch am Ende unserer Sendung Blick ins Radio. Das war ein kleiner Einblick in das Projekt Kansas City Speak. Wir wollten eigentlich noch über sehr viel mehr Dinge sprechen. Irgendwie haben wir sehr viel erlebt in diesem Projekt, aber die Stunde ist um. Schaut auf unsere sehr, sehr schön gestaltete Karte. Da gibt es auch Bilder. Es gibt einen kleinen Kurzfilm unter city.wüste-welle.de. Tschüss.
1: Tschüss, bis zum nächsten Mal.

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2: So, und damit ganz recht herzlich willkommen beim Femrasant-Magazin am Donnerstagabend auf der Freien Wüstenwelle auf UKW 96,6 MHz und online weltweit und im Livestream unter wueste-welle.de. Ich bin Passi, an meiner Seite ist
3: Lea.
2: Und heute fürs Femrasant-Magazin haben wir keine Gäste leider. Aber an dieser Stelle ganz kurz der Aufruf, wenn ihr Lust habt, vorbeizukommen, wenn ihr irgendjemand kennt, schickt ihn vorbei. Meldet euch bei uns. Stattdessen haben wir heute vor, ein bisschen über, ja, allgemein aus feministischer Perspektive über ein paar Geschichten zu sprechen. Wir haben das Ganze sehr weit gefasst, alle möglichen Medienerzeugnisse. Was hast du denn uns heute mitgebracht?
3: Also ich hätte einmal Yesteryear dabei. Das ist ja momentan ein sehr gehyptes Buch. Und wenn wir noch Zeit haben, können wir auch noch ein bisschen über The Handmaid's Tale reden. Also von dem Buch von Margaret Atwood oder vor allem über die Serie, weil ich das Buch selbst tatsächlich noch nicht gelesen habe. Aber dabei bin, die Serie zu gucken und irgendwie bei Staffel 4 bin oder sowas. Ja.
2: Genau, und ich war am, habe ein relativ spontanes und doch sehr, sehr altes Thema dabei. Ich war nämlich am Montag im Club Voltaire in Tübingen und da lief der Stummfilm Die Passion der Jungfrau von Orléans von 1928, also ein sehr, sehr alter Schinken. Und das hat mich inspiriert, heute darüber auch ein bisschen reden zu wollen. Also wir haben top aktuelle Sachen und Sachen, die schon sehr, sehr lange auf der medialen Bühne existent sind, dabei und würden einfach uns ein bisschen darüber unterhalten, ein bisschen aus feministischer Perspektive da drauf gucken und hoffen, dass wir damit eine unterhaltsame und informative Stunde für euch füllen können. Jetzt habt ihr gehört, was wir vorhaben. Wenn euch das interessiert, dann bleibt dran. Und wir gehen jetzt nochmal ganz kurz in eine Songpause und spielen für euch Labor von Paris Paloma. Bis gleich.
3: Viel Spaß.

0: So, und damit sind wir wieder zurück im Studio. Ich hoffe, ihr hattet Spaß mit dem Song. Ja, mit was fangen wir denn an heute?
1: Ja, also wir würden einmal anfangen mit dem Buch Yesteryear von der Autorin Caro Claire Burke. Ich weiß nicht, ob ihr das momentan schon auch mal in Büchereiläden oder ähnliches gesehen habt. Das ist auf jeden Fall momentan, glaube ich, fast auf jeder Bestsellerliste auch irgendwie vertreten und vor allem auch im Internet brisant diskutiert. Ich werde einmal kurz erzählen, ungefähr um was es geht. Also es geht um die Protagonistin Natalie, und sie ist ein sehr interessanter Charakter. Sie ist sehr christlich aufgewachsen und hat da sehr viel verinnerlicht und ist wirklich sehr stark in diesen Strukturen auch, man kann eigentlich schon sagen, eigentlich gefangen, dass sie natürlich gar nicht so sieht. Also das ist, sie ist natürlich Ultra-Fan von Gott und Jesus Christus und tut da auch sehr oft sich Dinge auch ein bisschen, ja, relativieren oder entschuldigt sich, wenn sie flucht oder so. Oh, sorry Gott oder so basically. Und sie wird basically zu einer Trad Wife, also die zu einer Traditional Wife, die es ja momentan ja auch auf Social Media gibt. Und zu genau so einer wird die, also die auf einer süßen Farm dann wohnt mit ihrem Mann, mit Kühen und so weiter. Und die hat dann, ich glaube, auf jeden Fall am Anfang irgendwie schon fünf Kinder und ist, glaube ich, mit dem sechsten schwanger oder so. Und vermarktet sich sozusagen als Person auf Instagram und tut so, als wäre es alles super tolle, heile Welt und das ist so, wie halt, ja, das Leben sein sollte und Frauen sollten halt eben in der Küche sein und sich um die Kinder kümmern und ihrem Mann gehorchen und so weiter. Und der Twist dann ist aber, dass sie auf einmal aufwacht und sie nicht mehr ganz genau weiß, wo sie ist. Sie ist sozusagen schon noch auf ihrem Bauernhof, auf ihrer Farm. Aber irgendwie ist alles anders und man merkt, okay, sie ist irgendwie wieder zu diesen Pioniertagen in Amerika sozusagen zurückgereist. Ich will jetzt nicht zu viel spoilern, wie, weshalb, warum das so passiert ist, aber sie ist sozusagen basically dann in den 1850ern ungefähr so vom Vibe her und muss dann dort ihr Leben leben und merkt halt, dass es nicht alles so rosarote, ja. Sie hat so eine rosarote Brille aufgehabt und hat versucht, diese traditionellen Werte zu vermitteln, aber jetzt eben ohne die Annehmlichkeiten des 21. Jahrhunderts. Genau. Mhm.
0: Sie hat also quasi genau das bekommen, was sie sich gewünscht hat am Anfang.
1: Genau, eigentlich schon.
0: Beziehungsweise was sie vermarktet hat, was sie proklamiert hat, was sie denkt, dass der bessere Weg zu leben ist, und dann hat sich eine Zeitreise gewünscht und hat eine Zeitreise bekommen, aber auf eine ganz andere Art und Weise, als sie das wahrscheinlich erwartet hätte. Ist es dann, geht diese Geschichte dann auch hauptsächlich auf das ein, dass quasi halt die technischen Annehmlichkeiten und sowas im tatsächlichen 18., 17. Jahrhundert nicht dermaßen ausgebaut waren? Oder ich gehe mal davon aus, es geht auch weiter in Richtung, dass auch die sozialen Gegebenheiten nicht ganz so angenehm waren damals, wie sie es heute sind.
1: Ja, definitiv. Also es wird manchmal schon erwähnt, also sie beschwert sich, dass beim Wäschewaschen zum Beispiel, dass sie halt mit eiskaltem Wasser auf irgendeinem Waschbrett mit irgendwie Leih, ich bin mir ganz gerade gar nicht sicher, was das auf Deutsch heißt, auf jeden Fall mit irgendeinem richtig schrecklich ätzenden Waschmittel eigentlich gefühlt dann den ganzen Tag nur irgendwie Wäsche wäscht und sich die Finger halt wund reibt und alles brennt und blutet. Und das macht sie auch immer sozusagen auf der Veranda vor dem Haus, und dann guckt sie auch immer so ganz, ja, eifersüchtig so zu ihrem Mann und ihren zwei Söhnen, die halt sozusagen, also in der Zeit, dann halt auf dem Feld sind und halt arbeiten, aber natürlich die Kinder dann auch spielen und sich im Dreck rollen und alles Mögliche, und sie dann halt auch wirklich so in den ja, Gehirn so verbissen ist, ah, sie nehmen natürlich meine Arbeit, schätzen die gar nicht wert und sie rollen sich gefühlt absichtlich im Dreck, so jetzt kann ich morgen eigentlich wieder den ganzen Tag nur Wäsche waschen und so weiter und so fort. Aber es geht natürlich auch sehr viel um die sozialen Annehmlichkeiten. Also bei manchen Sachen findet sie es gar nicht so schlimm, bei anderen schon wieder mehr. Also sie hat auch eine interessante Beziehung davor gehabt mit ihrem Mann, Caleb, wo ein bisschen so die Rollen ist, so sie ist ja wirklich sehr wertebasiert. Sie möchte so, okay, Frauen müssen sehr feminin sein, Männer müssen maskulin sein, für die Familie sorgen und ja, halt, sie wollen eine Farm haben, sie wollen Holz hacken gehen und danach noch irgendwie im Wald eine Ente schießen oder was sie sich halt in ihrem Kopf vorstellt. Und ihr Mann ist es aber halt eigentlich gar nicht. Er ist eigentlich ein, ja, sehr liebes und auch ein bisschen sehr naives Kerlchen. Der ist eigentlich lieb, mit Kindern zu spielen und nicht wirklich einen Plan vom Leben hat, aber bis jetzt eigentlich so weit gekommen ist, weil seine Familie halt rich ist. Also die ist halt wirklich reich, reich. Also seine Familie ist halt auch politisch hoch im Kurs. Also während des Buches ist es auch so, dass der Vater halt auch für die Präsidentschaftskandidat, also für als Präsident kandidiert für die USA und so weiter. Also die haben wirklich Einfluss. Und deswegen konnte halt bis jetzt halt immer auch ein bisschen so durchs Leben halt einfach so schlittern, ohne wirklich was machen zu müssen, weil Daddy hat es ja eh geregelt so. Und dann war er so, ja, okay, vielleicht kann ich ja Kindergärtner werden. Und das findet natürlich Natalie ganz schlimm, weil, also, das ist ja Kindergärtner ist ja ein Frauenberuf. Also, das ist ja unmännlich. Das kann doch nicht wahr sein, dass ihr Mann einfach Kindergärtner sein möchte. Und das findet sie halt ganz schlimm, dass er halt wirklich so keinerlei Ehrgeiz und Ambitionen in sich trägt, um sich irgendwas aufbauen zu wollen, im Gegensatz zu ihr. Also sie zeigt eigentlich fast mehr maskuline Anzeichen oder maskuline Traits, also stereotypisch natürlich. Deswegen so deren Beziehung ist eigentlich fast ein bisschen so umgedreht. Also er nimmt eigentlich meistens eine eher weiblichere Rolle ein als sie tatsächlich. Und das findet die dann zum Beispiel halt in sozusagen der Vergangenheit dann cool, weil es gibt dann sozusagen Old Caleb, also der sieht eigentlich aus wie ihr Mann, aber halt so 20 Jahre älter ungefähr. Und deswegen nennt sie ihn die ganze Zeit Old Caleb. Und dieser Caleb ist halt mehr wirklich Mann. Also der geht halt raus, der hackt das Holz, der ist mehr, der redet, der spielt nicht mit den Kindern, der sie versucht paar Mal wegzulaufen und dann prügelt er sie halt nieder dafür, dass sie halt weggelaufen ist.
0: Salopp formuliert.
1: Sie hatten auch Probleme halt sozusagen mit ihrem Sexleben. Also der Caleb davor war meistens, hat sie auf jeden Fall nicht so befriedigt, wie sie es haben wollte. Und er wollte eigentlich dann auch gefühlt eigentlich nicht Sex mit ihr haben. Also sie hat ihn basically manchmal fast eigentlich schon dazu gezwungen, mit ihr Sex zu haben, damit sie halt mehr Kinder bekommen, weil sie will halt eine riesengroße Familie, weil das ist so das Idealbild, was es halt so gibt. Und der Old Caleb sozusagen ist dann endlich in der Lage, sie richtig zu befriedigen. Und das ist halt einer der Dinge, die sie tatsächlich geil findet an der Vergangenheit. Aber den Rest findet sie eigentlich nicht so
0: ja,
1: gut.
0: Ja, das ist natürlich klar.
1: Es ist sehr interessant, das Buch.
0: Ich meine, es ist ja quasi, ich gehe mal davon aus, genau darauf ist die Geschichte aus, zu zeigen, hier sind die Geschlechterrollen auf einmal genauso rigide und genauso aufgeteilt, wie sie sich das vorstellt. Und daraus erwachsen natürlich auch einige Probleme.
1: Definitiv.
0: Einerseits natürlich, dass quasi der Ehrgeiz oder der Erfolg des Mannes, sehr männliches und auch heute noch als der sehr, sehr als Erfolgs wie nennt man das? Als Qualität. Mhm. Ein erfolgreicher Mann ist ein begehrter Mann. Zählt auf dem Rücken und auf der Arbeit meistens seiner Frau und anderer Frauen oder Frauen generell ausgetragen wird. So. Quasi er steht, also in dieser traditionellen Idee, der Mann steht der Familie vor. Und aber wer in der Familie eigentlich die Arbeit macht, ist sie. So. Und ich finde es super interessant, dass also ich habe, wie gesagt, das Buch selber nicht gelesen, aber ich habe natürlich auch meinen Kontakt zu den real existenten Tradwife-Influencerinnen gehabt, leider. Und es ist schon auffallend, dass sehr viele davon, wie du sagst, auch aus sehr privilegierten Verhältnissen kommen.
1: Ja, die kommen von Geld oder haben zumindest in Geld eingeheiratet. Also guck dir eine Nara Smith an, der eigentlich auch aus Deutschland kommt und irgendwie in Südafrika gleich geboren ist und jetzt in den USA lebt mit ihrem Mann. Und ihr Mann, die Familie ist halt ultrareich. Und dadurch kannst du ja sowas überhaupt erst machen, weil du die Mittel dazu hast, dir zum Beispiel auch immer das ganze Equipment zu kaufen. Du kannst dein Haus so schön ästhetisch einrichten. Du kannst in irgendwelchen Ballkleidern und fancy Klamotten in der Küche stehen und zeigen, wie man Kaugummi selber macht, von scratch, also okay, von ganz vorne, was sie gemacht haben, weißt du, mit den Kindern, weil wer passt denn in der Zeit auf die Kinder auf, wenn die Mutti stundenlang sozusagen in der Küche steht, um Zeug zu machen, wahrscheinlich dann die Nanny im Hintergrund, ja, und das musst du dir auch erstmal leisten.
0: Genau. Ja, da sind sehr viele Fehlschlüsse in dieser Ideologie und ich glaube, der wichtigste, auf den irgendwie sehr vieles darauf hinausläuft, ist, dass sich Leute, die dieses, also generell so extrem konservative Sozialbilder propagieren, sich nicht bewusst sind, dass sie gerade genau das machen, wofür Frauen, wenn wir jetzt hier bei diesem Tradwife-Ding sind, wofür sehr viele Frauen gekämpft haben, nämlich, dass diese Frauen die Wahl haben, das jetzt zu machen. Das, also, keine Ahnung, dass diese Frauen, also, dass Frauen im Internet, in der Öffentlichkeit überhaupt erstmal sein dürfen, quasi. Alle diese Achievements und die führen dazu, dass diese Frauen, die jetzt hier quasi Content machen zu Tradwife, being a Tradwife, das romantisieren, das aus freien Stücken machen. Und natürlich, wenn man das aus freien Stücken macht, fühlt sich das richtig cool an. So, also dann hat man die Chance, sehr, sehr viele negative Seiten davon einfach gar nicht zu erleben. Und als Zuschauerin hat man dann zum Teil das Gefühl, diese Leute sind einfach, die kriegen das gar nicht mit und sind sich das einfach nicht bewusst oder sind sehr, sehr gut darin, das zu ignorieren. Und die andere Seite ist natürlich, niemand hält dich davon ab, diesen Lebensstil zu haben. So. Ja. Aber da hört es ja nicht auf, sondern es hört ja dabei auch, also es geht ja darin weiter, dass diese Influencerinnen propagieren, das müsse für alle so sein. So, das quasi, und ich habe neulich mal ein Interview mit so einer Tradwife, also einer richtig extremen Tradwife-Influencerin gesprochen und sie meinte halt so, ja, also Probleme mit meinem Mann habe ich nicht, weil mein Mann ist halt gut. Und ich bin so, okay, also du hast jetzt vielleicht Glück gehabt, vielleicht bist du auch ein bisschen ignoranter dem gegenüber, was vielleicht tatsächlich nicht so gut läuft. Und man kann sich das auch zum großen Teil schönreden, aber warum möchtest du dich unbedingt davon abhängig machen, dass dein Mann kein Arschloch ist?
1: Ja.
0: Also, wenn das klappt, hält dich ja auch niemand davon ab, eine große Familie zu gründen. Und das hält dich auch niemand davon ab. Das ist ja genau der Punkt. So, du hast in der heutigen Zeit als Frau, als Mann die Wahl. So, und dafür kämpfen wir ja tagtäglich. Dafür kämpfen wir im Feminismus tagtäglich, dass wir die Wahl haben, wie wir gesehen werden wollen, wie wir leben wollen, was für Entscheidungen wir treffen wollen. Und ich finde das absolut crazy, sich die Frechheit rauszunehmen, anderen Leuten das wegnehmen zu wollen. Und irgendwie zu propagieren, so, das ist irgendwie die bessere Art zu leben.
1: Also an sich sind sie ja auch schon wieder ein innerer Widerspruch, weil sie sagen, okay, ja, der Mann muss arbeiten gehen und die Frau bleibt zu Hause, kümmert sich um die Kinder und kocht, ja, basically. Aber während sie ja zeigen, wie sie das machen, verdienen sie ja eine Schweinekohle damit. Weil die nehmen gefühlt alle möglichen Werbepartner an und machen dann Werbung für die Dinge. Also die nehmen ja auch wirklich gefühlt oft auch fast alles an, was zumindest halt ein bisschen so in dieses Weltbild reinpasst. Die haben den ganzen Merch-Store, wo die von über, keine Ahnung, Kuchenformen zu Backschürzen, zu Prints, Taschen, Kleidung, ja alles mögliche oder Bücher, Kochbücher vor allem auch, ja eben an die Leute verkaufen und somit ja eigentlich die Personen sind, die ja das Brot verdienen und das Geld nach Hause bringen. Also, weil natürlich, vielleicht verdient der Mann auch sehr viel, aber trotzdem, eigentlich ist er in deren Weltbild, weiß ich nicht, wie sie es eigentlich mit sich vereinbaren können, dann daraus so viel Kapital zu schlagen. Und das ist ja das Ding, sie sind eigentlich nur eine riesengroße Werbefläche und alles ist fake. Also was man auch in diesem Buch sieht, sie ist halt komplett fake. Ihr Leben sieht wunderschön aus, es sieht so aus, als würden sie alles alleine machen. Sie hat zwischendrin zwei Nannies, sie hat einen Producer, die basically eigentlich alles aufbaut, sich die Sachen überlegt, wie sie das filmt und so weiter und so fort. Sie haben Helfer, richtig viele Helfer auf der Farm, was halt vor allem aus irgendwelchen illegalen mexikanischen Immigranten besteht, die halt irgendwie die Felder für die bestellen und so weiter und so fort. Also es ist eigentlich fast alles nichts, was sie selbst machen, aber es eben so aussehen lassen, als wären sie alleine.
0: Ja.
1: Und das ist halt dieses Ding, einfach so diese falsche Realität zu vermitteln, aber dann zu sagen, okay, du musst es genauso machen, obwohl sie es ja selbst nicht einmal genauso machen und genauso schaffen können.
0: Ja, es ist ein klassisches, also das Problem liegt da meiner Meinung nach also an einer anderen Stelle eigentlich sogar. Das ist nur möglich, weil quasi durch Social Media und so und die gesamte Werbelandschaft bei ganz vielen Dingen nur noch die Ästhetik verkauft wird.
1: Ja.
0: Und bis zu dem Punkt, an dem man wirklich davon ausgehen muss, dass die Leute, die diese Ästhetik verkaufen, selber nicht mehr wissen, dass sie eine Ästhetik verkaufen.
1: Ja.
0: Man würde ja, also, keine Ahnung, Parfümwerbung zum Beispiel, ergibt ja überhaupt keinen Sinn, hat keinerlei Inhalt mehr oder sowas.
1: Parfümwerbungen sind so wild, ey.
0: Das ist ein sehr extremes Beispiel für, wie, es geht darum, ein Gefühl zu verkaufen, eine Ästhetik. Etwas soll so aussehen, etwas soll sich so anfühlen. Und es ist wirklich für die Maschinerie, die daran tatsächlich Geld verdient, nämlich die Werbemaschinerie, ist es wirklich komplett irrelevant, was der tatsächliche Inhalt ist, was dahinter steht. Ist komplett egal. Und es macht mir auch ein bisschen Angst, so extrem zu sehen, dass Leute wirklich so sehr in dieser Maschinerie drin gefangen sind, dass sie nicht mehr bemerken, was sie da sie da tun.
1: Also die Protagonistin selbst, also Natalie, hat dann, also man sieht in ihrem Buch sehr gut, beziehungsweise es wird halt wirklich schwarz auf weiß halt geschrieben, wie sie eben sich auch einteilt sozusagen in die Online-Natalie und in die reale Natalie. Weil die reale Natalie ist halt honestly eine komplette Bitch. Also da ist wirklich kein einziger Funke Nettigkeit in dem Körper dieser Frau. Wirklich, gar nicht. Auch keine Liebe eigentlich zu ihren Kindern. Das ist ja auch nochmal das Lustige. Vor allem zu ihrer ersten Tochter hat sie ein sehr schlimmes Verhältnis eigentlich. Also und hatte auf jeden Fall auch danach eine postnatale Depression und solche Dinge, die das halt natürlich auch erschwert haben, wo sie natürlich keine Hilfe bekommen hat, weil ihre Mutter war so, ja, das ist ja eigentlich normal, die Baby Blues, die gehen schon weg, bla bla bla bla. Mhm. Wenn sie basically das Gefühl hat, so, das ist nicht mal mein Kind. Also das ist also wirklich ganz schlimm auch mit ihren Kindern, wo sie irgendwie gar kein Gefühl dazu hat und manchmal auch wirklich fast, ja, Kindesvernachlässigung eigentlich betreibt. Obwohl sie das ganze Geld hat, um sich halt um die zu kümmern. Also sie geht einmal in den Supermarkt und lässt ihr Kind zum Beispiel im Auto alleine, also das Baby im Babysitz. Und dann trifft sie auch irgendwie, glaube ich, das war eine Followerin oder so, mit der sie dann so redet und die dann natürlich ganz ersetzt ist, weil sie war so, du hast dein Kind im Auto gelassen? Und dann brandmarkt sie sozusagen auch diese Frauen, die auch immer ein bisschen so Backlash geben oder sagen, ja, was machst du eigentlich da für Zeug im Internet sozusagen als die Angry Women, also die wütenden Frauen. Und macht sich auch ein bisschen so, ja, drüber lustig und ist so, ja, die engen Frauen sind halt nur eifersüchtig und

0: das klassische Gegenteil. Es ist quasi ein, ja, wie Stack Overflow in die andere Richtung, zu sagen, dass diese Extremform, die, by the way, und das muss ich sagen, drei Jobs zu arbeiten und währenddessen noch Kinder zu haben und sich dann mit 40 kaputt gemacht zu haben, ist nicht unbedingt feministisch im Kern. Ja, also
1: das ist sehr kapitalistisch.
0: Das ist sehr kapitalistisch, eben, genau. Und also es ist zum Teil ist es eine Reaktion auf tatsächlich feministische Grundsätze und feministische Achievements. Zum Beispiel eben das mit hier mit der postnatalen Depression. Feministinnen haben sich dafür eingesetzt, dass darüber geforscht wird, dass wir überhaupt wissen heutzutage, dass es postnatale Depressionen gibt und dass es ein Phänomen ist und dass man damit umgehen kann. So, das sind Achievements der Moderne, die von Feministinnen erschritten wurden und von ÄrztInnen und allen, die daran beteiligt waren, die ihr genau in solchen Situationen helfen würden. Ja. So, und ich finde, also ich gehe mal davon aus, es sind mehrere Beispiele drin,
1: wo sie quasi genau, ein riesiges Beispiel,
0: genau davon profitieren würde, von dem, gegen das sie da wettert. Und zum großen Teil, das mit den Angry Women, spiegelt das für mich auch so ein bisschen die Haltung wieder, also für mich, meine Laieneinschätzung ist, das ist so ein bisschen analog zu den hyper-successful Männern, die quasi alle ihre Hater bezeichnen als, ja, ihr seid nur neidisch. So, wenn diese Hater, es gibt natürlich auch welche, die sind tatsächlich Hater, aber die meisten, die sie so als solche bezeichnen, sind Antikapitalisten oder AntikapitalistInnen und Leute, die quasi ihren strukturellen Reichtum, ihre strukturelle Macht und alles kritisieren, und dann stellt sich jemand wie Elon Musk hin und sagt, ja, ihr seid nur neidisch. Quasi. Also es ist in großer Menge habe ich das Gefühl, dieser Aufschwung des Konservativismus ist eine Antwort auf die Veränderung, die tatsächliche Fortschritt und tatsächlicher sozialer Fortschritt vor allem mit sich gebracht hat, die aber natürlich auch die Welt ein bisschen ungewisser gemacht hat, würde ich sagen. Also ich glaube, ein großer positiver Punkt kognitiv an diesem traditionalistischen Weltbild, an diesem früher war alles einfacher, ist tatsächlich, dass es sich so anfühlt, als wäre es früher alles einfacher gewesen. Und in der Komplexität, in der Menge an Entscheidungen, in der Menge an Möglichkeiten, die man hat und in der Menge an Verantwortung, die man als Einzelperson tragen muss, mit Sicherheit war es einfacher. Aber ich glaube, die wenigsten Menschen, wenn sie tatsächlich in der Zeit zurückreisen müssten, würden gerne den Preis dafür zahlen, dass man ein bisschen weniger zu entscheiden hat.
1: Wir leben nun mal in einem Patriarchat. Und deswegen hören wir jetzt erstmal das Lied im Matriarchy von Girlie, um mal ein bisschen eine andere Seite auch zu hören.
0: Genau.
1: Viel Spaß.
0: Banger Überleitung.
1: Richtig gut.

0: So, und damit ganz herzlich willkommen zurück. Wir sind schon über der Hälfte. Wir haben uns ein bisschen verquatscht, aber es ist natürlich auch ein interessantes Thema. Ich hoffe, es war interessant, ein bisschen über diese Treadwife-Zeitreise zu hören.
1: Liest unbedingt das Buch. Dieses Buch ist auch schon ziemlich genial geschrieben und es soll auch schon ein Film rauskommen, ich glaube in so 2 Jahren oder so, mit Anne Hathaway, die es auf jeden Fall auch produzieren wird. Also es lohnt sich auf jeden Fall, das noch zu lesen, bevor der Film rauskommt, weil ja, einfach auch die inneren, wie schlagfertig auch dieser Hauptcharakter ist und die inneren Konflikte, glaube ich, kommen nochmal sehr viel besser im Buch raus, als wie sie wahrscheinlich später im Film rauskommen werden.
0: Ja. Ich habe mir tatsächlich ungefähr, Anne Hathaway hat es immer im Kopf auch gespielt, als ich mir vorgestellt habe.
1: Ich glaube, die kann das richtig gut spielen. Ja, oh mein Gott, ja.
0: Gut, dann wechseln wir das Thema. Wir machen eine andere Zeitreise. Und zwar eine Zeitreise ins Jahr, einen Moment, 1431.
1: Noch eine tollere Zeit für Frauen.
0: Oh, ja, hell yeah. Und wir befinden uns mitten im 100-jährigen Krieg zwischen Frankreich und England. Und am 30. Mai 1431 wird in Rouen in Frankreich wird Jeanne d'Arc, die später inszeniert wird als Jungfrau von Orléans, von der Kirche als exkommuniziert und als heretisch und auch als ich glaube, man hat ihr unziemliche Jungfräulichkeit vorgeworfen, was damals ein Straftatbestand war. Ich erkläre gleich, was das bedeutet.
1: Okay, ja.
0: Und wird hingerichtet. Mhm. So. Hat aber davor schon auch ein bewegtes Leben geführt, denn sie, und dafür wird sie dann später auch quasi gefeiert, geht mit 17 Jahren, sie ist gestorben mit, einen Moment, mit 19.
1: Ja, erfülltes Leben, genau. Würde ich sagen, also erfülltes richtig lang.
0: Leben. Mit 17 Jahren bemüht sie sich sehr, sehr aggressiv ins Militär zu kommen. Und schafft es tatsächlich, der genaue Hergang ist in der Geschichte leider verloren gegangen.
1: Bisschen so eine Mulan-Situation, meinst du?
0: Genau, kommt dann aber tatsächlich als Frau in Männerkleidern, auch eine Sache, die man ihr später dann vorgeworfen hat, zu militärischer Macht und spricht später beim späteren französischen König vor, dem Dauphin, und sagt, sie sei von Gott gesandt, um Frankreich zu retten. Und es ist unbekannt, mit was sie den Dauphin überzeugt hat, aber er glaubt ihr und stellt ihr eine Armee zur Verfügung, die sie dann bis Rouen, oder wo haben sie dann die Niederlage erlitten? Ist auch egal, wo genau, aber die sie tatsächlich in den Krieg führt. Und begleitet den König zu seiner Krönung tatsächlich. Er wird dann König von Frankreich. Und dann erleiden die Franzosen mit Jeanne d'Arc involviert eine vernichtende Niederlage durch die Engländer. Und sie wird gefangen genommen, wird von den Engländern, wird später dann freigekauft von den Franzosen. Und dann stellt der französische Klerus sie vor ein Gericht und wirft ihr vor, und das ist mit hoher Sicherheit eine politische Maßnahme gewesen, wirft ihr eben vor, sie sei verrückt. Eine ganze Bandbreite an tatsächlichen Vorwürfen, aber im Kern ist es eine politische Maßnahme, um den Engländern zu zeigen, guck mal, wir haben diese gefährliche Frau, eine Frau in Männerkleidern,
1: oh mein Gott, sie ist so verrückt,
0: aus dem Verkehr gezogen. So, und dann, es dauert tatsächlich gar nicht so lange bis nach ihrem Tod, 24 Jahre später, rehabilitiert die Kirche Jeanne d'Arc, spricht sie erst selig und dann, glaube ich, nochmal 20 Jahre später spricht sie heilig. Frankreich wollte eine Nationalheldin. Und um Der Prozess wurde angesprengt. Ich hab das falsch erzählt. Der Prozess wurde angesprengt. 24 Jahre später. 1909 wurde sie selig gesprochen und 1920 vom Papst Benedikt, dem 15.
1: Also doch immer sehr viel.
0: Und da kommt nämlich auch der Film ins Spiel, den ich am Montag gesehen habe. Ein Stummfilm von Karl Theodor Dreyer, der selbst Däne war. Aus dem Jahr 1928. Zwei Jahre vor der Heiligsprechung, der ganz bewusst und sehr, sehr, also es ist ein Banger-Propagandafilm, wenn man sich einen angucken möchte, der Jeanne d'Arc als genau diese Heldin inszeniert. Der Film folgt Jeanne d'Arc durch die letzten Stunden ihres Lebens, durch diesen Prozess, findet ausschließlich in diesem Prozess statt und ist als solcher für einen Stummfilm sehr dialog-heavy tatsächlich. Und ein Großteil der Dialoge sind aus den Originalprozessakten, die von damals erhalten geblieben sind. Also tatsächlich, Teile des Dialogs in diesem Film sind die Originalfragen und Antworten, die die Leute Jeanne d'Arc damals gestellt haben und die, was sie geantwortet hat. Was super interessant ist. Aber jetzt zum interessanten Teil. Was heißt, na, das war alles schon interessant, aber ich persönlich und ich glaube, die meisten Leute, die da, die irgendwie so popkulturell mit Jeanne d'Arc schon mal in kennen die Darstellungen mit als Frau in Plattenrüstung, mit dem Schwert in der Hand, die kurzen Haare. Und Karl Theodor Dreyer inszeniert Jeanne d'Arc hier nicht als Frau in Rüstung. Und ich finde, das ist sehr interessant. Sondern sie trägt zwar eine Militäruniform als, als Gefangene, aber natürlich keine Waffen und Rüstung mehr oder sowas. Und sie ist auch sehr boyisch inszeniert mit den kurzen Haaren und so. Aber sie verbleibt in diesem Film weitestgehend sehr passiv. Und ihre größte Entscheidung, und das ist natürlich irgendwo der Punkt von diesem Film, es ist ja auch ein eindeutiges Zitat schon im Namen auf die Passion Jesu Christi, es inszeniert Jeanne d'Arc als Märtyrerin, der quasi von der Kirche in diesem Prozess mehrmals die Möglichkeit gegeben wird, zu widerrufen, zu sagen, ich bin doch nicht, ich hab mir das alles ausgedacht. Oder, und sie bieten ihr mehrfach an, quasi sie nur zu lebenslanger Haft zu verurteilen und den Bann der Exkommunikation von ihr zu nehmen und sowas. Wenn sie widerruft, dass das, was sie gesagt hat, dass sie das Kind Gottes ist. Und sie macht das eben nicht. Beziehungsweise sie bricht einmal kurz ein, kurz vor Schluss, und wird dann tatsächlich zu lebenslanger Haft verurteilt. Und dann ruft sie nochmal den Richter her und sagt, ich habe da in der Hinsicht gelogen. Ich bin Gesandte Gottes. Und dann wird sie auf dem Scheiterhaufen hingerichtet. Yeah. Ich finde das erstmal insofern interessant, diese krasse Analogie zu Maria mit der Jungfrau von Orléans eben auf die Passionsgeschichte Christi, der sich ja auch aus freien in der Bibel ja auch aus freien Stücken entscheidet, nicht davonzulaufen, obwohl das quasi der Reflex eines jeden normalen Sterblichen wäre, vor der Verfolgung davonzulaufen, oder man askribiert das irgendwie den Menschen, dass wenn ihnen mit dem Tod gedroht wird, dass sie dann alles zugeben würden.
1: Ja.
0: Und der Film hier endet tatsächlich damit, dass man in den Gesichtern der Kleriker tatsächlich lesen kann, in dem Moment, in dem sie verbrennen, in dem sie sich freiwillig verbrennen lässt, wo man in einigen der Gesichter lesen kann, dass sie tatsächlich glauben, dass sie recht hatte. Und genau da ist eben da kommt dann der Propaganda Text dazu, Jeanne d'Arc, ich kann es mir jetzt gerade nicht mehr auswendig wiedergeben, aber sie war quasi eine Frau, eine einfache Frau, die für ihr Land gestorben ist. Und dieser Film ist unglaublich patriotisch für Frankreich. Dieser Film ist unglaublich propagandistisch. Der ist auch erstaunlich kirchenkritisch.
1: Okay,
0: dadurch.
1: Wow.
0: Aber und ich finde es super interessant, weil sehr viele andere Werke versucht haben oder auch jetzt gerade in näherer Vergangenheit versucht haben, Jeanne d'Arc aus der Instrumentalisierung zu holen.
1: Mhm.
0: Eben so Bilder wie die in Rüstung
1: ja.
0: ihr tatsächlich zuschreiben, dass sie wohl auch zu einem gewissen Grad militärisches Geschick gehabt hat, weil sonst hätte sie die ersten Siege, die sie errungen hat, nicht erringen können.
1: Mhm.
0: Aber was am Ende bleibt und wofür sie am Ende instrumentalisiert wird, ist quasi eine reine Frau, was ein sehr traditionistisches Frauenbild ist, ne? Die etwas über sich ergehen lässt, ne? Um Frankreich zu retten.
1: Ja.
0: Frankreich, ein Land wie jedes andere auch, gebaut mit den Idealen von Männern, hauptsächlich vornehmlich Männern, durch Männer und größtenteils auch für Männer, wie
1: definitiv.
0: Dass alle Staaten, das zu der Zeit selbst in der demokratischen Revolution geworden sind. Der letzte Punkt, den ich super interessant finde, ist, dass die unziemliche Jungfräulichkeit,
1: mhm.
0: ich weiß nicht, ob es unziemlich ist, aber irgendwas in der Richtung, ein anderes Wort für irre war zu der Zeit.
1: Ach so. Mhm.
0: Also quasi eine Frau, die keine Kinder bekommen wollte, was die einzige Aufgabe der Frau war in dieser Zeit,
1: klar.
0: Galt als quasi verrückt. Weil wie kann eine Frau nicht
1: Kinder
0: haben bekommen.
1: Ja.
0: Und das ist einer der Wege, wie sie quasi versucht haben, erst Jeanne d'Arcs Claim, dass sie von Gott gesandt ist, versucht haben zu entwerten, indem sie gesagt haben, sie sei irre. Und dasselbe Wort, irritierenderweise, später dann wieder aufgegriffen wird, um sie quasi heilig zu sprechen. Und heute ist ihr Name ja bewusst die Jungfrau von Orléans in Anlehnung an die Jungfrau Maria. Und ich finde es einfach super, vor allem super interessant, wie Jeanne d'Arc ist wahrscheinlich eine der bekanntesten historischen Frauen vor 1800. Mal abgesehen von Maria.
1: Ja.
0: So. Heute Jahrzehnte von feministischer Historienforschung haben sehr viele wichtige Frauen und auch erfolgreiche Frauen in der Geschichte aufgedeckt, aber Jeanne d'Arc ist eben schon seit langem
1: sehr populär.
0: Genau,
1: ja.
0: Eine Frau, die den Anschein und vor allem die den Anschein hat, dass sie selber die Agency gehabt hätte.
1: Mhm.
0: Und die hat sie sich mit Sicherheit auch genommen. Indem sie gesagt hat, aus ihre Beweggründe, darüber kann natürlich heute keiner mehr was sagen. So,
1: ja, keine Ahnung.
0: Es gibt auch Theorien, dass Jeanne d'Arc wahrscheinlich in irgendeiner Form autistisch oder sowas war und deshalb so insistent sein konnte auf quasi die Fallacies der Kirche aufzuzeigen und zu sagen, ich glaube an Gott, aber nicht an euch quasi. Also
1: ja.
0: quasi das sind Theorien und richtig beweisen kann das niemand. Es mag aber auch dazu beigetragen haben, dass die Männer der Zeit dazu zu verleiten, dass sie zu glauben, dass sie ein bisschen irre ist. Genau, worauf ich hinaus will, ist, sie war eine Frau, die sich die Agency genommen hat, etwas zu tun und ein Teil der Weltgeschichte oder der Geschichte
1: ja.
0: ihrer Zeit zu werden. Am Ende haben aber in ganz dramatischem Maße Männer darüber entschieden, als was sie
1: porträtiert
0: wird. Und das ist im Endeffekt das, was auch übrig geblieben ist. Ja. Sie hatte sehr wenig Entscheidungsgewalt darüber, als was sie, wie sich Leute an sie erinnern. Das ist so ein bisschen das Schicksal der Märtyrer. So, man kann als Märtyrer, oder ein Märtyrer kann ein sehr, sehr mächtiges, oder eine Märtyrerin kann ein sehr, sehr mächtiges Symbol werden, aber hat eben keinerlei Entscheidungsgewalt mehr darüber, was das eigentlich, nein, was damit gemacht wird. Und
1: aber ich meine, hat dann, also sie wird ja später erst als Märtyrerin, aber hat damals ihr Tod überhaupt schon nochmal irgendwas in der Gesellschaft ausgelöst? Weißt du das?
0: Also ich glaube, eine Zeit lang war sie vor allem, also war es vor allem dominiert davon, dass man sie quasi nicht unterstützen durfte, vor allem während der Krieg noch gegangen ist. Da wurden mit Sicherheit nicht nur Jeanne d'Arc, sondern auch einige andere französische Männer vor den Bus geworfen, sagen wir mal so, um sich quasi dann gut zu stellen mit den Engländern und schlussendlich den soweit ich weiß, hat ihr Wirken schon Aufsehen erregt, auch in ihrer Zeit schon. Also den Leuten war schon bewusst, okay, das ist etwas Ungewöhnliches.
1: Mhm.
0: Es ist natürlich aber auch so, aus der Zeit sind hauptsächlich Quellen überliefert aus dem Klerus.
1: Und
0: aus
1: die
0: der
1: waren
0: Politik.
1: Natürlich nicht so ein Fan damals
0: die
1: noch von ihr.
0: Die waren sowieso nicht ein Fan davon. Und leider wissen wir sehr wenig darüber, was die einfachen Leute quasi, die den Großteil der Gesellschaft ausgemacht haben, tatsächlich darüber gedacht haben. In dem Film werden sie so dargestellt, wie wenn sie auf Jeanne d'Arc Seite gewesen wären.
1: Mhm.
0: Dann am Ende, als sie verbrannt wird, dann gibt es auch quasi einen Aufstand, wo die Leute aus dieser Burg geworfen werden müssen, die Bauern, weil sie quasi schreien, ihr habt eine Heilige verbrannt.
1: Natürlich, aber jetzt dann nicht, weil sie eine Frau ist und irgendwas gemacht hat, sondern eben sozusagen als Aufschrei gegen, okay, ihr habt jetzt eine heilige Person, also eine christliche Person sozusagen verbrannt. Also dass deswegen der Aufschrei ist und jetzt nicht wegen ihren Aktionen als Frau, die sie gemacht hat, sondern wieder auf diese Heiligkeit reduziert.
0: Ja. Und plakativ könnte man sagen, ja, sie musste erst sterben, bis man ihr geglaubt hat. Sie musste als Frau erst sterben, bis man ihr quasi tatsächlich zugehört hat. Und das zeigt auch irgendwo das Ende dieses Films so ein bisschen. Dieser Film ist nicht unbedingt in feministischer Intention entstanden, aber ich finde,
1: Hört sich auf jeden Fall nicht so an.
0: Nein, überhaupt. Also das war, glaube ich, den Inszenören nicht unbedingt super bewusst, zu der Zeit so schon gar nicht. Aber ich finde, man sieht das sehr plakativ am Ende, dass die Kleriker, das sind sehr viele Männer in diesem Film und wie heißt sie im Moment? Ich habe noch gar nicht genannt, wer sie gespielt. René Falconetti, die in dem Film tatsächlich, also die eigentlich Bühnenschauspielerin ist, aber für diesen Film, den einzigen Film, in dem sie jemals geschauspielert hat, also in dem sie im Film geschauspielert hat, als Maria Falconetti geführt wird.
1: Ja, natürlich.
0: Außer ihr nur Männer in diesem Film. Und die gucken die ganze Zeit auch visuell auf sie herab. Also sie sitzt sehr viel da und sie liegt auch zum Teil da. Und das ist teilweise eben, also das ist halt der Situation dieses Gerichtsprozesses geschuldet, dass sie von oben auf sie herabgucken. Aber ich finde, das ist ein sehr starkes Bild, weil am Ende, nämlich als sie am Scheiterhaufen verbrannt wird, gucken
1: sie
0: alle nach
1: oben.
0: Und da kann man in den Gesicht, und das war, glaube ich, schon intendiert, da kann man in den Gesichtern von sehr vielen Leuten lesen, von sehr vielen diesen Männern lesen, dass sie an dem Punkt glauben sie tatsächlich, hoppla, vielleicht hatte sie tatsächlich doch recht.
1: Vielleicht haben wir einen Fehler gemacht.
0: So, vielleicht haben wir einen Fehler gemacht. Aber das wird jetzt ja niemand mehr rausfinden, weil wir können die Leute, die uns erwischen wollen oder ins Leder wollen dafür, nämlich die einfachen Leute, einfach aussperren, weil wir die Macht haben. Ist irritierenderweise eine sehr, sehr, sehr, sehr gute Analogie, obwohl das wahrscheinlich nicht unbedingt beabsichtigt war, auf diese auf Zustände, die wir heute auch noch haben, metaphorisch. Ja. Da habe ich viel geredet.
1: Ja, aber finde ich ja super. Also ich fand das sehr interessant. Ich hatte tatsächlich jetzt nicht so ein großes Wissen von Jeanne d'Arc,
0: ja.
1: wenn man das so richtig ausspricht. Ich hatte Latein, Jeanne sorry. Ja. So, ich wusste, dass sie so existiert. Ich wusste, wie sie so porträtiert wird. Also so wird sie auch immer noch in Popkultur ja auch gezeigt. Zum Beispiel, wer es kennt, die Serie Bridgerton. In der letzten Staffel gab es eben sozusagen wie so einen Maskenball und da hat sich eben Eloise auch als Jeanne d'Arc sozusagen verkleidet für den Maskenball und sie ist sozusagen die Person in der Serie, die halt auch mehr so feministisch ist und die so die gesellschaftlichen Geschlechterstrukturen so hinterfragt und eben eine von den Personen ist, die jetzt sagt, ja nee, eigentlich will ich kein Leben haben, wie jetzt einfach nur heiraten und Kinder kriegen. Ich möchte lernen, ich möchte lesen, ich möchte in die Politik gehen, ich möchte irgendwas mehr machen mit meinem Leben als Kinder kriegen. Also sie hat schon auf jeden Fall dieses feministische Bild heutzutage, ja. dass sie eine Frau ist, die etwas erreicht hat, obwohl sie ja sonst eigentlich sehr, als sehr passiv damals eigentlich dargestellt wurde und eigentlich so als Frau, der halt etwas passiert ist und nicht als Frau, die etwas getan hat.
0: Genau.
1: Das ist schon interessant, wie sie es auch ein bisschen gewandelt hat.
0: Mhm. Und es ist ja super interessant, dass es, also, dass sie viele der Dinge tatsächlich getan hat. So, es ist erwiesenermaßen, es ist aufgezeichnet, dass der König sie zu einer der obersten Befehlshaber seiner Armee gemacht hat. So, dass sie militärische Heerführerin war. So, das ist mehr oder weniger bewiesen. So, und man hat das aber halt eine Zeit lang recht conveniently unter den Teppich gekehrt. Ne? Beziehungsweise das war quasi das Schlimme daran, dass sie aus der Rolle gefallen ist. Aber es war ja okay, weil sie hat es ja getan, um Frankreich zu retten.
1: Ja.
0: So nach dem Motto. Und,
1: so, sie war zwar irre, aber sie hat es für Frankreich getan. Deswegen ist es wieder okay.
0: Das ist eine schöne Art, es zu sagen.
1: Aber ich finde auch generell hat einfach dieses unziemliche Jungfrau, dieses Wort, finde ich an sich, ist schon so ein Paradox ja irgendwie, weil zumindest ja auch bei uns in der Gesellschaft ja Jungfrau oder auch generell mit Jungfrau Maria ja eigentlich das Höchstheiligste ist, was es ja eigentlich gibt, weil du bist ja sozusagen unbefleckt und unschuldig und da kommt ja auch irgendwie diese Konnotation, dass man ja lieb und brav und nett ist und da einfach noch rein und dann aber dieses unziemlich davor zu machen, einfach diesen Gegensatz zu kreieren, finde ich einfach sehr generell sehr interessante Beschreibung.
0: Ja. Ja, und sie hat die Ketten erfolgreich gebrochen. Tatsächlich, Zeit ihres Lebens. Es war ein sehr kurzes Leben und es war sehr schnell wieder vorbei.
1: Ja, ich finde es auch wieder lustig, so, dass so ist, so, ja, sie wird gleich als unziemliche Jungfrau bezeichnet, weil sie noch keine Kinder hat. Und dann denke ich mir so, Brudi, die Frau war 17, 19, als sie gestorben ist. Also.
0: Ja, man muss also sehen, sie stand mit 18 Jahren bei der Krönung des französischen Königs mit der Siegesfahne neben dem Altar.
1: Ja.
0: Das ist ein Achievement, das können in der gesamten Weltgeschichte nicht viele Männer von sich behaupten, muss man ehrlich sagen.
1: Und dann wird sie halt wieder so reduziert darauf, okay, ja, aber sie hat noch keine Kinder.
0: Tja. Ja. Was soll man da noch sagen? Außer, dass wir jetzt schon wieder fast am Ende von unserer Sendung sind.
1: Yes.
0: Es hat so viel Spaß gemacht, dass ich gar nicht gesehen habe, wie die Zeit verflogen ist.
1: Voll viel Spaß. Eigentlich müsste man das öfters machen.
0: Ja, man müsste viel mehr Zeit haben. Irgendwie. Aber sowohl im Radio mehr Sendezeit als auch im Leben mehr Zeit, sowas auch vorzubereiten.
1: Vor allem, wenn man mit 19 stirbt, da bräuchte man auch sehr viel mehr Zeit, würde ich sagen.
0: Das wird mir nicht mehr passieren, da bin ich schon drüber.
1: Ja, ich auch.
0: Bald kommt der Club of 27, den muss ich auch noch überleben.
1: Ja, wird schon.
0: Ja, sollte man keine Witze drüber machen. Eigentlich. Habe ich jetzt trotzdem gemacht.
1: Du wirst ein Survivor sein. So wie Wilhelmine und Okay, Danke, Tschüss auch ein Mansplaining-Survivor sind.
0: Yeah.
1: Wir können es nicht ganz spielen, Aber so ein bisschen können wir auf jeden Fall reinhören.
0: Ja, wir verabschieden uns aus Femrasant.
1: Yes.
0: Ihr hört uns beide morgen früh im Lokalmagazin wieder um 10.
1: Mhm.
0: Und ansonsten hören wir uns nächste Woche. Tschüss und viel Spaß.
1: Ciao.

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Die Wüstewelle und am Mikrofon ist Sven. Ich begleite dich heute durch die Sendung. Heute ist anders. Zweimal heute und jetzt folgt die Osho Kundalini-Meditation. Diese Meditation wird am besten bei Sonnenuntergang oder am späten Nachmittag gemacht. Sie ist äußerst wirksam, um am Ende des Tages Spannungen abzubauen und ein tiefes Loslassen zu erleben. Wenn du völlig im Schütteln und Tanzen aufgehst, dann kann das zu Stein gewordene schmelzen und wo immer der Energiefluss blockiert und unterbrochen worden ist, das löst sich einfach und dann kann diese Energie fließen und tanzen und zu Freude und Glückseligkeit werden. In den beiden letzten Phasen kann diese ganze Energie nach oben in die Stille fließen. So, und die Anleitung. Die Meditation dauert eine Stunde und hat vier Phasen. Die Meditation ist beendet, wenn du drei Gongschläge hörst. Die erste Phase, 15 Minuten, sei locker und lass deinen ganzen Körper sich schütteln. Fühle, wie die Energien von den Füßen nach oben steigen. Lass überall los und werde zum Schütteln. Deine Augen können geschlossen oder offen sein. Die zweite Phase, wieder 15 Minuten, tanze, wie immer es sich gut anfühlt. Lass deinen ganzen Körper sich so bewegen, wie er sich wünscht. Deine Augen können geschlossen oder offen sein. Dritte Phase, wieder 15 Minuten. Schließe die Augen und sei still. Im Sitzen oder Stehen sei Zeuge dessen, was innerhalb und außerhalb geschieht. Vierte Phase, 15 Minuten. Halte die Augen geschlossen, lege dich hin und sei still. Also, es gibt noch eine Anmerkung zur ersten Phase. Das Schütteln sollte von selbst aufsteigen. Also, du musst dich jetzt nicht zwingen, dass du dich schüttelst. Lass es einfach geschehen. Das ist so ein Kribbeln in den Füßen. So kann man das wahrnehmen auch. Und in der vierten Phase ist es auch okay, wenn ihr euch hinsetzen wollt. Ich wiederhole noch mal kurz. Erste Phase, 15 Minuten schütteln. Zweite Phase, Tanz. Dritte Phase, Augen schließen im Sitzen oder Stehen. Vierte Phase, Augen geschlossen. Und leg dich hin und sei still oder du kannst auch sitzen.

Willkommen im Jetzt und Hier. Du hörst die Wüste Welle und die Meditation ist jetzt beendet. Komm langsam wieder in deinem biologischen Körper an. Spür, wo deine Zehen sind, deine Fußsohlen, dein Fuß, deine Wade, dein Knie, deine Oberschenkel, deine Leisten, Gegend, dein Po. Wo fühlst du die Unterlage? Dein Rücken, dein Bauch. Spür deine Atmung, deine Brust, dein Rücken und die Kontaktpunkte mit dem Boden. Spür deine Schultern, spür deinen linken Arm, spüre deinen rechten Arm. Wie fühlst du deine Hände? Sind sie entspannt? Geh über den Ellenbogen mit deinen Gedanken an deine Schulter, zu deinem Genick. Beweg dich ein wenig. Fühl deinen Hinterkopf. Spüre, wo nimmst du deine Ohren wahr und deine Kopfhaut. Und komm in deinem Gesicht an. Wie spürst du deine Wangen, deine Augenbrauen? Beweg sie mal. Wenn du deine Augen noch nicht geöffnet hast, öffne jetzt deine Augen. Nimm wahr, was dich umgibt. Du hast jetzt eine ganz neue Qualität. Du warst jetzt in einem Raum der Meditation, in dem du Dinge anders wahrgenommen hast. Nun siehst du wieder, nun hörst du wieder, nun fühlst du wieder. Genau. Komm einfach wieder an. Du hörst die Wüste Welle auf der Frequenz 96,6 MHz im Stadtgebiet für Tübingen und in Reutlingen und Rottenburg bis kurz auf die Schwäbische Alb in Hechingen verliert sich langsam das Signal. Da müsst ihr dann einen Internetzugang nutzen, um uns über Wüste-Welle zu hören. Unter Livestream habt ihr die Möglichkeit, uns weltweit zu empfangen. Was für eine Technologie, die da zur Verfügung steht. Nutze sie mit der Qualität der Meditation. Beobachte, was da passiert. In welchem Raum bist du dort? Welche Bilder, welche Nachrichten werden dir dort begegnen? Sei der Beobachter. Hab keine Meinung dazu. Beobachte. Du musst dich nicht damit verbinden. Wenn du möchtest, verbinde dich damit. Aber sei dir bewusst, dass du dich damit verbinden wolltest. Alles, was du bewusst und im wachen und klaren Geiste machst, hat einen Effekt auf dich, der dir auch klar ist, den du beeinflussen kannst. Das finde ich immer ganz wichtig. Ja, die Wüste Welle 96,6. Heute ist anders mit
mit Sven hier am Mikrofon. Schön, dass du die Kundalini-Meditation mit mir gemacht hast. Ich freue mich auch über Nachrichten von dir, wenn du Fragen dazu hast. Genau, Nachricht an die Redaktion auf unserer Internetseite. Damit erreichst du mich ziemlich direkt. Und jetzt spiele ich noch ein wenig Musik von, ich weiß gar nicht, was ich aufgenommen habe, aber lass dich einfach treiben. Es ist schon eine Woche her, ich hatte ein technisches Problem mit meiner Aufzeichnung.

Ich verabschiede mich schon mal und wünsche dir einen guten Monat. Und ja, bis bald. Hoffentlich, wenn du magst. Oder wie man sagt, keine Ahnung. Haha, Wusa.

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0: Ich sage Hallo und freue mich, dass ihr eingeschaltet habt. Heute habe ich einen Musiker, Komponisten und Musikredakteur aus Baden-Württemberg zu Gast im Studio. Es ist Frieder Berlin. Er war lange Jahre Musikredakteur beim Süddeutschen Rundfunk bzw. dem Südwestrundfunk in Stuttgart, hat ein kleines Plattenlabel und bereichert weiterhin als Pianist in verschiedenen Formationen die Musiklandschaft im Ländle.

0: Open Up mit der SDR Big Band, komponiert von meinem heutigen Gast in der Instrumental Lounge, Frieder Berlin, dem Musiker und ehemaligen Musikredakteur beim SDR und später auch beim SWR, war zu Gast im Studio hier bei der Wüstenwelle, dem freien Radio für Tübingen, Reutlingen und die ganze Region und natürlich darüber hinaus. Denn neben unserer UKW-Frequenz auf 96,6 MHz über Antenne im Großraum Tübingen-Reutlingen sind wir auch noch im digitalen Fernsehkabel in der ganzen Region Rekeralp zu hören und natürlich weltweit im Internet-Livestream zu finden unter www.wüste-welle.de. Ja, heute der erste Teil des Interviews mit Frieder Berlin. Es geht hauptsächlich um seine musikalische Laufbahn, über spannende Einblicke in die Arbeit eines Musikredakteurs im Rundfunk erzählt er dann in einer der nächsten Sendungen. Also einfach alle 14 Tage die Instrumental Lounge einschalten, immer donnerstags in den geraden Wochen um 20 Uhr live und in den Wiederholungen am Montag darauf um 23 Uhr und Mittwoch um 10 Uhr. Und natürlich findet ihr auch unter www.wüste-welle.de unter der Rubrik Sendungen meine Sendung Instrumental Lounge mit einer Vorschau und natürlich den Playlisten. Ja, Frieder Berlin, vielen Dank, dass Sie mein Gast in der Instrumental Lounge hier im Studio der Wüstenwelle sind.
1: Ja, sehr, sehr gerne. Freue mich, dass Sie mich eingeladen haben.
0: Sie wurden ja am 1. Dezember 1954 in Bad Mergentheim geboren. Wann haben Sie begonnen, sich für Musik zu interessieren und erste musikalische Gehversuche gemacht?
1: Ja, nun gut, mein Elternhaus war ein musikalisches Haus, obwohl mein Vater kein Musiker war. Aber er hat sehr, sehr gut Klavier gespielt und hat sich sein Jurastudium, weil er war Richter, tatsächlich mitverdient, indem er in einem Tanzcafé früher Klavier gespielt hat. Und insofern hat er mich schon sehr, sehr früh ans Klavier rangeführt. Das heißt, ich habe mit 3 Jahren angefangen, Klavier zu spielen. Das heißt, ich spiele jetzt seit 68 Jahren Klavier. Ja, und ich habe so die ersten 2, 3 Jahre, hat er mir den Unterricht so weit gegeben, dass die ersten Klavierschulen, die habe ich schon durchgeackert, bis ich mit 6 Jahren zu einem richtigen Klavierlehrer dann gekommen bin. Und der war natürlich begeistert, dass dann 6-jähriger Knirps ja schon die ganzen Noten lesen konnte, mit rechte und linke Hand spielen konnte und schon eigentlich ein ganz schönes Stückchen weit war. Und es war toll, denn dieser Klavierlehrer dann, der hat mir auch die Möglichkeit gegeben, nicht nur Klassik, sondern eben auch schon Boogie zu spielen und hat mir auch Tonsatzunterricht gegeben. Ich habe viele Kadenzen da dann spielen dürfen und müssen Noten schreiben und die ganzen, ja, schon Musiktheorie eigentlich schon in diesen frühen Jahren auch schon mitbekommen. Das hat mir natürlich gut getan.
0: Welche Erlebnisse oder Impulse aus der Kindheit haben Sie besonders geprägt und den Weg zur Musik geebnet?
1: Ja, gut, dieses tägliche Üben am Klavier war die eine Sache. Es war dann auch so, dass ich mit 9 Jahren dann mit Geige dann angefangen habe und hatte da einen Geigenlehrer, der kam immer aus Würzburg, also auch aus Franken sozusagen. Der hat uns tatsächlich schon schöne auch Konzertchen spielen lassen. Das war, wenn wir da dann so 10, 11 Jahre alt waren und haben da schon tatsächlich mit kleinem Orchester gespielt und durften auch solistisch schon uns präsentieren. Das war natürlich eine große Sache und ich kann mich an ein Ding erinnern, wie ich habe ein Vivaldi-Violinkonzert, ein relativ leichtes zwar, gespielt mit einem kleinen Orchester in Bad Mergentheim. Und als Honorar bekam ich damals 5 Tafeln Schokolade. Das war natürlich schon Motivation.
0: Ja, Schokolade ist ein gutes Stichwort. Hören wir wieder Musik, komponiert von meinem Gast Frieder Berlin. Klaus Wagenleiter, für den haben Sie auch für seine erste Solo-CD geschrieben, die bei Intersound erschienen ist. Haben Sie 2, 3 Titel mit dazu beigesteuert. Da würden wir auch was hören. Welchen sollen wir denn spielen?
1: Chocolate Mountain
0: vielleicht. Und ein bisschen so im brasilianischen Stil, ne? Ja, ist auch ganz schön. Ja.

0: Klaus Wagenleiter und seine Band mit Chocolate Mountains, komponiert von Frieder Berlin, der mich für meine Sendung Instrumental Lounge hier im Studio der Wüstenwelle besucht hat. Vor der Musik erzählte er, wie er schon sehr früh Klavierunterricht durch seinen Vater bekommen hat.
1: Ja, nun, es war so, dass mein Vater auf der einen Seite natürlich immer dahinterher war, dass ich geübt habe, weil ohne Üben geht tatsächlich auch nichts, auch wenn man vielleicht Talent hat. Er hat mir trotz allem immer gesagt, Junge, mach nach Möglichkeit die Musik nicht zu deinem Beruf, damit du einfach Freude daran behältst. Ja? In dem Moment, wenn du es als Hobby betreiben kannst in deinem Leben, dann wirst du immer Freude dran haben. Und das war eigentlich schon eine schöne Sache. Und das habe ich versucht auch tatsächlich entsprechend durchzuziehen und nicht unbedingt eine Profikarriere angestrebt, die sehr hart sein kann. Man muss auch viel Glück dabei haben und muss offensichtlich dann auch oftmals Engagements annehmen, die man eigentlich gar nicht so gern machen möchte, nur damit man dann die Miete bezahlen kann. Da war ich jetzt nicht drauf angewiesen. Ja, also wir sind von Bad Mergentheim, sind wir dann, als ich 13 war, dann auch weggezogen nach Oberndorf am Neckar. Da bin ich dann einmal in der Woche nach Trossingen zur Hochschule gefahren mit dem Zug und hatte dort Geigenunterricht bei dem damals legendären Professor Roman Schimmer, der erste Geiger im Südfunk-Sinfonieorchester war und dort unterrichtet hat als Professor. Und Klavierunterricht hatte ich bei einer sehr, sehr netten jüngeren Dame damals, der Barbara Brieger-Ungelenk, die immer noch in Schwenningen wohnt. Ja, und das hat mich natürlich dann immer entsprechend weitergebracht. Wir sind dann nach ein paar Jahren nach Saulgau, das hieß noch nicht Bad Saulgau, weil es gab damals noch kein Thermalwasser dort, sind wir nach Saulgau gezogen. Da war ich dann 17 und da habe ich tatsächlich meine ersten Erfahrungen dann im Jazzbereich gemacht. Also nicht jetzt nur so immer den klassischen Unterricht bei den Klavier- und Geigenlehrern, sondern mein Nebensitzer in der Klasse war ein Schlagzeuger, der in einer Dixieland-Band gespielt hat. Und diese Dixieland-Band war eine legendäre Band, die es jetzt auch schon über 50 Jahre gibt in Saulgau, jetzt Bad Saulgau, die Schwarz-Feres-Dixie-Gang. Jetzt heißt sie Schwarz-Feres-Jazz-Gang, weil sie nicht nur Dixie spielt. Und damals hatte ich angefangen, mit der Geige mitzuspielen und dann hat sich aber herausgestellt, dass der Pianist lieber Saxophon gespielt hat und Klarinette. Und so bin ich dann von der Geige ans Klavier gewandert. Ja, und wir hatten viele Auftritte. Das war natürlich wieder ein Anreiz, tatsächlich auch in diesem Bereich zu üben, damit man sich dann am Wochenende, wenn dann ein Auftritt war, nicht blamiert hat.
0: Weil hier schon von einer Dixie-Band die Rede war, hier der Titel Good Morning Sir, komponiert von Frieder Berlin, unter einem seiner Künstlernamen, nämlich Don Frieden, und gespielt von Mr. Wendelins Dixie Band aus Stuttgart.
2: Mr. Wendelins Dixie Band, das waren ja auch Mitglieder, teilweise auch, glaube ich, des SDR-Orchesters, Klaus Osterloh.
1: Ja, also Klaus Osterloh, es ist auch ein toller Trompeter, der teilweise auch mit uns in der Dixieland Hall auch Musik gemacht hat. Am Schlagzeug sitzt übrigens kein geringerer als Matthias Holtmann.
2: Auch Moderator beim SDR 3
1: noch. Der natürlich
2: noch,
1: als,
2: ne?
1: Ja genau, SWR 3 und der damals ein richtig professioneller Schlagzeuger bei Triumvirat war und auch viele Aufnahmen zum Beispiel mit Orchester Hugo Strasser auch gespielt hat.

0: Mr. Wendelins Dixie Band mit Good Morning Sir, komponiert von Frieder Berlin, der zu Gast in meiner Sendung Instrumental Lounge hier beim Freien Radio Büste Welle war. Inspiration für diesen Titel hat er sich sicher durch sein musikalisches Engagement bei der sogenannten Schwarz-Fares Jazz Gang geholt, die ihm den Weg vom klassischen Musikunterricht in den Jazz ebnete.
1: Also diese Schwarz-Fares Jazz Gang war für mich tatsächlich so der Einstieg in den Bereich. Und weil ich eben dann auch mit der Geige noch Jazz machen wollte, habe ich dann eine Gruppe gegründet, die hieß Familie Draht. Und Familie Draht, das waren lauter Drahtinstrumente. Also sprich, es waren Gitarren, es war ein Kontrabass und es war eben die Geige. Das war damals zu dieser Zeit, als so diese, man darf es ja heute eigentlich nicht mehr sagen, aber es hieß offiziell damals Musik deutscher Zigeuner. Schnuckenack Reinhardt, Hänsche Weiß, Titti Winterstein, diese Gruppierungen oder La Romanderie zum Beispiel. Und da war natürlich mein großes Vorbild war Stefan Grappelli, weil der mit einer solchen Eleganz einfach Geige gespielt hat. Das war wirklich großartig, das habe ich immer versucht nachzueifern. Und irgendwann war mir auch klar, warum der auch harmonisch so richtig durch war und gespielt hat, weil ich habe dann irgendwo in einem Schallplattenladen eine LP von ihm entdeckt. Da hat er nur Klavier gespielt, Stefan Grappelli. Das ist natürlich eine relativ seltene Schallplatte. Ja, und mit dieser Formation Familie Draht, da war dann auch noch ein Klarinettist mit dabei, hatten wir die Möglichkeit, dreistimmig im Satz zu spielen. Also das heißt, hier nicht nur jetzt solistisch eine Geige oder solistisch eine Gitarre oder solistisch eine Klarinette, sondern das auch dreistimmig im Satz zu machen. Und das waren eigentlich dann ganz schöne Arrangements. Da war wirklich viel aufgetreten, hauptsächlich so im oberschwäbischen Bereich, also gerade so zwischen, sagen wir mal, ja, von Bad Saulgau bis an Bodensee runter.
0: Wie hat denn die beiden Bands, wo sie ins Bad Saulgau mitgespielt haben, die Auftritte Boogie Woogie war das ja, ihren Musikstil geprägt? Und welche wertvollen Lektionen haben Sie in dieser Phase für Ihre spätere Tätigkeit als Musiker und Komponist mitgenommen? Sie hatten ja gesagt, Sie haben auch in der Dixieland gespielt und Sie haben einige Kompositionen auch gemacht, wo eine Dixieland-Band auch spielt, zum Beispiel La Diaz Dixie Band und von der Rose Room Big Band, das klingt auch ein bisschen Dixie-mäßig. Wie hat es denn praktisch später dann Ihr musikalisches Leben beeinflusst, diese frühe Phase, wo Sie in den ersten beiden Bands mitgespielt haben?
1: Na gut, das sind natürlich dann lauter Basics, die man einfach mit der Zeit lernt und immer auch tatsächlich immer noch in der Hinterhand hat. Man hat sich natürlich im Lauf der Jahre musikalisch immer weiterentwickelt. Es ist ja so, dass die Harmonien immer komplizierter werden. Ja, die Stilistik wird eine andere. Ja, es geht ja vom Dixieland dann zum Swing und dann geht's zum Bebop, dann geht's zum Cool Jazz, dann geht's zum Modern Jazz. All diese Entwicklung habe ich selber autodidaktisch durch viel Hören und selber Ausprobieren mitgemacht. Aber sozusagen diese Grundgeschichte aus der Dixieland-Zeit, die habe ich natürlich immer im Hinterkopf auch gehabt und konnte dann eben später, wenn ein entsprechender Titel gefragt war, durchaus auch einen Titel in dieser Stilrichtung komponieren.
0: La Diaz Dixie Band, da haben Sie Back in Berlin mit dem witzigen Titel Back in Berlin, mit mehreren Bedeutungen. Wer stand denn da dahinter?
1: Ja, im Prinzip war natürlich auch speziell Etienne Kapp, das war damals der Trompeter, der eben auch zum Beispiel bei Strasser gespielt hat, bei Werner Tauber. Und der hat verschiedene Produktionen mit seinem Label eben auch gemacht, unter anderem auch diese La Diaz Dixie Band, La Diaz Basse war ja dann der Pianist. Mhm. So kam dann auch diese Verbindung zustande.

0: Back in Berlin. Das war der Titel, den wir gerade gehört haben. Frieder Berlin erzählt nun weiter, wie es für ihn in Bad Saulgau weiterging.
1: Ja, und dort in Saulgau habe ich dann das Abitur gemacht. Und dann war die Frage, ja, wie gesagt, mein Vater meinte ja, ich soll es nicht zum Beruf machen. Was studiere ich? Da dachte ich, gut, was brauche ich? Studiere ich einfach mal Mathe und Physik fürs Lehramt. Und oh, das habe ich aber ganz schnell gemerkt, also nach einem halben Semester, das ist nichts für mich. Sondern habe dann doch den etwas geringeren Weg gewählt und habe dann die Aufnahmeprüfung an der Musikhochschule in Stuttgart gemacht, die ich tatsächlich problemlos geschafft habe. Damals, obwohl wir im Semester, wir hatten nur 12 Studenten, aber ich war eben einer von diesen 12 und eigentlich hatte ich damals schon ja, das Repertoire etwa gespielt, was man eigentlich eher fast zur Abschlussprüfung spielt. Vielleicht nicht in der Qualität, wie man das dann eigentlich lernt, aber ich habe es schon gespielt und die Finger liefen ganz gut.
2: Warum haben Sie sich ausgerechnet für die Hochschule für Musik und darstellende Kunst in Stuttgart entschieden? Und welche Schwerpunkte waren Ihnen besonders wichtig, zum Beispiel Schulmusik oder Musikwissenschaften?
1: Stuttgart war eben von der Hochschule her, von meinem Wohnort, die nächste Hochschule, wo ich das studieren konnte von Saulgau aus, weil meine Eltern ja nach wie vor in Saulgau gewohnt haben und so konnte ich am Wochenende immer nach Haus fahren. Denn ich hatte damals auch an der Schule in Saulgau meine Frau kennengelernt. Sie war 16, ich war 18 und da bin ich natürlich am Wochenende dann gern heimgefahren, um sie zu sehen. Wir haben dann auch nach Ende des Studiums dann recht schnell geheiratet. Insofern blieb also diese Verbindung Saulgau und Stuttgart nach wie vor immer bestehen. Und ich hatte dann natürlich auf dem Weg über die Alp mit dem Auto, konnte ich natürlich jede Kurve auswendig und beinahe mit geschlossenen Augen fahren. Ich hatte damals das Riesenglück, dass ich zu einem unglaublich guten Professor kam an der Musikhochschule in Stuttgart, nämlich Professor Paul Buck. Der hat eigentlich nur künstlerische Studenten genommen, also sprich welche, die eben Künstler werden wollten, aber keine Schulmusiker und schon gar kein Schulmusiker mit Nebenfachklavier, weil ich habe Nebenfachklavier studiert, die Geige war dann mein Hauptfach. Das war also ein absolutes Novum, dass er mich da genommen hat. Das Erste, was er gesagt hat, du darfst ein halbes Jahr nicht mehr Klavier spielen. Und hat meine Technik völlig umgestellt. Ja, ich musste ganz anders spielen, das ein Empfinden für das Gewicht vom Arm bekommen und all diese Dinge. Und das war das Beste, was mir passieren konnte. Weil so habe ich einfach die richtige Technik gelernt und das war super. Mit der Geige war ich bei Professor Susanne Lautenbacher. Ja, das waren natürlich alles schon hochkarätige Professoren, Professorinnen, was mir einfach während des Studiums wirklich gut getan hat.
2: Die Violinstudien und Klavier von einmal bei Susanne Lautenbacher und bei Buck, wie haben die dann ihre Spiel- und Kompositionsweise beeinflusst?

0: Weil wenn man mal in der Jazzharmonik schon ein klein bisschen drin ist und weiß, was da gemacht wird, das ist ein bisschen wie Mathematik. Und da ist man weit davon weg, dass man eben wie viele andere nur schwarze Punkte spielt und eigentlich gar nicht weiß, was da passiert.
1: Dann bleiben wir gleich bei Jazz und Swing und hören einen Titel, den sich Frieder Berlin gewünscht hat.
0: Also da, also Soul Fingers nehme ich sehr, sehr gerne.
1: Ja.
0: Ja, also Soul Fingers ist ein Titel, den ich auch bei meinen Trio-Konzerten fast immer spiele. Das ist ein Titel, der zuerst einmal in den A-Teilen so einen Latin Groove hat und in der Mitte in den Swing übergeht. Und das ist ein Titel, der immer sehr, sehr gut ankommt und der auch mir persönlich immer noch sehr gut gefällt.

0: Soulfingers mit dem Frieda Berlin Trio aus seiner ersten gleichnamigen CD von 2001. Mit dabei Hansi Schuller am Bass und Peter Schmidt am Schlagzeug. Vor dem Titel hat Frieda Berlin von seinen Anfängen an der Musikhochschule in Stuttgart erzählt.
1: Ich hatte an der Hochschule schon immer in der Hochschul Big Band gespielt. Die hat der Erwin Lehn geleitet.
0: Nicht ganz unbekannte Menschen.
1: Ein

0: ein völlig unbekannter Mensch, der Erwin Lehn. Und ich hatte auch in der Hochschule Dixieland Band gespielt, die Hans-Jürgen Bock, der Specht, geleitet hat. Nun, in der Dixieland Band war es halt so, Pianisten gab es wie Sand am Meer, aber es gab niemanden, der Banjo gespielt hat. Ja, da dachte ich mir, na komm, ein bisschen Banjo, das kann ich mir selber beibringen. Dann habe ich dann Banjo gespielt und Klavier in der Hochschule Big Band. War sogar so, es gibt einige Aufnahmen, da habe ich dann sogar Gitarre gespielt in der Hochschule Big Band, weil ich mir das so selber auch autodidaktisch beigebracht habe, so etwa ab dem Alter von 14 Jahren. Das ging einfach auf der Grundlage vom Klavier, ging das schon ganz gut, dass man auch die Gitarre dann irgendwie in den Griff bekommen hat. Es war auch so, dass ich in der Zeit tatsächlich auch speziell auf der Geige im klassischen Bereich doch recht aktiv war, weil ich habe damals, als Student war das noch, im Orchester der Uni, habe ich eine vierwöchige Kanada-Tournee mitgemacht, wo wir insgesamt 14 Konzerte gespielt haben. Das war natürlich ein großes Erlebnis. Und ich war anschließend auch lange Mitglied in der jungen Süddeutschen Philharmonie, die ihren Sitz damals in Reutlingen hatte und dann im Lauf der Jahre ihren Sitz nach Esslingen verlegt hat, wo wir also große Werke gespielt haben, Mahler-Sinfonien, Brahms-Sinfonien. Das war eine tolle Sache und ich war damals auch im Vorstand von diesem Orchester. Hab's dann allerdings aufgegeben, weil viele andere musikalische Interessen kamen dann eben auch zum Tragen und auf allen Hochzeiten kann man nicht tanzen.
1: Welche Brücke sehen Sie da zwischen der klassischen Ausbildung und dem improvisatorischen Jazz? Sie haben ja letztlich beides ja dann gemacht. Sie haben ja klassisch ausgebildet gewesen und dann Jazz auch gespielt. Oder immer ja noch, muss man sagen.
0: Ja, also es ist so, dass natürlich die Technik im klassischen Bereich dasjenige ist, was einem die Möglichkeit gibt, entsprechend ausdrucksvoll und mit Empathie irgendwie auch zu spielen und musikalisch zu spielen, dass man im Prinzip so spielt, wie wenn man jetzt eine Melodie singen würde. Und insofern hat tatsächlich auch der Gesangsunterricht, den ich an der Hochschule genießen durfte, mir in der Richtung viel, viel geholfen für das Instrumentale, um eben einfach auch gesanglicher spielen zu können, nicht nur auf der Geige, sondern eben auch auf dem Klavier. Es ist so, dass bei der Improvisation und im Jazz einfach nachher anders phrasiert wird, ja, damit es swingt. Man liest da die Noten anders, als sie eigentlich dastehen. Deswegen ist es oft so, dass wenn Klassiker versuchen, Jazz zu spielen, dann merkt man sofort, das stimmt was nicht, das klingt nicht so recht. Also ich denke zum Beispiel an ein hochverehrter Musiker von mir, Yehudi Menuhin, als der wahnsinnig tolle Geiger. Der hat ja auch zwei Platten zusammen gemacht mit dem Stefan Grappelli und die haben dem offensichtlich irgendwelche Soli in Noten aufgeschrieben. Und wenn der die dann gespielt hat, das winkt halt nicht. Ja? Und wenn Grappelli dann spielt, dann geht die Sonne auf.
1: Jetzt wieder Musik von Frieda Berlin, komponiert und ausgewählt.
0: Es waren ja auch Titel dabei, die zum Beispiel die Solisten der SWR Big Band eingespielt haben, wo also nicht die gesamte Big Band dabei war, sondern eben nur einige. Und einer dieser Titel liegt mir auch besonders am Herzen, das ist Little Eva. Mhm. Der ist meiner Tochter gewidmet, weil die nämlich Eva heißt.

0: Die Solisten der SDR Big Band und Little Eva, geschrieben von Frieder Berlin, der auch ein eigenes Label hat.
1: Haben sie ja dann mit ihrer Frau zusammen das Label Satin Doll Productions gegründet. Welche Ziele verfolgen sie damit und wie hat sich das Label entwickelt und welche Rolle spielen ihre eigenen Produktionen dabei?
2: Ja, wir haben 1991 dieses Label gegründet und zwar mit einer Produktion mit der schottischen Sängerin Janet McLeod. Die hat damals in Stuttgart gelebt und ich war sehr überzeugt von ihr und wir haben damals die Produktion The Voice of Swing aufgenommen. Da waren auch viele, also gerade Ernst Hutter war mit dabei als einer der Solisten, der mit drauf ist. Peter Reiter hat Saxophon gespielt, Dieter Goal Mundharmonika und eben dann eine Rhythmusgruppe. Und mit dieser Sängerin, da bin ich also immer noch sehr stolz auf diese erste Aufnahme. Und die Idee zur Labelgründung war im Prinzip einfach die, wenn ich selber als Musiker Aufnahmen machen wollte und wollte die dann veröffentlichen, entweder auf einer Platte oder auf einer CD oder auf was es auch immer dann war, dann wollte ich nicht irgendwie betteln gehen, wer das bitte machen könnte, sondern wollte eben völlig frei in der Entscheidung dies selbst machen. Und dann hat sich es auch entwickelt, dass befreundete Musiker mitgekriegt haben, dass ich hier dieses Label hatte. Und so war dann die Idee geboren, dass wir uns hier spezialisieren wollten, Satin Doll Music, Satin Doll Productions, nur Jazz aus Baden-Württemberg und wollten eben da die baden-württembergischen Jazzmusiker mit unterstützen und denen im Prinzip mit einen Vertrieb geben. Manche davon haben enorm profitiert. Wir haben von manchen Sachen, speziell von speziellen Klaviertrios, hatten wir welche dabei, die sich zum Beispiel sehr gut nach Japan verkauft haben. Andere Produktionen dann wieder etwas weniger, aber das ist natürlich immer so dieses Risiko dabei. Wir haben die letzten Jahre, muss ich sagen, haben wir einfach die Aktivitäten auch wieder ziemlich zurückgefahren, weil der CD-Markt sich irgendwo auch in eine Richtung entwickelt hat, sodass entsprechende Investitionen sich überhaupt nicht mehr gerechnet haben. Und wenn man eben jetzt nicht eine große Firma sozusagen hat und sagen wir mal viel Kapital in der Hinterhand hat, sondern eben eigentlich ein Familienvater ist mit Kindern und selber Musiker und sowas, dann kann man eben nicht bei jeder Produktion große Beträge hier jedes Mal mit ins Sand setzen. Das rechnet sich dann einfach nicht.
1: Ja. Sie haben ja bei Ihrem Label Satin Doll Productions nicht nur Jazz im Programm, sondern Sie haben ja zu Ihrem 50-Jährigen eine Doppel-CD veröffentlicht mit Kompositionen von Ihnen, wo auch viel jetzt von der SDR Big Band und auch von den damaligen Musikverlagen mit drauf ist. Wie kam es dazu? Wie haben Sie da die Titel ausgewählt?
2: Ja, es war so, dass ich zu meinem 50. Geburtstag überlegt habe, was kann ich machen, dass auch vielleicht meine Kinder oder meine Enkel ein Andenken mal an ihren Vater bzw. Großvater haben, irgendwas Bleibendes, Musikalisches an der Hand haben und habe dann zu dem damaligen Zeitpunkt so versucht, die meisten meiner Kompositionen, die ich gemacht habe und die aufgenommen worden waren, zusammenzuführen in eben dieses Doppel-CD-Album. Ich habe damals sämtliche Verlage, die daran beteiligt waren, natürlich um Erlaubnis gebeten, dass ich das machen darf. Das ist nur eine ganz kleine Auflage. Wir haben damals 300 Stück gepresst. Also diese CDs sind wirklich eine Rarität. Und ich denke, dass einfach diese Bandbreite, die da drauf ist, ja, also ich habe ja auf der einen Seite Swing-Titel oder auch Jazz-Titel mit meiner eigenen Band und mit den anderen Formationen unter auch verschiedenen Namen, ja, also unter Frieder Berlin, genau, sondern auch eines meiner Pseudonyme ist Don Frieden.
1: Wie kommen Sie denn da drauf, auf den Namen?
2: Gut, Frieden
1: den
2: ist so ähnlich.
1: Kann ich mir denken, wo Sie drauf kommen sind.
2: Ja, also es ist lustig, dass manchmal sogar noch der Klaus-Peter Schöpfer zu mir einfach nicht Frieder sagt, sondern hey, Frieden, okay. Frieden, komm her.
1: Ach so, okay, deswegen.
2: Ja, Und für zum Beispiel Kompositionen, die dann teilweise mehr auch in die volkstümliche Richtung gingen, die ja da teilweise auch mit drauf sind, da habe ich dann nach meinem Wohnort mich genannt Hans-Peter Auenwald. Mhm. Wir haben zwei Produktionen mit Felix Goldberg gemacht. Und Felix Goldberg ist ein Pseudonym in diesem Fall von dem Trompeter Felice Civitareale.

0: Sonne in den Bergen, komponiert von Hans-Peter Auenwald und gespielt von einem gewissen Felix Goldberg alias Felice Civitareale. Frieder Berlin ist und war bei vielen Ensembles dabei und hat diese auch geleitet.
1: Und zwar war ich etliche Jahre mit dem Regina Büchner Quartett unterwegs, wo wir auch eine schöne CD gemacht haben auf Satin Doll Productions. Und über, ich würde mal sagen, 25 Jahre lang war ich musikalischer Leiter von Charlie and the Jive Mates. Wer ist Charlie and the Jive Mates? Und zwar, Charlie ist der damals noch Erbprinz Karl Friedrich von Hohenzollern, der in Sigmaringen seinen Sitz hat und das große Schloss dort in Sigmaringen hat und zu dem damaligen Zeitpunkt auch noch zu einem Drittel Inhaber von Schloss Hechingen war. In der Zwischenzeit, nachdem der Vater gestorben ist, ist er ja der Fürst von Hohenzollern und der ist ein ganz guter Saxophonist und ein ziemlich guter Sänger, der eben auch seine Liebe zum Jazz nie verheimlicht hat. Und in dieser Band Charlie and the Jive Mates, da, wo zum Beispiel auch Werner Acker mit ein Mitglied davon ist, haben wir wirklich auf allen möglichen Festivals und viele Auftritte gespielt innerhalb von etwa 25 Jahren, haben insgesamt 4 CDs veröffentlicht, 2 Live-CDs und 2 Studio-CDs, die wir im Studio Bauer aufgenommen haben. Nachdem es tatsächlich dann leider 2 dieser Mitglieder dieser Band, der Schlagzeuger und auch ein 2. Saxophonist, nachdem die gestorben waren, hat sich die Aktivität beruhigt, aber wir haben die letzte Zeit wieder neue Termine und zwar dann unter dem Namen die Jive Mates Revival Band. Ja. Mhm. Ja, das ist das eine und ansonsten war ich jetzt gerade auch jetzt zum dritten Mal, also 3 Jahre hintereinander jetzt schon auch als Dozent beim Big Band Bootcamp. Das ist eine Initiative von dem Bund Deutschen Blasmusikverbandes und der SBR Big Band, die in Staufen, also in der Nähe, also südlich von Freiburg, dort in einem ganz tollen Ambiente Musikern aus ganz Deutschland die Möglichkeit gibt, Jazz Big Band zu lernen und zu spielen. Und dieses Mal hatten wir 82 Leute, die daran teilgenommen haben. Wir haben daraus 3 Big Bands gemacht, die zwar immer noch auch teilweise doppelt besetzt waren, dann also große Big Bands dann waren, haben mit denen gearbeitet und am Schluss gab es dann ein schönes anderthalbstündiges Abschlusskonzert.

0: Sweet Kisses in the Moonlight. Mit der Rose Room Dance Band, ein Orchester, das in der ehemaligen DDR beim dortigen Berliner Rundfunk aufgenommen wurde, erschienen beim Label Merco Bronco in Frankfurt am Main.
1: Na, es war auch so, dass praktisch die Labelchefin von damals, beziehungsweise weil ihr Partner, der von Bruski, der ist ja dann auch verstorben, deswegen hat dann nur sie das entsprechend weitergemacht. Auch die hatten mich gefragt, ob ich nicht was beisteuern möchte. Und ich war dann eigentlich auch im Vorfeld sehr gespannt, was dann aus dieser Komposition werden wird. Und ja, ne, also bin ganz zufrieden.
0: Wie kommt sie denn jetzt speziell auch für ihr Trio oder auch damals für die Musikverlage auf die Kompositionen? Wie kommen da die Ideen?
1: Ja, die Ideen zu Komposition, das ist natürlich immer so eine Sache. Zum einen ist es oft so, ich hab immer ein Notenblatt bei mir neben dem Bett liegen. Und oftmals ist es so, dass in dieser Halbaufwachphase mir irgendwelche Melodien durch den Kopf schießen. Manchmal weiß ich nicht, ist es eine Melodie, die es schon gibt, oder ist es einfach irgendeine Melodie, die ich jetzt gerade im Moment gar nicht schlecht finde, die bringe ich dann gleich zu Papier. Das ist dann einfach so eine erste Skizze und setze mich dann an dem Tag auch dann gleich ans Klavier und arbeite das dann aus, damit ein ganzes Stück draus wird.
0: Wie viel haben Sie denn komponiert insgesamt? Wissen Sie das, wie viele Stücke?
1: Ach, in der Zwischenzeit durften es vielleicht so 60 oder 70 Titel sein. Ja, vielleicht sind es auch 80, ich weiß nicht, weil ich arbeite jetzt seit etwa 3 Jahren auch mit dieser Fernsehmoderatorin Tatjana Gessler zusammen, was eine sehr fruchtbare Zusammenarbeit ist, denn sie schreibt fantastische Texte und ich komponiere dann die Musik dazu. Also insofern sind da tatsächlich auch die letzte Zeit viele neue Titel entstanden. Ja, aber auch für mein Trio schreibe ich nach wie vor immer noch eigene Stücke. Also wir könnten, wenn wir wollten, locker ein Konzert einen ganzen Abend aus eigenen Kompositionen bestreiten. Aber als Musikredakteur weiß ich, dass die Leute zwischendurch auch gerne mal was hören, was sie kennen. Deswegen streuen wir dann da also immer auch gerne mal irgendwelche Standards ein, dass die Leute sich freuen und sagen, ach, das kenne ich doch und sowas. Und nicht nur das ganz eigene.
0: Haben Sie irgendein Lieblingsstück jetzt von Ihrem Trio oder auch von Ihren Kompositionen? Sie hatten im Vorgespräch erwähnt, dass ein Stück auch von der Gruppe Checkpoint Music sehr erfolgreich auch war.
1: Ja, das war ein Titel, der heißt Grooving Home, den es einerseits in der Aufnahme vom SDR damals und auch eben dann auf Happy Records gibt. Und ich spiele diesen Titel auch mit meinem Trio. Wenn wir ab und zu Auftritte haben, ist der auch mit im Programm.

0: Groovin' Home mit der Gruppe Checkpoint Music, bestehend aus Klaus-Peter Schöpfer an der Gitarre, Klaus Wagenleiter am Piano, Frank Löw an Saxophon und Flöte, Capo Meyer am Bass, Peter Lübcke an den Drums und am Keyboard Frieder Berlin, der heute Gast in meiner Sendung Instrumental Lounge hier beim freien Radio Wüste Welle war. Über die spannende Arbeit eines Musikredakteurs im Rundfunk erzählt Frieder Berlin dann in einer der nächsten Sendungen, und zwar am Donnerstag, den 20. August um 20 Uhr. Also einfach alle 14 Tage die Instrumental Lounge einschalten. Immer donnerstags in den geraden Wochen um 20 Uhr, meist live und in den Wiederholungen. Am Montag darauf um 23 Uhr und Mittwoch um 10 Uhr morgens. Und schaut regelmäßig auf meine Sendungsseite der Instrumental Lounge, zu finden unter www.wüste-welle.de. Ich sage danke fürs Zuhören und auf Wiederhören.
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0: Hallo und herzlich willkommen auf der Wüstenwelle 96.6 MHz und im Livestream unter www.wüste-welle.de. Du hörst die B-Sides Radio Show von und mit Schulle und Liquid Dip.
1: Guten Abend.
0: Wir schreiben den 23. Juli 2026, sind live hier im Studio zu Tübingen im Sudhaus und senden raus in die weite Welt und haben 2 Stunden wunderschönes Programm vor uns. Die B-Sides Radio Show, die gibt es nämlich von Schulle und Liquid Dip immer in den geraden Kalenderwochen, also im 2-Wochen-Rhythmus, Donnerstagabends von 21 bis 23 Uhr. Das sind unsere Zeiten und inhaltlich läuft das immer wieder von neuem nach einem ähnlichen Prinzip, aber auch ganz anders ab. Was gibt es denn von deiner Seite? Volle Pulle Schulle, 4 große Einheiten. Wir, beziehungsweise du sezierst ein Musikalbum in diesem Fall.
1: Mhm. Genau, mache ich ja gerne mal. Und wenn ich mir dein T-Shirt so angucke, würde ich mal hoffen, dass deine Richie auch mal wieder was Neues rausbringt. Ne?
0: Also, das hätte was, ja. All
1: die,
0: night long.
1: Ja, die Frisur, der Oberlippenbart, fantastisch. Und diese Brille. A Wahnsinn. Ja, hello, is it me you are looking for? Wunderbar. Nee, aber ich habe heute Abend Janus Rasmussen am Start. Wer den nicht kennt, das ist die eine Hälfte von Chiasmos zusammen mit Olafur Arnalds. Auch so eine kleine Supergroup. Und er hat ein neues Werk vorgelegt. Das passt vielleicht soundtechnisch eher in den Herbst. Aber er hat es einfach jetzt mal im Sommer rausgebracht. Ein bisschen introvertiert, aber sein ambitioniertes Werk bisher, sagt man ja gerne mal so als Künstler. Ne? Und die Plattenfirma zwingt einen, glaube ich, zu solchen Aussagen. Aber es ist wirklich fantastisch. Innert, 10 Tracks. Er singt jetzt auch und das werden wir uns in 4 Einheiten geben.
0: Und bei mir ist es so, ich habe mir die letzten jetzt ins 4 Wochen Alben angehört, die so rausgekommen sind und habe von davon das Beste herausgekocht. Und zwischen den 4 Einheiten Scholle, Volle Pulle Schulle gibt es von meiner Seite eben die Neuigkeiten, die neuen Alben, die so ja, unterwegs rausgekommen sind. Es wird wieder ein Ritt über alle Kontinente und auch Genres. Mit dabei ist cineastischer Drum Bass aus Bristol, französisch-kubanisches Musikduo von 2 Zwillingsschwestern, die so ein bisschen Global Pop machen. Es gibt mal wieder Soul und es gibt auch mal wieder ein wenig Electronica. Auch ein Soloalbum von Alt J Frontman gibt's. Das hat mich sehr inspiriert. Das ist wirklich auch ein tolles Ding. Da gibt's mindestens einen Track zu hören. Also es wird uns und euch nicht langweilig in den nächsten 2 Stunden Volle Pulle Schulle und Liquid Dip und B-Sides Radio Show, so heißt die ganze Überschrift der 2 Stunden, die vor euch und uns liegen. Ja, und im Hintergrund singt schon eine Dame, der Musikexpress hat sich ein wenig beschwert, dass sie ein wenig zu sehr jault, glaube ich, so war die Aussage. Beth Orton, die auch schon wunderschöne Features bei den Chemical Brothers hatte, da ist die mir damals in den 90er Jahren erstmalig positiv aufgestoßen und aufgefallen und seither macht sie tolle Musik und jetzt das neueste Album ist auch wieder schön gelungen. Es heißt The Ground Above, ist auch eher vielleicht ein bisschen herbstig, ein bisschen ja schon eher dezenter und angezählter, aber nichtsdestotrotz schön. Wir hören Cigarette Curls noch knappe 3 Minuten und damit starten wir ganz entspannt in die B-Sides Radio Show. Euch und uns ganz viel Spaß.
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Die B-Sides Radio Show mit dem neuen heißen Scheiß aus London. Wir hören die britische Band namens Mary in the Junkyard, die aus dem The Windmill-Umfeld ja herausbrechen und in die weite Welt immer mehr bekannter werden. Irgendwie ein paar Bands, die es schon richtig weit geschafft haben. Sind unter anderem Black Midi oder eben auch Black Country, New Road, um einige zu nennen, und die jetzt eben auch ein bisschen was Besonderes oder sehr Besonderes, eben auch mit der Bratsche eben auch dabei und so ein bisschen Indie-Pop-Rock, Folk-Rock machen. Was ganz Eigenes, was ganz Besonderes, das Album, es hört auf den Namen Role Model Hermit und die Band heißt Mary in the Junkyard. Ja, und weiter geht's mit einem Schwesternduo, besser gesagt einem Zwillingsduo, die einen Mix aus perkussivem Soul, reduzierter Elektronik und Yoruba-Kultur machen und damit die globale Popwelt ein wenig aufmischen. Sie nennen sich Ibei. Das neueste Werk von ihnen heißt Offering, und die haben tatsächlich schon mit Beyoncé und auch Chilly Gonzalez zusammengearbeitet. Und es ist ein französisch-kubanisches Musikduo der Schwestern Lisa Kainde und Naomi Diaz, und die machen wirklich feinste Global Pop Musik, und deswegen hören wir von Offering rein in den Track Baba. IBI für euch bei der B-Sides Radio Show. Viel Spaß.

Und hier hören wir Kelela mit Sane Christos, die unter Kelela schon ihr drittes Album rausbringt. New Avatar heißt das neueste Album. Und Don't Piss Me Off haben wir es gehört. Der Musikexpress schreibt von Alaya vs. Kurt Cobain. Ja, sie ist schon ganz früh mit R&B und Alternative R&B in Berührung gekommen und hat das Ganze richtig gepusht und ist in der Indie-Szene von Washington D.C. richtig groß rausgekommen. Und Clubmusik und Elektronik trifft hier wirklich auf ja, spannende andere Stile, die sich damit verschmelzen. Kelela mit Don't Piss Me Off. Ja, und weiter geht's mit dem letzten Lied vor der ersten Runde, Volle Pulle Schulle, und zwar einer Dame, die sich Luvaya nennt und Zero heißt ihr Album und hier heißt es eben auch, wo Kairo auf Crime trifft. Global Dance Pop hören wir, der die Null als Wissenschaftsgrundlage würdigt. Sie hat eine äthiopische Mutter, einen ägyptischen Vater, ist geboren in Saudi-Arabien und aufgewachsen im Londoner Stadtteil Shepherd's Bush. Und hier in diesem multikulturellen Spannungsfeld gibt es halt natürlich Musik, die richtig gedeihen kann. Und die hört sich wie folgt an. Wir hören City of Symbols von Aluwaya. Viel Spaß.

Und die ersten 20 Minuten oder gut 22 Minuten sind rum von der B-Sides Radio Show und das ist dann die Zeit für... Und volle Puddelstulle heute Abend mit Janus Rasmussen, ein färöischer Musikproduzent, Songwriter und Musiker, der vor allem in Island, insbesondere in Reykjavik, aktiv ist. Er war zunächst bis 2013 Mitglied der isländischen Elektropop-Band Blood Group, wo er als Sänger tätig war. Und seit 2009 bildet er zusammen mit Ólafur Arnalds das international bekannte Duo Kiasmos. Daher kennt ihn wahrscheinlich der ein oder andere, mit dem er eben weltweit auftritt und auf großen Festivals zu Gast war. Zwei Alben hat das Duo eben auch schon rausgebracht. 2013 gründete er dann gemeinsam mit Gudjo Hans Dottir das Elektropop-Duo Birta, dessen Lieder aber ausschließlich auf Färöisch veröffentlicht werden. Und Rasmussen arbeitet regelmäßig mit anderen Künstlern wie der Reykjaviker Musikszene eben zusammen und ist als Produzent, Songwriter und Musiker und Mixer tätig. Umtriebig der Mann. Als Solokünstler hat Janus Rasmussen sein Debütalbum Win im Jahr 2019 veröffentlicht und wurde damit für den Nordic Music Council Prize nominiert. Stilistisch ist er dabei so im Minimal-Techno-Bereich unterwegs, kombiniert das dann mit akustischen Texturen und einem durchaus ausgefuchsten elektronischen Sounddesign. Das werden wir auch gleich hören. Der kann was an den Reglern. Mit seinem musikalischen Schaffen verbindet Janus Rasmussen sehr erfolgreich die Clubkultur und die Postklassik mit einem feinen Gespür eben auch noch für die Pop-Sensibilität und entwickelt dabei einen sehr persönlichen Stil. Und das ist, glaube ich, auch so die Kunst, Anspruch und Pop-Appeal irgendwie zu vereinen. Und Innert ist sein neuestes Album. Das markiert einen Wendepunkt in seiner Karriere und gilt als sein bisher ambitioniertestes Werk. Sagt man, wie gesagt, gerne, aber es ist wirklich toll geworden. Erschienen ist es am 19.06. auf Embassy One und es gibt in den Darreichungsformen digital und Vinyl. Letzteres wieder auch in einer schicken, dunkelgoldenen Marmor-Variante, aber eben leider keine CD. Also schade für mich, aber gut für die Vinyl-Junkies unter euch. Da könnt ihr euch ein schickes Exemplar ins Regal stellen. Das Album markiert für Rasmussen einen mutigen Schritt nach vorn und thematisiert das Durchbrechen von Trägheit durch das Annehmen kreativer Freiheit, wie uns der Pressetext verrät. Und von der Stimmung her passt es, wie eben schon im Intro erwähnt, mit seiner introspektiven Grundhaltung eher in den Herbst. Aber für den Sommer ist es eher was für den Abend, glaube ich. Wenn man mal seine Ruhe haben will, ein bisschen abschalten will, ein fantastisches Album. In seinem neuen Werk setzt Janus seine eigene Stimme eben auch stärker ein als je zuvor und verwebt sie nahtlos mit komplexer Elektronik, während er seinen Sound in ein neues Terrain überführt, ohne dabei die subtile Zurückhaltung zu verlieren, die sein Schaffen ja bislang geprägt hat. Und er baut dabei das gesamte Spektrum auch der Dance-Music in seine Kompositionen mit ein, wodurch dann eben auch die Zugänglichkeit gegeben ist. Und das ist dann meiner Meinung nach das Geheimnis dieses wundervollen Tonträgers. Komplexe Klanggerüste, vertrackte Beats, dezenter, eher auf Zurückhaltung ausgelegter Gesang. Aber trotzdem fängt Rasmussen dabei die Leichtigkeit des Pop ein. Und das macht ihm so schnell keiner nach. Und wie das klingt, das hören wir jetzt mit zwei wunderbaren Beispielen aus Janus Rasmussens neuestem Werk Innert, nämlich mit den Tracks Drain und Merk. Viel Spaß!

0: Fein, fein, fein. Und alles auf demselben Album drauf, ne?
1: Also Merk, der letzte, ist jetzt nicht so richtig stellvertretend, ne? Aber ist ein schöner, also schön auflockernd, sag ich mal.
0: Ja. Wunderschön. Freue ich mich auf die nächste Runde Volle Pulle Schulle. Aber zwischendurch jetzt wieder Neuigkeiten aus der weiten Welt. Und wir machen weiter mit einer Dame namens Baby Rose. Wir hören klassischen Balladen-Soul, lässig gespielt und fantastisch gesungen. Das dritte Album von ihr heißt Journalism. Sie ist aufgewachsen zwischen Washington D.C. und Fayetteville in North Carolina und ist geprägt von KünstlerInnen wie Nina Simone, Donny Hathaway oder auch Janis Joplin. Sie ist als Jazzmine Rose Wilson geboren und 2019 gab es ihr Debütalbum namens To Myself, ist inzwischen eine feste Größe im Alternative R&B. Und mit ihrem dritten Album, Journalism heißt es, wie gesagt, ist es wieder noch schöner geworden. Wir hören von ihr, von Baby Rose, When I'm Gone. Viel Spaß.

Wir hören eine Band aus Manchester, The 745s. Und ja, wir hören tatsächlich irgendwie eine Mischung zwischen Motown und Big Crown. Ein junges Kollektiv um verschiedene Gastsänger mit Vintage-Charme und Rare Grooves mit Songwriting-Kunst angereichert. The 745s mit dem Track How Could You vom Album Spin-Off. Ja, und wir gehen wieder zurück in The Windmill. Ihr erinnert euch, das ist ja die Schmiede, das ist der Club, wo man wohl als Londoner Band im Indie-Spektrum irgendwann mal aufgetreten sein muss, um irgendwie größer rauszukommen. Und so war, so ist es eben auch bei der Band namens App. Nur ernst und richtig mit 3B geschrieben. Das Social Media Account, der Social Media Account von denen ist nur ehrlich mit, glaube ich, 12 Bs. Da muss man tatsächlich ein wenig Durchhaltevermögen auf der B-Taste aufbringen. Shallow Hits heißt ihr Debütalbum. Sie sind, wie gesagt, eben auch aus The Windmill entstanden. Aber das ist wieder eine ganz andere Geschichte, die weniger folkig unterwegs ist, sondern da ist tatsächlich sehr viel Pop, sehr viel Elektronik auch dabei. Sie selber beschreiben ihren Style als Brian Wilson meets Death Grips. Und da hören wir jetzt einfach am besten mal rein, weil die sind auch tatsächlich bei Ninja Tune gelandet. Die sind ja wahrlich eben auch weniger aus der Folk-Richtung. Deswegen Come Alive von App vom Album Shallow Hits bei der B-Sides Radio Show. Viel Spaß!

0: 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Wir haben gehört Joe Newman, das ist der Sänger der Band Alt J, und der hat unter dem Synonym J. Jerome 87 letztes Jahr in aller Heimlichkeit quasi selber ein Album veröffentlicht auf einem eigenen Label, hat es mal so veröffentlicht und ist gar nicht auf die Idee gekommen, dass vielleicht auch eine größere Menschheit, will ich fast schon sagen, das gerne hören will. Das kam dann jetzt glücklicherweise auf den Markt und geht weg wie warme Semmeln. Ich finde es grandios, das Album heißt The Canyon. Jedes Stück hört sich irgendwie an wie Alt J, aber auch nicht. Es ist viel poppiger, aber auch irgendwie einfach schön, aber ohne so ein bisschen die Herkunft zu verkennen. Eine richtig tolle Sache. Wir haben den Track Track and Field gehört. Ich kann es euch nur wärmstens ans Herz legen. J. Jerome 87 mit dem Album The Canyon. Und wir gehen wieder zurück zu dem Herrn Rasmussen.
1: Richtig. Janus Rasmussen und sein neues Album Innert, das am 19.06. rauskam, und wir haben es gerade schon gehört bei den ersten zwei Beispielen, da gibt es Break- und Downtempo-Nummern und auch euphorischen Dancefloor. Das kann er alles auf einem Album vereinen, das schafft auch nicht jeder, und er erschafft hier ein höchst eklektisches Werk, das trotz verschiedenster Tempi und Stimmungswechsel einen roten Faden bereithält, die 10 Tracks auf Innert irgendwie zusammenhält und verbindet. Ja, ich würde sagen, Fans von Moderat, von Caribou, von Bonobo, von Foria oder von Fortet, die können hier eigentlich blind zugreifen. Das künstlerische und produktionstechnische Niveau ist auf Innert ebenso erfreulich hoch wie bei den Kollegen. Ja, muss man leider nicht gendern. Vielleicht könnte man noch hier Hania Rani mit in den Ring werfen. Ja, und auf dem Album finden sich gleichermaßen Momente für die Tanzfläche als auch für die stillen Seiten des Lebens, wodurch dann Innert auch zu einem musikalischen Begleiter für ganz unterschiedliche Lebenslagen wird. Am besten aber dann doch zur Nacht und all ihren vielen Facetten. Da kann man es gut hören. Und insgesamt ist Innert aber deutlich weniger cluborientiert als seine bisherigen Werke, was auch konsequenterweise dazu führt, dass Janus Rasmussen momentan selbst weniger als DJ unterwegs ist, was er sonst eigentlich relativ häufig noch getan hat. Er selbst begann im Alter von 12 Jahren mit dem Musikmachen, damals zuerst mit Gitarre spielen hat er angefangen, danach beschäftigte er sich mit der computergestützten Musikproduktion, um elektronische Musik machen zu können. Er hat mit Cakewalk angefangen, und seitdem er 20 ist, produziert er im professionellen Umfeld. Es war dann gar nicht so einfach, wenn man eben auf den Färöerinseln groß wird, an vernünftige Musiksoftware zu kommen, um dann irgendwie mal loszulegen in jungen Jahren. Es war ja auch alles noch vor dem Internetzeitalter, als er begonnen hat, und er musste sich dann CDs mit Samples und Software bestellen, und manchmal hat es eben Monate gedauert, bis das Ganze dann per Post dann wirklich auch bei ihm ankam. Ja, neuer Track, der entsteht bei ihm meistens in Form von kurzen Improvisationen, wo Jonas Rasmussen in möglichst kurzer Zeit versucht, möglichst viele Ideen zusammenzubringen. Anschließend hört er sich dann alles nochmal ganz in Ruhe an, um etwas zu finden, bei dem er dann hängen bleibt. Und wenn es dann passiert, dann überlegt er sich, ob daraus eben ein Track entstehen könnte, und wenn er eben aber auch nichts findet, nichts Bemerkenswertes heraushört, dann beginnt er einfach mal wieder von vorn. So kann das gehen bei ihm, und seine Percussion-Samples, die nimmt er übrigens stets selber auf und bastelt daraus dann Loops oder One-Shot-Samples. Janus achtet eben auch darauf, die Sounds und Loops nicht zu sehr in der Produktion dann eben glatt zu bügeln mit Plugins und dem ganzen ausgefeilten Computergedöns, was man heutzutage so zur Verfügung hat, sodass eben dieser ganze organische Sound, für den seine Musik ja auch steht, dass dieser organische Sound weiterhin erhalten bleibt. Und das zeichnet seine Tracks auch eben aus, so auch auf Innert. Und wir hören jetzt mal drei kürzere Extrakte daraus, nämlich Bones, Tomb und Fumes. Die sind beide so jeweils, oder alle drei so jeweils knapp unter 3 Minuten. Deswegen gibt es jetzt einen Dreierpack Jonas Rasmussen für euch. Viel Spaß.

0: Halbzeit bei der B-Sides Radio Show. Es ist kurz nach 22 Uhr. Die B-Sides Radio Show kommt immer Donnerstagabends in den geraden Kalenderwochen von 21 bis 23 Uhr hier auf der Wüstenwelle 96,6 MHz und im Livestream unter www.wüste-welle.de. Und am Mikrofon und an den Reglern, da befinden sich Schulle und Liquid Dip, meine Wenigkeit, und Halbzeit bei der B-Sides Radio Show. Das heißt natürlich das Sample der Woche.
1: Das Sample der Woche.
0: Und beim Sample der Woche, wie ihr es gewohnt seid, gibt es einen kleinen Ausschnitt eines älteren Liedchens oder vielleicht auch ja, einen kleinen nachgesungenen Teil oder einen nachgespielten Teil, der wieder in einem neueren Stück auftaucht. So ist es eben auch bei diesem Lied. Und ich glaube, also wer zumindest älter als, was meinst du? 10 Jahre ist, kennt das Lied wahrscheinlich. Wahrscheinlich ist es auch durch TikTok und Co. wieder hochgeschwemmt. Aber wer, ja, ich sag gleich was dazu, wer vielleicht eben auch in den 80ern und 90ern gelebt hat und aufgewachsen ist, der kennt dieses Lied. Wir hören mal rein. Ja, schon allein dieser Anfangstakt ist nicht ganz unbekannt. Dahinter versteckt sich natürlich eine Band namens The Cardigans und Love Fool heißt der Track. Die schwedische Band The Cardigans wurde 1992 in Jönköping gegründet und startete ursprünglich mit Einflüssen aus dem Heavy Metal, bevor sie zu ihrem unverkennbaren und sehr sanften Indie-Pop-Sound gefunden hat. Neben Frontfrau Nina Persson prägte die Gruppe die 90er und frühen 2000er Jahre mit weiteren internationalen Charterfolgen wie My Favorite Game oder auch Erase Rewind. Aber Love Fool, den wir hier im Hintergrund hören, das ist der weltweite Mega-Hit und der kommt aus dem Jahr 1996. Der eingängige Disco-Pop-Song hat vor allem als Soundtrack für das Filmdrama von William Shakespeares Romeo und Julia internationale Berühmtheit erlangt und inhaltlich bildet die tanzbare Melodie einen bewussten Kontrast zu dem melancholischen Text über eine verzweifelte, ja, unerwartete Liebe. Und bis heute gilt das Stück als eines der prägendsten und bekanntesten Popklassiker der 1990er Jahre. Deswegen hören wir, auch wenn wir es wahrscheinlich alle kennen, noch ein paar Takte rein. Ja, und der Wechsel von Dur zu Moll und wieder zurück, das beherrschen sie im Schlaf, The Cardigans. Ja, und jetzt ist es tatsächlich ganz spannend, wer und wie und was und überhaupt. Leider ist jetzt vielleicht zu hoch gegriffen, aber eigentlich wollte ich sagen, ich habe jetzt was gefunden, was noch keiner rausgefunden hat. Inzwischen ist das Netz aber schneller gewesen und ich wurde überholt. Tatsächlich ist es so, dass es vor kurzem noch nicht auf der uns nicht unbeliebten Plattform Who Samples aufgetaucht ist, aber inzwischen haben das natürlich auch findige Leute gefunden, dass das natürlich ein Mann namens Ewan Must auch verwendet hat. Ewan Must ist unter dem Namen E-Wax, macht der Musik. Just Like Fire heißt sein neuestes Album. Er ist eigentlich eine Hälfte des Projektes Ratatat, die auch bei XL Recordings vor 10, 15 Jahren tolle Sachen rausgebracht haben, die mit vor allem eher gitarrenlastigen Beats so ein bisschen Ping-Pong gespielt haben. War wirklich eine spannende Geschichte, das Ratatat-Projekt. Und jetzt hat der Mann unter dem Namen E-Wax schon sein zweites Album rausgebracht und da finden wir atmosphärische Synthi-Texturen und vielschichtige rhythmische Produktionen. Und das Ganze aufgehübscht mit Samples und Fragmenten. 2021 gab es das Debüt, jetzt gibt es das zweite und darauf gab es ein Lied und gibt es ein Lied namens Say und da hören wir am besten mal rein, weil die haben sich ja bei Love Fool bedient. Wie es das Ganze anhört, hört selbst.

Und auch dieses Stück trotzt nur so von Samples. Can't Live Without It, das ist auch nochmal E-Wax, Ewan Must. Von Ratatat, Just Like Fire heißt das Album und es ist absolut empfehlenswert. Hört da mal rein. Nicht nur die Tracks Say und Can't Live Without It sind toll. Alle anderen sehr, sehr empfehlenswert. Ja, und empfehlenswert ist auch ein weiteres Album von einem Mann, der sich O'Flynn nennt. Dahinter steckt ein Mann namens Ben Norris aus London. Der Musikexpress ist ein wenig enttäuscht. Er sagt, ein wenig zu brav das Ganze. Titelt fröhlicher Beatmaker-Pop auf Sample- und Klavierakkordbasis. Und ja, das trifft in Teilen zu, aber es hat auch wirklich ganz große Glanzpunkte mit dabei. So auch auf dem Track Esther. Kairos heißt das ganze Album und da hören wir in voller Länge rein. Esther von O'Flynn. Viel Spaß.

0: Fortet ist ein britischer Post-Rock- und Elektronikmusiker, DJ, Produzent und auch Labelbetreiber. Er wurde 1977 in London geboren und Kieran Hebden, so sein bürgerlicher Name, ist nicht nur als Musiker aktiv, sondern betreibt eben auch sein eigenes Label namens Text Records. Und da hat er jetzt eben auch ein Album rausgebracht, das nennt sich einfach nur Text 059 und das hat er unter seinem Synonym, das mit Wingdings Schriftzeichen belegt ist und deswegen wird es wohl auch Wingdings, das hat Schulle gerade rausgefunden, eben genannt, das ganze Albumprojekt. Er übt sich da irgendwie ganz im Hintergrund, man weiß nicht, welcher Track und was da los ist, wie er wirklich heißt. Er sagt, er käme aus Indien und ist ganz abgefahren getaggt. Nichtsdestotrotz ist die Musik grandios. Wir haben es eben so eben gehört. Wie das Musikstück heißt, kann ich euch nicht sagen. Es ist auf der B-Seite das dritte Lied, beziehungsweise in Summe das siebte Lied auf dem ganzen Album. Hört unbedingt mal rein, wenn ihr es auch ergoogelt kriegt. Ein kleiner Tipp, am besten unter Text 059. Da kommt ihr vielleicht weiter. Und ihr hört raus, ich bin ein ganz großer Kieran Hebden Fortet-Fan und freue mich auch hoffentlich bald schon ein Exemplar der tollen Platte in den Händen halten zu dürfen. Und damit geht's weiter mit den Herrn Rasmussen, ne?
1: Ja, aber witzig ist halt, dass Kieran Hebden da quasi jedes Layout sprengt, auch im Web. Also wenn man sich das anguckt auf Discogs oder so, wenn das Album gelistet wird, also die Zeichen laufen halt über und gehen hoch und runter und kreuz und quer, schön anarchisch eigentlich fast schon, ne?
0: Ja, ja.
1: Kann man sich erlauben, wenn man quasi schon ein gewisses Standing hat. Gefunden wird er so nicht, aber über Kieran Hebden den Link, dann kriegt man ihn. Also tolle Musik. Genau, und wir machen weiter mit toller Musik, die auch von weit her kommt, nicht aus Indien, aber von den Färöer-Inseln. Und Janus Rasmussen ist ja mittlerweile in Island zu Hause und mischt da die Reykjaviker Musikszene auch auf. Wenn er zu Gigs reist, dann immer nur mit Handgepäck, kann ich euch noch verraten, weil ihm beim Umsteigen schon öfter mal der Koffer verloren gegangen ist. Er ist eben auch als DJ viel unterwegs und er hat sich so einen kleinen Koffer aus Japan bestellt, der eigentlich für Fotografen gedacht ist und da packt er sein ganzes Zeug rein. Nur so ein kleiner Lifehack, ne? Wenn ihr mal unterwegs sein müsst als DJ, dann ja, wisst ihr, welche Koffer ihr braucht. Und an Computertechnik hat er immer sein iPad dabei, mit dem er im Flugzeug dann Serien schaut und sein Laptop. Ohne den geht laut eigener Aussage gar nichts, denn er arbeitet eigentlich ständig an neuer Musik, auch wenn er eben unterwegs ist zum nächsten Gig. Und auf der Bühne trägt er manchmal eine weiße Kette. Das sind so Funfacts, ne, die ich jetzt hier bringe, aber ist ja manchmal auch ganz interessant. Diese weiße Kette, die ist ja eigentlich eher für Frauen gedacht, aber er trägt sie laut eigener Aussage eben dann, wenn er etwas mehr Glanz und feminine Energie auf der Bühne möchte. Ja. Und er hat auch noch Tipps auf Lage für euch, wenn ihr mal nach Reykjavik kommt, dann gibt es da ein Café und eine Bäckerei namens Hygge, die soll wohl sehr gut sein. Und da gibt es noch einen sehr guten Kaffeeshop, der heißt Café Olé. Wenn ihr da mal hingehen solltet, sagt Bescheid.
0: Hätte ich das gewusst.
1: Aber wirklich gut, weil wo du schon öfter mal in Reykjavik warst, ne?
0: Nur einmal bisher.
1: Warst du wirklich? Mhm. Ah ja, interessant. Und toll, oder?
0: Nicht im Café Hygge, deswegen. Und auch nicht im Café Olé.
1: Nur halb so gut,
0: ja,
1: eigentlich dann.
0: Ja, hätte ich das gewusst, wie gesagt.
1: Ja, Mist.
0: Ja.
1: Beim nächsten Mal.
0: Ich werde es nachholen.
1: Ja. Und er interessiert sich auch sehr für die Geschichte der Computer- und Videospiele, der
0: Janus Rasmussen.
1: Janus Rasmussen, schwierig, genau. Aber er interessiert sich für Computer- und Videospiele und er spielt mit Freunden seit 2 Jahren die Kampagne von Baldur's Gate 3. Also es ist ein sehr bekanntes Rollenspiel. Die 2 Teile, die kamen schon vor einer Weile raus und die haben so die Rollenspiel-Historie eigentlich geprägt. Und Baldur's Gate 3, genau, da spielt er schon seit 2 Jahren und sie hoffen irgendwann mal das Spiel durchzuspielen. Erwischt er ihn dann auch mal online dabei und sein Interesse für elektronische Musik, das wurde in früher Jugend beim Schauen von MTV geweckt, bei mir so ähnlich eigentlich, also nach der Wende, als wir dann die Satellitenschüssel endlich hatten, habe ich dann, glaube ich, MTV rauf und runter geguckt, auch morgens vor der Schule noch, hier Ray Cooks und so, Most Wanted, grandios, oder Europe Top 20 damals noch und so, da waren noch Charts noch so wichtig, ist ja alles heutzutage nicht mehr so, aber da ging es mir ähnlich und gerade nachts kam da eben auch viel elektronische Musik auf MTV, genau, gerade am Wochenende und da hat der Jonas Rasmussen seine musikalischen Erstkontakte eben gehabt mit FX Twin, mit Björk und mit Daft Punk und diese KünstlerInnen, die haben dann eben sein Interesse für elektronische Musik geweckt und eben reichhaltig oder nachhaltig. Und wir hatten eben schon Reykjavik als Thema und das ist zwar eine kleine Stadt, aber zum Musik machen ist es da wohl ein sehr guter Ort und das ist sehr gut geeignet, um da durchzustarten, weil eben die Szene da sehr stark und eng beieinander ist. Man kommt schnell mit Leuten in Kontakt und Kollaborationen ergeben sich fast ganz natürlich. Das Studio von Jonas Rasmussen, das ist in einem größeren Gebäude untergebracht, wo sich insgesamt so um die 30 andere Studios noch befinden. Und da genießt er es einfach, über die Flure zu laufen und immer irgendwie jemanden zu finden, mit dem man tiefgreifende Diskussionen über die Musikproduktion, über das Songwriting, über Synths oder über die neuesten Plugins eben führen kann. Und da gibt es auch so eine Art gesunden Konkurrenzkampf, wie er selber sagt. Man kann quasi immer hören, wie gut andere sind und was sie eben gerade machen und wo sie gerade stehen. Und das bringt ihm halt auch selber viel und das bringt ihn voran. Und das ist gut, dass es so ist. Und wir hören nochmal, wie es ihn auf seinem neuen Album Innert vorangebracht hat mit zwei wunderbaren Tracks, nämlich Spiraling und Evil. Jonas Rasmussen, Janus Rasmussen für euch. Viel Spaß.

0: Und das klang doch ein wenig wie Maximilian Hecker, oder nicht?
1: In den guten alten 2000ern, ja. Mhm. Genau.
0: Ja. Wirklich spannendes Album. Gefällt mir sehr gut. Und mit 160 Gramm Vinylstärke freue ich mich auch bald, da eine der limitierten in meinen Händen halten zu dürfen. Ja, und weiter geht's in der letzten Runde, im letzten Viertel der Neuigkeiten. Da gibt's tatsächlich auch Neuigkeiten von einem Mann. Ich liebe seinen Namen. Ich muss ihn aber tatsächlich ablesen. Orlando Higginbottom, der unter dem Namen Totally Enormous Extinct Dinosaurs, also und diesmal abgekürzt unter TEED, Musik macht. Und jetzt gibt's von ihm endlich auch eine DJ-Kicks. Platte, eine von ihm kuratierte Compilation, die er auch gemixt hat und dafür natürlich nicht nur eins, sondern zwei oder sogar vier bis fünf exklusive Versionen drauf geliefert hat. Ich muss gestehen, ich war ein wenig enttäuscht, weil ich ein bisschen mehr sein Sound erwartet hat, aber er hat schon einen sehr knochentrockenen, hausigen Sound da eben angelegt. Normalerweise ist es eher blumiger, was man von ihm hört. Ich hätte es ein wenig blumig und sahniger erwartet, aber nichtsdestotrotz ist es trotzdem gelungen hier, die Musik von ihm. Wir hören wirklich Lieder von Jack Green, Austin Ato, Casino Times und Oscar Farrell, aber um einfach auch das Ganze

abzurunden, sein exklusiver DJ Kicks Version Mix von Persuasion. Den hören wir mal am besten in voller Länge an. Totally Extinct, Enormous Dinosaurs für euch bei der B-Sides Radio Show. Ja, oder auch nicht. So.

endlich mal wieder Musik von Christian Prommer. Er ist Münchner Produzent und DJ und lässt mal wieder von sich hören. Rhythmique Nocturne heißt sein neues Album, das auf Compost Records Boden gewachsen und vergangene Woche erschienen ist. Und musikalisch bewegen sich die 11 Tracks zwischen tiefgründigem Deep House, Jazz, Balearic, Trip Hop und hypnotischen Rhythmusexperimenten, so wie auch das hier, das ein wenig ja, an Saint-Germain erinnert. Wirklich raffinierte Groove in allen Tempi. Ich kann euch nur das Album ans Herz legen. Trying Times heißt das Lied, das gerade eben ausläuft. Ja, und zu Beginn der Sendung hatte ich cineastischen Drum and Bass aus Bristol angekündigt und der kommt jetzt eben auch. Kino hören wir von seinem neuen Album Light and Dark. Das ist sozusagen ein Doppelalbum. Ja, einmal die helle und die dunkle Seite der Macht, möchte ich fast schon sagen. Und der Mann kommt aus Bristol und er schwingt zwischen zerbrechlicher und filmischer Schönheit und den dunkelsten und schwersten Ecken seines Werks. Und auf Perceiver hören wir das in all seinen Facetten. Kino für euch von seinem Album Light and Dark.

Light and Dark, das Doppelalbum von Kino Persever, ist der Track, der gerade noch ausläuft. Ein tolles Album, ja, und der Track steht für sich, wie ich finde. Passt auch ganz gut zu dieser, ja, fast schon späten Stunde, kurz vor 11, aber ein letztes Stück möchte ich euch nicht vorenthalten, weil das Original schon allein grandios ist und hier in der Version von Mambo Kurt zusammen mit der Wolf, den man noch aus den, ja, 90er Jahren kennt, der hat eben damals mit Gibt's doch gar nicht von Kool & The Gang dieses Get Down On It und eben auch noch ja, weiteren Hits damals, also es war ein Zwei-Hit-Wonder, kann man fast sagen, für Aufsehen gesorgt. Und jetzt hat er sich mit Mambo Kurt zusammengetan. Sie haben zusammen eine Geschichte rausgebracht, ein ganzes Album, das nennt sich Heimorgel Hustle. Und der Name ist Programm. Verschiedene Rap- und Coverversionen von Hip-Hop-Meilensteinen, eigene Tracks für maximalen Party- und Nostalgiefaktor. So eben auch bei dem Lied, das man im Original unter Rhythm of My Life kennt. Und das heißt natürlich, in Deutschland heißt es Rhythmus meines Lebens von Mambo Kurt und der Wolf von Heimorgel Hustle hier bei der B-Sides Radio Show. Viel Spaß, wenn es denn noch kommt. Jetzt.

0: Ja, im Original von der fantastischen Band Corona. Wenn die das gewusst hätten, was ein paar Jahre später hier als Pandemie über die Welt rollt. Unglaublich, ja. Mambo Kurt und der Wolf. Oh shit, Frau Schmidt war der andere Hit von ihm, ja. Wie kriegst du jetzt die Kurve zu Janus Rasmussen?
1: Gar nicht. Ja. Einfach gar nicht versuchen, weißt du? Aber ich kann nur noch sagen, dass Janus Rasmussen schon immer von Samples begeistert war. Wir hatten ja auch das Sample der Woche vorhin. Aber er hat sich aus Copyright-Gründen immer zurückgehalten, Samples wirklich in seine Musik direkt einzubauen, vor allem deutlich zu erkennende Anleihen aus anderen Songs. Und diese Haltung hat er jetzt aber über Bord geworfen. Zum einen, weil er die musikalischen Helden seiner Jugend, die haben eben viel mit Samples hantiert, die Chemical Brothers, Daft Punk und Fatboy Slim nennt er hier. Und zudem ist irgendwie das handgemachte Samplen für ihn wesentlich kreativer und künstlerischer als eben so der Vergleich zu KI-generierten Inhalten, die ja im Prinzip auch auf Samples beruhen. Damit lernen die ja letztendlich ihr Handwerk und die KI wurde ja mit dem kompletten musikalischen Welterbe quasi trainiert, wenn man so will. Aber da fehlt ihm einfach jegliche menschliche Bindung und dann samplet er doch lieber mal selber. Ob er jetzt beim nächsten Track von ihm noch selber gesampelt hat, weiß ich nicht. Aber wir hören nochmal rein in Blame von Janus Rasmussens neuem Soloalbum Innert. Viel Spaß.

0: Das war fast. Das ist noch die B-Sides Radio Show. Die gibt es immer Donnerstagabends in den geraden Kalenderwochen. Also im 2-Wochen-Rhythmus hier auf der Wüstenwelle. 96,6 MHz in dem Livestream unter www.wüste-welle.de. Die B-Sides Radio Show, das sind Schulle und Liquid Dip an Reglern und Mikrofon. Und ja, kurz vor 23 Uhr, das bedeutet, dass noch das allerletzte kommt. Da hast du noch ein paar Infos für uns.
1: Nur ganz kurz, genau. Ich wollte eigentlich was völlig anderes spielen. Dann verriet mir mein Lieblingsradiosender heute Morgen, dass ein gewisser Martin Gore heute Geburtstag hat und sage und schreibe 65 Jahre alt wird.
0: Dass du das nicht wusstest. Das
1: verrückt.
0: Ist, also,
1: nee,
0: war das nicht? War das nicht?
1: Nicht
0: ist es kein Feiertag?
1: Nee, nee, gar nicht. Gar nicht.
0: Nee, gar nicht.
1: Okay. Aber er wird tatsächlich 65 Jahre alt, der Martin
0: Jung.
1: Gore.
0: Jung.
1: Jung, auch, ja. Er sieht ja noch halbwegs okay aus eigentlich.
0: Mhm.
1: Genau, er ist natürlich durch seine Arbeit mit Depeche Mode bekannt als Hauptsongschreiber dieser legendären Band, hat aber auch diverse Solo-Aktivitäten hinter sich. Unter anderem mit Vince Clarke, seinem ehemaligen Depeche Mode-Kompagnon, hat er VCMG gehabt. Er hat aber auch selber zwei Solo-Alben veröffentlicht, 1989 Counterfeit und dann Counterfeit 2 2003 und MG 2015, also drei Solo-Alben in Summe. Und aus seinem zweiten Solo-Album Counterfeit 2, was dann eben passenderweise auch auf Deutsch Fälschung heißt, das legt schon unmissverständlich nahe, dass er hier Coverversion präsentiert. Und da hören wir jetzt noch zum Abschluss Loverman. Im Original stammt Loverman von Nick Cave and the Bad Seeds und erschien damals 1994 als zweite Single-Auskopplung aus dem Album Let Love. Metallica haben das auch gecovert, aber ich glaube, Martin Gore hat es hier ein bisschen netter und schöner getan. Ist wirklich eine schöne Coverversion. Auch die Counterfeit-Alben von ihm kann ich euch sehr ans Herz legen. Und da hören wir noch kurz rein und verabschieden uns damit. Tschüssi.
0: Das war's. Macht's gut, gehabt euch wohl. Tschüss, ciao und ade.
2: Also, das ist doch jetzt echt das Allerletzte.

Herzlich willkommen auf der Wüstenwelle. Herzlich willkommen zum Stundenplan mit dem Thomas. Eine Stunde lang ein Wort in Laberei und in Musik. Und dieses ist heute brennen, gebrannt haben. Es ist schwer, sich da so richtig festzulegen. Wenn man brand will, dann funktioniert sowas wie gebrannte Mandeln oder braun gebrannt oder die Welt hat gebrannt. Oder der Karren ist abgebrannt. Aber vielleicht kommen auch ein paar Brennensongs drin vor. Ich kann euch das nicht so hundertprozentig versichern. Ich kann den Brand aber auch nehmen. Und der Brand an sich ist natürlich schwierig, weil gebrannt und der Brand ist ein D- und ein T-Problem. Das heißt, da haben wir eine Rechtschreibeproblematik. Allerdings ist das im Radio ja nicht schriftlich, sondern akustisch. Deswegen könnte man den Brand, die Lichterscheinung, Feuerflamme, Glut, Glimm, Funken, den Verbrennungsvorgang, den meistens ungewollt entstanden ist, noch mit reinnehmen. Soll man das machen? Ach ja. Was eine Einleitung. Jetzt wollen wir doch auf jeden Fall Musik spielen. Und da fange ich mit den Fantastischen Vier nämlich an. Da ist braun gebrannt das Thema. Was wollen wir noch mehr von den Fanta 4?

Tja, was wollen wir noch mehr? Eine sehr, sehr gute Frage. Auf jeden Fall wollen wir mehr Musik. Und wenn wir schon hier von diesem braun gebrannten, fantastischen Vier, was wollen wir noch mehr gehört haben, haben wir noch einen braun gebrannten. Und zwar im Song Fan von Mo Trip zusammen mit Samy Deluxe. Also nochmal braun gebrannt. Raus damit. Sprechgesang und braun gebrannt.

Mo zusammen mit Sammy Deluxe. Ich bin heute auch ein bisschen gebrandmarkt wahrscheinlich. Also wir hörten Sammy Deluxe zusammen mit Mo Tripp, den Fan. Und da ist natürlich nicht nur die zwei Braungebrannten sind dabei, sondern er singt selber auch, dass er ausgebrannt ist. Zu diesem ganzen Brennen müssen wir jetzt einfach mal ein bisschen Wake Up. Wenn ich doch hier schon so ein bisschen hinterher hänge, brauchen wir ein bisschen Wake Up Musik. Also, Radio brennt von den Ärzten. Das macht doch wach, oder?

Ruff, dein Radio brennt von den Ärzten. Da bleibt nicht viel zuzufügen. Ich meine, ja, man hat schon mal einen Brand, wenn man ordentlich Durst hat. Man sieht schon mal einen Brand, wenn irgendwo im Reutlinger Industriegebiet was abfackelt und dunkle Rauchwolken hochsteigen. Und man sollte nichts abbrennen, wenn Waldbrandgefahr ist. Also jetzt gerade Grillstellen mal in Ruhe lassen. Die Toten Hosen, verflucht, verdammt, gebrandmarkt.

verflucht, verdammt, gebrandmarkt, die toten Hosen. Langsam läuft das hier ein bisschen, ne? Brennpunkt Radio. Es funktioniert, wenn man doch den Groove findet und sich ein bisschen entspannt. Was kann man denn jetzt noch spielen? Verflucht, verdammt, gebrandmarkt von den toten Hosen. Wie wär's denn von Slime, wenn der Himmel brennt? Auf jeden Fall.

wenn der Himmel brennt von Slime. Da können wir doch gerade hinten drauf Feuer spielen von Rantanplan. Da geht es um natürlich um Feuer und natürlich kommt da auch der Brandbeschleuniger vor. Gibt es mehr Macht als ein Feuerzeug und eine Flasche Brandbeschleuniger in den Händen eines Pyromanens? Ja, da, wo sie leise wichtige Bücher verbrennen, um die Wahrheit zu killen, gelingt es immerhin, diese stark einzudämmen. Feuer, Feuer, Feuer, oh, es brennt. Feuer fängt der Palast. Die Flammen fressen sogar den Marmor an. Rantanplan. Oh.

Kurz und knackig. 1:30 Feuer von Rantanplan. Jetzt ist er still und findet sich, um die gebrannten Kinder aufzulegen von Wirtz. Und da liegt's auf.

wird gebrannte Kinder. Was haben wir noch? Eine halbe Stunde. Wir haben auch noch andere Musikgenre. In dem Fall passt doch jetzt zu diesem etwas sphärischerem noch was sphärischeres. Und zwar einstürzende Neubauten mit dem Song Alles. Und da hätten wir die Welt, die gebrannt ist.

Alles. Alles. Die einstürzenden Neubauten. Manchmal passt in dieser Ecke auch Subway to Sally und auch da haben wir das Rätsel 2. Wer zog als Vagabund durchs Land, stand in Flammen, hat je so gebrannt.

Wer zog als Vagabund durchs Land, stand in Flammen, hat Jesu gebrannt. Das Rätsel 2 von Subway to Sally. Und schon neigt sich so eine Sendung zum Ende. Wieso? Hey, wir haben doch jetzt 2/3 rum. Ja, aber zack ist das rum. Da kommen noch 2, 3 Lieder und schon ist fast vorbei. Ja, komm, das stimmt doch gar nicht. The Incredible Herrengedeck hat ein Album, Soundtrack zum Untergang der Welt, mit einem gleichnamigen Stück auch. Der Soundtrack zum Untergang der Welt. Das Schiff fährt auf Grund, der Karren an die Wand. Die Uhr ist abgelaufen, die Erde ausgebrannt.

schließen Sie die Augen, werden Sie ganz ruhig. Konzentrieren Sie sich auf die Musik. Lauschen Sie auf den Bass. Und mit jedem Basston, den Sie hören, wird ein Baum im Regenwald gefällt. Und mit jedem Akkord, den Sie hören, wird ein Hektar Wald auf der Erde vernichtet. Und mit jedem Akkordwechsel wird wieder eine Tonne CO2 ausgestoßen.

Sie atmen ein und aus und ein und sie werden ruhig, ganz ruhig. Denn erst wenn der letzte Baum gefällt, der letzte Fisch gefangen, der letzte Fluss vergiftet ist, erst dann werden sie vielleicht diesen Song singen.

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Hagel in der Sahara, über Bayern Tornados, Dammbruch in Holland, Terrordürre in Berlin, Sturmflut und Hurricanes von Hamburg bis Wien. 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Klingt nach Weltuntergang. Was soll ich machen? 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

Zauberland ist abgebrannt und brennt noch irgendwo lichterloh Rio Reiser. Dendemann hat sich dem aber auch angenommen. Warum denn nicht, lieber Dendemann?

Krieg hört's auf. Zauberland von Dendemann. Klar, sehr Rio Reiser aufleben lassen. Was brennt denn jetzt noch? Zwei Songs haben wir noch zum Abbrennen. Und zwar My Heart is Yearning von OFX. My Heart is Yearning. My Dick is Burning. Also noch ein bisschen Wake-up-Punk zum Ende.

My Heart Is Yearning. No FX. So, diese brandheiße Stunde geht jetzt zu Ende. Und was kann man sagen? Es ist, verbrennt euch die Haut nicht, draußen ist Sonnenbrandgefahr. Auch da hätten wir ein brandheißes Thema. Das Einzige, was fehlt, sind gebrannte Mandeln. Die hat es um diese Jahreszeit selten. Kann man aber super gut selber machen. Ein bisschen Wasser, Zucker, Mandeln und eine Pfanne. Tschüss, sage ich, mit einem Lied von Bad Religion. Los Angeles is Burning. Das ist auch eine quasi Hymne, die man hier auf jeden Fall noch zum Ende loswerden kann. Tschüss.

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7: Hallo und herzlich willkommen zu einer neuen Ausgabe von Radio Micro Europa, dem Tübinger Campusfunk hier auf der Wüstenwelle UKW 96,6. Am Mikrofon ist heute für euch Jelena Reimers. Bei mir zu Gast in unserem Brechtbaustudio sind heute Nikolai Plenk und Oliver Schröder aus unserem hausansässigen Brechtbautheater. Willkommen, schön, dass ihr da seid. Stellt euch doch gerne mal kurz in 2 bis 3 Sätzen für unsere ZuhörerInnen vor.
8: Okay, dann fange ich an. Ich bin Nikolai, ich bin IT-Hiwi hier am Brechtbau. Ich glaube fast, dass ich schon mehr hier lebe als irgendwo anders. Und ich spiele viel zu viel Theater.
7: Sehr gut. Und Oliver?
9: Genau, ich bin Oliver. Ich habe auch mit IT zu tun, allerdings außerhalb von der Uni. Ich habe früher mal fast im Brechtbau gewohnt, aber bin dann jetzt ausgezogen. Ich spiele Theater, mache eigentlich alles rund um Theater, hauptsächlich für die Provisional Players, aber auch so ein bisschen in allgemeineren Orga-Aufgaben.
7: Super, vielen Dank. Und da ich ja jetzt 2 Gäste mit ganz unterschiedlichen Aufgaben habe, Oliver, du hast gerade schon angefangen und du verwaltest ja das Theater gemeinsam mit Jonathan Sharp, der heute leider nicht hier sein kann. So, welche Aufgabenbereiche zählen da alles dazu?
9: Genau, das Brechtbautheater ist ja ein von den Theatergruppen selbst verwaltetes Theater. Aber da muss so ein bisschen Struktur halt drin sein, insbesondere weil ja auch Gruppen kommen und gehen. Und da muss jemand halt mit da sein, der das schon vielleicht länger macht und weiß, welche Arten von Organisationen man da so braucht. Und das ist jetzt so die Aufgabe, die ich irgendwie geerbt habe über die Zeit. Genau, Jonathan Sharp macht das ja von der Uni-Seite aus und ich mache das quasi von der Theaterseite aus. Also auf die Art teilen wir uns die Aufgaben so ein bisschen auf. Da meine Aufgaben sind eigentlich im Wesentlichen dafür zu sorgen, dass es so einen Rahmen gibt, in dem alle irgendwie arbeiten können miteinander. Ich denke, das ist so die Hauptaufgabe. Also dazu gehört, wir haben ein Gremium, das regelmäßig tagt, was so darüber befindet, einerseits, wie wir unseren Spielplan gestalten, was somit das lange Zeit war, das ist das Wichtigste. Und jetzt ist aber so dazugekommen, dass wir, was im Theater läuft, hängt oft von den Personen ab, die da sind und worauf die Lust haben. Und im Moment haben wir glücklicherweise ein paar Leute, die sich so mit auch vorgenommen haben, das Theater ein bisschen so voranzubringen, an unserer Infrastruktur zu arbeiten, am Außenauftritt zu arbeiten und so. Und also meine Aufgabe ist, glaube ich, das so ein bisschen zu unterstützen.
7: Okay, voll spannend. Und bist du dafür an der Uni auch angestellt? Oder weil du sagst, du machst das von der Theaterseite, machst du das dann ehrenamtlich?
9: Ja, das ist bei mir komplett ehrenamtlich.
7: Okay, voll cool, dass du das in deiner Freizeit machst. Und zu den Gruppen würde ich dann später auch nochmal drauf eingehen. Nikolai, du spielst auch selber mit beim Theater, aber welche Aufgaben übernimmst du darüber hinaus?
8: Ich habe immer viel Technik mitgemacht und irgendwelche so Design-Sachen. Also ich habe relativ viele von den Theater-Webseiten gebaut, die neue Brechtbau-Theater-Webseite, die wir haben. Und dann immer habe ich am Bühnenbild viel rumgepfuscht. Ich glaube auch manchmal zu Olivers großer Frustration bei Maria Stuart, als ich alles schön gedübelt habe.
9: Was soll ich sagen?
7: Und es wurde ja jetzt schon gesagt, dass es mehrere Gruppen gibt. Kannst du so ein bisschen was über deine Theatergruppe erzählen? Und genau, einfach auch darüber, es gibt ja keine feste Theatergruppe. So ein bisschen die Gruppeneinführung, wie setzt sich das zusammen und was kannst du über deine Gruppe sagen?
8: Ja, also ich weiß, ich habe nicht meine eigene Gruppe. Ich habe immer, seit die Sternenwanderer gegründet worden sind, habe ich da mitgemacht. Dann hat sich da eine Gruppe abgespalten, die Bruchbühne. Da habe ich dann auch mitgemacht, aber aktuell nicht mehr. Und ich habe jetzt noch eine eigene Gruppe gegründet für The Woman in the Moon, wo ich auch Regie führe. Also es gibt super viele Gruppen. Ich glaube, was, 11 aktuell, oder?
9: Die sind aber nicht, ich würde die nicht alle als aktiv bezeichnen. Ja. Also aktiv haben wir vielleicht so 7 Gruppen, denke ich mal.
8: Ja, irgendwie sowas. Ungefähr,
9: ja.
7: Und spielen die alle auch auf Deutsch oder auch auf Englisch, weil das ist ja sehr nah angelegt an der Anglistik?
9: Ja, es ist gemischt. Also es gibt manche Gruppen, die spielen auf Deutsch, manche spielen auf Englisch und es gibt manche, die das mal so machen, denke ich. Wir haben dazu noch eine spanischsprachige Theatergruppe.
7: Ach, cool.
9: Über die Historie des Brechbautheaters hatten wir auch lange Zeit eine russischsprachige Theatergruppe. Wir hatten auch andere englischsprachige Gruppen. Also wenn man so ein bisschen in die Geschichte guckt, da gibt es halt viele, die dann auch wieder verschwunden sind. Es gab mal eine französische Theatergruppe. Also da gab es ganz viele verschiedene Sachen.
7: Das ist ja super international dann. Und bei so vielen Gruppen, wie organisieren die sich dann untereinander? Also wie organisiert man Probezeiten und Aufführungen?
9: Also vielleicht antworte ich da kurz drauf. Ja. Also wir machen das so. Also es gibt zweimal im Semester haben wir ein großes Treffen, also den sogenannten Joe Fix, in der letzten Semesterwoche und in der ersten Semesterwoche normalerweise. Und in der letzten Woche treffen sich alle Gruppen, die ein Folgesemester aufführen wollen, reichen vorher ihre Wünsche ein, wann sie gerne spielen möchten und aber auch, wann sie spielen können. Also oft gibt es da natürlich auch für viele Leute harte Randbedingungen, weil in so einer Produktion sind ja gerne auch mal 20 Leute beschäftigt und die auch irgendwelche Termine haben. Also oft sind Leute da nicht so super flexibel. Und dann treffen wir uns da am Joe Fix und versuchen das dann, also ich versuche das normalerweise vorzubereiten und zu gucken, wie kann das dann ungefähr gehen. Und manchmal muss man auf dem Joe Fix ein bisschen hart verhandeln. Aber meistens geht das eigentlich, also jetzt die letzten Jahre ging es meistens erstaunlich gut. Also dieses Semester hatten wir ein bisschen Schwierigkeiten, aber wir haben dann auch alle untergebracht. Ja. Also.
7: Und warst du, Nikolai, dann auch bei diesen Treffen immer dabei, so mit deiner Gruppe? Also sind da alle Mitglieder dabei oder quasi so wie so VertreterInnen?
8: Also tendenziell sind es einfach VertreterInnen. Also ich war dann auch dieses Mal für die Bruchbühne dabei, obwohl ich da gar nicht mitgemacht habe, weil sie es irgendwie verpeilt hatten. Was es dann auch nochmal schwieriger gemacht hat, alles zu organisieren. Aber tendenziell sind es von jeder Gruppe so ein oder zwei VertreterInnen.
7: Und gibt's da, weil du sagtest, bei mehreren Gruppen auch ein Austausch, also das heißt, man ist gar nicht unbedingt fest in seiner eigenen Gruppe, sondern man wechselt auch oder ist das eher ungewöhnlich?
8: Nee, absolut. Also ich finde, man hat meistens irgendwie so eine Stammgruppe, aber man ist dann auch in anderen Gruppen einfach mal dabei, je nach Projekt, wenn man daran Interesse hat.
7: Mhm. Cool, dann ist das ja alles irgendwie sehr, sehr familiär wahrscheinlich auch und so wurstelig.
8: Ja, man kennt irgendwann auch einfach alle Leute, die da rumlaufen.
7: Ja. Und dann noch eine organisatorische Frage. Oliver, wie finanziert ihr Kostüme, Requisiten und anderes Material?
9: Ja, wir haben natürlich zwei unterschiedliche Sachen, die wir finanzieren müssen. Also einerseits jede Gruppe für sich ihre Aufführungen und dann Sachen, die für die Gruppen halt gemeinsam sind. Also aktuell zum Beispiel müssen wir viel Geld ausgeben für neue Kabel. Ja, mhm. Und die Provisional Players haben einfach viel Zeug gekauft und dem Theater zur Verfügung gestellt. Aber jetzt haben wir auch wieder mehr Gruppen und da versuchen wir das jetzt gemeinsam zu machen. Also wir haben jetzt so einen Semesterbeitrag mal eingeführt, dass jede Gruppe halt ein bisschen Geld dazu beiträgt. Das ist nicht viel, aber also wenn man ein paar hundert Euro im Semester hat, also Kabel zum Beispiel sind teuer. Ja,
7: ja, das stimmt.
9: Wir haben jetzt eine Spende bekommen von neuen Scheinwerfern, aber für die brauchen wir dann halt, weiß ich nicht, 25 XLR-Kabel und das sind dann schnell 300, 400 Euro, die da rausgehen und neue Stromkabel und sowas alles. Ja. Also das machen wir jetzt gerade über diese Umlage. Früher, als es den Asta noch gab, haben wir vom Asta Geld gekriegt. Jetzt mit dem Stura ist die ganzen Finanzierungssachen ein bisschen anders geworden. Früher gab es halt einfach so einen Fixbetrag vom Asta, den wir quasi dann abrechnen konnten.
7: Kannst du noch mal ein bisschen näher auf den Asta und also darauf eingehen?
9: Ja, nicht so sehr im Detail. Also so, ich kannte nur die Rechnungsstelle, zu der ich dann gehen musste. Da war das halt so, da hatten wir jedes Jahr einen Betrag von 1.000 Euro, der uns da zur Verfügung stand. Und dann haben wir so Sachen, wir haben zum Beispiel diesen Tanzboden im Theater und dann haben wir den mal gekauft oder dann haben wir mal ein paar neue Scheinwerfer gekauft oder an der Soundanlage was Neues gekauft und dann haben wir das vorgestreckt und dann sind wir mit den Rechnungen halt zur Unikasse gegangen, haben gesagt, hallo Brechbautheater, wir haben hier den Betrag vom Asta und haben die gesagt, in Ordnung und dann haben die uns das zurückbezahlt. Also ja. So hat das früher funktioniert. Jetzt beim Stura funktioniert es ja mehr so über Projektanträge. Und da haben wir lange Zeit Ja, also als es den letzten Theaterbeauftragten gab, so am Ende seiner Amtszeit, da haben wir mehr so den Spielplan verwaltet, würde ich mal sagen. Und dann war mit Covid war halt auch eine längere Pause. Und da haben wir diese Sache mit den Projektanträgen noch nicht so richtig losgetreten, weil an für sich hätten wir jetzt schon mal wieder Finanzierungsbedarf. Aber um deine eigentliche Frage zu beantworten, also Sachen wie Kostüme, Requisiten und Ähnliches, bezahlen wir typischerweise aus den Einnahmen. Also da ist es dann auch so, ich denke, da kann Nikola auch noch ein bisschen mehr sagen. Die Profis, wir haben ja nächstes Jahr 40-jähriges Jubiläum. Also wir haben über die Jahre netto ein bisschen Gewinn gemacht aus den Produktionen und haben halt deswegen, also so nicht viel Geld, aber ein bisschen Geld haben wir, sodass wir halt das Geld einfach für ein, zwei Produktionen vorstrecken können, ja, und uns auf die Art finanzieren können. Und dann nehmen wir halt Eintritt und das geht dann im Prinzip dann also mehr oder weniger zu 100% wieder in das, was wir für die Produktion ausgegeben haben, oder wir reinvestieren das halt in Sachen, die wir dem Theater zur Verfügung stellen. Wenn wir schon wissen, das ist eine Produktion, die wird nicht viel, ich weiß nicht, vor ein paar Jahren haben wir mal Julius Caesar gespielt und da war klar, da kommen viele Leute, Shakespeare im Original wollen Leute gerne sehen. Wir hatten aber nicht furchtbar viel Ausgaben, da haben wir gesehen, ja, aber wenn wir ein schönes neues Stroboskop hätten fürs Theater, das wäre eigentlich auch prima, das können wir sicherlich finanzieren, und dann haben wir das finanziert und haben es dann der Theatertechnik gespendet gewissermaßen.
7: Also, ja, voll cool, dass es dann auch immer so ein Kreislauf ist. Und um quasi diese Einnahmen zu haben, müsst ihr auch auf euch aufmerksam machen. Wie läuft das in der Regel ab? Weil ihr seid ja schon immer in so einer kleinen Höhle im Foyer und Unwissende wissen das vielleicht gar nicht.
8: Ja, also ich denke, weil wir ja eben direkt neben dem Eingang sind, sieht fast jeder, der vorbeiläuft, das Theater. Es wird vielleicht nicht wahrgenommen, aber wenn man dann irgendwie ein schönes, großes Poster hinhängt, sehen die Leute das. Und dann natürlich immer irgendwie so über WhatsApp. Man schickt es an alle Leute, die man kennt, in alle Gruppen, in denen man drin ist. Und dann jetzt auch Instagram. Also es hat eigentlich fast jede Theatergruppe einen Instagram-Account. Und da ist dann auch immer so ein bisschen Werbung drin. Man postet man gegenseitig die Werbung für die nächsten Stücke. Und wir haben jetzt eben auch die ganzen Webseiten. Also, und jetzt seit neuestem eben auch die Webseite fürs Brechbautheater, wo immer der ganze Spielplan ist, Informationen zu den einzelnen Gruppen und solche Sachen.
7: Kannst du einmal kurz sagen, wie man auf eure Website kommt für unsere ZuhörerInnen?
8: Ja, das ist einfach brechtbautheater.de. Also man kann es auch googeln. Mittlerweile sollte man das finden können.
7: Voll gut.
9: Ja, also zur Werbung hätte ich vielleicht noch einen Punkt, weil wir haben natürlich noch so auch noch Retro-Sachen, wie man auch Werbung machen kann, aber eben auch, um gerade aus unserer jetzt so studentischen Bubble halt so ein bisschen rauszukommen. Also wir plakatieren auch immer relativ viel und insbesondere auch die Stadt hat da auch so einen Service, den sie so zur Verfügung stellt. Also an vielen Orten in der Stadt gibt es ja Orte, wo man plakatieren kann, aber eben nur, wenn man vom Ordnungsamt da so eine Sondergenehmigung dafür bekommt. Das Ordnungsamt guckt dann eben halt auch, dass man da nicht überklebt wird und sowas. Das kostet ein bisschen Geld, aber eigentlich nicht viel.
7: Ja.
9: Und so kommt man dann halt so in die ganzen Unterführungen rein beim Museum oder also und auf die offiziellen Litfaßsäulen.
7: Voll gut, dass ihr da Wege gefunden habt. Ich habe vor kurzem das Stück Pirates of Penzance geschaut mit Nikolai, da ist auch dein Lieblingssong gespielt worden und es war eigentlich quasi ein Musical. Deswegen frage ich mich, gibt es beim Brechtbautheater generell einen starken Musikbezug?
8: Würde ich jetzt nicht behaupten. Also wir haben halt eben Pirates of Penzance Museum, das ist eine neue explizite Musicalgruppe. Und bei den Sternis haben wir jetzt immer mehr so Gesangselemente in den Stücken. Aber auch erst seit anderthalb Jahren oder so. Also ich würde sagen, Musik kommt vor, aber es gibt jetzt keinen so extrem starken Musikbezug.
7: Okay, das heißt, SchauspielerInnen, die mitmachen wollen, müssen nicht unbedingt auch große Gesangstalente sein.
8: Nee, also ich habe ja bei Ollis Nosferatu mitgespielt und ich kann überhaupt nicht singen. Aber das war in Ordnung. Das Publikum fand es trotzdem gut.
7: Okay, voll schön. Es gibt eine Band, die gehört zwar nicht zum Theater direkt, aber die hat im Theater ihre Songs aufgenommen und die werden wir jetzt im Laufe des Studiosgesprächs dreimal zu hören bekommen. Und dann darf ich damit ankündigen, unseren ersten Song von The Transnationals, Friday Night.

0: Das waren die Transnationals mit Friday Night. Ihr hört den Tübinger Campusfunk Mikroeuropa auf der Wüstenwelle 96,6. Ich habe zu Gast heute Nikolai Plenk und Oliver Schröder aus dem Brechbautheater Tübingen. Oliver, du bist ja schon etwas länger beim Theater dabei. Kannst du uns ein bisschen was über die Ursprünge erzählen und vielleicht auch kurz sagen, wie lange du genau dabei bist?
1: Ja, also aus eigener Erfahrung kann ich euch über die Ursprünge natürlich nichts erzählen, weil so lange bin ich dann auch noch nicht dabei. Aber wie ich gerade eben im Vorgespräch schon erzählt habe, also ich habe so ein paar von unseren alten Unterlagen gesichtet mit alten Zeitungsausschnitten und so. Und also nach meinem Verständnis ist es so, dass die Tübinger Theaterszene ist natürlich älter als das Brechbautheater und auch es gibt auch Gruppen, die schon bestanden haben, bevor es das Brechbautheater gab. Eine der frühesten oder eine der ältesten Gruppen ist jetzt leider aktuell nicht so aktiv. Das ist die Anglo-Irish Theatre Group, die 1980 gegründet wurde und die ursprünglich auch mal in das, was heutzutage der Theaterfundus ist, U34, sind die mal aufgetreten. Also häufiger, bis dann es wohl aus Brandschutzsicht auch in den 80ern schon dann Bedenken gab, ob man das so weitermachen will.
0: Das heißt, anfangs waren ganz unten da, wo ihr jetzt eure Requisiten habt, eigentlich aufführen.
1: Also da wurde dann zum Teil aufgeführt. Dass, wenn man durch die Katakomben des Brechbaus geht, dann sieht man da an manchen Stellen auch noch so andere Sachen. Es gibt da so große Werbeplakate, die da an den Wänden hängen. So dieses gruselige Baby, was da hängt.
2: Das sieht total lieb aus, das Baby.
1: Und auch eine Reihe von anderen Sachen. Das ist wohl, also so wie mir das erzählt wurde, aber es ist auch jetzt aus dritter Hand, wie ich das hier weitergebe, hat wohl diese französische Theatergruppe, die es in den 90ern mal gab, hat so Stationentheater im Brechbau gemacht und das waren dann so ihre Bühnenbilder. Da waren verschiedene Stationen da im Brechbaukeller. So wie ich es gesehen habe aus den Zeitungsausschnitten, gab es seit Mitte der 80er gab's ein jährliches Brechbau-Theater-Festival, wo halt die Gruppen, die es schon gab, versucht haben, also dann halt hier in Seminarräumen und so im Rahmen eines Festivals gespielt haben. Und dann Anfang der 90er war dann der Beschluss da, dass man doch hier ein richtiges Theater braucht. Und wohl die Szene war einfach zu aktiv. Die Professional Players, also meine Gruppe, gab es da auch schon. Die ist ja, stammt aus dem Jahr 1987. Die Legende sagt, eine sprachpraktische Übung der Amerikanistik ursprünglich mal. Und dann hat sich das aber so ein bisschen verselbstständigt. Und dann habe ich, jetzt muss ich nochmal hier ganz kurz gucken, weil ich habe ja ein paar Fotos von den Dokumenten mitgebracht. Also in den frühen 90ern gab es dann tatsächlich im Januar, muss ich aber gerade gucken, wo ist denn das? Also im Januar 91, glaube ich, gab es dann die offizielle Einweihung, genau. 91, genau. Also Anfang Januar. Und da, also da war auch dann, also die ganze Unispitze war da eingeladen, der Kanzler, der Rektor, klar aus dem Haus natürlich,
0: ja.
1: waren viele Leute eingeladen und dann wohl auch gekommen. Ich habe nur die Einladung hier, das alte Einladungsdokument und das Planungsdokument, das habe ich hier noch. Genau. Und ich selber bin dann erst viel später dazugekommen. Also ich bin jetzt aktiv bei den Provisional Players seit 2007, würde ich sagen.
0: Und hast du dann aber selber auch, kommst du aus einer Theaterrichtung, hast du davor schon in einem
1: anderen Theater gespielt? Überhaupt nicht. Also ich bin gelernter Physiker und habe, also in der Grundschule habe ich mal Theater gespielt. Und dann nicht mehr.
0: Na,
1: lange
0: früh
1: Zeit.
0: Übt sich's.
1: Ja, genau.
0: Ja, krass, dass du dann trotzdem noch dahin gefunden hast. Und dann haben wir auch das große Rätsel von diesem Babyplakat in unserem Keller gelöst. Das habe ich mich auch schon immer gefragt. Nikolai, wie bist du denn zum Theater gekommen? Hast du schon davor woanders gespielt? Wie waren deine Anfänge?
2: Also ähnlich wie Oliver habe ich auch mal in der Grundschule Theater gespielt. Und dann gab es ein ganz desaströses Theaterstück, das wir mit unserem Lateinkurs auf Latein schreiben und dann in der Aula vor der ganzen Schule aufführen mussten. Und dann bin ich auch erst wieder hier zum Theater gekommen. Also ich hatte ein Seminar in der Anglistik Und dann wurde ich gefragt, ob ich mitspielen will, weil ich ja so gut Englisch reden kann. Und das war das erste Stück von den Sternwanderern. Und ich dachte mir, warum nicht? Ist ja schon lange her.
0: Und das hat dich so begeistert, dass du jetzt immer noch dabei bist.
2: Ja, ja, genau. Ich glaube, ich war auch immer wieder so, oh, ich will ein bisschen so eine Theaterpause machen, aber man kriegt es nicht hin.
0: Ja, verstehe ich. Was unterscheidet deine Aufgaben heute zu denen von Anfang oder hast du damals wirklich nur mitgespielt?
2: Ja, also bei unserem allerersten Stück habe ich wirklich nur mitgespielt. Ich hatte auch eine viel kleinere Rolle, als ich dachte, weil ich das Skript gar nicht zu Ende gelesen hatte. Und ich dachte mir so, das ist ein Prinz, der muss viel vorkommen. Und dann hatte ich 2 Szenen und 4 Sätze. Und jetzt mache ich eigentlich alles, was so anfällt.
0: Also würdest du sagen, dass du inzwischen eine Art organisatorische Rolle übernommen hast?
2: Ja, ein bisschen, aber halt hauptsächlich mehr so irgendwie, ich mache immer bei den Bühnenbildern mit, bei den Requisiten, beim Lichterhängen. Also die ganzen Sachen, die irgendwer machen muss, damit man das Stück tatsächlich aufführen kann.
0: Ja, also quasi ja sowas wie die rechte Hand von Oliver. und Oliver, was sagst du dazu? Wie hast du Nikolais Entwicklung so über die Jahre erlebt und mitbekommen?
1: Ja, eine Frage, mit der ich jetzt nicht gerechnet habe, deswegen muss ich mal kurz nachdenken. Also das Theater hängt ganz, also es gibt ganz viele Leute, die Dinge im Theater tun, aber die meisten sind halt irgendwie Schauspieler oder ähnliche Funktionen in so einer kleinen Rolle und dann oder in einer begrenzten Rolle. Und dann gibt es so ein paar Leute, die so querschnittsmäßig überall auftauchen und bei denen man sich dann auch relativ schnell darauf verlässt, dass die existieren und dass, wenn die irgendwas machen, dass sie sich zuverlässig drum kümmern.
0: Ja.
1: Und ich würde schon sagen, dass der Nikolai schon eins der Rückgräder des Theaters ist. Also auf jeden Fall. Ich denke, das ist auch was es uns jetzt gerade halt auch ermöglicht, einfach wieder mehr zu machen als Theater insgesamt, uns mehr, also auch um diese ganzen Infrastruktursachen zu kümmern, einfach wenn ein paar Leute da sind, eben jetzt halt wie auch Nikolai, dann ist es halt einfach leichter da zu sagen, okay, wir machen das jetzt und dann ziehen auch ein paar Leute mit und dann findet man auch immer wieder viele Leute, die sonst halt in kleinen Rollen irgendwas machen. Wenn da so ein organisatorischer Kern da ist, dann machen die leichter mit, als dass sie selber irgendwie was organisieren würden. Also das ist ja auch völlig in Ordnung und legitim und muss ja auch so sein.
0: Ja.
1: Weil wenn 50 Leute alle irgendwie querschnittlich da irgendwas wuppen wollten, dann wäre es, glaube ich, sehr schnell ein großes Chaos. Aber wenn man so 5, 6 Leute hat, dann kann man ziemlich viel erreichen, denke ich.
0: Ist ja auch, wenn ihr sagt, dass die Gruppen teilweise nicht so aktiv sind, dann braucht es ja auch gewisse Leute, die immer wieder dabei sind und das Ganze so ein bisschen mitziehen. Wie waren denn so bei den Gruppen, also wie entstehen die quasi, wie kommen immer neue Gruppen hinzu und sind das auch Leute, die von anderen Theatern beispielsweise dann kommen?
2: Also es sind ja eigentlich fast nur so Amateurgruppen, sehr viele studentische und ich glaube, es ist ganz unterschiedlich. Also bei den Sternwanderern war es so, dass Christina, die es gar nicht mehr am Theater gibt, mit Jan, dem es auch gar nicht mehr am Theater gibt, die wollten vor Corona noch ein Stück aufführen. Und dann kam eben Corona und dann haben sie es auf Eis gelegt und dann haben sie das Stück irgendwie 3-mal geändert und dann haben wir halt, wann war das, 21 oder? Ja. Das erste andere Stück dann aufgeführt und also es war zuerst war es nur so, oh, wir machen das so one-off und dann ist es wirklich so eine feste, etablierte Gruppe geworden. Und dann eben zum Beispiel die Bruchbühne hat sich dann da abgespalten, weil wir unterschiedliche Regievorstellungen hatten.
0: Was waren so die unterschiedlichen Vorstellungen?
2: Die Bruchbühne war am Anfang so, wir machen keine Regie, wir sind alle Regie. Es ist ganz so basisdemokratisch, anarchistisch organisiert.
0: Und die anderen wollten ein bisschen mehr Struktur haben.
2: Ja, ja, genau.
0: Okay, ja, das macht Sinn, dass man dann vielleicht nochmal unterschiedlich an Stücke rangeht. Und was würdet ihr sagen, wie hat sich das Theater im Vergleich zu früher generell verändert? Also was ist jetzt so die Seele vom Theater im Vergleich zu früher?
1: Also das ist, also was ich so über die Zeit beobachtet habe, ist, dass es also einfach Zeiten gibt, die aktiver sind und Zeiten, die so weniger aktiv sind. Und aktuell haben wir wieder eine recht aktive Zeit, also wo wir, als wir den Spielplan gemacht haben, Es haben sich jetzt nicht alle Sachen am Ende so manifestiert. Es gab ein, zwei Gruppen, die gedacht hatten, sie würden was hinkriegen, was sie dann nicht hingekriegt haben, aber das ist glaube ich immer so. Und da, also eigentlich hätten wir den Spielplan von Ende Mai bis weit in die Semesterferien rein, hatten wir also wirklich jede Woche eine neue Produktion. Ja. Also, und am Ende sind es jetzt, glaube ich, 7 neue Produktionen gewesen, so, oder 8, ja. Also es ist schon eine Riesenleistung. Zwischendurch hatten wir mal Semester, wo es ein bisschen ruhiger war. Das war gerade so, während Covid war natürlich eigentlich gar nichts. Da haben wir Online-Theater gespielt. Also die Profis haben ein bisschen so dramatische Lesungen gemacht, oder wir hatten vom 24-Stunden-Theater, was ja eine von unseren so gemeinsamen Institutionen ist, haben wir tatsächlich online gemacht, über Twitch.
0: Krass.
1: Wir haben über Zoom haben wir geprobt und dann haben wir aufgeführt über Twitch und haben das gestreamt. Und das hat tatsächlich funktioniert. Also da kam dann auch, da war mit dabei, war jemand aus einem professionellen Theater in Berlin. Die wollte mal gucken, was wir da so hinkriegen. Und dann hat die hinterher unsere Technikerin gefragt, ob sie nicht, sie wollten auch so ein Online-Theater-Festival machen, ob sie da nicht mit der Technik helfen könnte, weil das bei uns halt einfach so smooth gelaufen ist. Also das war schon spannend, aber im Theater selber lief natürlich nichts. Die Jahre davor war es dann so ein, zwei Jahre so gefühlt so ein bisschen ruhiger. Es war dann auch eine Zeit lang schon die Frage, ja, durch die Bologna-Reform hat das einfach den Leuten einfach viel Zeit weggenommen. Aber oft ist es, glaube ich, einfach so, man braucht so Kondensationskeime. Und da sind jetzt halt die Sternis halt schon auch so ein Faktor gewesen. Zu so bestehenden Theatergruppen kommen leicht Leute und wollen dann da mitmachen. Ja.
0: Ja.
1: Aber eine neue Gruppe zu gründen ist halt sehr aufwendig und da gibt es nicht so viele Leute, die das machen wollen. Ja. Deswegen denke ich, also wir haben jetzt ja viele Gruppen, sind an für sich eigentlich so Abschnürungen von den Sternwanderern gewesen. Ja. Das ist ja dann auch, ist ja auch prima, ja. Also halt in kurz vor Covid gab es halt ein paar Gruppen, die halt einfach dann halt den Laden zugemacht haben. Ja.
0: Ja.
1: Also das waren so Ensemblegruppen, das waren halt so 10 Leute, die das halt zusammen gemacht haben und dann haben irgendwie 4 gesagt, wir sind jetzt mit dem Studium fertig und 2 haben gesagt, wir ziehen weg und dann ist halt die Gruppe einfach umgefallen und war dann nicht mehr da. Ja,
0: ja, verstehe.
1: Und also.
0: Was müssen denn Leute generell so machen, wenn sie mitmachen wollen? Kann man dann anfragen oder online anschreiben eine bestimmte Gruppe?
2: Ja, also ich weiß nicht, wir haben theoretisch diesen Verteiler mit der Castliste, den du ja verwaltest, aber also bei den Sternis und bei der Bruchbühne ist es meistens so, dass Leute uns einfach auf Instagram anschreiben und sind so, hey, ich habe Lust mal mitzumachen, geht's dieses Semester noch oder wird's eher was nächstes Semester, und dann laden wir sie halt einfach ein zu einer Probe oder 2.
0: Und die müssen sich dann erst noch bewähren sozusagen, ob's passt oder... Wer entscheidet, ob jemand mitmachen darf bei einer Gruppe? Ist das eine kollektive Entscheidung? Oder?
2: Also bei den Sternis haben wir bis jetzt eigentlich einfach immer jeden genommen und sind damit gut gefahren.
0: Okay, voll schön. Ja. Und ihr habt noch ein 24-Stunden-Festival erwähnt. Darüber würde ich gerne noch ein bisschen mehr wissen. Was genau ist das? Wie laufen die Proben ab? Und gibt es das jedes Jahr oder ist das eine einmalige Sache?
1: Das 24-Stunden-Theater

0: 40 Stunden Dokumentarfilm, was weiß ich. Also da gibt es ganz viele Sachen, die alle ein bisschen unterschiedlich funktionieren. Und bei uns ist es so, dass wir, also wir machen immer von Freitag auf Samstag. Freitag um 20 Uhr kommen Leute, die Theaterstücke schreiben wollen. Die schreiben dann, typischerweise sind es so ungefähr ein Dutzend. Also lustigerweise ist dieses Festival, wir haben das jetzt 15 Mal, glaube ich, gemacht. Und es ist immer irgendwie ähnlich von der Ausstattung her. Ja? Also von der Menge an Leuten, die da kommen und so. Es sind immer ungefähr 50 Teilnehmer. Pi mal Daumen. So 15 Autoren und jeder von denen oder auch gemeinsam, das findet sich dann an dem Abend immer, die schreiben, ich würde es mal Sketche nennen. Also das ist jetzt nicht thematisch, aber einfach so von wie groß diese Stücke sind. Ja? Ja. So typischerweise, dass man das so in 8 bis 12 Minuten vielleicht spielen kann. Und das schreiben die dann über Nacht bis morgens um 4. Dann werden alle nach Hause geschickt. Die Orga macht dann Kopien von den Theaterstücken, weil um 9 kommen dann die Regisseure und die Schauspieler. Und die müssen um 9 Uhr kommen, damit man sieht, wer jetzt tatsächlich alles kommt. Man muss sich dazu anmelden, damit wir vorher eine grobe Vorstellung haben, wie viele Leute da sind, damit wir auch zu den Autoren sagen können, okay, hört mal zu, ihr schreibt so und so viele Stücke, guckt doch, dass ihr im Mittel vielleicht 4 Rollen habt. Natürlich nicht jedes Stück 4 Rollen, aber so im Mittel, sonst können wir das nicht casten oder den Leuten ist morgen langweilig. Also wenn jeder einen Monolog schreibt, dann ist es vielleicht ein bisschen öde am nächsten Tag. Wenn jeder ein Stück schreibt, in dem 20 Leute mitspielen sollen, wird man das nicht proben können.
1: Ja.
0: Aber man muss dann trotzdem halt am nächsten Morgen sehen, wer ist denn jetzt tatsächlich da.
1: Und wer ist noch fit genug.
0: Genau, wer ist, also oft sind das disjunkte Gruppen, also dass Leute, die in dem Autorenteil mit dabei sind, am nächsten Tag bei den Proben mit dabei sind, das sind nicht viele Leute. Also die einzigen, die halt garantiert da sein müssen, das sind ist die Orga, also unter anderem halt ich. Und dann haben wir von 9 bis 11 haben wir so einen, also die Orga plant dann, die Regisseure suchen sich ihre Stücke aus und die Schauspieler werden dann gecastet und ab 11 proben wir dann. Von 11 bis 6 mit einer Stunde Mittagspause, von 6 bis 8 haben wir Generalprobe und 24 Stunden, nachdem wir gestartet haben, kommen dann die Zuschauer. Das ist also das, wie das funktionieren soll und so wie es eigentlich auch fast immer funktioniert. Also manchmal haben wir auch 10 Minuten Verspätung. Also das ist schon vorgekommen.
1: Das hört sich super spannend an. Das muss ich mir auf jeden Fall anschauen. Ich glaube, es ist auch im Winter bei euch wieder soweit. Und bevor wir jetzt auf den letzten Teil unseres Studiosgesprächs eingehen, und zwar so ein bisschen die Zukunftsmusik, spielen wir den zweiten Song. Und das ist wieder von The Transnationals namens Rory.

0: The Transnationals mit Rory. 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Bei mir im Studio sind heute Nikolai Plenk und Oliver Schröder vom Brechtbautheater aus Tübingen. Wir haben jetzt gerade vor der Pause über das 24-Stunden-Festival gesprochen und mich würde interessieren, was steht denn so die nächsten Monate an? Zum Beispiel, Nikolai, was sind bei dir an Theaterproben, an Stücken? Was gibt's da zu hören?
1: Ja,
0: zu sehen?
1: Also als nächstes, erstmal nächste Woche ein Egoist in ungewöhnlichem Grade. Das ist eine Komödie über Schiller und Goethe, die auch so ein bisschen so ein Gastspiel bei den Sternwanderern ist. Und da schiebe ich nur die Lichter ein bisschen mit Diana und trinke entspannt einen Wein. Und dann The Woman in the Moon. Aber das fürchte ich, müssen wir ein bisschen nach hinten schieben.
0: Das ganze Stück, meinst
1: ja.
0: du, bis es aufgeführt werden kann?
1: Ja, also wir denken gerade über so Anfang August nach. Weil wir großen Probleme mit Stesius hatten. Und wir haben jetzt endlich Stesius. Aber es ist Victoria und die hat ja bei Pirates of Penzance mitgespielt und Regie geführt. Und sie braucht einfach mal so eine Woche Pause vom Theater und von Proben. Und sie will nicht immer nur das Brechbautheater von innen sehen.
0: Ja, fair. The Woman and the Moon ist das Stück, wo du als erstes Regie führen wirst. Habe ich das richtig verstanden?
1: Ja, genau.
0: Und wie ist das so für dich? Bist du da in deine Rolle schon reingewachsen und wie viel Stress ist das?
1: Ich glaube schon, dass ich im Großen und Ganzen reingewachsen bin, aber es stresst mich immer sehr, weil die Leute immer so schrecklich unzuverlässig sind und dann kommen sie viel zu spät oder sie sagen mir Sachen wie, oh, an dem Wochenende bin ich gar nicht da, obwohl ich dir gesagt habe, dass ich da bin und du hast ein ganzes Probenwochenende geplant, das jetzt nicht funktioniert. Aber abgesehen von den Sachen finde ich es eigentlich immer ganz lustig, Regie zu führen. Und ich war ja auch lang bei der Bruchbühne dabei und da hatten wir ja auch immer dieses Konzept von, alle Leute, die gerade nicht auf der Bühne sind, führen Regie. Und deswegen hatte ich dadurch schon so ein bisschen Regieerfahrung auch.
0: Und durch das 24-Stunden-Festival ja wahrscheinlich auch ein bisschen, oder? Wenn ihr das alle...
1: Ja, das habe ich aber jetzt, also da habe ich nur letztes Jahr Regie geführt.
0: Okay.
1: Und das, ich glaube, da war ich auch sehr übermüdet, weil da habe ich auch geschrieben und mitgespielt und die Regie geführt. Und dann, ich weiß gar nicht, wie sinnvoll meine Regie da war.
0: Ja, wahrscheinlich ist es, also habt ihr das Gefühl oder hast du das Gefühl, dass die Leute vielleicht, weil es so ein bisschen kleineres studentisches Theater ist, dann weniger Verantwortung mitbringen als jetzt bei einer größeren Bühne? Weil du sagst, die Leute sind nicht so zuverlässig?
1: Ja, aber ich glaube, es kommt auch immer auf die Leute an.
0: Okay, ja, voll.
1: Also, weil ich finde, das ist auch ein bisschen immer das Problem, dass wir zumindest in allen Gruppen, in denen ich jetzt aktiver war, haben, dass manche Leute halt einfach extrem unzuverlässig sind oder so. Sie kommen immer zu spät oder sie kommen irgendwie nicht zu Proben, weil sie irgendwie keine Lust haben. Und ich meine, das ist ja auch total verständlich und in Ordnung, aber irgendwie muss man das mit ein bisschen mehr Vorlauf sagen und nicht 5 Minuten, bevor die Probe anfängt.
0: Ja, verstehe ich absolut. Sonst ist natürlich auch nicht möglich, da richtig zu planen.
1: Ja.
0: Und weiter gehen wir mit Planung. Oliver, wie sehen deine Planungen für die nächsten Monate aus? Und was bist du involviert? Und gibt es da noch Events wie das 24-Stunden-Festival oder anderes?
2: Ja, also es gibt immer viele Events. Also ich persönlich mache bei den Professional Players ja mehr oder weniger alles, was man mich machen lässt. Also ich bin jetzt aktuell Schauspieler und Requisiteur für die Produktion Guards Guards. Also wir spielen ein Stück von Stephen Briggs basierend auf einem Buch von Terry Pratchett. Ab dem 20. Juli, denke ich, in der Woche, wenn der 20. Juli ein Montag ist. Also 20. Ja. bis 25. Juli, denke ich, sechs Tage lang. Genau, da spiele ich mit. Da führt die Lena First Regie, die das auch schon lange Jahre bei uns oft gemacht hat, auch bei den beiden anderen Terry Pratchett-Adaptionen, ja. die wir über die letzten Jahre gemacht haben, Weird Sisters und Mord. Dann, klar, 24-Stunden-Theater im November. Aktuell bin ich dabei, ein neues Stück zu schreiben. Ich bin ja, also ich weiß, wie viele Stücke habe ich geschrieben für die Profis bisher? 12 oder so. Das neue Stück ist eine Adaption von einer H.P. Lovecraft-Geschichte, The Whisperer in Darkness, als Zwei-Personen-Stück tatsächlich. Das planen wir Ende Oktober, also in der Woche vor Halloween, zu spielen, wenn das auf dem Jourfix so durchgeht. Muss man natürlich gucken, ob es da Begehrlichkeiten gibt für die Woche, aber ansonsten würden wir in der Woche gerne spielen. Und da versuchen wir auch mal ein Stück ohne Regie, weil es sind zwei Personenstücke und beide Personen führen Regie und spielen damit sozusagen. Also,
0: voll gut.
2: Ja.
0: Mich würde jetzt mal so ein bisschen eine Metaebene interessieren, und zwar in einer Zeit von Krisen, Kriegen und gesellschaftlichen Spannungen. Welche Rolle nimmt da Kultur und allgemein der Kreativbereich, sprich Theater, ein? Was würdet ihr sagen?
1: Oh, ich wollte auch noch nachdenken. Ich denke, einerseits ist es halt irgendwie auch einfach so eine schöne Möglichkeit zum Eskapismus ein bisschen. Das ist so, man muss sich irgendwie gar nicht immer mit diesen ganzen schrecklichen Nachrichten beschäftigen, sondern man geht halt irgendwie einmal die Woche oder häufiger zu einer Probe und arbeitet da irgendwie wirklich mal etwas, was ganz anders ist, als was man sonst so in seinem Alltag macht. Oder man schaut sich alle zwei Wochen oder jede Woche einfach irgendwie ein Theaterstück an. Und dann hat man, finde ich, auch eine andere Sache, über die man reden kann.
0: Das heißt, man kann schon sagen, dass das Theater auch ein bisschen ein Ort des Ausgleichs und der Begegnung ist.
2: Das würde ich auf jeden Fall so sehen. Also das ist halt eine von den Sachen, die auch nicht auf einem Bildschirm stattfindet, sondern halt man trifft reale Leute mit allem, was die so mitbringen. Und ja, also ich denke, es ist auf jeden Fall ein Ort der Begegnung. Ich denke auch, also für mich ist es auch eine der Sachen, also jetzt hier so was zu unserer gemeinsamen Kultur beizutragen, und das denke ich schon, dass es das ist, was wir hier machen. Kultur ist nicht nur das, was mit großem Budget an irgendwelchen zentralen Orten stattfindet, sondern Kultur ist das, was wir zusammen in unserer Zeit halt hier irgendwie erschaffen, ja. Und ich denke, also klar, ein gewisser materieller Lebensstandard möchte man gerne haben. Also ich finde es gut, dass man im Winter seine Wohnung heizen kann, dass wir fließend Wasser haben und genug zu essen. Ja, also das will ich nicht kleinreden, aber wenn diese Bedürfnisse gedeckt sind, worum geht es dann eigentlich als nächstes? Und da finde ich es hier, gemeinsam Kultur machen zu können, also für mich eine der wichtigsten Sachen, wofür ich meine Zeit benutzen kann.
0: Ja, und Nikolai, welchen Stellenwert hat für dich so generell, was bedeutet dir das Theater?
1: Viel. Also ich weiß, ich versuche ja auch schon immer wieder mal so ein bisschen eine Pause zu machen, aber ich krieg's irgendwie nicht hin, weil es immer schöne Projekte sind mit netten Leuten und Freunden. Aber ich sehe es ähnlich wie Oliver. Also ich finde auch quasi, wenn es uns irgendwie so materiell gut geht, finde ich, ist das Theater eine der schönsten Sachen, die wir tun können. Weil ich finde, man hat immer Spaß am Proben, man hat Spaß am Aufführen. Andere Leute haben dann auch Spaß, hoffentlich, wenn sie sich das Stück anschauen. Und man kommt immer wirklich in einen schönen Austausch mit allen möglichen Leuten.
0: Und fließen auch zum Beispiel politische Ereignisse bewusst in Stücke ein? Ich kann jetzt als Beispiel sagen, ich habe mal Mörtel der Nation gesehen und das war ja beispielsweise total gesellschaftskritisch und eine fette Kritik am Konsumverhalten der Menschen und am Kapitalismus. Ist sowas bewusst ausgewählt worden oder wie geht ihr so damit um?
1: Ich glaube nicht wirklich. Also das hat Rian mit Diana zusammen auf die Beine gestellt, und ich glaube, Rian wollte das hauptsächlich spielen, weil er damals während Corona sein FSJ gemacht hat am Staatstheater in Cottbus, und da sollte das eigentlich gespielt werden, aber es ist dann doch nicht passiert wegen Corona, aber er hatte sich irgendwie schon so ein bisschen in das Stück verliebt, weil es ja auch einfach irgendwie so schön abstrus ist.
0: Ja.
1: Und ich glaube, das war ihm wichtiger als so eine aktive Gesellschaftskritik.
0: Also eher dann sozusagen die Ausflucht vor politischen Krisen als die Verarbeitung jetzt bei euch. Also ihr baut die Stücke nicht bewusst ein.
1: Es kommt drauf an. Also wir haben ja zum Beispiel auch als Bruchbühne die Nashörner von UNESCO gespielt. Und da geht es ja um so einen zunehmenden Totalitarismus in der Gesellschaft.
0: Ja.
1: Und das haben wir schon bewusst uns ausgesucht.
0: Okay.
1: Weil wir das als ein zunehmendes Problem gesehen haben.
0: Ja.
2: Ja, ich würde dann auch vielleicht noch reinwerfen, also bei den beiden letzten Stücken, die ich inszeniert habe, also bei Nosferatu und davor hatten wir so eine Science-Fiction-Komödie, The Phantom of the Space Opera, denke ich schon, also ich denke, beide haben schon so ihre gesellschaftskritischen Aspekte gehabt, vielleicht nicht so in der Haupthandlung, aber in so, wie wir bestimmte Figuren gesehen haben. Also in Nosferatu hat man gemerkt, ja, da gibt es eigentlich zwei unterschiedliche Gesellschaften. Da gab es so eine, sagen wir mal, bäuerische Gesellschaft im bei uns hieß das Land Beyond the Forest und dann in Wisburg und Wisburg war dann eigentlich so eine reiche, aber unglaublich kalte Gesellschaft und das fiel dann eigentlich so im Rahmen, ich hatte das Stück selber geschrieben, aber während der Proben fiel dann eigentlich so auf, ein bisschen was habe ich natürlich schon bewusst reingesteckt, aber eigentlich wie rücksichtslos diese Wisburger Gesellschaft war und wie stark das mit diesen Bauern eigentlich kontrastiert hat, die eigentlich also einer der Helden hier, Thomas Hutter, dem sie an jeder Stelle eigentlich immer selbstlos versucht haben, irgendwie zu helfen. Ja. In Wisburg waren die Leute alle komplett isoliert. Und auch wenn man, ich glaube auch, dass man, dass viel einfach so aus dem Unterbewusstsein kommt, also bei ja, ich habe jetzt schon eine ganze Reihe von Stücken geschrieben und wenn ich die später dann so angucke, denke ich so, oh wow, da sind eine ganze Menge Sachen drin, die ich da nicht bewusst reingesteckt habe, aber die halt einfach so in der Luft lagen oder mich irgendwie beschäftigt haben und deswegen habe ich bestimmte Sachen dann halt so in dem Stück gestaltet. Genau, ja, das wollte ich, ja.
0: Ja, vielen Dank. Wir sind jetzt schon fast am Ende. Mich würde aber noch interessieren, Katharina, mag du als Dekanin der Anglistik,
1: Die Hausvögtin,
0: die neu dazugekommen ist, ist auf das Theater zugekommen, um über eine mögliche Kostenstelle zu sprechen. Was würde sich dadurch für das Theater verändern?
2: Ja, ich denke, also aktuell sind wir, ich hatte vorher gesagt, dass wir so einen Theaterbeitrag erheben von den Gruppen, die da aktiv sind bei uns. Das gibt aber jetzt auch Gruppen, die das Theater nutzen, die kein Geld haben, weil sie Uni-Veranstaltungen sind und deswegen kein Budget haben sozusagen. Ja, und eine der Sachen wäre halt, wenn es tatsächlich eine Kostenstelle gibt, dann könnten auch nach meinem Verständnis die verschiedenen Seminare, die ja von unserer Arbeit auch auf eine gewisse Art profitieren, uns halt eben auch ein bisschen finanziell unterstützen.
0: Okay, vielen Dank an euch beide. Jetzt sind wir leider schon am Ende von unserem Studiogespräch angekommen. Vielen Dank für eure Zeit und das tolle Gespräch. Wir hören jetzt aber noch einen letzten Song, bevor wir richtig zum Schluss kommen. Und das ist wieder von The Transnationals, der Song Autopilot.
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0: The Transnationals mit Autopilot. Damit wären wir leider auch schon wieder am Ende unserer Mikro-Europa-Sendung angelangt. Zu Gast im Studio waren heute Nikolai Plenk und Oliver Schröder vom Brechtbautheater in Tübingen. Vielen Dank für euren Besuch.
1: Ja, vielen Dank für die Gelegenheit, hier mal in diesem Studio zu sein.
2: Ja, vielen Dank, dass wir da sein durften.
0: Ich danke euch. Die Songs wurden alle live im Brechtbautheater aufgenommen. Dafür bedanken wir uns ganz herzlich bei der Band The Transnationals und beim ganzen Brechtbautheater. An den Reglern saß heute Ruben Barth. Schaut auch gerne auf unserer Homepage unter mikroeuropa.de vorbei. 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Am Mikrofon war Jelena Reimers. Macht's gut, bleibt gesund und bis bald!

0: Ja, einen wunderschönen guten Abend da draußen an den Empfangsgeräten wünscht der Subsound. Heute wieder hier im Studio die Herren Gernot Rothaar und
1: Heiko Lange auf der anderen Seite.
0: Ja, und schön, dass ihr eingeschaltet habt. Heute kann man ja auch mal sich wieder ein bisschen raussetzen, ohne dass man gleich zerfließt. Ist ja auch schön, genießt also den lauen Sommerabend und hört ein bisschen rein. Die musikalische Pralinenschachtel bedeutet genau das, was es ist. Alles kann, nichts muss. Man greift relativ blind rein und zieht raus. Gerade eben gehört eine LP von dem guten Rick Wakeman. Der dürfte bekannt sein durch eine Band namens Yes, bei der er die Keyboards bedient hat, ziemlich lange, und bei ihren klassischen Alben wie Close to the Edge zum Beispiel mitgewirkt hat. Das hier ist seine erste Solo-Platte gewesen, 1972 erschienen. Die heißt The Six Wives of Henry VIII, also die sechs Frauen Heinrichs des VIII. Ich glaube, wenn ich das richtig überblicke, ist es eine Suite mit klassischen Versatzstücken und Rockversatzstücken, wie man gerade eben gehört hat. Viel Keyboardarbeit natürlich, wie man es von einem Keyboarder erwartet. Und jeder dieser sechs Frauen wurde ein Teil dieser Suite gewidmet. Und wir haben die Nummer 6 gehört, Track 6. Und der war gewidmet Catherine Pay. Ach Mann, ich habe keine Brille dabei.
1: Welches meinst du hier, Track 6?
0: Catherine
1: Parr, genau.
0: Catherine Parr. Das war eine der wenigen Frauen, die nicht hingerichtet wurden. Also wie gesagt, die Ehen dieses Mannes waren nicht unbedingt von Glück beschert, beziehungsweise die Frauen hatten nicht unbedingt Glück mit ihm. Das waren etwas raue Zeiten.
1: Ja, so arg langlebig. Also wenn ich mir mal angucke, so wie lang die Ehen da so gegangen sind, also so arg. Also ich glaube, diese Catherine of Aragon, die hat es dann eigentlich sogar noch am längsten ausgehalten. Die anderen Ehen waren ja alle doch von sehr kurzer Dauer bisweilen.
0: Ne? Die ist, diese Catherine Parr, die wir gerade eben gehört haben, also Part 6 dieser Suite, die ist auch eines natürlichen Todes gestorben tatsächlich. Die im Gegensatz zur berühmtesten dieser sechs Frauen, Anne Boleyn.
1: Ja, 4 Jahre hat es gehoben bis zur Exekution.
0: Ja, immerhin. Ne? Also wie gesagt, es waren raue Zeiten. Und
1: wird nur noch mal hier getoppt. Ne? Da waren es nur 2 Jahre. Also wow, gute
0: also,
1: Quote.
0: Also Zustände waren das.
1: Wie im Mittelalter.
0: Da kriegt man Zustände. Zustände wie im Mittelalter.
1: Genau. Im wahrsten Sinne des Wortes, nee, eigentlich echt ja, ein bisschen Schauerhistorie hier.
0: Ja, genau.
1: Aber richtig, richtig solider, guter Sound.
0: Ja, also Progressivrock natürlich größtenteils instrumental gehalten und ist sehr, sehr gut durchhörbar. Und eben die Story dahinter ist dann auch sehr, sehr interessant.
1: Aber trotzdem, obwohl es von 1972 ist, doch ein sehr, sehr moderner Sound. Immer noch, finde ich.
0: Also bis auf die Hammond-Orgel, wo man natürlich hört, dass es 70er ist, weil die Hammond-Orgel natürlich die 70er geprägt hat, wie sonst kaum ein anderes Instrument davor oder danach. Aber wie gesagt, das ist auch eine Platte, die kriegt man relativ häufig noch auf dem Flohmarkt oder in gut sortierten Plattenläden zu relativ wenig Geld. Ja.
1: Jo, bleiben wir doch so ein bisschen grob in der Stilrichtung, im progressiven Sound, und gehen zu einer Sampler-Serie aus den 70ern, German Rock Scene. Haben wir hier auch schon ein paar Mal dabei gehabt, so die verschiedenen Exemplare und Teile. Ja, und da haben wir jetzt hier eine Band am Start aus Düsseldorf, kommen die, und die nannten sich Streetmark. Und von denen gibt es den Song Reality Airport hier von der vom dritten German Rock Scene Sampler. Da sind so Sachen drauf wie Ramses, Cluster, Octopus, Harleys, Bullfrog, Breakfast, Michael Rother. Solider Sampler, absolut. Also ja, Govi Records, die hatten ja auch überall dann ihre Läden. Also ich sehe gerade, die haben verdammt viele eigentlich hier gehabt in Deutschland. Also Stuttgart hatte ja auch eine Dependance am Schlossplatz.
0: Ratzer Records hieß der später. Früher hieß der Govi. Das war ein Govi-Shop wohl.
1: Genau, der war da noch am kleinen Schlossplatz. Später sind sie ja dann umgezogen in die Paulinenstraße und am Schluss, wobei Ratz Records gibt es ja immer noch, wird ja jetzt immer noch weitergeführt.
0: Es ist ja jetzt mehr so eine Art Musikcafé.
1: Ja.
0: Ich war da noch nie drin, komme da einfach nicht hin. Stuttgart ist normalerweise nicht so meine Stadt, aber.
1: Ja, es ist auch ein bisschen so, wie soll man sagen, ein bisschen so abseits. Da kommt man jetzt halt nicht zufällig mal vorbei. So für die Normallaufkundschaft ist es nicht. Also ich glaube, man muss dann schon sehr speziell dorthin wollen und dann wird das auch was. Jo, dann würde ich sagen, hören wir hier mal rein in Reality Airport von Streetmark.
0: Ist übrigens zu finden auf ihrem Debütalbum Nordland gewesen. Das steht, glaube ich, da irgendwo.
1: Ja, muss man drauf gucken. Das ist wieder so ein super Cover, wo dann irgendwie die ganzen Bandfotos hier so in Blau-Grau dann drauf sind und dann ist der Text drüber gebatscht. Na gut, nicht sehr lesefreundlich.
0: Ja, also das Grafikbüro hat sich jetzt nicht gerade mit Ruhm bekleckert.
1: Nee, war ja bei den Frontcovern auch nicht wirklich. Also es waren ja auch gefühlt eigentlich immer dieselben.
0: Ne? Ja, übrigens, das Foto auf dem Frontcover zeigt Ken. Mit so einer Art Wärmesucherkamera fotografiert, so durch so einen Wärmesucherfilter durch. Ja, also ihr könnt es nachschauen. Im Radio kann man das natürlich nicht sehen.
1: Cover beschreiben ist immer toll.
0: Ja, ich finde Cover beschreiben ist eigentlich immer eine schöne Sache, egal ob das jetzt irgendwas taugt oder nicht. Also ab dafür, wir hören von German Rock Scene 3 die Band Streetmark.

0: Ja, das waren.
1: Das war gerade die ungarische Band Edor Mübek. Von ihrem 8. Album Sagavan gab es den Titeltrack zu hören. Auf Deutsch heißt das so viel wie, ja, irgendwas stinkt hier und was riecht hier. Das war dann auch schon, man sieht da auch so eine offene Fischdose mit der ungarischen Fahne dann drauf. Und das war so kurz vor der Wende, als dann alles so langsam am Kippen war. Ja, Edor Mübek, eine Gruppe, die heute noch existiert, beziehungsweise im Prinzip ist es ja eigentlich in erster Linie Attila Patak, der die Gruppe Anfang der 70er Jahre in Miskolc, in der Schwerindustriestadt in Nordungarn, damals gegründet hat und ja, mit vielen, vielen Besetzungswechseln sich eigentlich bis in die heutige Zeit durchgerungen hat. Also ich konnte die Band mal so vor 36 Jahren oder sowas in Ungarn dann beim Konzert sehen. Die sind da wirklich eine ganz, ganz, ganz große Hausnummer irgendwie hier. Sind sie, glaube ich, bloß in den ostdeutschen Landen ein.

0: sehr hartrockig geworden dann im Lauf der Jahre. Am Anfang waren sie doch noch deutlich roher und ungeschliffener. Und haben eigentlich Anfang der 80er Jahre die Jugendhymne schlechthin eigentlich geschrieben, die auch sehr, sehr rau und ungeschliffen war. Kökett Woltom, ich war dein Kind, wo es eigentlich so um die Loslösung vom Elternhaus und den Druck von daheim ging. Und das hat damals wirklich wahre Massen auch an Jugendlichen in Ungarn geprägt. Das ist auch bis heute noch eigentlich so ein Song, der in Ungarn eigentlich doch ein gutes Standing hat.
1: Nie gesehen, auch das Cover nicht. Ja, da haben wir auch mal wieder ein schönes Cover beschrieben jetzt gerade, ne? Ein Mensch, der angewidert auf eine geöffnete Fischdose
0: genau,
1: schaut.
0: Genau, so ein missmutiger Kahlkopf, der irgendwie auf eine offene Fischdose mit der Ungarnfahne drauf guckt.
1: Ne? Mit einer Gabel in der Hand.
0: Mit einer Gabel in der Hand und da eigentlich keine Lust drauf hat, den Inhalt glaub ich, zu essen von dem Ding.
1: Der kann es ihm verdenken. Ja, und davor hatten wir eine Band, die, wie du gesagt hast, gar nicht nach dem Klang, was sie dann später gemacht haben, an Kommerzrock, Radio-Rock in 80ern. Die Rede ist von Aerosmith. Wir haben die gerade gehört mit einem Stück namens Kings and Queens vom Album Draw the Line 1977. Und da klangen sie dann doch noch ziemlich ungeschliffen.
0: Mhm, absolut. Also ich wäre jetzt auch nicht drauf gekommen.
1: Ja, also sehr, sehr rohe Produktion. Auch die Gitarren eher so, was man mit der New Wave of British Heavy Metal assoziiert, Maiden oder Priest oder sowas.
0: Ja, so die Urstücke von denen. Also das war schon, die Gitarre war da sehr, sehr, sehr artverwandt, muss ich sagen, vom Sound her.
1: Ja, also ich fand auch, Aerosmith klang damals auch nicht so nach typischem US-Hardrock, wie man das so kennt, so mit sonnigen Melodien unterlegt und sowas. Klang dann doch irgendwie ein bisschen eher von düster will ich jetzt nicht reden, aber eher mollig.
0: Europäischer,
1: ja, ja. Doch ein bisschen weniger happy-go-lucky, wie man das von US-Rock dieser Schiene dann doch erwarten kann aus dieser Zeit. Ja, und davor hatten wir da angesagt, das war Streetmark, ne?
0: Genau, die hatten wir schon. Mhm.
1: Ja, und schön, dass ihr noch mit dabei seid. Wir springen ins Jahr 1988, genauer gesagt nach Schweden. Und da gibt es eine Band oder gab es eine Band, die ist In the Colonnades. Die sieht man ab und an in Krabbelkisten, in diversen Plattenläden. Und ich habe mir die dann tatsächlich mal geholt, weil ich das Cover ganz nett fand. Da ist eine Dampflokomotive vorne drauf. Ich meine, Dampflokomotiven auf Plattencovern findet man jetzt öfter, aber
0: durchaus.
1: Die Band hat so eine Art Hard Rock, Goth Rock. Irgendwas mit Orgel auch tatsächlich dabei gemacht. Auch so einen leichten Doors-Touch. Also zumindest von der Orgel. Wir hatten es gerade von Doors und dass es auch so eine polarisierende Band war.
0: Oh, in der Tat, ja.
1: Aber so die Art der Orgel, also speziell dieser Typ, eine Vox Continental, die wird ja eher mit Garagenrock in Verbindung gebracht. Die Fastones zum Beispiel, die haben die auch gespielt. Oder die Animals zum Beispiel hatten eine Vox Continental, diverse Garagenrock-Bands oder eben die berühmte Farfisa Kompakt, die dann ein bisschen günstiger war als die Vox. Und vor allen Dingen nur ein Viertel so schwer wie eine Hammond. Die konnte man alleine transportieren. Tatsächlich eine Vox war in so einem Köfferchen untergebracht, das man dann so zusammenklappen konnte. Und die hört man jetzt auf dieser Platte In the Colonnades. Die heißt einfach so, wie sie heißt. Die Band heißt auch so. Und die sind aus Schweden. Und ein anderes Album von denen ist mir nicht bekannt. Die kam damals auf Yellow Limited raus. Ein Hamburger Label, in Hamburg ansässig, im EFA-Vertrieb damals erschienen. Ganz, ganz toller Vertrieb, gibt es leider nicht mehr. Die haben ganz, ganz, ganz viele tolle Sachen vertrieben aus aller Welt.
0: Ja, also gerade so Ende 80er.

0: Anfang 90er waren die da ein bisschen so State of the Art in Sachen Underground-Sachen, wirklich weltweit tatsächlich.
1: Ja.
0: Und wir hatten es vorhin davon mit dieser In the Colonnades, diese Platte ist mir die letzten, was weiß ich, 40 Jahre ständig über den Weg gelaufen. Und jedes Mal habe ich mich dann doch eher für was anderes entschieden und habe der keine wirkliche Chance gegeben. Und vielleicht komme ich jetzt nach so vielen, vielen, vielen Jahren dann endlich mal dazu, mal reinzuhören, was die eigentlich überhaupt von Sound machen. Weil ganz ehrlich, bis auf das Cover kenne ich eigentlich von denen nichts.
1: Also wir hören jetzt das Stück Talk for an Hour in the Colonnades.

0: Ja, wir waren jetzt gerade schon wieder am Schnacken, wie man so schön sagt. Ja, da gibt es eine schöne Anekdote. Das war übrigens auch wieder eine schwedische Band. Und zwar nie davor und nie wieder danach gesehen. The Global Infantilists.
1: Also schon der Name ist geil.
0: Toller Bandname auf jeden Fall.
1: Absolut.
0: Und das selbstbetitelte Debütalbum haben wir gehört, von 1981 auf Abstract Records rausgekommen. Das war ein britisches Label und die haben sehr interessante Sachen rausgebracht, unter anderem die von mir hochgeschätzten Destructors, wo der spätere Prodigy-Gitarrist zum Beispiel mitgemacht hat. Und also so eine Hardcore-Punk-Band. Oder haben die auch die Three Johns zum Beispiel, die auch eher in die schräge Richtung gingen. Oder eben diese Global Infantilists aus Schweden. Und wir haben die Nummer gehört, The Garden.
1: Ja. Und wir haben am Anfang ziemlich gerätselt, in welcher Sprache die singen.
0: Ja, also das
1: war wirklich Englisch, ja.
0: Es ist Schwedisch mit englischem Akzent, was sich irgendwie Französisch angehört hat. Aber vielleicht hat sich es auch nur deswegen Französisch angehört, weil wir vorher was Französisches hatten. Genau. Aber mal davon abgesehen, tolle Sängerin und Keyboarderin, also Vocals, Piano, die gute Frau. Die Herren stehen dem auch in nichts nach. Sehr, sehr gut gespielt, richtig gute Musiker, Musikerin. Und auf jeden Fall, ja, es ist vorher lustig gewesen, weil die Schweden oder die Skandinavier an sich können das J von John zum Beispiel. Das J, was im Englischen vorkommt, das können die nicht aussprechen. Und die sprechen es wie ein J aus. Und meine finnische Freundin, hallo Ulla übrigens, die hat mir dann vor kurzem erzählt, dass sie Elton John in Finnland ausgesprochen haben wie Elton John. Und das klingt natürlich auch etwas...
1: Also das mit dem Jon und sowas, das kann ich jetzt auch aus Schweden bestätigen, wo ich mal meinen schwedischen Punkerkumpel da hatte und er dann manche Sachen, das mit dem J hat irgendwie auch nicht so ganz funktioniert. Ansonsten war das Englisch wirklich perfekt, aber so an dem J ist man dann doch irgendwie ein bisschen hängen geblieben. Aber ich glaube, bei uns hört es sich wahrscheinlich genauso seltsam an, wenn wir dann irgendwelche Sachen auf Englisch aussprechen.
0: Ah ja, das TH halt, ne?
1: Ja,
0: das
1: eben, typische also, dann wird, werden wahrscheinlich...
0: Sis ist...
1: Genau, die Briten auch wahrscheinlich tendenziell unterm Tisch liegen, aber dann lassen wir das ganze Thema. Und davor, wenn wir schon von französisch klingenden Sachen haben, davor hatten wir den guten Renaud aus Frankreich am Start, der vor allem in den 70er, 80er und Anfang 90er Jahren, also da ein ziemlicher Abräumer auch in den Charts war, also auch immer mit sehr sozialkritischen Texten, wer hat das nicht mittlerweile, aber ja, für die Zeit damals, also hat er dann...
0: Sehr, sehr gut, hat mir sehr gut gefallen.
1: Gute Sachen rausgekommen, das war auch einer seiner Mega-Hits hier, Les Bétons, das Ganze, und das war von einem Album, das ihn nennt, The Meilleur of Renaud, 1975 bis 85, also so das Beste von Renaud aus den Jahren 75 bis 85.
0: Wobei nicht zu verwechseln mit der Automarke, nee, die schreibt sich anders, es spricht sich zwar gleich, aber Renaud... wie Renault, ne? Und dieser Liedermacher hat sich geschrieben Renaud.
1: Renaud, genau.
0: Ja.
1: Also einer der ganz Großen in Frankreich während den 80ern zusammen mit so Sachen wie Jean-Jacques Goldman und
0: der war auch nicht schlecht.
1: Der war ja auch nicht übel und da war Renaud auch ganz vorne und unterschieden natürlich, das waren so die ganz Großen. Und ja, wir kommen jetzt hier nach Tschechien allerdings und auch in die damalige Tschechoslowakei, da gab es Ende der 70er, Anfang der 80er Jahre eine Band, die nannte sich Zikurat. Jo, die kamen zwar alle so nicht so wirklich aus dem Punkrock, sondern haben vorher auch ziemlich experimentellen Sound, Jazz, Funk und was weiß ich was alles gespielt. Und im Zuge des neu entdeckten Punk hat man sich dann da auch ein bisschen mit reingehängt. Und von denen gibt es hier von einem wunderschönen Sampler, der ist auch schon ein bisschen älter, Black Point. Das ist, da gibt es so einen kleinen Shop in Prag oder gab es damals auch. Und die haben auch so ein Tape-Label und sowas gehabt, wo sie ziemlich viel so Underground-Sachen von Industrial über Punk, über New Wave und alles mögliche Gefrickel rausgebracht haben. Genau, und da ist was von Sicurad drauf, nämlich der Song Chrysar. Und den können wir jetzt eigentlich mal hier mal laufen lassen. Das ist das Nächste, was wir hier hören. Und das war praktisch sowas wie Proto-Punk oder sowas in der damaligen Tschechoslowakei. Danach ging es dann richtig los mit der den ersten Bands Energie G und wie Sachi Zamek und sowas, die es auch heute noch gibt, auf Deutsch Vorhängeschloss. Ne? Da gibt es auch eine ganz nette Anekdote drumherum um diese Gruppe. Also die gab es eigentlich gar nicht. Die haben einfach ein Plakat gemacht und in der Uni aufgehängt und dass sie so der absolute Killer sind und beste Punkband von Prag, aber eigentlich gab es die Gruppe überhaupt nicht und sie haben sich da nur einen Spaß draus gemacht und haben mal 2 oder 3 Lieder eingeübt und die an einem Abend dann halt nach 2, 3 Proben oder sowas dann runtergehauen und den Leuten hat es so gut gefallen, dass sie dann irgendwann mehr oder weniger dazu genötigt wurden, ja, dann jetzt mach mal hier weiter Musik.
0: Und sie gibt's so bis heute.
1: So kann's gehen. Und das waren die einzigsten, die jemals in der damaligen Tschechoslowakei auf Vinyl eine Punkplatte rausbringen durften. So.
0: Und das ist genau die.
1: Nee, das ist jetzt Sicurad hier.
0: Ah, okay.
1: Sicurad, genau. Visage Samek hatten wir, glaube ich, sogar schon vor kurzem. Die hatte ich mal mitgebracht. Aber ansonsten kann ich dir auch gerne das nächste Mal die erste LP mitbringen. Die ist auch cool. So, und jetzt hören wir hier rein in Sicurad und Chrysar.